0: Ja, Generation Sound, den FM4 Musikpodcast mit Christoph Seppin. Und wir wollen heute noch ein bisschen mit musikmachenden Menschen über den Sommer sprechen. Also eine Art Sommerspezial oder Sommergespräch oder wie ihr auch das immer nennen wollt. Heute zu Gast ist der Musiker Salo. Salo hat heuer ein neues Album veröffentlicht, das heißt Hardcore. Damit ist er auch auf große Tour gegangen, beziehungsweise geht nächstes Jahr weiterhin auf große Tour. Es ist gerade angekündigt worden, dass Salo gemeinsam mit Undermords eine große Show spielen wird im September 2027 in der Arena in Wien, und zwar Open Air. Da gehen doch ein paar tausend Leute rein, also eine riesengroße Sache. Davor quatschen wir noch ein bisschen mit ihm über den Sommer heute im FM4 Musikpodcast Sommergespräche mit Salo oder so.
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2: Yeah. Um was geht's halt eigentlich? Ich weiß gar nichts.
0: Sommer.
2: Sommer?
0: Ja, wir machen eine Sommerserie, eine Sommerrubrik von und mit dir.
2: Ah ja.
0: Wir haben gleich die erste Frage. Wenn du eine Sommerrubrik hättest, wie würden wir die nennen?
3: Salo Sommer.
0: Sommer mit Salo.
2: Sommer mit Salo. Ja.
0: Salo.
2: Tatsächlich, meine E-Mail-Adresse ist Holiday in Salo.
0: Hey!
2: Das ist eine Anspielung auf Holiday in Cambodia.
0: Ja.
2: Von Dead Kennedys, da war ich ganz edgy damals. Also ich hatte den Namen Salo, der ein vorbelasteter Ort ist in Italien, wenn man das so will. Und da war meine erste E-Mail Holiday in Salo.
0: Sollen wir die Rubrik so nennen?
2: Ja, klingt super.
0: Oder möchtest du es nicht von einem wissen, Leute, deine E-Mail-Adresse?
2: Können Sie gerne schreiben.
0: Was kriegst du so für... Kriegst du manchmal E-Mails? Schreiben die Leute manchmal E-Mails?
2: Ja, tatsächlich. Es ist irgendeine E-Mail-Adresse gekoppelt an Bandcamp, und da wollen die... Da haben die Leute halt meistens so irgendwelche Anfragen. Die schicken so Anfragen, ob man auf der Hochzeit spielen, am Geburtstag, Feuerwehrfest und solchen Sachen.
0: Das ist es, gell? Das sind die Sachen.
2: Ich muss sagen, das beantworte ich echt gerne nicht.
0: Also Holiday in Salo.
2: Wenn du das willst.
0: Ja, sicher. Mit cool. Was für einem Musikbett? So, Holiday in Salo.
2: Nein, ich will irgendwas Gemütliches machen mit Wellenrauschen. So ein New Age Song, der so, Holiday in Salo.
0: Sehr gut. Okay, wie stehst du zum Sommer?
2: Ja, ist sehr heiß. Und wenn man eine Band hat, die halbwegs läuft, dann gibt es eigentlich keinen Sommer. Du hast ja immer deine Festivals, die du spielst jedes Wochenende, was natürlich toll ist. Aber ja, man fährt halt nicht in Urlaub, sondern fährt auf die Autobahn.
0: Wie rankt Sommer, wenn du durch die Jahreszeiten durchdenken würdest? Wie würdest du den Sommer ranken?
2: Ich würde sagen Frühling, Herbst, Sommer, Winter.
0: So niedrig?
2: Mhm. Ja, voll. Also ich brauche die Hitze nicht. Ich mag Frühling, ich mag Übergangswetter. Weil da habe ich das meiste gewarnt, dass ich halt nie anziehen kann. Also es gibt immer nur eine Woche Übergangswetter, oder?
0: Ja.
2: Ja.
0: Also mittlerweile, es gibt halt, ja, nicht wirklich halt. Es
2: gar
0: regnet.
2: Nicht mehr. Es regnet.
0: Und dann ist es heiß. Nee, und dann regnet es wieder, dann ist es kalt.
2: Im Sommer ist mir zu heiß. Ich wohne im fünften Stock und ich lasse mich den ganzen Tag von meinem Ventilator anblasen.
0: Und hast du Fenster offen, Fenster zu, Vorhänge auf, Vorhänge zu?
2: Kommt drauf an. Fenster, es ist halt sehr laut. Ich habe die Straßenbahn leider vor meiner Haustür, das nervt. Aber ich schlafe jetzt immer mit so Schlafkopfhörern und höre mir irgendwelche fröhlichen Affirmationen an, und über 7 Stunden, über die Nacht. Und dann höre ich das alles nicht, sondern höre nur so eine nette Stimme, die sowas Ähnliches sagt wie, du bist gut genug. Tatsächlich, das kommt tatsächlich drin vor, der Spruch in dem Video, was ich mir anhöre zum Schlafen. Da kann man sich so programmieren.
0: Ist das so, wie so im Schlaf lernen? Also
2: ja, voll so. Es sind wie subliminal Messages, nur es ist halt nicht subliminal, sondern einfach, das sagt einfach so positive Affirmationen. Und die kann man so mitdenken und mitreden, und irgendwann schläft man ein, und dann wird das aber weiterhin ins Unterbewusstsein einprogrammiert, dann macht man auf und ist ein anderer Mensch, angeblich.
0: Funktioniert das? Also merkst du bei dir, ob es funktioniert?
2: Letztens hat es gut funktioniert. Ich schlafe jetzt auch auf dem Boden. Das ist auch ein neues Sommerding.
0: Also ja, nicht?
2: Ich habe meine riesen Schlafprobleme. Schlaf ist gerade mein größter Feind, den ich bezwingen muss. Und der Algorithmus weiß das. Und deswegen hat mir YouTube Shorts natürlich ein Video geschickt, wo es darum geht, dass du am Boden schläfst, weil es halt besser ist für die Dekompression deiner Wirbelsäule und kühler und so weiter. Und seitdem schlafe ich einfach wie ein Tier am Boden. Ja, aber in der Nacht krieche ich immer zurück ins Bett.
0: Ich habe Zwischenfrage, also am Boden ohne Matratze am Boden?
2: Ohne Matratze am Boden.
0: Holzboden oder auf dem Teppich? Oder?
2: Jetzt im Hotel war es normaler Boden, ja, letztens. Gestern, ich habe einen Teppich, aber ich lege ein Handtuch aus.
0: Ist es dann, hast du irgendwie sowas wie eine Decke dann oder so? Oder?
2: Ja, das stimmt, ich habe eine Decke, aber die ist so mit so irgendwelchen Federn gefüllt und bin ich unzufrieden, dann wechsle ich wieder zu einer, die so aus diesem, was sind das Gegenteil von Federn?
0: Was ist da drin?
2: Weißt du, was ich meine? Heu.
0: Ja, sag mal Heu.
2: Ja, Heu. Und dann wechsle ich. Ja, wie gesagt, ich gebe für nicht so viel Geld, als wir für Kissen. Das ist kein Spaß. Also ich kaufe mir im Jahr wahrscheinlich 5 Kissen und muss sie dann immer hergeben, weil sie dann doch nicht funktionieren. Du siehst, mein Thema gerade ist der Schlaf. Wichtig angeblich.
0: Ich verstehe, warum du den Sommer dann als auf Platz 3 von 4 hast,
2: ja,
0: weil der Sommer ist halt die schwierigste Schlafzeit.
2: Absolut.
0: Wie tust du dir die jetzt so mit den ganz heißen Temperaturen? Also wenn es so wirklich, das kennen wir ja, als Kinder haben wir das ja gar nicht gekannt. Das gibt es ja jetzt erst dieses, es hat einfach 37 Grad. Wie tust du dir mit dem?
2: Boah, ich habe es noch gar nicht richtig mitbekommen. Also im Bus halt die Klimaanlage voll aufdrehen und zu Hause, ich weiß nicht, was ich mache. Also ich gehe trotzdem weiterhin in die Sauna 3-mal in der Woche. Das ist ein bisschen absurd, aber da geht es sogar um was anderes, denke ich. Ne?
0: Und manchmal sagt man ja, wenn man sich total erhitzt, dann kühlt das irgendwie auch ab oder so.
2: Vor allem nach dem Duschen schwitzt man doppelt so viel wie vorher. Das ist auch so Wissenschaft, ich kenne mich nicht aus mit Science.
0: Ja, reden wir über Sommermusik ein bisschen. Was ist so für dich ein Sommersong?
2: Boah, ich höre, wie gesagt, ich höre ja gar keine Musik, außer meine alten New Age Meditationslieder. Okay, ein Sommerlied aus unerklärlichen Gründen, was ich gerade wieder höre, ist You Only Live Once von den Strokes.
0: Mhm.
2: Das ist so unfassbar geil. Da ist, wenn ich einen Text wissen könnte, würde ich es fast singen, da macht er so selber ein Echo und singt so nice, nice, nice, nice, nice, nice, wow. Dann machst du so nice, nice, nice, nice, nice. Das muss man uns anhören. Das ist so geil. Oh, genau. Und das nice, nice, nice, nice, nice ist so witzig, Alter, dass er selber quasi das nice Echo macht. Richtig gut. Das finde ich sehr sommerlich. Also ich finde, Indie-Musik finde ich sommerlich tatsächlich. Kann ich schon sagen.
0: Weißt du, das ist ganz kurzer Exkurs dazu. Ja. Von dem You Only Live Once, da gibt es so eine ganz langsame, mellow, so eine Demo-Version. Die so, na, na, na, na, na, also ganz slow, ich glaube Piano oder so.
2: Auch Piano und auch ein anderes Arrangement.
0: Das
2: klingt wie ein anderer Song, gell?
0: Ich mag die vielleicht sogar mehr als die anderen. Aber weil das andere hat man halt so oft gehört. Und dann ist halt das so.
2: Ich habe es so lange nicht mehr gehört und ich habe es erst jetzt wieder für mich entdeckt, weil ich finde ja Strokes eine der Bands, die mit jedem Album viel schlechter wird. Mhm. Also ich kann es mir unmöglich anhören. Das ist das Langweiligste, was ich je in meinem Leben gehört habe. Vor allem die Stimme, das schlaft mir alles ein. Aber dieses erste Album da und vielleicht das zweite mit die Hits, ich mag halt nur die Hits von der Band.
0: Generation Sound. Was sind so gute Sommeraktivitäten, so Top 3 Sommeraktivitäten, Dinge, die man im Sommer machen kann und sollte?
2: Die Fenster zuziehen und einen Film anschauen, einen Beamer, will ich machen, wenn man einen Beamer hat.
0: Was für einen Film schaut man an im Sommer, wenn es heiß ist draußen? Ice Age, weil es cool ist.
2: Boah, na, keine Ahnung, ich habe meine Bibliothekskarte, meinen Bibliotheksausweis, wo ich mir dann immer so 10-15 Filme hol von der Bibliothek, die ich mir dann eh nicht anschaue. Aber jetzt gerade habe ich von Takashi Miike Audition. Den kann ich jedem empfehlen. Das ist ein super First-Date-Movie. Geht um so einen Vater, der sucht eine neue Frau und sein Kind, glaube ich, macht so eine Audition. Und hat dann einen süßen Plot-Twist am Ende. Kennst du den?
0: Ich weiß, also ich sollte viel mehr Miike-Filme schauen, weil ich weiß immer so, das ist halt so, High-Level-Stuff.
2: Aber wenn du das dann schaust, dann bereust du das meistens währenddessen.
0: Weil es wilde Scheiße ist.
2: Extrem. Ja, Japan sowieso, die haben überhaupt keinen Filter. Also in keiner Hinsicht. Weder mit Sexualität noch Gewalt. Aber der Film, da habe ich das Buch nämlich auch gelesen extra, weil mich das so

0: Ah, ja, das, genau.
1: Kannst du dich erinnern?
0: Ja, ja, kann ich sehr gut, aber das Original natürlich, gell? Das ist halt.
1: Das gibt's da Remake?
0: Ja, mit dem Typen von. Mit dem Typen von No Country for Old Men. Da gibt's ein Remake, ja, ist komplett random.
1: Aber wann ist das rausgekommen?
0: Vor ein paar Jahren.
1: Ah, okay.
0: No, Ami Remake.
1: Was?
0: Ja, das Ende kann man nicht verstehen. Das ist von der Dramaturgie her, ist halt im asiatischen Film, das ist ja koreanisch, ne? Mhm. Das sind halt Sachen, die verstehen wir nicht, weil da viel mit Ehre gearbeitet wird und mit Scham. Und das gibt's ja nicht. Das Thema, was mich so fasziniert an der westlichen und an einer fernöstlichen Kultur, ist ja, wir haben ja alles mit Schuld, ne? Mhm. Das ist ja unser Ding, Schuld. Du hast ja Schuld und du kannst dann irgendwie dich von deiner Schuld mit Absolution freikaufen bei der Kirche. Und in Japan zum Beispiel hast du ja Scham. Und Scham, vom Scham gibt es keine äußere Macht, die dich entschuldigt. Ne? Und deswegen ist ja das Thema mit dem ganzen Harakiri, Seppuku, das Thema, wo der einzige Weg aus der Scham ist, also der Selbstmord. Das finde ich spannend. Ja, unser neues Album wird wahrscheinlich so in die Richtung gehen.
1: Ah, ist das gerade so, ist das ein bisschen ein Teaser, wo du dich kreativ hinbewegst? Du beschäftigst dich mit Scham?
0: Nein, mit Seppuku.
1: Ah, okay.
0: Mit Seppuku, das ist, ja, man wird sehen, was es ist. Genau,
1: kurzer Exkurs. Okay, Nummer eins, das war die Nummer eins Aktivität im Sommer. Und ja. Nummer zwei?
0: Nummer zwei, gleich lame, Computerspielen, tatsächlich.
1: Auch mit Dingen, die man aus der Bibliothek...
0: Man merkt schon, ja, voll. Na, ja. Genau. Ist man merkt, Bibliothek? Ich gehe nicht gerne aus dem Haus. Ich gehe nicht so gerne aus dem Haus, wenn es so heiß ist. Das stimmt. Bibliothek was?
1: Ist die Bibliothek so ein guter Sommerort? Sie wird wahrscheinlich kühler sein drin? Oder?
0: Nein, ich finde es einfach mystisch dort. Du bist von diesem unendlichen Wissen umgeben und ja, ich lese auch gern. Ja, tatsächlich.
1: Was ist ein gutes Computerspiel für den Sommer?
0: Ich spiele gerade Crimson Desert. Das ist so wieder so ein riesengroßes Rollenspiel-Dingsbums. Das nimmt halt dein ganzes Leben in Anspruch. Ich kann nie länger als 2 Stunden spielen und meistens auch nur einmal in der Woche, weil ich dann doch keine Lust habe. Im Endeffekt, man fühlt sich immer, man verschwendet seine Zeit und irgendwie macht ab 30 Computerspielen nicht mehr so Spaß wie damals. Irgendwas ist anders. Bei mir halt ist es so.
1: Du musst ich habe auch diese Phase gehabt und dann bin ich in ein anderes Genre geswitcht.
0: Ich glaube, das ist das.
1: Und ich spiele jetzt viel mehr so Indie-Sachen. Ich kann die ganz großen aufblasen. Ich habe zum Beispiel Cyberpunk versucht.
0: Unmöglich. Ich hasse es. Ich habe schon dreimal begonnen.
1: Und da werde ich dann tatsächlich so deprimiert. Vielleicht ist das auch eine Art von Scham oder sowas. Wo ist es wirklich so, viel. So, was tue ich? Und ich habe jetzt anfangen, sie nennen sie Metroid Brainiers. Das sind wie Roguelikes.
0: Also wie Metroid das Spiel?
1: Genau, wie Metroid, aber es ist ein Rätselspiel.
0: Oha.
1: Brain. Und dann hast du zumindest das Gefühl, dass du etwas erreicht hast und eine Herausforderung.
0: Ah, Brainier, Wingvania, Castlevania.
1: Genau, ja. Und du sitzt dann da und denkst darüber nach. Also Blueprints habe ich viel gespielt.
0: Ja.
1: Das ist urgeil. Und das ist aber nämlich, du denkst anders nach. Das sind dann diese Sachen, weil das ist das, was du ja hast bei Spielen als Kind, dass du schläfst manchmal ein so und du denkst über Spiel nach, oder du sitzt in der Schule damals, kannst du dich erinnern, man sitzt in der Schule und denkt drüber nach, was man in GTA noch machen kann.
0: Meine Theorie ist auch, dass durch die schlechte Grafik du viel mehr deine Fantasie gebraucht hast. Zum Beispiel, ich fand so Horrorspiele, so altes Silent Hill 1 oder Resident Evil 1 oder 2, was so gruselig und heute mit der geilen Grafik, das schockt mich gar nicht eigentlich. Ja, das geht mir ab. Also dieses alte Kinderhirn und dann Videospiele spielen war super.
1: Okay, das war ein Spiel. Du hast gesagt, du liest gern. Was ist ein Buch, Literatur für den Sommer? Was ist ein Sommerbuch?
0: Tatsächlich, das Nummer 1 Sommerbuch ist nach wie vor Bonjour Tristesse von François Sagan. Da gibt es ja auch ein Lied von uns. Das macht immer Spaß. Das hat auch so ein Sommerthema, auch so wieder ein Dark Twist. War mal ein Skandalbuch. Aber jetzt gerade lese ich Frost von Thomas Bernhard. Ja.
1: Das ist gut zum Coolbleiben.
0: Das ist gut zum Coolbleiben. Ja, das ist mega. Das ist das erste Thomas Bernhard Buch ever. Roman halt. Und das finde ich immer eines der besten.
1: Wenn man dann doch raus muss im Sommer, was macht man dann am besten? Du hast schon angedeutet, wegen Baden gehen oder sowas. Also gehst du gern schwimmen im Sommer? Manchmal ist es ja, es hat was sehr Entblößendes, finde ich so. Also der Weg vom Handtuch rüber zum Becken und so, wo man dann so durchgeht und wo sich alle gegenseitig anschauen, weil man sieht ja die Körper nicht so oft. Man stellt sie sich ja dann nur manchmal vor, wie die alle ausschauen. Und dann sieht man aber diese seltsamen Menschenkörper in all ihren...
0: Ja, voll. Ich meine, ich bin ja gern nur auf die Donauinsel, wenn. Und meistens, da sehe ich wenig

0: anderen Körper, außer man radelt mal durch so ein FKK-Gebiet durch. Ich mag es, am Wasser zu sein und am Meer zu sein, aber ich gehe eigentlich relativ selten ins Wasser. Ich gehe nur einmal kurz rein, aber ich genieße es. Ich schaue halt gerne Enten an dort. Enten und Schwäne beobachten finde ich super. Das ist so meine Passion. Ja. Oder im Wald gehen natürlich. Also ich liebe halt den Praterwald. Das ist halt im Waldschatten. Da gibt es ein japanisches Wort, wenn du im Schatten der Bäume bist, dann wird durch diesen, ich weiß nicht, wie der Stoff heißt, so ein Stoff prasselt auf dich hernieder und das beruhigt und ist sehr meditativ. Natürlich gibt es ein japanisches Wort dafür, das mir nicht einfällt gerade, aber das ist eigentlich das Schönste. Ich glaube, das mache ich am liebsten.
1: Ich glaube, das ist so wie das Wort Waldbaden.
0: Es ist Waldbaden. Ja. Ja, genau, es ist Waldbaden.
1: Das habe ich auch so mal gehört. Ich habe mir mal eine neue Couch gekauft und auf der habe ich mich so wohl gefühlt. Und ich war nicht so, warum ist es so angenehm? Dann hat eine Kollegin mir gesagt, das ist, weil die Waldgrün ist. Und sobald man auf dem waldgrünen Stoff liegt, fühlt sich so an, als ob man diese Farbe hat, einfach in deinem Kopf löst so dieses Ding aus, als ob du in der Natur wärst oder als ob du im Wald wärst. Nämlich dieses dunkle Waldgrün.
0: Ja, voll.
1: Sommer, wenn wir über Gewässer reden, was ist mit so Bootfahren?
0: Nee, ich fahre nicht. Nein, Bootfahren, nee. Ich würde gerne mal segeln. Ich würde gerne einen Segelschein machen die nächsten Jahre. Ich war segeln vor 1-2 Monaten in Kroatien, aber da war das Wetter so schlecht, dass wir nur einmal ausfahren konnten. Aber das finde ich eigentlich ziemlich arg. Das ist ein Bobo-Sport, ne?
1: Bootfahren?
0: Ja, das ist nichts für die Unterklasse, oder? Nee, weil ich mag Schnorcheln. Ich bin ein Schnorchler. Das ist ja wie Schnorcheln ist ja auch wie Enten schauen, nur unter Wasser. Enten sind halt die Fische dann. Ich schaue einfach gerne Tiere an. Das ist mein Favorite.
1: Du bist ein großer Fan von verschiedenen Arten von gefiederten Viechern?
0: Ja, Tauben, auf jeden Fall. Vögel generell. Voll. Vögel sind die Besten.
1: Wie stehst du dann, wenn man von Gewässern redet, dann gibt es auch ein Tier, das schön ausschaut, aber mit dem man nicht zu spaßen ist?
0: Der Schwan?
1: Ja.
0: Ist wirklich tatsächlich, genau wie du es gesagt hast, schön zum Anschauen von Weitem, aber will ich nichts damit zu tun haben, finde ich auch unsympathisch. Ich glaube, ein Alpram wäre zu schwimmen und auf einmal kommt, ich stelle mir vor, die kratzen. Mhm. Die kratzen dich mit ihren komischen Füßen. Ich bleibe bei den Enten. Ja. Und Reiher. Also im Prater gibt es einen Reiher, der steht da einfach rum und das ist so ein geiles Tier. Ein Heron? Heißt es Heron?
1: Ich glaube auf Englisch.
0: Ja, da gab es diesen Film von Studio Ghibli. Mhm. Ja.
1: Delfine, auch nicht zu unterschätzen. Die Leute glauben, Delfine sind lieb und so.
0: Ja.
1: Dabei sind wahrscheinlich Haie in Wirklichkeit sogar netter als Delfine. Delfine sind ziemlich abgefuckt.
0: Ja.
1: Also sanft bösartig auch oder so.
0: Sanft bösartig. Sanft und bösartig. Podcast. Idee.
1: Sanft und bösartig. Mit Salo.
0: Ja.
1: Ja, super. Also dann haben wir über Sommertiere gesprochen. Sonstige Sommeraktivitäten eher drin bleiben. Sommerdestinationen, wo man hinfahren kann. Also prinzipiell der Sommerurlaub, das ist ja schon angesprochen. Er ist ja oft nicht möglich.
0: Ja, Autobahnraststätte. Navis, wie gesagt, Sommer ist Festivalzeit. Muss auf Holz klopfen, solange es noch geht und wir da gebucht werden. Das heißt, der Sommer fällt weg für MusikerInnen, für viele, denke ich. Deswegen, ich bin eher, also wenn ich wegfahre, dann meistens so im Herbst, zu meiner Lieblingsjahreszeit. Schade. Oder im Winter, eigentlich im Winter.
1: Festivalzeit.
0: Ja.
1: Was zeichnet für dich so, wie bereitet man sich auf einen Festivalsommer vor, wenn man als Band Festival spielt?
0: Man bereitet sich auf extrem lange Autofahrten vor, an den Gedanken, dass es für dich persönlich kein Festival ist, weil du musst ja meistens auch direkt weiter.
1: Campingausflüge, ist das ein Thema?
0: Nee, aber ich bin definitiv aufgeschlossen. Ja, also campen würde ich echt gern mal gehen. Ich würde urgern noch an die Soča fahren in Kroatien, kennst du das?
1: Mhm.
0: Wo dieses türkise Wasser ist, da würde ich gern campen. Das würde ich gerne noch machen, das Jahr. Voll. Aber generell campen, ich glaube, das Problem ist das Aufwachen, oder? Dass es so heiß ist.
1: Was ist das, wenn du gerade Kroatien angesprochen hast, vorher die Türkei, Griechenland, was ist so eine Sommerdestination, eine Sommerreisedestination, eine ideale? Oder die Sommerreisedestination deiner Träume?
0: Meine Träume? Island wahrscheinlich. Ja, das wär mein Traum. Kann mir noch nicht leisten, aber das würde ich machen. Ich kann mir vorstellen, dass dort nicht so heiß ist und dass es geil ist. Also im Sommer ist in Europa überall heiß. Mhm. Türkei angeblich soll überhaupt keinen Spaß machen.
1: Weil es so heiß ist.
0: Griechenland wahrscheinlich auch. Aber ganz ehrlich, Ich finde auch Österreich Urlaub nicht schlecht. Ist halt auch teuer. Aber Österreich ist schön genug. Ich reise nur mit der Bahn. Na, wir reisen nur mit der Bahn. Kennst du das von Spira? Wie heißt das schnell?
1: Alltagsgeschichten.
0: Alltagsgeschichten. So ein Typ, der ja eine Frau. Nein, Liebesgeschichten und Heiratssachen. Und er sucht immer Frau und sagt: Ja, Urlaub nur mit der Bahn. Österreich ist schön genug. Und er hat recht, Österreich ist eigentlich schön genug.
1: Möchtest du, hast noch eine Nachricht für den Sommer für die Leute?
0: Ja, bleibt einfach drin. Es ist zu heiß draußen. Passt auf euch auf. Meine Tipps waren auch sehr, wie soll ich sagen, sehr heremitisch. Man muss nicht immer rausgehen, nur weil schönes Wetter ist. Ich finde, das ist eine wichtige Message. Ja, Papa, schönen Sommer.
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3: Hey, was ist der Jungwirt? Sommerzeit ist auch Alkoholzeit. Ob Zeltfest, heuriger Grillparty, überall fließt der Alkohol in Strömen.
4: Mehr oder weniger, aber in Maßen stecken wir das in der Regel ganz gut weg.
3: Wieso ist das gemeinsame Tschechien eigentlich so beliebt?
4: Das verdanken wir vermutlich betrunkenen Affen.
3: Echt, die haben einen Fetzen gehabt und uns das beigebracht?
4: Das nicht, aber es hat mit einem Verhalten von Affen zu tun, das als Scrumping bezeichnet wird.
3: Was machen die dabei?
4: Scrumping bezeichnet das Sammeln oder manchmal auch das Stehlen von heruntergefallenen Äpfeln oder anderen Früchten.
3: Welche anderen Früchte?
4: Das Wort Scrumpy stammt ursprünglich von der englischen Variante des mittelalterlichen deutschen Begriffs Schrimpen.
3: Schrimpen? Also Meeresfrüchte?
4: Nein, Schrimpen bedeutet geschrumpft oder verkleinert und wurde zur Beschreibung überreifer oder vergorener Früchte verwendet.
3: Aha.
4: Heute bezeichnet Scrumpy in England einen naturtrüben Apfelwein mit einem Alkoholgehalt von 6-9%.
3: Und mit dem saufen sich die englischen Affen seit 10 Jahren den Brexit schön?
4: Nein.
3: Warum können Affen eigentlich Alkohol abbauen?
4: Genetisch könnte der Konsum fermentierter Früchte zu einer einzigen Veränderung einer Aminosäure geführt haben. Und zwar beim letzten gemeinsamen Vorfahren von Menschen und afrikanischen Menschenaffen.
3: Und?
4: Diese kleine Veränderung könnte die Fähigkeit, Alkohol zu verstoffwechseln oder abzubauen, erhöht haben.
3: Um wie viel?
4: Etwa um das 40-fache.
3: Ums 40-fache? Na Prost. Und deshalb machen alle Affen Scrumping?
4: Nein. Afrikanische Menschenaffen regelmäßig, Orangutans zum Beispiel gar nicht.
3: Weil? Zu faul, um vergorene Früchte zu stehlen oder zu anständig?
4: Weder noch, sie können Ethanol einfach nicht so effizient verarbeiten.
3: Und afrikanische Menschenaffen können aber stille Zecher oder in geselliger Runde einen über den Durst trinken?
4: Gewissermaßen. Diese Anpassung hat zwei Vorteile. Sie erspart ihnen erstens den Konkurrenzkampf mit anderen Affen um unreife Baumfrüchte.
3: Und zweitens
4: das Risiko, beim Klettern von den Bäumen zu stürzen.
3: Aha, aber im Gegensatz zu den anderen dürfen sie dann halt nicht mehr mit dem Auto nach Hause fahren.
4: Ja, das stimmt wiederum.

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1: Mit Lorenz Wildner im Journalstudio. Heute ist Donnerstag, der 27. August. Guten Morgen. Das sind einige unserer Themen. Die Flutkatastrophe in Nepal hat bisher Dutzenden Menschen das Leben gekostet. Hunderte werden noch vermisst. Die Milliardenstrafe gegen den Facebook-Konzern Meta ist laut Experten eine wegweisende. Und Microsoft-Gründer Bill Gates warnt vor dem Einsatz künstlicher Intelligenz. Das Wetter wird heute heiß und bringt uns viel Sonne. Wir beginnen unser Journal im Ausland. Die Zerstörungen der gestrigen Sturzfluten im Grenzgebiet zwischen China und Nepal sind enorm. Mehr als 160 Menschen sind getötet worden, Hunderte werden vermisst, unter ihnen viele Touristen. Hartmut Fiedler mit einem Überblick.
2: Bei Tagesanbruch wird das Ausmaß der gestrigen Unwetterkatastrophe in Nepal sichtbar. Ganze Täler im Grenzgebiet des Himalaya sind verschlammt, Ortschaften und Menschen darunter begraben. Mehr als 550 Menschen werden laut Behörden vermisst. Die Hälfte von ihnen sind Touristen, viele Pilger aus Indien darunter. Über Österreicher gibt es keine Informationen. Ausgelöst wurde das Unglück durch ein Erdbeben. Als Folge brach ein Gletscherteil ab. Eine regelrechte Lawine aus Gestein und Wasser brach sich Bahn. Ganze Ortschaften wurden wie Kartenhäuser weggespült. Zur Flucht blieb keine Zeit.
1: Und mehr zu diesem Thema gibt es in weniger als einer Stunde. Unsere Asienkorrespondentin Alexandra Siebenhofer ist zu Gast im Morgenjournal um 7. Fast 17 Milliarden Dollar Strafe und tiefgreifende Veränderungen in der Gestaltung der Plattformen Facebook und Instagram. Diesem gerichtlichen Vergleich mit US-Bundesstaaten hat der Meta-Konzern zugestimmt. Fachleute sprechen von einer weitreichenden Entscheidung. Aus Washington, Barbara Wolschek.
3: Eine historische Einigung, so nennen es die amerikanischen Medien. Und das liegt nicht nur an den Milliarden, die Meta zahlen muss. Es liegt daran, dass Instagram und Facebook künftig kontrolliert werden, wenn es um den Schutz der jungen Nutzer geht. Phil Weiser, einer der klagenden Staatsanwälte.
4: These companies know that they're preying on kids' fears. That they're missing out.
3: Diese Unternehmen haben auf die Angst der Kinder gesetzt, die da heißt, ich könnte etwas verpassen.
4: That's going to change.
3: Das wird sich ändern und es bringt auch die anderen großen Konzerne wie TikTok, YouTube und Snap unter Druck. Der Schutz der jungen Nutzer auf den Plattformen ist nicht fertig ausgearbeitet, aber ein erster Schritt ist getan. Die Social-Media-Konzerne haben ihren Tabakko-Moment.
1: Wir schwenken nach Österreich. Der sogenannte Pflegeregress ist 2018 abgeschafft worden. Seither darf der Staat zum Beispiel nicht mehr das Haus eines Pflegebedürftigen verkaufen, um den Heimplatz zu bezahlen. Auf das Einkommen greifen Bundesländer und Gemeinden aber sehr wohl zu. Nicht nur auf Pension und Pflegegeld, sondern auch auf Erträge aus Lebensversicherungen oder Wertpapieren. Mehr von Peter Daser.
5: Die Regeln der Bundesländer sind unterschiedlich. Manche behalten zur Pflegefinanzierung sämtliches Einkommen der Betroffenen ein, nicht nur den Großteil von Pension und Pflegegeld, sondern zum Beispiel auch Rentenversicherungen, Betriebspensionen, Zinsen von Sparbüchern, von Bausparverträgen oder Dividenden. Zumindest bei Zinsen und Dividenden soll das aufhören, fordern die Seniorenvertretungen nun. Birgit Gerstorfer vom SPÖ-Pensionistenverband sagt:
6: Wir fordern, dass es einheitliche Lösungen gibt, dass es rechtlich abgeklärt wird und dass natürlich auf Zinsen und auf Aktiengewinne nicht zugegriffen wird.
5: Dieselbe Forderung kommt auch von Ingrid Korosek vom ÖVP-Seniorenbund. Der Seniorenrat werde nun Gespräche mit den Ländern führen.
1: 2 Billionen Euro. Das ist der Vorschlag der EU-Kommission für das mehrjährige EU-Budget. Dieser Finanzrahmen soll Planungssicherheit bei Einnahmen und Ausgaben schaffen. Manchen Ländern ist das zu wenig. Anderen, darunter Österreich und Deutschland, viel zu viel. EU-Ratspräsident Costa hat die schwierige Aufgabe, hier einen Kompromiss zu finden, berichtet Robert Sigmund.
7: Seit Anfang dieser Woche tourt der portugiesische EU-Ratspräsident Antonio Costa durch die EU-Hauptstädte, um einen Kompromissvorschlag für das mehrjährige Budget zu suchen. Dass das nicht einfach wird, zeigt gleich die erste Station in Bratislava, wo der slowakische Regierungschef Fico klarmacht, dass die vorgeschlagenen 2 Billionen Euro wohl zu wenig sein werden. Vor allem bei der Landwirtschaft und den Nachbarn der Ukraine dürfe nicht gespart werden. Im Berliner Kanzleramt erörtert der Club der Sparsamen rund um Deutschland und Österreich heute Mittag indes, wie man von den 2 Billionen Euro Haushalt runterkommen kann. Dies sei deutlich zu hoch. Einig sind sich alle nur, dass ein Haushalt für 2028 bis 2034 rasch auf den Tisch muss, da nächstes Jahr unter anderem in Frankreich gewählt und die Karten neu gemischt werden.
1: Er war Dr. Frank N. Fölter in The Rocky Horror Picture Show oder Pennywise. Tim Currys Rollen waren widersprüchlich faszinierend. Jetzt ist der britische Schauspieler im Alter von 80 Jahren gestorben. Ein Nachruf von Arnold Schnötzinger.
0: High Heels, Netzstrümpfe, ein schwarzes Korsett, Lippenstift und jede Menge Schminke. Als Dr. Frankenfurter bewies Tim Curry 1973 im Musical The Rocky Horror Show nicht nur in Kostüm und Maske eine exzentrische Seite, sondern auch als narzisstischer und grotesker Wissenschaftler. Parodie und widerwärtig zugleich, so Tim Curry.
8: It is parody, but it also I play it as a kind of grisly reality.
0: Mit der Verfilmung des Musicals als Rocky Horror Picture Show war der Transvestit Dr. Frankenfurter 1975 seiner Zeit voraus im Anzweifeln traditioneller Geschlechterrollen. Für Tim Curry rollte er auch den roten Teppich ins Horror- und Fantasy-Fach aus, etwa als Dämon in Ridley Scotts Film Legend und als diabolischer Clown Pennywise in der Verfilmung von Stephen Kings It, das Unheimliche in der Gestalt des Spielerischen.
9: Come on up, Richie. I got a balloon for you.
0: 2012 erlitt Tim Curry einen Schlaganfall. In der Folge war er auf einen Rollstuhl angewiesen, blieb aber vor allem als Synchronsprecher weiterhin in seinem Metier aktiv.
1: Microsoft-Gründer Bill Gates warnt vor den Risiken durch künstliche Intelligenz. In einem langen Online-Beitrag zeigt sich Gates besorgt, dass KI Angriffe startet, Arbeitsplätze vernichtet und Nutzerinnen und Nutzer süchtig macht. Volker Obermeier.
10: Noch im Jänner hat sich Bill Gates beim Thema KI-Entwicklung und Einsatz zuversichtlich gezeigt. Nun schreibt der Multimilliardär, niemand habe bis seinen Plan, wie sich die Gefahren der Technologie eindämmen lassen. Künstliche Intelligenz werde entweder der größte Gleichmacher sein, der je erfunden wurde, oder die schlimmste Quelle von Ungerechtigkeit. Die Gesellschaft müsse einen Weg finden, KI zu regulieren, etwa über eine internationale Organisation. Auch warnt Gates davor, dass viele Arbeitsplätze verschwinden werden.
11: Jobs
10: sollten für Menschen reserviert werden, selbst wenn KI die Aufgaben schneller sowie besser erledigen könne. Und wer die Technik einsetze, solle auch eine sogenannte Roboterabgabe zahlen. Das Steuersystem dränge Unternehmen dazu, Menschen durch Maschinen zu ersetzen.
1: Ein kostenpflichtiges Abo abschließen, um Geld zu sparen. Dadurch werden nämlich bei einigen Anbietern Angebote günstiger. Vorsicht ist aber bei Buchungen von Online-Flugreisen geboten. Bei einem Anbieter gibt es da besonders oft Probleme. Gerhard Janser.
12: Wer einen Urlaubsflug buchen möchte, beginnt die Suche oft bei Reise- oder Flugbuchungsportalen. Die Flüge gibt's billig, teuer wird's oft erst danach, sagt Karl Glatt von der Internet-Ombudsstelle. Ein Vermittler falle besonders negativ auf.
13: Bei Apollo Prime ist es einfach so, dass man bei der Suche nach einem Flug zunächst auf einen Flug kommt, der zu diesem Apollo Prime-Preis angeboten wird und man dann im Zuge der Buchung unbewusst eben auch eine Apollo Prime-Mitgliedschaft abschließt, ohne das wirklich zu wissen.
12: Das Unternehmen sagt dazu, Kunden und Kundinnen könnten klar zwischen den Modellen wählen. Wer bereits getätigte Zahlungen zurückweist und klarstellt, auch in Zukunft nicht mehr zu bezahlen, sei jedenfalls im Recht, sagt der Verbraucherschützer.
1: Und wir werfen jetzt noch mit Jörg Stieber einen Blick auf das Wetter.
14: Ein sonniger und heißer Donnerstag erwartet uns heute. Noch aber ist es relativ frisch. In Wien hat es 14 bis 19 Grad, Eisenstadt 17, St. Pölten 16, Linz 19, Salzburg 15, Innsbruck 16, Bregenz aber schon 24 und Graz und Klagenfurt 17 Grad. Dazu ist es überall heiter. Und es wird heute auch meist sonnig. Einzelne Nebel- und Hochnebelfelder wie etwa im Lungau lösen sich bald auf und es ziehen nur ein paar eher dünne Wolken durch. Im Bergland kommen ein paar kleinere Quellwolken dazu. Von Oberösterreich bis ins Nordburgenland kommt lebhafter Wind aus Ost bis Südost auf. Im Westen wird es teilweise schon föhnig. Die Temperaturen steigen auf 27 bis 33 Grad, in 2000 Meter Höhe auf 16 bis 22 Grad. Morgen dann meist 30 bis 36 Grad, viel Sonne und im Osten starker Südostwind, in den Alpen teilweise Föhnsturm. Ganz im Westen aber nicht mehr heiß und am Nachmittag stellenweise Regenschauer und Gewitter. Dazu an der Alpen-Nordseite dann Sturmböen aus West.
1: Das Wetter bringt uns zum Ende unseres Frühjournals. Einen schönen Donnerstag mit Ö1 wünscht Lorenz Wildner.
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17: Und mit Tonmeisterin Sabine Heiner. Herzlich willkommen am Donnerstag, am 27. August. Die heutige Frühmusik, die beginnt mit Pauken und Trompeten. Zu hören gibt's die Sonata Cum Tubis et Timpanis in C-Dur von František Ignác Antonín Tuma.

Der erste Satz aus der Sonata Cum Tubis et Tympanis Nummer 3 in C-Dur für vier Trompeten, Pauken, Streicher und Basso Continuo von František Ignác Antonín Tuma. Daraus zu hören war der erste Satz. Eine Koproduktion des polnischen Trompetenensembles Tubicinatores Gdanenses mit dem Ensemble Arcus Adjuncti, geleitet von Pavel Hulisch. 6 Uhr und gleich 14 Minuten, gleich noch eine Sonate haben wir jetzt für Sie. Diesmal von Franz Schubert und für Klavier.

Der dritte Satz aus Franz Schuberts Sonate für Klavier in B-Dur, Deutschverzeichnis Nummer 960. Hans-Jörg Strub hat sie gespielt. Mehr Schubert gibt es heute Abend im Ö1-Konzert zu hören. Da bringen wir Aufnahmen von einem Konzert der Salzburger Festspiele. Am 6. August hat dort das Gringoldsquartett aus Zürich im Mozarteum ausgewählte Streichquartette von Franz Schubert gespielt und eben solche von György Kurtak. Großes Lob hat es gegeben für dieses Konzert, für den warmen Klang, die tolle Dynamik und die spieltechnische Umsetzung. Große Freude also auf ein kontrastreiches Programm. Das Ö1-Konzert beginnt um 19.30 Uhr. Und das Gringoldsquartett ist auch jetzt schon in Guten Morgen mit Ö1 zu hören, mit Musik von Robert Schumann.

0: Robert Schumann Quartett für Streicher in F-Dur Opus 41 Nummer 2, daraus der dritte Satz. Eine Aufnahme war das mit dem Gringolds Quartett in aller Ausführlichkeit zu hören, wie gesagt auch heute Abend in Ö1. 7:08 ist es gleich, wir machen einen kurzen Ausflug in die Welt der Literatur. Was bedeutet es, dass der Präsident der Vereinigten Staaten, Donald J. Trump, sich König nennt und nennen lässt? Heißt das, dass er der einzige Mann ist und alle anderen, auch die Männer, sind in Prinzessinnen verwandelt? Dieser Frage geht die Autorin und Regisseurin Marlene Strerowitz in ihrem im vergangenen November erschienenen Kulturgeschichte der Männlichkeit nach.
1: Vertrauen in die jeweiligen Wahlergebnisse sind die Voraussetzung für den Bestand einer Demokratie. Die Einhaltung der zeitaufwendigen und komplizierten Vorgänge muss den WählerInnen garantieren, dass die abgegebene Stimme in das Ergebnis eingerechnet wird. Mit einem König? Da geht es emotional zu. Im Märchenbuch oder in der vorgestellten Wirklichkeit. Der wohnt in einem Schloss und ist damit der König. Hier. Cash Patels König Donald. Er verspricht, er wird das Königreich wieder großartig machen. Und das Volk geht damit zufrieden nach Hause.
0: Lilith Hässle liest aus Prinzessinnenkunde von Marlene Strerowitz heute in den Radiogeschichten um 11:05 Uhr.

Ballettmusik von Joseph Bologne, Chevalier de Saint-Georges, hier in Guten Morgen mit Ö1. Zu hören war der erste Satz aus L'Amant Anonyme, Komödie mit Ballett in zwei Akten, in einer Aufnahme mit dem Orchestre de l'Opéra Royal unter der Leitung von Théotime Langlois de Schwartz. 6.25 Uhr, drei Ö1-Kulturtipps haben wir jetzt für Sie. Lichtkunst und Natur gibt es ganz aktuell im Waldviertel zu erleben. Im Naturpark Blockheide in Gmünd läuft ab heute das faszinierende Lichtkunstfestival Blockheide leuchtet. Das internationale Installationen mitten in die mystische Waldviertler Natur zur Schau stellt. Heute Abend und noch bis Sonntag täglich um 19.30 Uhr. Joseph Haydn verjazzt, das steht beim Festival St. Gallen in der Steiermark auf dem Programm. Cornelius Obonia liest und singt Gedichte, die den Biertischen der Wirtshäuser im Schottland des 18. Jahrhunderts entstammen. Dazu musiziert ein Ensemble rund um Peter Rosmanit. Haydn und die Jazz auf der Burg Gallenstein um 19.30 Uhr. Und der dystopisch-romantische Independent-Kammerpop der Wiener Band Buntspecht ist heute im Treibhaus in Innsbruck zu hören, bei ihrem Konzert um 20.30 Uhr. Und hier geht's jetzt mit Klaviermusik von Luis Farranque weiter.

Sara Bacchini spielt Luis Ferranc. Zu hören war ihr Impromptu für Klavier in H-Moll. Und bevor es hier in unserem Nachrichtenstudio weitergeht, gibt es jetzt noch ein paar Takte einer Violinsonate von Georg Friedrich Händel. Musik.

0: Sonate für Violine und Basso Continuo in G-Moll, Opus 1, Nummer 10 von Georg Friedrich Händel. Eine Aufnahme mit dem Quartetto Van Vitelli. 6:30 Uhr, 6:30, Zeit für Nachrichten und Lorenz Wildner.
1: Einen schönen guten Morgen. Im Grenzgebiet zwischen Nepal und Tibet ist das wahre Ausmaß der Flutkatastrophe weiter nicht absehbar. Die nepalesischen Behörden sprechen mittlerweile von mehr als 160 Toten. Auf beiden Seiten der Grenze werden aber noch mehr als 650 Menschen vermisst, viele davon Touristen aus dem Ausland. Die US-Erdbebenwarte geht mittlerweile davon aus, dass die Sturzflut durch einen Gletscherabbruch mit anschließender Eislawine ausgelöst wurde. CIA-Direktor Radcliffe hat Russland bei seinem Besuch am Dienstag in Moskau vor einem Angriff auf NATO-Verbündete gewarnt. Medienberichten zufolge hat er den Kreml auch dazu gedrängt, die militärische und finanzielle Unterstützung für den Iran herunterzufahren. Bisher war über den Inhalt der Gespräche nur wenig bekannt. Heute startet am Wiener Landesgericht der Mordprozess um die 2018 getötete Jennifer Scharinger. Ihr mittlerweile 33-jähriger Ex-Partner ist angeklagt. Ein Urteil wird noch heute erwartet. Dem Mann droht eine Haftstrafe von 10 bis 20 Jahren oder lebenslang. Laut seiner Verteidigerin wird er ein Geständnis ablegen. Und die japanische Künstlerin Yayoi Kusama ist im Alter von 97 Jahren gestorben. Das hat das nach ihr benannte Museum in Tokio jetzt mitgeteilt. Kusama zählt zu den wichtigsten japanischen Künstlerinnen der Nachkriegszeit. International bekannt wurde sie mit ihren Polkadots genannten bunten Punkten. Das Wetter bringt uns heute in ganz Österreich die Sonne. Von Oberösterreich bis ins Nordburgenland allmählich lebhafter Wind aus Ost bis Südost, im Westen zunehmend föhnig. Die Temperaturen erreichen 27 bis 33 Grad. Soweit die Nachrichten und das Wetter. Es ist 6:32 Uhr.
0: Ö1 am Donnerstagmorgen. Musik des armenischen Komponisten Aram Khachaturian steht jetzt gleich auf dem Programm. Sein wohl bekanntestes Stück, nämlich der Säbeltanz aus dem Ballett Skajaneh.

Tawit Arutunian, Violine und Xenia Maliarevich, Klavier, waren da zu hören mit dem Säbeltanz aus Gajane, dem Ballett in 4 Akten von Aram Khatchaturian. Die Bearbeitung stammt von Jascha Heifetz. 6:35, es geht ein paar Jahrhunderte zurück in der Zeit zu einer Komposition von Jean-Philippe Rameau. Das L'Orfeo Barock Orchester spielt 2 Gavottes aus Zoroastre.

0: Aus der Suite zu Sorastre, der Tragédie Lyrique von Jean-Philippe Rameau, uraufgeführt 1749, haben wir soeben die Gavotte 1 und 2 gehört. In einer Aufnahme mit dem L'Orfeo Barockorchester unter der Leitung von Michi Geig. Guten Morgen mit Ö1 am 27. August. Der Schulbeginn in Österreich rückt langsam näher. Und es beginnt die Zeit, in der man alte Schulsachen aussortiert und neue besorgt, wenn notwendig. Welche Schulbücher für welches Fach gebraucht werden, das wird jeweils schon im Frühjahr bei der sogenannten Schulbuchkonferenz beschlossen. An österreichischen Schulen gibt es keine Einheitsbücher für jedes Unterrichtsfach, sondern eine Auswahl an verschiedenen Titeln.
1: Also ich möchte das Schulbuchgeschäft nicht missen, gell? Und ich bin um jeden Euro dankbar, den wir damit machen.
2: Naja, wir sprechen da von rund etwas mehr als 9 Millionen Bücher, die verteilt werden an über 1,2 Millionen Schülerinnen und Schüler, an rund 6.000 Schulen. Es ist ein gewaltiger logistischer Aufwand.
3: Da ist wirklich jeder Mann, jede Frau, jede Maus gefordert, da dabei zu sein.
0: Seit über 50 Jahren prüft der Bund bei der Schulbuchaktion, ob Schulbücher dem Lehrplan und anderen Kriterien entsprechen. Manche Lehrende bleiben mehrere Jahre beim gleichen Werk, andere wechseln häufiger und suchen nach dem idealen Buch für ihre Klasse. Hören wir in Teil 4 der Themenwoche das Schulbuch in der Sendung Moment heute um 15.30 Uhr. Und hier folgt jetzt Musik von Christoph Graupner.

Christoph Graupners Sinfonie für zwei Hörner, sechs Pauken, Streicher und Basso Continuo in F-Dur und daraus der flotte erste Satz. Gespielt hat das flämische Barockensemble Il Gardellino unter der Leitung von Florian Hayerig. 6.43 Uhr aus Großmutters Garten stammt das nächste Musikstück hier in Guten Morgen mit Ö1 am Donnerstag. Die US-amerikanische Komponistin Amy Beach hat sich dabei speziell von den Heckenkirschen inspirieren lassen.

Honeysuckle, auf Deutsch Heckenkirsche, ist der Titel des eben gehörten Stücks von Amy Beach. Eines von 5 Stücken aus ihrem Klavierzyklus From Grandmother's Garden. Gespielt hat Lisa Maria Schachtschneider. 6:46 Uhr, jetzt auf dem Programm Kammermusik von Wolfgang Amadeus Mozart.

0: Allegro assai, der vierte Satz aus dem Quartett für zwei Violinen, Viola und Violoncello in S-Dur von Wolfgang Amadeus Mozart. Eine Aufnahme war das mit dem Armida-Quartett. 6:55 von der Klassik jetzt zum Grunge, einem der essentiellen Genre der 1990er Jahre. Und an einem Song gibt's da einfach kein Vorbeikommen. Smells Like Teen Spirit der US-amerikanischen Band Nirvana aus dem Jahr 1991. Der Song gilt als Hymne einer ganzen Generation, verkörpert das Lebensgefühl einer desillusionierten Jugend, die sich langweilt, rebellieren will, sich gleichzeitig aber oft verloren fühlt. Heute Vormittag blickt das Radiokolleg hinter die Kulissen seiner Entstehung.
1: 1991. Der Ostblock ist nicht mehr und das System der liberalen Demokratie setzt sich auf der ganzen Welt durch. Ein Sänger aus Seattle glaubt nicht mehr daran, dass seine Generation noch zu Revolutionen fähig ist. Gerade deshalb wird Kurt Cobain zum Sprachrohr der Gen X.

0: Das ist eine Weltschmerzgeschichte, die sich verkauft, als gäbe es keinen Morgen. Das ist die Geschichte von Smells Like Teen Spirit.
1: Und erzählt wird uns diese Geschichte heute am Vormittag in 100 Songs. Geschichte wird gemacht um 9:45 Uhr.

Smells Like Teen Spirit, eine Coverversion des US-amerikanischen Bassisten Ben Williams. Mehr zum Nirvana-Song, wie gesagt, heute am Vormittag um 9.45 Uhr. Und hier geht es jetzt mit Musik von Leopold Mozart weiter.

0: La Caccia, die Jagd von Leopold Mozart, der dritte Satz aus seinem Konzert für zwei Hörner, Streicher und Basso Continuo in S-Dur. Reinhard Göbel stand bei dieser Aufnahme am Pult der Bayerischen Kammerphilharmonie, Carsten Duffin und Philipp Römer waren die beiden Solisten. Gleich 6.56 Uhr. Nicht nur putzige Putten, Engel können auch Angst verbreiten. Man denke nur an die weinenden Engel aus der legendären britischen Fernsehserie Doctor Who. Heute geht es in den Gedanken für den Tag von Literaturkritiker und Übersetzer Cornelius Hell um die Ambivalenz der Engel.
1: Engel sind in der Bibel nicht immer nur faszinierend und schön, sie können auch verstörend sein und die Absichten eines Menschen durchkreuzen. In der Literatur, vor allem der des 20. und 21. Jahrhunderts, treten Engel erst recht in vielfältigen und verschiedenen Situationen auf. Diese Ambivalenz der Erscheinung des Engels kommt sehr deutlich zum Ausdruck durch ein überraschendes Bild in einem Gedicht des Lyrikers Edwin Wolfram Dahl. Die Überraschung ist umso größer, weil es sich dabei um ein Liebesgedicht handelt, eines von vielen, in denen die Geliebte zum Engel wird. Das Gedicht heißt »Und du in meinem Leben«, »dass ich in deinen Träumen vorkomme«, »ich dein Traumgänger« und »du in meinem Leben«, »Engel mit geschultertem Gewehr«. Der bewaffnete Engel, handelt es sich hier um einen zum Bodyguard aufgerüsteten Schutzengel, der das Ich dieses Gedichtes unter allen Umständen und mit allen Mitteln verteidigt? Oder richtet sich die Bedrohung dieses Engels mit Gewehr auch gegen das Ich des Gedichts? Kommen das Abgründige und die versteckte Aggression auch in der Liebe darin zum Ausdruck? Ich war viele Jahre mit Edwin Wolfram Dahl befreundet, der 2015 in München verstorben ist, und habe oft mit ihm über seine Gedichte gesprochen. Und trotzdem weiß ich auf diese Fragen keine eindeutige Antwort. Engel sind nun einmal selten eindeutig. Und Gedichte erst recht nicht. Gerade darum mag ich sie beide.

0: Gedanken für den Tag von Cornelius Hell. Er ist Literaturkritiker und Übersetzer. Und musikalisch untermalt wurden diese Gedanken heute von Spiegel im Spiegel, einer Komposition von Arvo Pärt in einer Fassung für Cello und Klavier, gespielt von Lisa Strauss und Anastasia Rissikow. Gleich 7 Uhr ist es. Hier geht es jetzt in unserem Journalstudio weiter mit Informationen aus aller Welt.
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2: Mit Paul Schäfer im Studio, guten Morgen. Im Grenzgebiet zwischen Nepal und Tibet hat eine Sturzflut riesige Zerstörungen angerichtet. Über 150 Menschen sind tot, Hunderte werden noch vermisst. Dazu hören Sie gleich unsere Korrespondentin Alexandra Siebenhofer. Was bedeutet das Klimagesetz für den Wirtschaftsstandort Österreich? Dazu ist Wirtschaftsminister Wolfgang Hartmannsdorfer von der ÖVP Gast im Studio. Heute beginnt der Prozess gegen jenen Mann, der vor 8 Jahren seine Freundin in Wien, Brigitte Nau, getötet hat. Der Mordfall ist erst nach Jahren aufgrund der Recherchen der Mutter des Opfers wieder aufgerollt worden. Und morgen früh kann man in Österreich eine fast totale Mondfinsternis beobachten. Das Wetter bringt heute viel Sonne und Temperaturen bis 33 Grad. Wir beginnen im Grenzgebiet zwischen Nepal und Tibet, wo eine verheerende Sturzflut ein ganzes Tal verwüstet hat. Es gibt viele Tote und hunderte Vermisste und dazu gehen wir zu unserer Korrespondentin Alexandra Siebenhofer. Guten Morgen.
3: Guten Morgen.
2: Alexandra, was weiß man denn mittlerweile darüber, wie groß das betroffene Gebiet ist, wie groß die Zerstörungen sind?
3: Ja, also es sind wirklich dystopische Bilder, muss man sagen, die da heute früh über die Nachrichtenagenturen kommen. Auf Satellitenbildern sieht man zum Beispiel, wie sich wirklich so ein breites Band aus Schlamm und Geröll über das gesamte Tal erstreckt. Straßen, Brücken, Telefonmasten, Kraftwerke zerstört. Betroffen ist der gesamte Flusslauf des Bhotekoji-Flusses. Das sind mehrere Dutzend Kilometer. Die Behörden in Nepal melden heute früh 162 Tote. Sie warnen aber auch, die Zahl der Todesopfer wird im Laufe des Tages noch steigen. Mittlerweile werden in Nepal über 800 Menschen vermisst, in China über 500. Das heißt, wir sprechen von fast 1400 Menschen, die in dem Katastrophengebiet vermisst werden.
2: Riesige Zerstörungen und viele, viele Vermisste noch. Was hört man denn aus dem Katastrophengebiet? Wie versuchen die Einsatzkräfte sowohl in Tibet als auch in Nepal zu helfen?
3: Also die internationale Katastrophenhilfe ist angelaufen. Das Rote Kreuz, das UNO-Hilfswerk, mehrere Länder haben Hilfe zugesichert und in den betroffenen Ländern selbst sind jetzt auch Militärkräfte im Einsatz. Zum Beispiel Helikopter, die werfen Hilfsgüter aus der Luft ab, weil auch viele Regionen derzeit eben nicht anders erreichbar sind. Ein Beispiel, es gibt Berichte, dass 19 Brücken weggespült worden sind, 40 Kilometer Autobahn. Also neben dem menschlichen Leid ist das auch ein wirklich großer wirtschaftlicher Schaden für das bitterarme Land Nepal.
2: Unter den Opfern und Vermissten sind auch viele Touristinnen und Touristen. Was weiß man denn, aus welchen Ländern diese Menschen gekommen sind?
3: Also diese Katastrophe hat sich in einer Region ereignet, die eben bei Touristen auch sehr beliebt ist, auch bei buddhistischen und hinduistischen Pilgern. Es gibt hier einen Berg, der in beiden Religionen als heilig gilt. Deswegen sind eben sehr viele Reisende unter den Toten und Vermissten. Derzeit kommen die meisten, nämlich 133 aus Indien. Aus Malaysia werden 55 Menschen vermisst, aus den USA 47. Insgesamt sind Menschen aus 26 Ländern betroffen, sagen die Behörden in Nepal. Derzeit gibt es keine bestätigten Informationen, dass sich auch österreichische Staatsbürger unter den Vermissten befinden. Aber auch das könnte sich im Laufe des Tages noch ändern.
2: Was weiß man denn mittlerweile darüber, wie diese riesige Sturzflut überhaupt zustande gekommen ist? Was sind die Ursachen?
3: Ja, auch da kristallisiert sich eine Erklärung heraus. Ursprünglich war gestern noch die Vermutung, dass es ein Erdbeben gegeben haben könnte, das einen Gletscherabbruch ausgelöst hat. Tatsächlich gab es da seismische Aktivitäten in der Region, die man wahrgenommen hat. Allerdings hat sich heute gezeigt, dass das wohl umgekehrt sein dürfte. Ein großer Teil von einem Gletscher ist weggebrochen, das zeigen Satellitenbilder. Und das war eine derartige Lawine, dass eben die ein kleines Beben ausgelöst hat und dann auch in einen Fluss gefallen ist und diese verheerende Sturzflut. dokumentiert, dass die Himalaya-Region sich aufgrund des menschengemachten Klimawandels schneller erwärmt als andere Regionen. Und das ist eben auch deswegen sehr problematisch, weil damit die Gletscher hier im Himalaya schnell abschmelzen und viel Wasser freisetzen. Tatsächlich war vor einem Jahr an derselben Stelle schon einmal eine Flutkatastrophe, weil ein Gletschersee über die Ufer getreten ist. Diesmal ist aber die Zerstörung ungleich größer.
2: Ein Gletscherabbruch ist also sehr wahrscheinlich die Ursache für diese verheerende Sturzflut im Grenzgebiet zwischen Nepal und Tibet gewesen. Circa über 150 Menschen sind tot, hunderte weitere, bis zu 1300 Menschen werden noch vermisst. Vielen Dank, Alexandra Siebenhofer, unsere Korrespondentin in China, für diese Informationen.
3: Alles Gute nach Österreich.
2: Wir kommen thematisch nach Österreich und zum Klimaschutzgesetz, auf das sich die Dreierkoalition geeinigt hat, und zur Frage, was das alles für den Wirtschaftsstandort bedeutet. Dazu ist gleich Wirtschaftsminister Wolfgang Hartmannsdorfer bei mir im Studio, davor aber noch Volker Obermeier mit einem Überblick.
4: Nach 5 Jahren wird es wieder ein Klimagesetz geben. In den kommenden 16 Monaten bis Ende 2027 soll der Fahrplan mit konkreten Maßnahmen fixiert sein. Das angestrebte Ziel, bis 2040 will Österreich klimaneutral sein. Es darf dann nicht mehr Treibhausgase ausstoßen, als etwa CO2 gebunden werden kann, sei es in Grünanlagen oder in Bodenspeichern. Österreich wäre damit 10 Jahre vor der EU über der Ziellinie. Die Wirtschaftskammer und besonders die Industrie wollen auf EU-Kurs bleiben. Der aktuelle Ansatz, forciert von SPÖ und NEOS, gilt als überambitioniert, IV-Vizegeneralsekretär Peter Koren.
5: Wir bekennen uns zu den europäischen Zielen, die sind hart genug, die gilt es einzuhalten, aber alles darüber hinaus findet nicht unsere Zustimmung.
4: Die Industrie fürchtet negative Folgen für den internationalen Wettbewerb, das Wachstum und damit für die Beschäftigten. Und generell würde das Leben der Menschen teurer werden. Wie NEOS will auch die SPÖ beim Klimagesetz strikt Kurs halten. Österreich soll Vorzeigeland werden, sagte etwa Finanzminister Markus Matterbauer am Montag im Morgenjournal. Bedenken und Einwände der Wirtschaft hat er zurückgewiesen.
6: Ich glaube überhaupt nicht, dass das standortschädlich ist. Im Gegenteil, es ist ja doch allen klar, es werden die Unternehmen langfristig profitieren, die möglichst rasch ihre Produktionsverfahren und ihre Produkte auf Klimaneutralität umstellen.
4: Je schneller Österreich unterwegs ist, desto erfolgreicher wird es sein, so Matterbauer. Er stellt sich jedenfalls auf eine schwierige Kompromissfindung der drei Koalitionsparteien ein.
2: Und bei mir im Studio ist jetzt Wirtschaftsminister Wolfgang Hartmannsdorfer von der ÖVP. Guten Morgen.
7: Wunderschönen guten Morgen, danke für die Einladung.
2: Herr Minister, die Reaktionen auf dieses Klimaschutzgesetz fallen sehr unterschiedlich aus. Wir haben es jetzt auch im Vorbeitrag gehört, mit ein paar Tagen Abstand bei Ihnen. Wie fällt denn kurz gesagt die Urteil aus?
7: Also für mich ist entscheidend, dass wir Klimaschutz mit Hausverstand machen. Wir haben nichts davon, weder das Klima noch unsere Wirtschaft noch unser Wohlstand, wenn Betriebe abwandern, wenn Produktionen nicht mehr in Österreich stattfinden, sondern irgendwo anders auf der Welt. Und deswegen ist für mich entscheidend, dass wir das EU-Zwischenziel 90% Reduktion rechtlich verbindlich erstmals in Österreich verankern, dass es darüber hinaus eine klare Ambition gibt, aber nur, wenn wir es schaffen mit unserer wirtschaftlichen Entwicklung, mit den Arbeitsplätzen, mit der Sicherheit unseres Standortes. Und deswegen haben wir eine eigene Standortklausel auch verankert. Das heißt, die wirtschaftliche Entwicklung ist immer maßgebend und wir haben ausgenommen aus dem Klimagesetz die energieintensive Industrie und die Energieerzeugung, damit wir eben unseren Wirtschaftsstandort, unseren Wohlstand nicht gefährden.
2: Die Industriellen Vereinigung hat das von Anfang an sehr kritisch gesehen, dieses 2040er Ziel, klimaneutral zu sein, spricht von einem Schuss ins Knie, man hat nichts davon, ein Musterschüler zu sein in der EU. Ist das Realismus oder rückwärtsgewandte Politik aus Ihrer Sicht?
7: Also ist die Frage der Prioritäten. Für mich ist die allerentscheidendste Frage, dass die Menschen in Österreich eine Arbeit haben und ein Einkommen haben. Und Wohlstand kommt nur von einer funktionierenden Wirtschaft. Und ehrlich gesagt, wir haben nichts davon, wenn ein Industriebetrieb nach Bangladesch abwandert, weil wenn in Bangladesch produziert wird, ist es definitiv schlechter fürs Klima und auch schlechter für unsere Arbeitsplätze. Und deswegen ist wichtig, und das hat die Bundesregierung getan, dass wir hier sehr bedacht auch vorgehen, uns ganz klar erstmals rechtlich verbindlich zum EU-Zwischenziel bekennen, so wie es auch der Industrievertreter auch angesprochen hat, aber wir schon darüber hinaus eine klare Ambition haben, aber nicht auf Kosten unserer Arbeitsplätze.
2: Ganz anders hat ja der Finanzminister Markus Matterbauer am Montag auch im Morgenjournal geklungen. Wir haben es auch im Beitrag gehört. Er sagt, die Gewinner werden jene Betriebe sein, die möglichst schnell auf Klimaneutralität umstellen. Hat er da einen Punkt?
7: Es gibt Branchen, die tun sich leichter, aber es gibt andere Branchen, wie gerade die energieintensive Industrie, Stahlindustrie, Zement, Kalk, Feuerfest bis hin zur Abfallverwertung. Die können halt aufgrund der Prozessemissionen, der chemischen Reaktionen nicht plötzlich klimaneutral sein. Und wir müssen uns die Frage stellen in Österreich, wollen wir, dass die Industrie, die produzierende Wirtschaft am Standort bleibt? Ich will das definitiv, weil Wohlstand entsteht nicht durch Umverteilung, sondern ausschließlich durch eine starke Wirtschaft.
2: Der Finanzminister sagt auch, er erwartet jetzt schwierige Verhandlungen. Bis Ende 2027 wird jetzt über die Details verhandelt. Sie erwarten auch schwierige Verhandlungen?
7: Schwierige Verhandlungen, das liegt in der Natur der Sache, wenn drei sehr unterschiedliche Parteien unterschiedliche Zugänge haben. Aber ich glaube, wir haben ja auch jetzt bewiesen, dass wir eine gute Lösung auf den Tisch legen. Ein Klimagesetz, das ganz klar auf die Wirtschaft auch Rücksicht nimmt. Und dann noch dazu die Dürrehilfen für die Bauern, die dringend notwendig waren, dass wir das als ÖVP auch durchgesetzt haben. Aber das ist Politik, das Ringen um Kompromisse. Und ich glaube, diese Bundesregierung beweist seit 1,5 Jahren, dass sie liefert, sogar mehr liefert als Vorgängerregierungen.
2: Sie haben schon angesprochen, manche Industriebranchen haben es nicht so leicht mit der Klimaneutralität. Und da soll jetzt Carbon Capture and Storage ermöglicht werden in Österreich, also das Abscheiden von CO2 und Speichern in unterirdischen Lagerstätten. Wie sehr kann das helfen, das Klimaziel zu erreichen?
7: Ja, das ist ganz entscheidend. Ich habe es zuerst angesprochen, aufgrund in gewissen Branchen, aufgrund der Prozessemissionen, die kann man nur schwer ersetzen. Man sagt Hard-to-Abate-Sektoren und das ist die einzige Lösung, dass wir CO2 speichern. Da reden wir von 4 bis 12 Millionen Tonnen im Jahr und das ist schon eine enorme Chance auch für die Industrie, für die Wirtschaft, dass wir durch unsere technologische Kompetenz auch einen Beitrag zum Klimaschutz leisten. Aber noch viel wichtiger, dass diese Branchen vom Zementwerk bis hin zur Stahlfabrik auch in Österreich auch bleiben können. Es gibt bis dato ein Verbot der CO2-Speicherung in Österreich. Wir wollen, dass dieses Verbot gekippt wird und das muss auch zeitgleich mit dem Klimagesetz beschlossen werden.
2: Jetzt hat uns ein Vertreter der Zementindustrie gestern erklärt, da braucht es ein riesiges Netz an Pipelines, um dieses CO2 dann auch in die unterirdischen Lagerstätten zu bringen. Wer soll denn das zahlen?
7: Deswegen geht es darum, dort mit den Projekten zu starten, wo die Voraussetzungen auch passen. Das heißt, dort, wo wir die starken Emittenten haben, dort, wo wir die Logistik haben,

0: Saale hat es erst vorgestern eine Betriebsversammlung gegeben. Wie sehr wird sich das auswirken auch auf die vielen Autozulieferbetriebe in Österreich?
1: Das hat natürlich eine Auswirkung. Gerade die Zuliefererbranche ist eine entscheidende Branche auch in Österreich. Und deswegen können wir das nur europäisch lösen. Da geht es darum, dass wir unsere Automobilindustrie schützen vor unfairen Wettbewerb mit Anti-Dumping, Anti-Subventionsmechanismen, insbesondere gegenüber China, dass wir mehr wieder setzen auf die eigene Technologie- und Innovationsbasis. Wenn ich an Halbleiter denke, wenn ich an Batterietechnologien denke, da braucht es einen europäischen Schulterschluss, weil ohne einer starken Automobilindustrie wird es schwierig für Europa, aber auch für Deutschland und damit auch für Österreich.
0: China drängt mit seinen E-Autos auf den europäischen Markt. Zahlen wir jetzt die Rechnung dafür, dass wir die Transformation in Richtung E-Autos nicht so geschafft haben, wie das die Chinesen geschafft haben?
1: Also ich glaube nicht, dass das die Ursache ist. Der entscheidende Punkt ist, dass sich andere Volkswirtschaften, USA, aber auch China, immer protektionistischer aufstellen, immer mehr ihre eigenen Industrien auch subventionieren, nicht mehr fair am Weltmarkt spielen. Und das bedeutet, dass auch wir in Europa nicht naiv sein dürfen, nicht die Dummen sein dürfen. Und deswegen leiten wir jetzt ein in unserer Industrie, Strategie, auch in der Herbstarbeit, die Schwerpunktsetzung auf die Verankerung des Made-in-Europe-Prinzips als Leitprinzip, was bedeutet Austro-Steuergeld für rot-weiß-rote Arbeitsplätze, dort, wo der Staat Geld in die Hand nimmt, allein in der Beschaffung mit den Staatsbeteiligungen sind es 67 Milliarden Euro, müssen wir sicherstellen, dass die Wertschöpfung, die Arbeitsplätze in Österreich, in Europa gesichert werden und nicht irgendwohin abwandert Richtung chinesische Produkte. Das heißt, auch wenn ich als Marktliberaler ein Fan bin des regelbasierten Welthandels, wenn andere nicht mehr nach den Regeln spielen, dann müssen auch wir die Spielanlage verändern und dürfen nicht in Schönheit sterben.
0: Herr Minister Hartmannsdorfer, schauen wir uns noch den Bereich Energie an. Ein Riesenthema auch durch den Iran-Krieg. Die fossilen Brennstoffe, der Preis ist gestiegen in den letzten Monaten. Wie sieht es da mit den Gasspeichern in Österreich aus? In 2 Monaten beginnt wieder ungefähr die Heizsaison. Wie gut sind die Gasspeicher gefüllt?
1: Die gute Nachricht, Österreich ist sehr gut vorbereitet auf den Winter. Wir haben bereits 78% des Jahresbedarfs, nicht des Winterbedarfs, des Gesamtjahresbedarfs wieder eingespeichert, sind damit neben Lettland das führende Land in Europa, was auch die Speicherung betrifft, haben alle Vorgaben überfüllt. Das heißt, was die Versorgungssicherheit betrifft, bin ich zum jetzigen Zeitpunkt zuversichtlich.
0: Ist aber weniger als im selben Zeitraum des Vorjahres, stimmt das?
1: Aber ich bin zuversichtlich, wenn wir 78% des Jahresbedarfs bereits eingespeichert haben, dass wir auch durch den Winter kommen werden und das, was die Versorgungssicherheit betrifft, derzeit kein Anlass zur Sorge besteht.
0: Wirtschaftsminister Wolfgang Hartmannsdorfer von der ÖVP war das. Vielen Dank für den Besuch im Studio.
1: Danke für die Einladung.
0: Jetzt kommen wir zum Thema Pflege und zur Frage, wie die Plätze in den Pflegeheimen eigentlich finanziert werden. Vor 8 Jahren ist ja der sogenannte Pflegeregress abgeschafft worden. Das bedeutet, der Staat kann nicht mehr auf das Vermögen der Pflegebedürftigen zugreifen, um den Platz im Pflegeheim zu finanzieren. Bundesländer und Gemeinden greifen aber sehr wohl auf das Einkommen der Pflegebedürftigen zu und da nicht nur auf Pensionen und Pflegegeld, sondern auch, was weniger bekannt ist, auf Erträge von Lebensversicherungen, Sparguthaben oder Wertpapieren. Und daran gibt es jetzt Kritik der Seniorenvertreterinnen, berichtet Peter Taser.
2: Seit 2018 ist zur Finanzierung von Pflege der Zugriff auf Vermögen verboten, nicht aber auf die Erträge von Vermögen, etwa Zinsen und andere Einkünfte. Was überall in Österreich gilt, die reguläre Pension wird bis zu 80% einbehalten, bis auf Sonderzahlungen und auch das Pflegegeld wird in der Regel bis auf ein Taschengeld eingezogen. Ansonsten haben Länder und teilweise auch Gemeinden eigene Regeln. In Wien zum Beispiel werden auch Betriebspensionen und Zusatzpensionen fürs Pflegeheim einbehalten. In der Steiermark werden Betriebspensionen ebenfalls herangezogen. In Salzburg auch die Auszahlungen von Rentenversicherungen. Vorarlberg nennt auch Mieteinnahmen und Leibrenten, die vollständig herangezogen würden. Kärnten auch Pachteinnahmen. Und Kapitalerträge werden vielerorts einbehalten. In Salzburg zum Beispiel werden ausdrücklich genannt Einkommen aus Sparbüchern und Wertpapieren. Auch in der Steiermark werden Dividenden und Zinsen aus Bausparverträgen und Sparguthaben genannt. Nicht das Kapital selbst, das ist eben verboten seit dem Ende des Pflegeregresses, aber eben die Erträge daraus. Manchmal dürfen die Betroffenen auch einen Teil behalten, in Tirol zum Beispiel 25 Euro pro Jahr. Zinsen darüber hinaus werden komplett einbehalten. In Wien werden Zinserträge erst ab einem Vermögen

0: Vermögen von 100.000 Euro eingezogen. Vergleiche zwischen den Bundesländern werden allerdings erschwert durch jeweils andere, auch klärungsbedürftige Formulierungen oder durch Zusätze, etwa dass Vermögens- und Familienverhältnisse im Einzelfall geprüft werden könnten. Öffentliches Thema war der Zugriff auf Kapitalerträge für die Pflege bisher nicht, was auch daran liegen kann, dass in Österreich der Aufbau einer privaten Altersvorsorge erst in jüngerer Zeit an Bedeutung gewinnt. Die Seniorenvertreterinnen jedenfalls sind alarmiert und fordern, dass zumindest Zinsen und Dividenden nicht mehr zur Pflegefinanzierung dienen dürfen. Die Präsidentin des SPÖ-Pensionistenverbandes, Birgit Gerstorfer, sagt:
1: Wir haben im Jahr 2018 die Abschaffung des Pflegeregresses gehabt. Das war ein langer Prozess. Es ist eine Form von Enteignung der Menschen gewesen. Und Gott sei Dank ist seit 2018 das jetzt anders geregelt. Wenn jetzt wieder in kleinen Teilbereichen, zum Beispiel auf Zinsen zugegriffen wird, gelten diese Argumente natürlich weiterhin. Und deswegen, wenn das passiert, vielleicht nur in einzelnen Regionen, dann muss das natürlich auch behoben werden.
0: Gerstorfer fordert eine bundeseinheitliche Regelung, dass auf Zinsen und Dividenden nicht mehr zugegriffen wird. Die Präsidentin des ÖVP-Seniorenbundes, Ingrid Korosek, verweist ebenfalls darauf, dass der Pflegeregress eigentlich abgeschafft wurde.
2: Wenn man sagt, das Vermögen wird nicht angetastet, dann sind natürlich Zinsen, die da dann kommen, gehören zum Vermögen dazu.
0: Der Seniorenrat werde darüber beraten und Gespräche mit den Ländern führen, so Ingrid Korosek.
3: Jetzt kommen wir zu einem Mordfall, der jahrelang nicht aufgeklärt werden konnte. Fast 8 Jahre hat es nämlich gedauert, bis die sterblichen Überreste der vermissten Jennifer Scharinger gefunden worden sind. Heute beginnt am Wiener Straflandesgericht der Prozess gegen ihren ehemaligen Lebensgefährten. Der 33-Jährige ist wegen Mordes angeklagt. Er hat die Tat auch bereits gestanden. Wie es nach Jahren doch noch den entscheidenden Durchbruch in diesem Fall geben konnte, darüber berichtet jetzt Annabella Mini.
4: Es war der perfekte Mord. Davon war der Angeklagte überzeugt. So überzeugt, dass er Jahre später einer fremden Person im Internet detailgetreu schildert, wie man am besten eine Leiche verschwinden lässt. Aber von vorn. Es ist der 22. Januar 2018. Die 21-jährige Jennifer Scharinger will sich von ihrem damaligen Lebensgefährten trennen. Es kommt in ihrer gemeinsamen Wohnung in Wien-Brigittenau zum Streit. Danach gilt Jennifer als vermisst. Fast 8 Jahre lang weiß niemand, was mit der jungen Frau passiert ist. Die Polizei spricht damals von bedenklichen Umständen, unter denen sie verschwunden sei. Schon früh gerät ihr damaliger Partner unter Verdacht, doch die Ermittlungen gegen ihn werden nach einem Jahr eingestellt. Wochen, Monate, Jahre vergehen, von Jennifer fehlt weiter jede Spur. Im vergangenen Jahr setzt die Familie für Hinweise eine Belohnung von 50.000 Euro aus. Jennifers Mutter bleibt all die Jahre hartnäckig. Wie aus der Anklageschrift, die uns vorliegt, hervorgeht, ist sie es, die gemeinsam mit einem Bekannten ein falsches Profil auf einer Datingplattform erstellt und mit dem mutmaßlichen Mörder ihrer Tochter zu chatten beginnt. In Sprachnachrichten schildert der Angeklagte, wie er eine Leiche im Wald verschwinden lassen würde. Es kommt zu einer neuerlichen Einvernahme. Im Dezember des Vorjahres gesteht der 33-Jährige den Mord und führt Beamte zu Jennifers Überresten. Er habe bei Frauen Vertrauensprobleme gehabt, sagt seine Verteidigerin Astrid Wagner. Und er habe in Haft bereits eine Therapie begonnen. Er werde sich heute vor Gericht schuldig bekennen.
5: Er konnte ganz einfach mit dieser Schuld, ja, mit dieser jahrelangen Schuld, dass er da etwas Schreckliches verbirgt, mit dem konnte er nicht mehr leben. Und daher ist er erleichtert.
4: Der Prozess beginnt um 9.30 Uhr. Parallel dazu findet gegenüber dem Wiener Straflandesgericht eine Mahnwache von mehreren Frauenorganisationen statt. Für Gerechtigkeit für Jennifer fordert die langjährige Gewaltschutzexpertin Rosa Loger eine unabhängige Expertenkommission.
6: Jetzt im Anschluss dann an das Strafverfahren, damit man analysiert, warum es 8 Jahre gedauert hat, bis der Täter endlich festgenommen wurde und die Lücken identifiziert und diese Lücken schließt, damit wir aus diesem schlimmen Fall etwas lernen und damit Jenny nicht sinnlos gestorben ist.
4: Und für alle Frauen, die Opfer von Gewalt geworden sind, fordert Loga
6: eine ständige Kommission mit unabhängigen Expertinnen, die alle Femizide und Femizidversuche untersucht, laufend, nicht nur jetzt in diesem einen Fall. Und in dieser Kommission müssen unbedingt auch die Angehörigen der Opfer verpflichtend einbezogen sein.
4: Damit Fälle wie jener von Jennifer Scharinger künftig früher erkannt und vielleicht sogar verhindert werden können.
3: Die Sonnenfinsternis ist noch gar nicht so lange her. Das war am 12. August am Abend. Aber wer morgen sehr früh aufsteht, kann bereits das nächste Naturschauspiel am Himmel beobachten, nämlich eine fast totale Mondfinsternis. Besonders gut wird sie im Westen Österreichs zu sehen sein, vorausgesetzt, das Wetter spielt mit. Raphael Kapscher berichtet.
7: Die Mondfinsternis startet überall zur gleichen Zeit, morgen früh kurz nach 16:30. Dann beginnt der Mond langsam in den Schatten der Erde einzutauchen, erklärt Alexander Pickard, der Präsident der Wiener Arbeitsgemeinschaft für Astronomie.
8: Es ist eine sogenannte partielle Mondfinsternis, das heißt, der Mond tritt nicht zur Gänze in den Kernschatten der Erde ein, aber zu 93%.
7: Der Höhepunkt der Mondfinsternis wird gegen 6.13 Uhr stattfinden. Im Osten Österreichs wird sich dann aber auch bereits die Sonne blicken lassen. Besonders gut beobachten kann man das Spektakel daher im Westen, wo der Mond etwas länger zu sehen sein wird.
8: In Bregenz sind diese Dämmerungen rund 20 Minuten später. Weshalb die Regel gilt, je weiter im Westen, desto besser ist die Mondfinsternis zu sehen.
7: Das frühe Aufstehen lohne sich aber trotzdem auch im Osten Österreichs, so Pickard. Denn auch schon vor dem eigentlichen Höhepunkt wird sich am Himmel etwas tun. Der Mond wird zwar nicht hinter einem anderen Himmelskörper verschwinden, er wird sich aber nach und nach verfärben.
8: Der Mond wird zuerst ein bisschen grau, wenn die Erde die Sonne vom Mond aus gesehen nur teilweise verdeckt. Und wenn dann die Bedeckung vom Mond aus gesehen total wird, schiebt sich ein zunächst bläulicher Ring über den Mond und der Schatten, der eigentliche, der Kernschatten, der erscheint meistens rötlich verfärbt.
7: Zu diesem Farbenspiel sollte es auch morgen früh kommen, aber ebenfalls mit einer Einschränkung.
8: Die Morgendämmerung wird dieses Farbenspiel schon ein bisschen beeinträchtigen, beziehungsweise einfach überlagern. Aber ja, es sollte zu sehen sein.
7: Wer die Mondfinsternis morgen früh beobachten will, sollte sich dafür jedenfalls einen geeigneten Platz suchen.
8: Freier Blick zum westlichen Horizont, am besten erhöht stehen, ist die Devise. Weil wir müssen den Mond im Untergang sehen können und das ist eben ziemlich genau im Westen diesmal.
7: Ähnliche Tipps also wie bei der kürzlichen Sonnenfinsternis. Die Schutzbrille kann man diesmal aber zu Hause lassen, denn der Blick zum Mond ist auch mit bloßem Auge völlig harmlos.
3: Mit seiner ersten Filmrolle hat der Schauspieler Tim Curry gleich Legendenstatus erreicht, nämlich als bizarrer Wissenschaftler Dr. Frankenfurter in der Rocky Horror Picture Show im Jahr 1975. Jetzt ist er im Alter von 88 Jahren in Los Angeles gestorben.
9: High Heels, Netzstrümpfe, ein schwarzes Korsett, Lippenstift und Schminke bis zum Abwinken. Das alles 1973 auf der Bühne des Royal Court Theatre in London. Die äußere Hülle des Dr. Frankenfurter im Musical der Rocky Horror Show passte perfekt zum Innenleben dieser widersprüchlichen Figur. Exzentrischer Wissenschaftler, verführerisch und bedrohlich, ironisch und narzisstisch, grotesk und skrupellos. Eine Parodie und zugleich eine widerwärtige Figur, so Darsteller Tim Curry.
10: It is parody, but it also, I play it and think it as a kind of grisly reality, as a kind of real freak. Just a sweet transvestite
9: from transsexual. Ein süßer Transvestit aus Transsexual Transylvania. Damit war diese ikonische Figur auch in der Verfilmung als Rocky Horror Picture Show 1975 ihrer Zeit weit voraus. Vor allem gesellschaftlich im lustvoll provokanten Anzweifeln traditioneller Geschlechterrollen. Mit ein Grund, dass manche Leute wegen möglicher Nachteile in einer künftigen Filmkarriere Tim Curry von dieser Rolle abgeraten hatten. Doch das hätte sich als falsch herausgestellt.
10: They thought, rightly or wrongly, that it would be prejudicial to a film career. And
11: Tim Currys Paraderolle sollte sich zumindest als Wegweiser für künftige Engagements herausstellen und der führte des Öfteren ins Horror- und Fantasy-Fach, etwa 1985 in Ridley Scotts Film Legend als Herr der Finsternis, mächtig, charismatisch und unberechenbar.
12: I offer you this rose, Princess. 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
11: Und noch so eine Widersprüchlichkeit. Wenn Tim Curry 1990 den Clown Pennywise in Stephen Kings It verkörpert, dann lauert das Unheimliche vor allem im Spielerischen und Kindischen.
14: Come on up, Richie. I got a balloon for you. Don't you want a balloon?
11: Durch seine markante Stimme und bühnengeschulte Gestik und Mimik gelang es Tim Curry oft, seine Bösewichte zu überhöhen und sie zugleich menschlicher erscheinen zu lassen. 2012 erlitt der Schauspieler einen Schlaganfall. In der Folge war er auf einen Rollstuhl angewiesen, blieb aber vor allem als Synchronsprecher weiterhin in seinem Metier aktiv.
3: Ein Nachruf auf Tim Curry war das von Arnold Schnötzinger und die Meldungen hat jetzt Lorenz Wildner.
15: Vielen Dank. Im Grenzgebiet zwischen Nepal und Tibet ist das wahre Ausmaß der Flutkatastrophe weiter nicht absehbar. Die nepalesischen Behörden sprechen mittlerweile von mehr als 160 Toten. Auf beiden Seiten der Grenze werden aber noch mehr als 1300 Menschen vermisst, viele davon Touristen aus dem Ausland. Die US-Erdbebenwarte geht mittlerweile davon aus, dass die Sturzflut durch einen Gletscherabbruch mit anschließender Eislawine ausgelöst wurde. Das Klimagesetz in Österreich steht vor harten Verhandlungen. Bis Ende 2027 soll der Maßnahmenplan feststehen. Ziel ist Klimaneutralität bis 2040, 10 Jahre früher als die EU. Die Wirtschaftskammer und die Industrie bevorzugen den EU-Kurs. SPÖ und NEOS streben ehrgeizigere Ziele an. Noch gibt es aber weder einen Entwurf der Koalition dafür, noch ein Begutachtungsverfahren. Bundeskanzler Stocker nimmt heute in Berlin an einem Treffen mehrerer EU-Regierungschefs teil. Dazu geladen hat der deutsche Kanzler Merz. Mit dabei sind unter anderem Dänemark, Finnland und die Niederlande. Es handelt sich um Nettozahlerstaaten, die mehr Geld nach Brüssel überweisen, als sie über Programme und Subventionen zurückbekommen. Bei dem Treffen wollen sich die Länder in der Debatte um die künftigen EU-Finanzen abstimmen. CIA-Direktor Radcliffe hat Russland bei seinem Besuch am Dienstag in Moskau vor einem Angriff auf NATO-Verbündete gewarnt. Medienberichten zufolge hat er den Kreml auch dazu gedrängt, die militärische und finanzielle Unterstützung für den Iran herunterzufahren. Bisher war über den Inhalt der Gespräche nur wenig bekannt. Der Chiphersteller Nvidia übertrifft mit seiner Umsatzprognose die Erwartungen der Wall Street. Für das dritte Quartal werden Erlöse von 108 Milliarden US-Dollar in Aussicht gestellt. Analysten waren von rund 4 Milliarden weniger ausgegangen. Aktuell ist das Unternehmen auf dem Papier 5 Billionen US-Dollar wert, in etwa das 11-fache der österreichischen Wirtschaftsleistung. Die japanische Künstlerin Yayoi Kusama ist im Alter von 97 Jahren gestorben. Das hat das nach ihr benannte Museum in Tokio jetzt mitgeteilt. Kusama zählt zu den wichtigsten japanischen Künstlerinnen der Nachkriegszeit. International bekannt wurde sie mit ihren Polkadots genannten bunten Punkten. Und der 79-Jährige ist bei einer Bergtour in Fügenberg in Tirol mit seinem Enkel tödlich abgestürzt. Die beiden waren unterwegs zur Kellerjochkapelle, als der Großvater aus bisher unbekannter Ursache plötzlich über einen steilen Hang abstürzte. Für ihn kam jede Hilfe zu spät. Microsoft-Gründer Bill Gates hat online vor den Risiken künstlicher Intelligenz gewarnt. Niemand habe bisher einen Plan, wie sich die Gefahren der Technologie eindämmen ließen, schreibt Gates in dem Brief, der auf seinem Blog veröffentlicht wurde. Er fordert, bestimmte Arbeitsplätze für Menschen zu reservieren und schlägt eine Robotersteuer vor, analog zur Lohnsteuer bei einem Arbeitnehmer.
3: Danke, Lorenz. Jetzt schauen wir noch aufs Wetter mit Jörg Stieber bei mir im Studio. Ja, die Hitze nimmt wieder Fahrt auf und da wird heute auch ein Rekord fallen.
16: Nämlich was die Anzahl der Hitzetage an einem Ort betrifft. In Ferlach wird das heute schon der 58. Tag in diesem Jahr mit 30 Grad und mehr. So viele Hitzetage gab es österreichweit seit Messbeginn noch nie. Morgen wird es noch heißer, dazu teilweise stürmisch. Von Westen her ziehen am Nachmittag und in der Nacht auf Samstag dann aber teils kräftige Schauer und Gewitter durch. Am Wochenende selbst beruhigt sich das Wetter wieder und es bleibt vor allem im Osten sehr warm bzw. heiß. Zu den aktuellen Temperaturen in Wien und Eisenstadt hat es derzeit 19 Grad, in St. Pölten 17, Linz 19, Salzburg 16, Innsbruck 17, Bregenz 20 und Graz und Klagenfurt 18 Grad. Meist scheint heute die Sonne. Einzelne Nebel- und Hochnebelfelder lösen sich bald auf und es ziehen nur ab und zu ein bisschen mehr Wolken durch. In Vorarlberg und im Außerfern sind jetzt kurzzeitig auch ein paar Regentropfen dabei. Im Donauraum frischt lebhafter Wind aus Ost bis Südost auf. Im Westen wird es teilweise schon föhnig und mit dem Föhn kommt auch Sahara-Staub zu uns. Die Temperaturen steigen auf 27 bis 33 Grad, in 2000 Meter Höhe auf 16 bis 22 Grad.
3: Vielen Dank, Jörg Stieber. Das war das Morgenjournal um 7. Wir melden uns wieder um 8 Uhr mit den neuesten Informationen und damit wieder zu Gabriel Schett und guten Morgen mit Ö1.
13: Und wir schreiten weiter musikalisch hinein in diesen Donnerstag mit einem Violinkonzert von Antonio Vivaldi.

0: Antonio Vivaldi Konzert für Violine, Streicher und Basso Continuo in E-Dur, daraus der dritte Satz, Allegro. Zu hören waren Théotime Langlois de Swart, Violine und Leitung und Le Consort. 7:06 am 27. August, was steht heute auf dem Ö1-Programm? Hier ein kurzer Ausblick.
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3: Die ideale Schule macht Kinder und Jugendliche zu zufriedenen Menschen, und zwar in der Gegenwart.
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Flöte, Oboe, Violine, Violoncello, Tearbe, Streicher und Basso Continuo. Die Besetzung bei diesem Concerto in D-Dur von Johann David Heinichen. Den dritten Satz daraus hat das Ensemble Diderot gespielt, Violine und musikalische Leitung Johannes Pramsola. 7.41 Uhr vom Hochbarock zu einem Komponisten, der in seiner Schaffensphase sowohl in der Klassik als auch in der Vorklassik beheimatet war, zu Luigi Boccherini. Von ihm jetzt der erste Satz aus seiner 19. Sinfonie.

Luigi Boccherini, Ouvertüre in D-Dur, Opus 43, auch bekannt als Sinfonie Nummer 19. Mit Allegro con molto spirito hat er den ersten Satz überschrieben, gespielt hat das Stuttgarter Kammerorchester unter der Leitung von Johannes Koritzky. 7.44 Uhr aus Bremen stammt das Ensemble Nymphea. Mit Musikgeschichten zu erzählen, hat es sich zur Aufgabe gemacht. So können wir jetzt zum Beispiel gespannt einer Bearbeitung des Fandango in D-Moll des spanischen Komponisten Antonio Soler lauschen.

0: Musik von Antonio Soler. Zu hören war eine Bearbeitung seines Fandango für Cembalo in D-Moll, für Blockflöte und Instrumentalensemble. Gespielt hat das Ensemble La Ninfea. Donnerstag, der 27. August. Wir befinden uns mitten in der Wandersaison. Aber auch wenn Bewegung im alpinen Gelände sowohl für den Bewegungsapparat als auch für die Psyche als gesund gilt, es häufen sich die Bergunfälle. Das österreichische Kuratorium für alpine Sicherheit verzeichnet in einer Zwischenbilanz der laufenden Saison deutlich mehr Einsätze als in den Vorjahren. Die oft zitierten Halbschuh-Touristen oder Flipflop-Wanderer sind aber nicht die Hauptursache von Rettungseinsätzen. Das sagt der Südtiroler Notarzt und Alpinmediziner Dr. Hermann Brugger.
1: Ich würde sagen, das ist die Fehleinschätzung. Die Fehleinschätzung gegenüber der Tour und auch die Fehleinschätzung gegenüber sich selbst. Also die überschätzen sich selbst und unterschätzen die Tour. Dieses Ungleichgewicht, das ist die Ursache der meisten Unfälle. Es werden heute sehr viele Hochtouren angeboten und es ist heute nicht mehr so üblich, einen Bergführer zu nehmen, auch im hochalpinen Gelände. Es gehen die Leute also wirklich sehr, sehr schwierige Touren zu zweit, allein. Und das ist eine Fehleinschätzung des Risikos. Das Zweite ist dann, glaube ich, auch eine Fehleinschätzung der Wetterprognose. Also es ist oft so, dass die Leute bei schönem, klarem Wetter weggehen, aber nicht schauen, wie sich das Wetter weiterentwickelt und dann plötzlich in einen Wettereinbruch geraten und im Hochgebirge stecken bleiben. Und das ist natürlich katastrophal. Also da haben wir ganz schwere Unfälle in den Westalpen gehabt mit vielen Toten.
0: Wie kann sicheres Bergwandern gelingen? 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Und hier steht jetzt ein Stück für Violine und Klavier von Amanda Meyer auf dem Programm.

aus den 6 Stücken für Violine und Klavier der schwedischen Komponistin Amanda Meyer aus dem Jahr 1879 zu hören war Allegro Vivace. Liv Migdal Violine und Mario Hering Klavier haben gespielt. Und von Schweden geht's jetzt nach Dänemark und zu einem Valskapriccio von Jakob Garde.

0: Jakob Gades Vals Capriccio in einer Fassung für Violine und Salonorchester. Niklas Valentin war der Solist bei dieser Aufnahme, Nabil Shehata am Pult der Philharmonie Südwestfalen. Donnerstag, der 27. August, es ist jetzt gleich 8:05 und wir stellen Ihnen zwei Sprachkünstlerinnen vor. Zu Beginn liest Sophia Dostal aus ihrem Romanmanuskript Nada.
1: Während ich am Weg nach Hause durch die Touristen im ersten Bezirk navigiere, scrolle ich durch meine Anrufliste. Excuse me, sorry, Verzeihung. Am Würstelstand vor der Albertina steht eine lange Schlange an Menschen an. Es tutet und gerade als ich in den Burggarten hineingehe, hebt sie ab.
2: Wir sind gerade im Burggarten in Wien und an diesem Ort spielt eine Szene aus Sophias Roman.
3: Mit dem Titel Nada oder Arbeitstitel Nada.
4: Leonie Ziem und Sophia Dostal studieren Sprachkunst an der Universität für angewandte Kunst Wien. Ziem, geboren 1999 in Berlin, war zuletzt mit ihrem Theaterstück Das große Gleichgültige zu Gast beim neuen Format Mehr Drama am Berliner Theatertreffen. Die 1995 in Wien geborene Sophia Dostal schreibt Prosa und arbeitet derzeit an ihrem Roman Nada. Die beiden geben einen Einblick, wie es ist, Schreiben zu studieren. Leonie Ziem.
2: Wir bringen ans Institut unsere Texte mit und in den Seminaren gehen wir dann sozusagen gemeinsam durch diesen Text und schauen uns an, was funktioniert und was nicht, was wir sehen können und was eher noch ein Rätsel ist, was vielleicht überarbeitet gehört. Ich würde sagen, das ist so ein bisschen eine Übung im Hinblicken.
4: Sophia Dostal schätzt die kollaborative Textarbeit im Seminar.
3: Leider stimmt schon das Klischee, dass man oft alleine irgendwie vom Computer sitzt und schreibt. Aber durch den Austausch an der Uni und die Kommilitoninnen wird dann das Geschriebene oft lebendiger und gemeinsam erlebt und dadurch formt es sich auch viel schöner.
4: Letztes Semester belegten die beiden Autorinnen ein Dramaseminar, in dem sie mit Studierenden der Schauspielakademie Elfriede Ott zusammenarbeiteten. Am Ende des Semesters wurden die entstandenen dramatischen Texte in der Roten Bar des Volkstheaters auf die Bühne gebracht, berichtet Sophia Dostal.
3: Für mich war das erste Mal, tatsächlich mit Drama zu arbeiten, da ich ja meistens eher in der Prosa angesiedelt bin. Es war sehr spannend, es war eine szenische Lesung. Und es gab viele Möglichkeiten, mit den Schauspielerinnen irgendwie in den Text hineinzugehen und vielleicht auch die Charaktere zumindest für mich irgendwie greifbar zu machen.
4: Abgesehen von ihrer jeweiligen Präferenz für Drama oder Prosa, beschreiben die beiden Autorinnen ihre Arbeitsweisen ähnlich. Leonie Ziem folgt ihren Figuren.
2: Mir hilft es nicht zu wissen, was am Ende passiert oder in der Mitte oder in der nächsten Szene. Also ich muss mit den Figuren sozusagen Schritt für Schritt gehen, damit sie mir nicht entgleiten. Und das geht eine ganze Weile gut, bis dann Fragen gestellt werden von außen. Und ich bemüht bin, alles, was da so gesät wurde, neu anzuordnen. Manches zu ernten, manches zu vergessen.
4: Auch Sophia Dostal schreibt zuerst und überarbeitet dann.
3: Bei mir beginnt es immer mit einer Idee, oft denke ich, dass sie schon total ausgeklügelt ist und dann ist sie es irgendwie gar nicht. Dann komme ich beim Schreiben drauf und nein und schreibe einfach trotzdem weiter, so lange, bis ich so viel Text habe. Ich stelle mir immer vor, es ist ein Raum mit vielen Bildern und alle sind schief und dann muss ich so oft überarbeiten, bis alle Bilder dann gerade sind.
4: Dostal sieht ihre Arbeitsweise wie einen pfeifenden Teekessel, der mit immer lauter werdender Dringlichkeit möchte, dass man für ihn Verantwortung übernimmt. Für Ziem ist Verspieltheit wichtig. Sie beschreibt das mit dem Klang eines Kinderkarussells bei 36 Grad Außentemperatur. Was passiert, wenn Kinderkarussell und Teekessel in einem Raum wären?
2: Oh Gott, ich würde fliehen. Ja, Reizüberflutung. Naja, ich könnte mir schon vorstellen, dass es auch ein Kinderkarussell gibt, dass es sich plötzlich zur Marke macht, dass es klingt wie ein pfeifender Teekessel.
3: Vielleicht gibt es am Ende dann noch heißen Tee für alle über 36 Grad.
4: Nicht ganz so heiter blicken die jungen Autorinnen auf die Kulturbranche.
2: Ich glaube, eine der größten Herausforderungen für Autorinnen jetzt, aber auch in Zukunft, sind auch Sachen wie Kulturkürzungen. Also Kultur als Luxus zu begreifen, ist falsch.
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0: Gestaltet hat diesen Beitrag Marie Spatzek, gesprochen hat ihn Hans Kreuz. In der morgigen Ö1 Talentebörse lernen Sie die Gewinnerin des diesjährigen Jazz-Stipendiums näher kennen. Und das war Guten Morgen mit Ö1 am Donnerstag. Die Musik der heutigen Sendung hat Susanne Hofinger ausgesucht, Tontechnik Sabine Heiner. Am Mikrofon war Gabriel Schett.
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6: Mit Paul Schäfer im Studio, guten Morgen. Nach der verheerenden Sturzflut in Nepal sind mittlerweile über 160 Todesopfer bestätigt, es werden aber noch viele Menschen vermisst. Nach dem Vergleich mit dem Facebook- und Instagram-Konzern Meta ist die Hoffnung auf mehr Kinder- und Jugendschutz auf den Plattformen groß. Dazu hören Sie Barbara Wolschek in Washington. Für die Klimaziele in Österreich braucht die Industrie die Möglichkeit, CO2 abzuscheiden und unterirdisch zu speichern, sagt Wirtschaftsminister Wolfgang Hartmannsdorfer. Heute beginnt der Prozess im Mordfall Jennifer Scharinger. Der Fall konnte erst nach 8 Jahren aufgeklärt werden. Und der Schauspieler Tim Curry, Hauptdarsteller aus der Rocky Horror Picture Show, ist im Alter von 80 Jahren gestorben. Das Wetter bringt heute viel Sonne und Temperaturen bis 33 Grad. Die Zerstörungen durch die Sturzflut im Grenzgebiet zwischen China und Nepal sind enorm. Mehr als 160 Menschen sind getötet worden. Die Opferzahl dürfte aber noch steigen, sagen die Behörden, denn über 1000 Menschen werden noch vermisst, darunter viele Touristinnen und Touristen. Hartmut Fiedler berichtet.
7: Gruppen von Menschen stehen bei Anbruch des Tages in einem völlig verschlammten Tal beisammen. Vor ihnen das, was der reißende Sturzbach aus Geröll, Eis, Wasser und Schlamm von der Ortschaft im Grenzgebiet von Nepal und Tibet übergelassen hat. Mehrstöckige Häuser sind nur mehr teilweise sichtbar, Autos, Lastwagen und Straßen verschüttet. Auslöser der Katastrophe war der Abbruch eines Gletschers im Himalaya. Massen aus Eis und Geröll stürzten herunter, lösten Erderschütterungen aus und verstopften einen Fluss, lösten innerhalb kürzester Zeit eine Flutwelle aus. Die Behörden in Nepal und China haben tausende Soldaten mobilisiert. China schickt ganze Kolonnen von Lastwagen und schwerem Gerät. Sie kommen vorerst aber nicht durch. Die Kommunikation ist immer wieder unterbrochen. Die Zahl der Vermissten ist unklar, ist aber im Verlauf der vergangenen Stunden ständig erhöht worden. Zuletzt ist von 1300 Personen die Rede gewesen. Viele von ihnen sind Touristen, Pilger aus Indien und Reisende auf Trekking-Tour. Über Österreicher gibt es keine gesicherten Informationen. Ein österreichisch-holländisches Ehepaar, das sich dort aufhalten könnte, ist derzeit nicht erreichbar.
6: Wir kommen thematisch nach Österreich und zum Klimaschutz. Da sollen Industriebetriebe, zum Beispiel die Zementwerke, die Möglichkeit bekommen, CO2 abzuscheiden und in unterirdischen Lagerstätten zu speichern. Im Morgenjournal um 7 sagt Wirtschaftsminister Wolfgang Hartmannsdorfer von der ÖVP auf die Frage, wie sehr das helfen kann, die Klimaziele zu erreichen, Folgendes.
8: Ja, das ist ganz entscheidend. Aufgrund der Prozessemissionen, die kann man nur schwer ersetzen. Man sagt H2B-Sektoren und das ist die einzige Lösung, dass wir CO2 speichern. Da reden wir von 4 bis 12 Millionen Tonnen im Jahr und das ist schon eine enorme Chance auch für die Industrie, für die Wirtschaft, dass wir durch unsere technologische Kompetenz auch einen Beitrag zum Klimaschutz leisten. Aber noch viel wichtiger, dass diese Branchen vom Zementwerk bis hin zur Stahlfabrik auch in Österreich auch bleiben können. Es gibt bis dato ein Verbot der CO2-Speicherung in Österreich. Wir wollen, dass dieses Verbot gekippt wird und das muss auch zeitgleich mit dem Klimagesetz beschlossen werden.
6: Jetzt hat uns ein Vertreter der Zementindustrie gestern erklärt, da braucht es ein riesiges Netz an Pipelines, um dieses CO2 dann auch in die unterirdischen Lagerstätten zu bringen. Wer soll denn das zahlen?
8: Deswegen geht es darum, dort mit den Projekten zu starten, wo die Voraussetzungen auch passen. Das heißt, dort, wo wir die starken Emittenten haben, dort, wo wir die Logistik haben, dort, wo wir auch die Speichermöglichkeiten haben. Wir haben das Glück in Österreich, dass wir auch starke Anlagenbauer haben, die in diesem Bereich hochspezialisiert sind. Es ist eine Riesenchance und deswegen gerade Zementindustrie sind es gerade diese Betriebe, die diese Projekte auch vorantreiben.
6: Sagt Wirtschaftsminister Wolfgang Hartmannsdorfer von der ÖVP im Morgenjournal um 7. Das ganze Gespräch können Sie wie immer in unseren Online-Angeboten nachhören. Jetzt gehen wir in die USA, wo es am Abend einen milliardenschweren Vergleich mit dem Meta-Konzern gegeben hat. Zu diesem Konzern gehören die Plattformen Facebook und Instagram. Mehrere Bundesstaaten haben Meta geklagt und dem Konzern vorgeworfen, Kinder und Jugendliche bewusst dazu verleitet zu haben, möglichst lange auf diesen Social-Media-Plattformen zu bleiben. Jetzt zahlt Meta fast 17 Milliarden US-Dollar und hat tiefgreifende Änderungen auf seinen Plattformen angekündigt. Und dazu bin ich jetzt mit Barbara Wolschek in Washington verbunden. Guten Morgen.
9: Schönen guten Tag.
6: Barbara, ist das mehr als ein Freikaufen in einem großen Prozess oder sind die Zusagen, was Änderungen auf den Plattformen angeht, so tiefgreifend, dass man von einem großen Erfolg der Kläger sprechen kann?
9: Ich denke, es ist beides. Es ist zum einen eine beachtliche Zahlung, um letztlich einer noch größeren Schadenszahlung zu entgehen, wobei es gibt noch ganz viele andere Verfahren, die derzeit laufen. Also Meta ist da juristisch noch lange nicht aus dem Schneider. Aber zum anderen, ja, es sind tiefgreifende Änderungen, die hier vorgeschrieben werden, unter der Voraussetzung freilich, dass das auch alles umgesetzt und vor allem auch von außen kontrolliert wird. Eines aber, und das ist mir ganz wichtig in diesem Zusammenhang, es gibt jetzt keinen Weg zurück mehr. Es gibt kein Verwässern mehr. Es wird auch nicht mehr geschluckt werden, dass nichts mehr passiert. Der Unmut in der Gesellschaft, der ist einfach zu groß und auch der Imageverlust für die Konzerne, der ist schon da. Also das ist schon so etwas wie der viel zitierte Tabakomoment für Social Media.
6: Was wird denn von Expertinnen und Experten als die wichtigste Änderung gewertet? Ist es die zeitliche Beschränkung oder ist es das Paket an Maßnahmen insgesamt, das wirklich etwas bringen kann, um den Suchtfaktor Social Media bei Kindern und Jugendlichen zu entschärfen?
9: Es ist das Gesamtpaket. Ein Anwalt, der hat es so beschrieben. Die Konzerne haben eine Angst junger Menschen ausgenutzt, nämlich das, was man hier the fear of missing out nennt. Also übersetzt, die Angst junger Menschen, etwas Wichtiges in ihrem sozialen Umfeld zu verpassen, wenn sie nicht ständig dran sind. Und diese Methoden der Konzerne, die haben genau auf diese Angst abgezielt. Und das ist das, was jetzt abgestellt werden soll.
6: Bisher kann man denn den Glauben daran haben, dass diese Änderungen von Meta auch wirklich rasch umgesetzt werden? Und was ist mit den anderen Social-Media-Plattformen wie TikTok oder Snapchat?
9: Es soll tatsächlich rasch gehen. Auch das ein Grund, warum die Kläger dieser Einigung zugestimmt haben. Man will nicht lange prozessieren, man will schnelle Änderungen. Und was die anderen Plattformen betrifft, wenn das alles sinnvoll sein soll, dann müssen auch diese Plattformen, diese Konzerne verpflichtet werden. Und der Druck auf TikTok, auf Snapchat und YouTube, der ist entsprechend groß. Das geht jetzt entweder über gerichtliche Verfahren, aber in Wahrheit braucht es natürlich den Gesetzgeber, also den Kongress, der hier die Verantwortung übernimmt. Aber offenbar ist das schwierig in Zeiten, in denen die Big Tech-Bosse bei der Angelobung des Präsidenten in erster Reihe stehen.
6: Das ist jetzt ein Vergleich, der in den USA geschlossen wurde, ein milliardenschwerer, tiefgreifender Vergleich. Aber wie sehr hat das auch eine Relevanz für uns in Europa oder muss das in Europa alles ganz neu ausgefochten werden?
9: Rein rechtlich gelten diese Bestimmungen jetzt einmal in den USA, in den mittlerweile 48 US-Bundesstaaten. Da haben sich noch einige mehr angeschlossen, aber sie gelten nicht in Europa. Ich kann mir nicht vorstellen, dass Facebook in Europa auf eine andere Gestaltung setzen wird, längerfristig wissend nämlich, dass man hier ja auch strengere Gesetze plant und hier rasch nachziehen will.
6: Unsere Büroleiterin in Washington, Barbara Wolschek, war das. Vielen Dank für diese Informationen.
9: Alles Gute, schönen Tag.
6: 2 Billionen Euro, das sind 2000 Milliarden. Das ist der Vorschlag der EU-Kommission für das mehrjährige EU-Budget für die Jahre 2028 bis 2034. Dieser Finanzrahmen gilt für 7 Jahre, um so Planungssicherheit zu schaffen. Doch noch ist man weit von einer Einigung entfernt. Manchen Ländern in der EU ist der Vorschlag der EU-Kommission zu wenig, anderen wieder, darunter Österreich und Deutschland, viel zu viel. EU-Ratspräsident Antonio Costa muss jetzt einen Kompromiss finden, berichtet Robert Sigmund.
10: 27 Mitgliedsländer ergeben zumindest 27 Positionen. Auch und vor allem beim mehrjährigen Finanzrahmen gilt diese Brüsseler Binsenweisheit. Seit Anfang dieser Woche tourt der portugiesische EU-Ratspräsident Antonio Costa daher durch die Hauptstädte, um ein Gefühl für gangbare Wege Richtung Kompromiss zu suchen. Dass das nicht einfach wird, zeigt gleich die erste Station in Bratislava, wo der slowakische Regierungschef Robert Fico klarmacht, dass die vorgeschlagenen 2 Billionen Euro Budget eher zu wenig als zu viel sind. Vor allem bei den beiden größten Brocken, das ist die Landwirtschaft und der strukturelle Ausgleich, auch Kohäsion genannt, dürfe keinesfalls gespart werden, erklärt Fico. Und schon gar nicht bei jenen Ländern, die, wie die Slowakei, an die Ukraine grenzen. Trotzdem werde er Kosta dabei unterstützen, bis Jahresende eine Einigung zu finden, wünscht Fico Ratspräsident Kosta alles Gute für seine Mission Impossible. Denn die Zeit drängt, zumindest bei dieser Erkenntnis sind sich fast alle einig. Kosta gibt sich bekannt freundlich und zählt noch einmal auf, was dieses Budget alles leisten muss. Mehr Wettbewerbsfähigkeit, die grüne Wende, Verteidigung, Sicherheit und Widerstandsfähigkeit. In Zeiten wie diesen brauche es eine völlig neue Architektur des EU-Haushalts, so Kosta.
11: It will need to have a completely different architecture.
10: Doch während Kosta diese Woche in Bratislava, Tallinn und Vilnius Wünsche für noch mehr budgetären Spielraum entgegennimmt, findet in Berlin heute Nachmittag die Gegenveranstaltung statt. Im sogenannten Club der Frugalen, also der Sparsamen, wollen Deutschland, Österreich, Finnland, Dänemark und die Niederlande vom 2-Billionen-Euro-Vorschlag der EU-Kommission runterkommen. Und zwar deutlich, wie der deutsche Kanzler Merz schon beim letzten EU-Gipfel im Juni klarmachte.
12: Der auf dem Tisch liegende Vorschlag ist deutlich zu hoch. Die Zahlen müssen runter und wir müssen uns über die Einnahmen der Europäischen Union unterhalten, denn wir können nur so viel Geld ausgeben, wie wir auch haben.
10: Beim Treffen im Berliner Kanzleramt will der Club der Frugalen heute eine gemeinsame Linie für einen Gegenvorschlag finden. Einzig den ehrgeizigen Zeitplan unterstützt man. Denn 2027 wird in wichtigen EU-Ländern wie Frankreich, Polen und Spanien gewählt. Und der Finanzrahmen von 2028 bis 2034 soll tunlichst auf dem Tisch sein, bevor etwa in Paris der rechtspopulistische Rassemblement National regiert. Das ist im gemeinsamen Interesse aller Nettozahler. Gespart werden soll ausgerechnet dort, wo die Slowakei und andere mehr Geld wollen, also bei der Regionalförderung und der Landwirtschaft.
6: Die künstliche Intelligenz beflügelt die Tech-Konzerne. Die ungebrochene Nachfrage nach Rechenkraft treibt zum Beispiel den Chip-Konzern Nvidia an. Der auf dem Papier wertvollste Konzern der Welt schreibt allein für das zweite Quartal einen Nettogewinn von 60 Milliarden US-Dollar, mehr als erwartet, und das Wachstumstempo soll hoch bleiben. Mit der Entwicklung sind aber auch zunehmend kritische Töne zu vernehmen, so auch von Microsoft-Gründer Bill Gates. Volker Obermeier berichtet.
13: Noch im Jänner hat sich Bill Gates beim Thema KI-Entwicklung und Einsatz zuversichtlich gezeigt. Nun schreibt der Multimilliardär, niemand habe bis einen Plan, wie sich die Gefahren der Technologie eindämmen lassen. Künstliche Intelligenz werde entweder der größte Gleichmacher sein, der je erfunden wurde, oder die schlimmste Quelle von Ungerechtigkeit. Die Gesellschaft müsse einen Weg finden, KI zu regulieren, etwa über eine internationale Organisation. Auch warnt Gates davor, dass viele Arbeitsplätze verschwinden werden.
14: Jobs will disappear.
13: Jobs sollten für Menschen reserviert werden, selbst wenn

0: Die kündigt einen heißen Herbst an. Hubert Kickinger berichtet.
1: Laut Stadt fehlen derzeit 840 Elementarpädagoginnen und Pädagogen, allein in den städtischen Kindergärten. Dazu kommt noch einmal das fehlende Personal bei den privaten Betreibern. Manfred Obermüller von der Gewerkschaft Union sieht einen Grund für den anhaltenden Personalmangel auch in der schlechten Bezahlung. Er kritisiert die zuständige Stadträtin Bettina Emmerling von den NEOS.
2: Die Frau Stadträtin ist uns ein Besoldungspaket schuldig, wo wir sehr, sehr viel auch machen könnten. Da ist Stillstand und da kündige ich jetzt einen heißen Herbst an, weil wir werden hier Maßnahmen ergreifen müssen.
1: Das Wort Streik will Obermüller noch nicht in den Mund nehmen. Zunächst werde es einmal Infoveranstaltungen für das Personal geben.
0: Fast 8 Jahre nach dem Verschwinden der damals 21 Jahre alten Jennifer Scharinger beginnt heute am Wiener Straflandesgericht der Prozess gegen ihren ehemaligen Lebensgefährten. Der mittlerweile 33 Jahre alte Mann ist wegen Mordes angeklagt. Er wird laut seiner Verteidigerin ein Geständnis ablegen, berichtet Annabella Mini.
3: Im Januar 2018 kommt es in der gemeinsamen Wohnung von Jennifer Scharinger und ihrem Partner, dem Angeklagten, zu einem Streit. Sie will sich trennen, er nicht. Kurz darauf verschwindet sie spurlos. Die Ermittlungen gegen ihn werden nach einem Jahr eingestellt. 7 Jahre später tut sich endlich was in dem Fall. Laut Anklageschrift erstellt Jennifers Mutter gemeinsam mit einem Bekannten ein falsches Profil auf einer Dating-Plattform und kontaktiert den mutmaßlichen Mörder ihrer Tochter. In Sprachnachrichten schildert er detailliert, wie er eine Leiche beseitigen würde. Kurz darauf gesteht er die Tat und führt die Beamten zu Jennifers Überresten. Seine Verteidigerin Astrid Wagner.
4: Er konnte ganz einfach mit dieser Schuld nicht mehr leben und daher ist er erleichtert.
3: Er werde sich daher geständig zeigen, so Wagner. Parallel zum Prozess erinnern heute mehrere Frauenorganisationen mit einer Mahnwache vor dem Gericht an Jennifer Scharinger und an andere Frauen, die Opfer von Gewalt geworden sind.
0: Er war Dr. Frankenfurter, Pennywise und Lord of Darkness. Tim Currys Rollen waren widersprüchlich faszinierend. Jetzt ist der britische Schauspieler im Alter von 80 Jahren gestorben. Hören Sie einen Nachruf von Arnold Schnitzinger.
5: How do you do, I? See you've met my faithful.
6: High Heels, Netzstrümpfe, ein schwarzes Korsett, Lippenstift und jede Menge Schminke. Als Dr. Frankenfurter bewies Tim Curry 1973 im Musical The Rocky Horror Show nicht nur in Kostüm und Maske eine exzentrische Seite, sondern auch als narzisstischer und grotesker Wissenschaftler. Parodie und widerwärtig zugleich, so Tim Curry.
7: It is parody, but it also, I play it as a kind of grisly reality.
6: Mit der Verfilmung des Musicals als Rocky Horror Picture Show war der Transvestit Dr. Frankenfurter 1975 seiner Zeit voraus im Anzweifeln traditioneller Geschlechterrollen. Für Tim Curry rollte er auch den roten Teppich ins Horror- und Fantasy-Fach aus, etwa als Dämon in Ridley Scotts Film Legend und als diabolischer Clown Pennywise in der Verfilmung von Stephen Kings It, das Unheimliche in der Gestalt des Spielerischen.
8: Come on up, Richie. I got a balloon for you.
6: 2012 erlitt Tim Curry einen Schlaganfall. In der Folge war er auf einen Rollstuhl angewiesen, blieb aber vor allem als Synchronsprecher weiterhin in seinem Metier aktiv.
0: Und die Meldungen hat Lorenz Wildner.
9: In den USA sollen vorübergehend die Rindfleischimporte erhöht werden. US-Präsident Trump will dadurch die Preise für Verbraucher senken, die heuer Rekordwerte erreicht haben. Der Schritt stößt bei Viehzüchtern auf Widerstand. Dürre und Waldbrände haben den Rinderbestand in den USA auf den niedrigsten Stand seit 75 Jahren gedrückt. Im französischen Caen ist ein Mann mit einem Auto in eine Menschenmenge gerast. Mindestens ein Mensch wurde dabei getötet, 10 weitere verletzt, einige davon schwer. Laut der Polizei hatte der Mann sein Auto am späten Abend nach einer Auseinandersetzung in die Menschenmenge in der Nähe des Bahnhofs der Stadt gesteuert. Ein Tatverdächtiger wurde demnach festgenommen. Der Zustand der unteren Lobau in Wien ist Naturschützern zufolge extrem schlecht. Dem WWF zufolge haben Trockenheit und Hitzewellen dem Auengebiet der Donau zugesetzt. Gefordert wird jetzt erneut, Wasser aus der Donau in die untere Lobau weiterzuleiten. Auch soll das Gebiet im Renaturierungsatlas der Gewässer nachgemeldet werden. Die japanische Künstlerin Yayoi Kusama ist im Alter von 97 Jahren gestorben. Das hat das nach ihr benannte Museum in Tokio jetzt mitgeteilt. Kusama zählt zu den wichtigsten japanischen Künstlerinnen der Nachkriegszeit. International bekannt wurde sie mit ihrem Polka.

0: Dots, bunte Punkte, mit denen sie phallische Objekte, Alltagsgegenstände oder ganze Räume gestaltete. Und Grillen, Heuschrecken und Zikaden nutzen ihre Gesänge seit Millionen Jahren, um Weibchen anzulocken. Biologen der Uni Graz haben jetzt herausgefunden, wie diese Gesänge im mittleren Jura, also vor rund 165 Millionen Jahren, geklungen haben. Demnach kommunizierten manche Insekten schon damals im Ultraschallbereich, wie die Forschenden anhand von Fossilien entdeckten. Die Erkenntnisse deuten darauf hin, dass schon damals hochspezialisierte Kommunikationssysteme existierten. Haben.
1: Und wie das Wetter wird, sagt uns jetzt noch Jörg Stieper.
2: Heiß und meist sonnig geht es durch diesen Donnerstag. Die Temperaturen steigen bereits, 24 Grad sind es jetzt schon in Bludenz. In Wien und Eisenstadt hat es 20 Grad, in St. Pölten 18, Linz 19, Salzburg 17, Innsbruck 18, Bregenz und Graz 20 und Klagenfurt 19 Grad. Meist scheint heute die Sonne, einzelne Nebel- und Hochnebelfelder lösen sich bald auf und es ziehen nur ab und zu ein bisschen mehr Wolken durch. In Vorarlberg und im Außerfern sind jetzt auch noch ein paar Regentropfen dabei. Im Donauraum frischt lebhafter Wind aus Ost bis Südost auf, im Westen wird es teilweise schon föhnig. Und der Föhn bringt auch Sahara-Staub zu uns. Die Temperaturen steigen auf 27 bis 33 Grad, in 2000 Meter auf 16 bis 22 Grad. Morgen noch heißer, meist werden es 29 bis 36 Grad, dazu gibt es viel Sonne und im Osten starken Südostwind, in den Alpen teilweise Föhnsturm. Ganz im Westen aber nicht mehr heiß und am Nachmittag und am Abend stellenweise Regenschauer und Gewitter, dazu an der Alpen-Nordseite dann Sturmböen aus West.
1: Das war das Morgenjournal um 8. Christine Tönicke-Frenkenberger, Regie, Rainer Bloberger, Technik und am Mikrofon Paul Schiefer. Es ist gleich 8 Uhr und 20 Minuten.
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5: Schön, dass Sie wieder mit dabei sind bei einer weiteren Folge Österreich, die ganze Geschichte. Wieder an meiner Seite ist Dr. David Schriffel. Wir sprechen weiterhin über die österreichische Diplomatie. In der letzten Folge haben wir über den Zweiten Weltkrieg gesprochen, dass da eigentlich mehr oder weniger nichts war mit österreichischer Diplomatie. Nach dem Ende des Zweiten Weltkrieges, was ist da eigentlich auf diplomatischer Ebene passiert? Wie kam es dazu, dass Österreich wieder diplomatisch aktiv war?
6: Das ist eine große, breite und lange Frage. Also der Beginn des österreichischen Auswärtigen Dienstes nach dem Zweiten Weltkrieg ist insofern interessanter, weil am 16. April 1945 haben sich Beamte, ehemalige Beamte des Bundeskanzleramts Auswärtige Angelegenheiten getroffen, eben dort. Man hat einberufen für den 16. mit einem Zettel, der an der Tür des Bundeskanzleramts gehangen ist, um sich am 16. April wieder zu treffen, und hat den Dienst wieder begründet. Man hat aus eigenem Antrieb begonnen, wieder zu arbeiten. Und das ist ein interessanter Punkt, finde ich. Das war noch einige Tage vor der österreichischen Unabhängigkeitserklärung vom 27. April. Das heißt, der Auswärtige Dienst, der österreichische, der Zweiten Republik, ist älter als die Zweite Republik. Zwar nur ein paar Tage, aber doch. Und man hat sich dann reorganisiert. Es gab ja auch einen Bombenangriff. Das Bundeskanzleramt war teilweise zerstört. Man hat sich wieder eingerichtet.
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6: Auch eine interessante Geschichte. Es ist überliefert, man hat dort zwei Hühner gefunden in einem Raum, was die Versorgungslage ein bisschen verbessert hat für kurze Zeit danach.
5: Geringfügig,
6: aber regelmäßig. Und hat auch eine kleine Entnazifizierung durchgeführt. Also man hat einfach sich zusammengeredet, wie man in Wien sagen würde, wer wieder im Dienst sein darf und wer nicht. Hat sozusagen prononcierte Nationalsozialisten nicht wieder aufgenommen und versucht, einen Nukleus eines österreichischen Auswärtigen Dienstes wieder aufzunehmen.
5: Wissen Sie aus historischer Sicht, wer von diesen damaligen Diplomatinnen und Diplomaten aus dem Dienst übrig geblieben ist? Wer da wieder eingetreten ist? Kennt man diese Personen?
6: Ja, die kennt man. Ich, also Generalsekretär Wildner, ein Bischof, ein Schöner. Das heißt, aus der Ersten Republik sind sehr viele auch wieder 1945 aktiv gewesen, muss man sagen. Also ein bisschen wiederum Kontinuität in dem Sinn, dass diese Personen sich auch wieder zusammengefunden haben. Es war auch gut dokumentiert, sozusagen, wer in der NS-Zeit den Dienst weiter in Deutschland gemacht hat, im deutschen Auswärtigen Dienst war. Aber ja, die Namen sind gut bekannt. Es gibt da viele biografische Forschungen dazu auch. Aber wir werden das jetzt auch sozusagen verbunden mit institutionengeschichtlichen Forschungen neu aufsetzen, sozusagen.
5: Sie haben gesagt, man hat sich sozusagen wieder selbst eingesetzt in den diplomatischen Dienst. Was waren dann die ersten Schritte?
6: Die ersten Schritte waren neben der Entnazifizierung der Versuch, mit dem Ausland Kontakt aufzunehmen. Die ureigenste Aufgabe der Diplomatie. Und in der unmittelbaren Nachkriegszeit gab es da große Hürden verkehrstechnischer, kommunikationstechnischer Sicht. Und es ist interessant zu sehen, dass man dann versucht hat, in die Länder, wo man in der Zwischenkriegszeit Gesandtschaften gehabt hat, festzustellen, wie die Lage vor Ort ist, ob man dort auch sozusagen eine Vertretungsbehörde wieder einrichten kann. Und viele dieser Nachrichten aus Schweden, aus Übersee, sind über Prag gelaufen. Die verkehrstechnische Verbindung nach Prag war am besten und der Gesandte der Zwischenkriegszeit, Ferdinand Marek, hat bei Kriegsende die österreichische Gesandtschaft da sozusagen in Eigenregie wiedereröffnet und hat die Verbindungen, die Kommunikationsverbindungen wieder aufgenommen. Das heißt, das war der erste Schritt, sozusagen das Netzwerk nach Möglichkeit wieder aufzubauen. Man muss dazu sagen, dass natürlich Österreich sehr eingeschränkt war in seinen Möglichkeiten. Zunächst durfte nach dem alliierten Kontrollabkommen Österreich nur in diplomatische Verbindungen treten, selbstständig mit Mitgliedern der Vereinten Nationen. Mit anderen Staaten, wenn man da diplomatische Beziehungen aufnehmen wollte, musste das der alliierte Rat genehmigen. Und da gab es natürlich dann große Einschränkungen. Man war sich aber gleichzeitig bewusst, und da gibt es auch Akten dazu, und das war eine bewusste Strategie, möglichst schnell mit möglichst vielen Staaten wieder in Kontakt zu treten, auch nicht zuletzt, um den eigenen Status als wieder erstandenes und souverän gewordenes Land auch formal auch zu unterstreichen und sozusagen einen internationalen Rückhalt wieder zu gewinnen.
5: Jetzt klingt das so einfach, man nimmt einfach wieder internationale Beziehungen auf. Stelle ich mir jetzt nicht so einfach vor nach einem Weltkrieg, noch dazu Österreich, Deutschland. Wie war die Resonanz nach diesem In-Kontakt-Treten?
6: Die war durchwegs positiv. Jetzt haben wir in Österreich Gott sei Dank inzwischen eine lange Geschichte der Aufarbeitung unserer eigenen Vergangenheit und wir stellen uns dem und haben die Opferthese, so glaube ich sagen zu können, doch überwunden. Zu dem Zeitpunkt sah man sich selbst noch sehr deutlich als Opfer oder wollte das und wurde auch von vielen Partnerländern als solches durchaus auch akzeptiert. Von vielen Ländern. Insofern war es weniger schwierig, als man vielleicht meinen möchte. Eine wichtige Aufgabe der Bundesregierung war nach 1945 in den ersten Jahren die Anerkennung der österreichischen Staatlichkeit durch die internationale Gemeinschaft zu erreichen, auf Basis der Moskauer Deklaration von 1943, wo die Wiedererrichtung eines selbstständigen Österreichs als Kriegsziel auch der Alliierten sozusagen festgelegt worden ist. Und es gibt auch lange Listen, zu welchem Datum welches Land die österreichische Bundesregierung oder beziehungsweise das Wiedererstandene Österreich auch anerkannt hat. Also die Resonanz war eigentlich eine positive, kann man grosso modo sagen.
5: Als wohl größten diplomatischen Erfolg kann man dann die Unterzeichnung des Staatsvertrages 1955 nennen. Wie kam es denn aus diplomatischer Sicht dazu? Was lief denn da alles im Hintergrund?
6: Der Staatsvertrag hat eine sehr lange Geschichte, auch da gibt es wunderbare und umfangreiche Literatur. De facto wurde seit Kriegsende darum gerungen, natürlich eine definitive Regelung für die Frage der Besatzung und der möglichen Reparationen oder Nicht-Reparationen zu finden. Es gab viele Verhandlungsrunden, viele Außenministerkonferenzen, die letzte erfolglose noch 1954. Das war einer der wesentlichen Punkte, wo Österreich diplomatisch tätig war. Die ersten großen Vertretungsbehörden, zunächst genannt politische Vertretung, dann später Gesandtschaft und dann auch bald Botschaft, waren natürlich bei den Alliierten und bei den Besatzungsmächten eingerichtet. Das heißt, man hat alle frei werdenden Ressourcen darauf verwendet, um sozusagen einen Staatsvertrag mit Österreich zu erreichen. Verhandlungsrunden Sonderzahl, Verhandlungen in London und in Berlin und in Moskau natürlich. Um fast eine Frage vorwegzunehmen, es gibt ja die berühmte Legende mit den alkoholischen Zusammenhängen mit dem Staatsvertrag. Natürlich wurde der Staatsvertrag nicht ertrunken, sondern es waren strategische Überlegungen, die dazu geführt haben. Natürlich der Tod Stalins war ein wichtiges Element, aber auch die Frage, ob es nicht für die Sowjetunion strategisch gesehen besser wäre, dass Österreich nicht geteilt würde und einen Keil in die sich herausbildenden westeuropäischen Verteidigungsstrukturen bildet. Trennungspläne gab es aus der KPÖ, die wurden von der Sowjetunion abgelehnt. Das heißt, es gab eine internationale Zusammenhänge, die dazu auch geführt haben zu dem Erfolg. Das war auch ein Erfolg der Diplomatie, aber natürlich muss Diplomatie immer aufbauen auf Interessen und strategischen Überlegungen, auch der Partner, ansonsten funktioniert das nicht. Aber um zu der Trinkgeschichte zurückzukommen.
7: Fun Facts.
6: Es gab allerdings, das ist aktenkundig sozusagen, eine Empfehlung im Ministerium, dass vor Verhandlungen mit den Sowjets irgendeine Art Öl zu sich genommen werden sollte, Fischöl oder ein anderes, um im Fall der Fälle sozusagen auch eine gewisse Resilienz zu entwickeln. Also das sozusagen, sage ich mal so, das Soziale eine Rolle gespielt hat, das stimmt schon, aber natürlich ist das nicht monokausal, wie es oft tradiert worden ist.
5: Gibt es diplomatische Namen, die Sie uns nennen können im Zusammenhang mit dem Staatsvertrag, die da wirklich federführend waren?
6: Also natürlich Staatsvertragskanzler Raab, es gab den Figel, Kreisky war natürlich stark involviert. Es lebt sogar noch ein Mitglied der Delegation, der Botschafter Grubmeier Senior, die da ganz wesentliche Elemente gebildet haben. Botschafter Bischof, der sozusagen in der fraglichen Zeit der österreichische Botschafter in Moskau war, war da auch natürlich eine wichtige Figur. Eine Sonderzahl, also Namenssonderzahl, ein erklecklicher Anteil des österreichischen diplomatischen Dienstes hat in der einen oder anderen Form damit zu tun gehabt. Die Entwürfe über die Staatsverträge sind in der Völkerrechtsabteilung entworfen worden. Da waren alle großen Namen auch beteiligt, die es da gibt. Ferdros, also die gesamte Expertise und Kompetenz, die da vorhanden war, ist eigentlich vielfach in diese Bemühungen geflossen.
5: Kurz nach dem Staatsvertrag erklärte Österreich dann eben seine dauerhafte Neutralität. Diplomatie wurde dann, könnte man sagen, zum zentralen Instrument der Sicherheitspolitik. Inwiefern funktionierte das damals?
6: Das hat eben begonnen schon damit, dass man nach Kriegsende versucht hat, möglichst viele internationale Kontakte zu knüpfen, weil man gesehen hat, dass internationale Verknüpfung, internationales Recht eine Stütze sind, eine Möglichkeit sind, für gerade ein kleines Land sozusagen Sicherheit herzustellen, was sehr notwendig war. Die Neutralitätspolitik war ein Teil dieser Politik und man sieht das sehr bald nach 1955, dass diese Neutralität zunächst sehr aktiv ausgelegt worden ist. Wenn man an den Ungarnaufstand denkt zum Beispiel, wenn man sich vorstellt, dass die Besatzung erst 1955 geendet hat, dass eine österreichische bewaffnete Kraft erst 1955 wieder gegründet worden ist, dass dann bereits im Jahr 1956 sozusagen das Bundesheer direkt an der Grenze gestanden ist und bei einem Vorgang, wo die frühere Besatzungsmacht an der eigenen Grenze an Meeren gestanden ist, so aktiv gehandelt ist, das ist Ausdruck dieser Haltung. Also es ist ja auch 1955 schon der Beitritt zu den Vereinten Nationen. Also man hat sich sozusagen im Schnelldurchlauf in die internationale Bühne, auf die internationale Ebene begeben, um nicht sozusagen unter die Räder zu kommen, auf die eine oder andere Art und Weise, und hat versucht, eben durch Dialog die eigene Lage zu stabilisieren, würde ich mal nennen. Ist vielleicht auch nicht so bekannt, es ist 56 ja sogar ein sowjetischer Soldat auf österreichischem Boden erschossen worden. Das wurde dann nicht so laut breitgetreten, um nicht größere Kalamitäten zu verursachen, aber es zeigt schon, dass die Haltung eine sehr, sehr strikte war.
5: Was ist da genau passiert?
6: Es sind bei Rechnitz ist eine Gruppe von vier Sowjetsoldaten auf österreichisches Gebiet gekommen. Zwei waren relativ schnell wieder weg, von denen kennt man auch die Namen nicht. Zwei haben dann versucht, Zivilisten zu durchsuchen, sozusagen natürlich die Motivlage ist dann immer schwierig. Die haben dann sozusagen gemeint, sie hätten nicht gewusst, dass sie auf österreichischem Gebiet wären, was insofern eigenartig erscheint, als damals eben auch 1956 die Grenze mit kleinen rot-weiß-roten Fähnchen markiert worden ist, um genau sowas zu verhindern. Und auf den Versuch, sie zu stoppen, wurden sie dann tödlich getroffen. Und gibt es auch einen entsprechenden Bericht dazu. Und es zeigt auch gut, dass die sowjetische Reaktion, die natürlich nicht so groß war, zeigt, wie sehr die Sowjetunion auch die Rolle Österreichs als wichtig erachtete, sozusagen als ein neutraler Staat, der gute Beziehungen mit der Sowjetunion hat. Das war sozusagen ein bisschen, das sollte ein Case Study, ein Role Model sein sozusagen, dass es möglich ist, mit der Sowjetunion gute Beziehungen zu haben, auch wenn man nicht Teil sozusagen des Warschauer Pakts oder dieser Zusammenhänge ist.
5: Im Kalten Krieg wurde ja Wien auch zu einem wichtigen diplomatischen Zentrum. Eben durch die Neutralität konnte man sozusagen eine Vermittlerrolle einnehmen.
6: Die Vermittlerrolle, das ist auch ein weites Feld und viel ist darüber gesprochen worden. Sie werden viele Leute finden, die sagen, das war immer schon eine Illusion. Sie werden viele Leute finden, die sagen, das war die Hauptrolle Österreichs. Also das ist ganz interessant. Ich kenne Akten geheimdienstlicher Natur, sprich, also die US-Geheimdienste haben berichtet über Österreich und seine Rolle in 50er, 60er Jahre. Und die Amerikaner haben darin gemeint, Österreich würde sich eine Rolle als Brückenbauer sozusagen zumessen, die so kaum existent wäre. Also es ist eine Frage auch der Möglichkeiten, des Images, aber was stimmt? Man hat sich angeboten als Verhandlungsort, man hat den UN-Sitz natürlich sozusagen auch dann nach Wien gebracht und das ist ein positives Faktum, dass man Verlässlichkeit, Vertrauen internationales aufbaut. Das ist schon eine von Österreich aktiv stattgehabte Rolle, die auch eine Wirkung gezeigt hat, muss man auch sagen. Und dazu gehören Dinge wie internationale Treffen, aber auch, das würde ich hier vielleicht auch erwähnen wollen, das Wiener Übereinkommen über diplomatische Beziehungen, das in Wien 1961 unterzeichnet worden ist und das eigentlich Grundlage ist für nicht nur Formalia, aber für die Frage, wie internationale diplomatische Beziehungen gehandhabt werden. Es ist vermutlich das erfolgreichste Abkommen, das jemals im UN-Bereich abgeschlossen worden ist und ist eben in Wien 1961 verhandelt und abgeschlossen worden. Und ein paar Jahre später auch eins über konsularische Beziehungen.
5: Jetzt haben wir in den letzten Folgen immer über die Diplomatische Akademie gesprochen. Zur Zeit der Nationalsozialisten wurde die geschlossen. Wann wurde sie jetzt wieder eröffnet?
6: Als Teil dieser Idee, Österreich international zu vernetzen und einzubetten in die internationalen Zusammenhänge, gerade auch im UN-Bereich, aber insgesamt, wurde 1964 die Diplomatische Akademie wieder gegründet. Die frühere Konsularakademie als Diplomatische Akademie wieder gegründet am heutigen Standort. Und das war der bewusste Versuch, erstens das durchzuführen, wie gesagt, sich im internationalen Bereich wieder zu verankern, aber auch die Internationalität Österreichs zu beweisen, auch durch internationale Studenten. Man darf nicht vergessen, Anfang der 60er Jahre zum Beispiel, 1960 das afrikanische Jahr, 18 ehemalige Kolonien sind unabhängig geworden, sind UN-Mitglieder geworden. Das heißt, man hat diese Öffnung in die Welt mitvollzogen und versucht, daran teilzuhaben in vielerlei Hinsicht. Und in diesem Zusammenhang ist ein bisschen auch diese Gründung zu sehen, die man als nachhaltigen Erfolg eigentlich auch werten kann bis heute.
5: Man wollte sich also international öffnen. Sie haben vorhin gesagt, die Vermittlerrolle wird ein bisschen in Frage gestellt, aber es sind ja auch wahnsinnig viele internationale Organisationen, Institutionen in Wien angesiedelt. Also warum denn Wien?
6: Wien hat sich angeboten und wurde auch von den damaligen Großmächten durchaus als möglicher Verhandlungsort und Ort für die UN gesehen, eben aufgrund Neutralität, dass man sozusagen glaubhaft vermitteln konnte, dass man ein Ort der Verständigung, des Zusammenkommens, des Vertrauens, des Dialogs ist. Das hat man auch gut genutzt, hat auch dafür lobbyiert, muss man auch sagen, aber Das ist eines der ganz wichtigen Standbeine auch österreichischer Außenpolitik. Das ist vielleicht, wenn Sie im ersten Bezirk spazieren gehen und am Minoritenplatz sozusagen einmal sich umschauen. Am Außenministerium hängen drei Fahnen. Die österreichische, die EU-Fahne und die UNO-Fahne. Und das ist genau sozusagen, das symbolisiert auch ein bisschen die Wichtigkeit der Vereinten Nationen für Österreich damals und heute. Und das bleibt auch so und soll auch so bleiben. Und nicht zuletzt bewirbt sich Österreich ja gerade auch für einen Sitz als nicht ständiges Mitglied im UN-Sicherheitsrat für die Jahre 27 und 28, um auch dieses Commitment für die internationale Ordnung, für den Dialog und das Vertrauen auf internationaler Ebene auch sichtbar zu machen. Und wir hoffen, dass das auch funktionieren wird.
5: Dieses Positionieren wird auch dadurch unterstrichen, dass ja auch viele österreichische Diplomaten dann in sehr wichtige internationale Funktionen gekommen sind. Können Sie uns da ein paar Beispiele nennen?
6: Ich würde Verdros nochmal nennen als Vorsitzender des Kongresses, man sagt auch Zweiter Wiener Kongress zum Abschluss des Wiener Übereinkommens über diplomatische Beziehungen 1961. Aber man kommt nicht drum herum, natürlich auch Waldheim als Generalsekretär ist in eine wichtige Position gekommen, wurde unterstützt auch vom Kreisky damals. Das heißt, Österreich hat natürlich auch das Personal in diese Richtung sozusagen entwickelt und war auch damit recht erfolgreich. Was natürlich auch ein Teil dieser Glaubwürdigkeit ist. Man muss sich beteiligen und Beteiligung heißt immer auch, dass man entsprechende Personen hat, die man auch einsetzen kann und in diese Richtung schicken kann.
5: Es gab ja sehr viele Konflikte, würde ich mal sagen, rund um Österreich in dieser Zeit. Ungarischer Volksaufstand 1956, Prager Frühling 1968. Inwiefern hat denn da die österreichische Diplomatie eine Rolle gespielt?
6: Ungarnaufstand habe ich schon kurz erwähnt. Der Prager Frühling ist vielleicht auch ein interessantes Beispiel, weil im Jahr 1968, als der Warschauer Pakt die Tschechoslowakei sozusagen besetzt hat, gab es in Prag noch eine Gesandtschaft, eine österreichische, unter Leitung vom späteren Bundespräsident Kirchschläger. Und Österreichs Haltung war relativ klar, dass man das verurteilt hat. Sie war militärisch nicht so mutig wie 1956. Man hat 1968 sozusagen das Bundesheer zurückgestaffelt, kilometerweit hinter die Grenze aufgestellt. Aber Kirchschläger zum Beispiel als Missionschef in Prag hat zahllose Visa ausgestellt für Tschechoslowaken, die sich bedroht gefühlt haben, die dadurch ausreisen konnten. Es gab sehr viele Flüchtlinge 1968 in Österreich, die weitergereist sind, aber manche sind auch geblieben. Und da hat die österreichische Diplomatie eine bilateral sehr positive Rolle gespielt und man muss auch sagen, dass sich da das bilaterale Bild auch sehr verbessert hat. Also da hat in Person von Kirchschläger die österreichische Diplomatie eigentlich ein bisschen das Gesicht auch des Landes gebildet. Der ORF war da nicht ganz unwichtig, ebenfalls mit der Berichterstattung. Wir denken an Hugo Portisch, der ja übrigens in Pressburg geboren ist. Also da war die Diplomatie ein wichtiger Faktor, vielleicht auch als Informationsgeber. Es gab 1968 ein Generalkonsulat in Pressburg, in Bratislava. Und atmosphärisch vielleicht sozusagen, der Generalkonsul hat dann auch berichtet von der Invasion und hat mit seinem eigenen Konsulatswagen auch gefährdete Personen nach Österreich gebracht. Und der hat geschrieben in einem Bericht, er hätte sich nicht vorstellen können, dass in unserer heutigen Zeit, 1968, noch Politik mit Panzern gemacht wird. Aber er wurde eines Besseren belehrt.
5: Sie haben in der letzten Folge erwähnt, dass im diplomatischen Dienst Anfang des 20. Jahrhunderts in etwa 1000 Menschen gearbeitet haben. Wann hat man denn diese Zahl wieder erreicht und wie viele arbeiten denn heute im diplomatischen Dienst?
6: Also in der Zentrale hat man sie nie wieder erreicht.
5: Okay.
6: Das ist auch insofern nachvollziehbar, als natürlich vor 1914 das ein anderer Apparat war. Es sind jetzt etwas geringere Zahlen, ja. Aber sozusagen auf die Bevölkerungszahl gerechnet hat sich die Anzahl schon erhöht. Aber man ist nicht mehr auf 1000 in der Zentrale gekommen.
5: Weil man diese Man- und Woman-Power einfach nicht mehr braucht oder weil das Geld nicht da ist?
6: Naja, Ich würde das mal so beantworten. Die Frage, brauchen wir Diplomatie, brauchen wir Diplomaten, brauchen wir Persönlichkeiten, sage ich jetzt, nicht nur Personen, sondern Persönlichkeiten vor Ort, ist eine sehr alte. Im 19. Jahrhundert, als die interkontinentalen Telegrafenkabel erfunden wurden, gab es öffentliche Diskussionen, jetzt brauchen wir keine Diplomaten mehr, also im 19. Jahrhundert, weil alles kann ja über den Telegrafen an Informationen weitergegeben werden. Das hat sich als falsch herausgestellt und ich denke, dass es noch immer wichtig ist, auch heute noch Personen vor Ort zu haben, die persönliche Kontakte knüpfen, persönliche Eindrücke vermitteln können. Das heißt, es ist immer schön, mehr Personal zu haben, aber wir wissen, dass natürlich budgetäre Zwänge ihre Grenzen aufzeigen.
5: Langfristig entwickelt sich eine strukturierte Ostpolitik, kann man sagen, Stichwort auch Nachbarschaftspolitik. Wie sah die denn jetzt aus diplomatischer Sicht aus?
6: Österreich hat ganz bewusst sich entschieden, vielfach zum ersten Mal als westlicher Besuch des Bundeskanzlers, des Außenministers in die Oststaaten zu reisen, zum Beispiel. Also Ungarn zum Beispiel. Vielfach war Österreich das Land, zu dem die besten Beziehungen im Westen bestanden. Das hat natürlich auch zu tun mit Neutralität und der eigenen Haltung, die man eingenommen hat. Aber es gibt auch andere Punkte. Zum Beispiel haben wir heuer ein kleines Jubiläum, 40 Jahre Österreich-Bibliotheken. Seit 1986 gibt es die. Also das ist schon etwas später sozusagen in dieser Frage des Kalten Krieges. Aber man hat wirklich versucht, kulturell auch in den Osten zu arbeiten. Es gab zum Beispiel seit 1955 auch eine Lesehalle in Zagreb. Das heißt, das gehört auch zur Diplomatie. Auslandskultur ist eine Säule der österreichischen Diplomatie. Das heißt, man hat wirtschaftlich, kulturell und politisch versucht, im Osten wirksam zu sein und auch die alten Kontakte und kulturellen Verbindungen aus der Vergangenheit auch dazu zu verwenden. Und insofern war Österreich da sicher Türöffner, auch glaubwürdiger Gesprächspartner, vertrauenswürdiger Gesprächspartner und verlässlicher Gesprächspartner. Und das hat sehr positive Effekte gezeigt, auch in der Phase des Umbruchs 1989 und danach. Da hat man dann bilaterale Beziehungen auch einfach auf einer Basis bereits aufbauen können und nicht von null beginnen müssen.
5: Die Neutralität wird ja immer als ein ganz, ganz wichtiger Grundpfeiler für die Zweite Republik genannt. Welche Rolle spielt sie denn für die Diplomatie?
6: Sie hat lange eine Rolle gespielt, um als Gesprächspartner attraktiv zu sein, um Verhandlungen zu ermöglichen in Österreich, um sich anzubieten, gute Dienste zu leisten, wie das in der Diplomatie heißt. Sie ist aber sozusagen niemals ein Schutz gewesen vor ein faktischer Schutz. Also wir kennen aus dem Kalten Krieg die Pläne für den Einmarsch der Sowjettruppen in Österreich zum Beispiel. Österreich wäre Kriegsschauplatz gewesen in jedem Fall. Das heißt, sie ist immer auch ein Instrument gewesen, eine Frage des Images. Die blockfreien Bewegung ist ja vielleicht auch wichtig zu nennen nach der Konferenz von Bandung. Das heißt, man hat auch eine gewisse Glaubwürdigkeit in Richtung des schon leicht veralteten Ausdruck globalen Südens gehabt. Ich habe schon einmal Afrika auch erwähnt. Das heißt, für die Diplomatie war sie immer ein zusätzliches Tool, das wertvoll war und ist und eingesetzt werden kann, weil man natürlich aus einer anderen Position, einem anderen Blickwinkel heraus Verhandlungen führen kann und betreiben kann und anbieten kann, wenn man nicht in diesen Zusammenhängen Partei ist. Wobei sich das natürlich relativiert hat mit dem Ende des Kalten Krieges, ist die Rolle eine andere geworden. Die Einschätzung überlasse ich anderen Personen. Es ist 1990, 1991 sind auch die Archive in der Sowjetunion, in Russland geöffnet worden. Da hat man auch relativ deutlich gesehen, dass die Neutralität von der Sowjetunion in einem etwaigen Kriegsfall nicht respektiert worden wäre. Es gab auch 1968 vielfache Überflüge von Maschinen sowjetischer und anderer Natur über den Osten Österreichs. Man hat das halt nicht so deutlich ausgesprochen, um den Neutralitätsstatus nicht zu gefährden. Man hat diplomatische Proteste sozusagen dagegen eingebracht, aber man hat jetzt nicht, hat es nicht auf die Spitze getrieben. Also diese Neutralität wurde geschützt von beiden Seiten bis zu einem gewissen Grad, aber hat natürlich de facto andere Bedingungen als ein monolithisches System, das einen Schutz von außen bringen würde, das ist eher nicht der Fall.
5: Herr Schriffel, dann sage ich wieder vielen Dank, dass Sie bei uns waren. Es war sehr spannend.
6: Danke für die Einladung.
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2: Intelligent und einfallsreich. Die Hirtin Maria Neina spricht über die standortangepasste Form der Beweidung mit Ziegen.
3: Wie ich als Hirtin mit diesen Ziegen unterwegs war, war ich immer in einer gelenkten Weideführung. Wenn ich gelenkte Weideführung mache, man könnte sagen, es ist vielleicht standortangepasste Beweidung, da entscheide ich als Hirtin, wann sie wo fressen. Das heißt, ich gebe ihnen ganz klar vor, wie sie sich im Verlauf dieser Almsaison über die Weidefläche bewegen. Das kann ich machen, indem ich sie ständig behirte. Also ich gehe den ganzen Tag mit den Tieren mit. Ich arbeite mit Hütehunden. Oder ich kann das zaunbasiert machen. Das heißt, ich kann koppeln zum Beispiel oder größere Sektoren einzäunen und treibe es von einer Koppel zur nächsten. Grundsätzlich hilft mir die gelenkte Weideführung auch in der Produktion. Wenn ich auf der Alm bin, dann ist eine von meinen Hauptmotivationen, dass ich nachhaltige und qualitativ hochwertige Lebensmittel produziere. Wenn ich jetzt mit den Tieren in einer gelenkten Weideführung bin, dann kann ich einfach die Tiere so lenken, dass nicht das beste Futter überall schnell weggefressen ist und das landwirtschaftlich oder produktionstechnisch gesehen minderwertigere Futter übrig bleibt, damit die einfach auch besser produzieren kann. Ziegen ernähren sie vom Gras, aber auch zum Beispiel von Blättern, von Sträuchern, von Rinden, von jungen Triebe oder Knospen. Sie können auf die Hinterbeine stehen zum Fressen, also wirklich frei stehen auf die Hinterbeine und holen sie von ganz oben irgendwo Blätter runter. Und das heißt aber auch, dass Ziegen quasi auf verschiedenen Vegetationshöhen fressen. Sie haben eine gespaltene Oberlippe und eine sehr flinke Zunge und das hilft ihnen auch nochmal viel besser zu selektieren. Ein Rind zum Beispiel, das reißt eigentlich das Gras mit der Zunge ab. Das macht der Ziege nicht, die beißt es ab und kann dadurch auch viel tiefer verbeißen zum Beispiel und kann auch viel besser selektieren, weil die kann quasi im Mund nochmal selektieren, was ihr schmeckt und spuckt das nochmal aus, was ihr nicht gefällt. Und durch diese spezielle Art, wie sie fressen, also erstens, was sie fressen und auch das mit dieser Oberlippe und wie fein die eigentlich selektieren können, werden Ziegen auch sehr gern eingesetzt für gezielte Rekultivierung. Also wenn zum Beispiel Almweiden verbuschen, dann sind die Ziegen sehr hilfreich, um diese Büsche auch wieder wegzukriegen. Wenn man so ein bisschen dieses Fressverhalten kennt und auch wie sie sich bewegen im Fressen und wie sie selektieren, dann kann ich das bei der Behirtung auch sehr gut nutzen, damit ich eben mit ihnen arbeite und sie nicht zu irgendwas zwinge, was eigentlich gar nicht ihre Art wäre. Also wenn ich weiß, sie bewegen sich gerne in der Früh, dann mache ich das auch mit ihnen. Also wir machen eine langsame Vorwärtsbewegung, ich lasse ihnen Zeit, dass sie fressen. Wo ich weiß, in der Früh wieder keine Chance, sie ruhig zu halten. Es sind oft Flächen, die weiter unten im Almgebiet sind. Da gehe ich halt dann einfach ein bisschen früher zurück, Richtung Hütten zum Beispiel, und bleibe da dann nochmal ein, zwei Stunden stehen, damit auch diese Weiden gut genutzt sind. Der dritte Punkt, warum die gelenkte Weideführung sehr positiv ist, ist der Herdenschutz. Da denke ich jetzt aber nicht nur an die großen Beutegreifer, sondern auch an Tiergesundheit zum Beispiel, weil wenn ständig eine Person vor Ort ist mit den Tieren, kann ich natürlich die Tiere auch viel schneller und viel besser behandeln, als wenn die überall auf der Almfläche verteilt sind und ich die zuerst suchen muss. Ich finde es extrem wichtig, die Herde zu beobachten, um ganz schnell zu erkennen, wann es ihnen einmal nicht mehr gut geht. Also zum Beispiel, wenn eine dominante Gars plötzlich ruhig und zurückhaltend ist, dann kann ich mir also mal anschauen, ob sie irgendwelche Gesundheitsprobleme hat zum Beispiel. Und dann bedeutet für mich Herdenschutz auch, dass ich die Herde vielleicht vorm Gelände und auch vorm Wetter schütze.
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4: Am Mikrofon ist Lorenz Wildner. Mehr als 160 Tote und fast 1400 Vermisste, die meisten davon Touristen aus dem Ausland. Das ist die vorläufige Bilanz der Sturzflutkatastrophe im Grenzgebiet von Nepal und China. Die Eis- und Geröllmassen haben ein ganzes Tal verwüstet. Alexandra Siebenhofer ist unsere Korrespondentin in Peking. Alexandra, was weiß man denn mittlerweile darüber, wie groß das betroffene Gebiet ist und wie groß die Zerstörungen sind?
5: Ja, also es sind wirklich dystopische Bilder, muss man sagen, die da heute früh über die Nachrichtenagenturen kommen. Auf Satellitenbildern sieht man zum Beispiel, wie sich wirklich so ein breites Band aus Schlamm und Geröll über das gesamte Tal erstreckt. Straßen, Brücken, Telefonmasten, Kraftwerke zerstört. Betroffen ist der gesamte Flusslauf des Bhotekoshi-Flusses. Das sind mehrere Dutzend Kilometer. Die Behörden in Nepal melden heute früh 162 Tote. Sie warnen aber auch, die Zahl der Todesopfer wird im Laufe des Tages noch steigen. Mittlerweile werden in Nepal über 800 Menschen vermisst, in China über 500. Das heißt, wir sprechen von fast 1400 Menschen, die in dem Katastrophengebiet vermisst werden.
4: Und ob auch Österreicher unter den Betroffenen sind, ist vorerst weiter unklar. In einer halben Stunde beginnt am Wiener Landesgericht der Mordprozess um die 2018 getötete Jennifer Scharinger. Ihr mittlerweile 33-jähriger Ex-Partner ist angeklagt. Er muss sich vor einem Schwurgericht verantworten. Ein Urteil wird noch heute erwartet. Dem Mann droht eine Haftstrafe von 10 bis 20 Jahren oder lebenslang. Laut seiner Verteidigerin wird er ein Geständnis ablegen. In Griechenland steigt die Zahl der West-Nil-Virus-Infektionen. Seit Jänner wurden landesweit mehr als 230 Fälle registriert. 19 Menschen sind nach einer Infektion gestorben. Seit Ende Juli hat sich die Zahl mehr als verfünffacht. Das West-Nil-Virus wird durch Stechmücken übertragen. Schwere Krankheitsverläufe treten eher bei älteren Menschen und bei Menschen mit bestimmten Vorerkrankungen auf. Die groß angelegte Suchaktion nach dem abgestürzten Kleinflugzeug im Attersee soll heute fortgesetzt werden. Das Kleinflugzeug ist gestern Mittag in Salzburg gestartet und kurze Zeit später aus noch unbekannten Gründen bei Steinbach in den Attersee gestürzt. Seitdem suchen die Rettungsmannschaften nach dem Unfallwrack und den vermissten Insassen. Wolfgang Schneidl berichtet.
6: Noch ist die genaue Position des Unfallwracks, das in einer Tiefe von 140 Metern, 200 Meter weit vom Ufer entfernt vermutet wird, unbekannt. Erst wenn diese Position klar ist, kann die Behörde die Bergung des Flugzeugs anordnen. Das kann durchaus noch einige Tage dauern, heißt es. Denn noch ist völlig unklar, in welchem Zustand sich das Unfallwrack befindet, so der Bezirksfeuerwehrkommandant von Vöcklabruck, Wolfgang Hufnagel.
7: Wenn das zerstört ist und man sagt, okay, wenn wir da jetzt anhängen, dann haben wir vielleicht drei Meter Stücke und das andere bleibt unten, dann Stück für Stück, dann ist das natürlich mühsam.
6: Das Kleinflugzeug ist gestern kurz nach Mittag bei Steinbach in den Attersee gestürzt. Über den Verbleib der Insassen und über die Unfallursache ist derzeit nichts bekannt.
4: Der Chip-Hersteller Nvidia übertrifft mit seiner Umsatzprognose die Erwartungen der Wall Street. Für das dritte Quartal werden Erlöse von 108 Milliarden US-Dollar in Aussicht gestellt. Analysten waren von rund 4 Milliarden weniger ausgegangen. Aktuell ist das Unternehmen auf dem Papier 5 Billionen US-Dollar wert, in etwa das 11-fache der österreichischen Wirtschaftsleistung. Und im Fußball-Europacup verpasst Rapid die Teilnahme an der Conference League. Die Hütteldorfer verlieren gegen den schottischen Club Heart of Midlothian, ein Elferdrama. Das Rückspiel hat wie schon im Hinspiel ein 2:2 nach Verlängerung gebracht. Martin Lang.
8: Doch Erçankara führt Rapid lange Zeit 1-0. Die Schotten bekommen eine gelb-rote Karte, gleichen aus, gehen in der Verlängerung in Führung. Und in Minute 119 gelingt Zvetkovic noch das 2:2. Rapid rettet sich ins Elfmeterschießen. Da verschießt Thilio und Rapid verpasst die Conference League-Torhüter Niklas Hedl.
9: Wir haben richtig gute erste Hälfte gespielt, haben vielleicht sogar Chancen aufs 2-0. Aber es war dann klar in der zweiten Hälfte, dass der Gegner ein bisschen was umstellen wird. Zu billig, retten uns dann zum Glück noch ins Elfmeterschießen. Und dann haben wir kein Glück gehabt. Beinahe gibt es uns nichts. Wir sind ausgeschieden.
8: Um die Conference League-Teilnahme spielt die Wiener Austria heute ab 20.30 Uhr im Rückspiel gegen Braga aus Portugal und ab 19 Uhr um die Europa League Salzburg gegen Mjällby aus Schweden.
4: Das waren die Nachrichten mit Lorenz Wildner. Wir kommen zum Wetter.
10: Es wird heute heiß und meist scheint auch die Sonne. Nur hin und wieder ziehen etwas mehr Wolken durch. Im Donauraum frischt lebhafter Wind aus Ost bis Südost auf. Im Westen wird es teilweise föhnig. Die Temperaturen steigen auf 27 bis 33 Grad. Morgen Freitag größtenteils noch heißer mit 29 bis 36 Grad, dazu viel Sonne. Im Osten starker Südostwind, in den Alpen teilweise Föhnsturm. Ganz im Westen aber nicht mehr heiß und am Nachmittag und Abend stellenweise Regenschauer und Gewitter. An der Alpen-Nordseite dann stürmischer Westwind. So viel zum Wetter mit Jörg Stibor.
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11: Die Ihnen einen schönen Donnerstag wünscht. Jetzt gehen Sie plötzlich alle, die Idole unserer Jugend. Diesen Satz haben vielleicht auch Sie dieser Tage gehört oder gesagt. Nach Dolly Parton am Dienstag ist gestern der Schauspieler und Sänger Tim Curry im Alter von 80 Jahren verstorben. Das geht manchen nahe, weil man mit diesen Menschen auch persönliche Erinnerungen an die eigene Jugend verknüpft. Auch der Sänger dieses Songs weilt nicht mehr unter uns, Kurt Cobain. Smells Like Teen Spirit von 1991 und der Tod von Kurt Cobain 1994 stehen symbolisch für den Weltschmerz einer ganzen Generation. Und genau heute vor 35 Jahren, am 27. August 1991, erblickte dieses Lied das Licht der Welt. Ab diesem Tag lief dieser Song auf Radiostationen in Dauerschleife. Mehr dazu in unserer Wissenssendung, wo es auch wieder um Leni Riefenstahl geht.
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11: Die ganze Woche über widmen wir uns der Regisseurin Leni Riefenstahl. Für die Reihe Riefenstahl, Influencerin des Bösen, hat sich die Journalistin Katja Peissen-Petersen monatelang durch den Nachlass von Riefenstahl gearbeitet. Getrieben von der Frage, was steckte hinter dieser Frau? Einer der wichtigsten Propagandistinnen des NS-Regimes. In der vierten Folge befindet sich Leni Riefenstahl in Hollywood. Es ist 1938. Sie tourt mit ihrer Dokumentation Olympia durch die USA, während in Deutschland das Leben für Juden immer unerträglicher wird.
12: München 1938, ein Jahr vor dem Zweiten Weltkrieg. Es ist der 10. November, früh am Morgen, als bei Familie Feinstein das Telefon klingelt. Gertrud Feinstein ist 12 Jahre alt damals und sie ist Jüdin. Sie sieht, wie ihre Mutter den Hörer abnimmt und sehr ernst wird.
13: Ich hörte, dass meine Mutter sagte, komm, ziehen wir uns schnell an, gehen wir in die Stadt. Da muss etwas Fürchterliches passiert sein.
12: Ich habe diesen Bericht im Archiv des Bayerischen Rundfunks gefunden. Gertrud Feinsteins Mutter erfährt am Telefon, dass in der Nacht Trupps der SA und der SS in der Stadt unterwegs waren und da gewütet haben.
13: Wir müssen uns das unbedingt anschauen.
12: Also setzen sich Mutter und Tochter in die Straßenbahn. Am Marienplatz steigen sie aus.
13: Und sind dann zum Rindermarkt hintergegangen, soweit man gehen konnte. Denn man ging nur auf Glasscherben. Links und rechts eingeschlagene Fensterscheiben. Es war schrecklich. Eine braune Horde hat auf Privatleute eingetreten, geschrien und übelste Verwünschungen ausgesprochen. Drecksjuden! Euch sollte man zertreten wie Ungeziefer. Und da hat es wieder gekracht. Und dort wurden wieder Leute aus Hauseingängen rausgeworfen auf die Straße. Die Menschen lamentierten, flehten, bitteten, bettelten um ihr Leben. Es half alles nicht. Sie wurden zusammengeknüppelt von einer braunen Horde.
12: Die beiden blicken entsetzt auf das Geschehen vor sich. Wie eingefroren stehen sie da, nicht imstande, irgendwas zu sagen.
13: Nur diese gewisse Frau B., die lachte und johlte mit. Das geschieht ihnen recht. Diesem Judenpack, endlich kriegen sie es zu spüren.
12: Zwischen dem 7. und 14. November 1938 werden bei Ausschreitungen in ganz Deutschland über 1500 Juden ermordet. Trupps von SA und SS brennen hunderte Synagogen ab. Sie stürmen und zerstören tausende jüdische Geschäfte, Wohnungen und Friedhöfe. Mindestens 30.000 deutsche Juden werden verhaftet und in Konzentrationslager verschleppt.
13: Alle, die das heute so in den Geschichtsbüchern lesen, können sich nicht vorstellen, was das an Emotionen auf beiden Seiten damals geweckt hat. Weil das Geschrei steht ja nicht in den Geschichtsbüchern. Die Angst wird dadurch nicht vermittelt, die Menschen erlebt haben. Die Todesangst, die Existenzangst, die Angst ums nackte Leben. Das kann in Geschichtsbüchern nicht vermittelt werden.
12: Es sind die Reichspogrome, abgesegnet von Adolf Hitler, verkündet von Josef Goebbels. Zwei gute alte Bekannte von Leni Riefenstahl. Und sie? Sie kriegt angeblich mal wieder nichts davon mit, denn Riefenstahl ist auf Tournee mit ihrem Film Olympia auf der anderen Seite des Atlantiks in den USA.
14: Wenn ich das gewusst hätte, wäre ich nicht gefahren. Ich habe zu wenig gewusst von den politischen Dingen, von dem Kampf zwischen Antisemitismus und Juden.
12: Das ist Riefenstahl, Influencerin des Bösen. Folge 4: Leni in Hollywood. Ich bin Katja Peisen-Petersen. Ich springe noch mal 2 Jahre zurück, in den Moment, als der Film entsteht, mit dem Riefenstahl dann später in den USA auf Tour geht. Olympia. Im Sommer 1936 sind die Olympischen Spiele vorbei und Riefenstahl verzieht sich mit dem Filmmaterial in ihren Schneideraum. Fügt zusammen, sortiert aus, probiert wieder was ganz anderes, legt Musiken drunter. 1,5 Jahre ist sie damit beschäftigt. Und heraus kommt nichts anderes als ein Meisterwerk. Riefenstahls Film Olympia beginnt in Griechenland. Man sieht antike Tempel, Steinsäulen im Nebel, schwarz-weiß natürlich alles. Dann Statuen von Göttern und Athleten, lauter Adonisse. Die Skulpturen werden von der Kamera umrundet und überblendet. Aus den Steinen wird Fleisch, aus den Skulpturen werden echte Körper. Männer, nackt, stählern, athletisch, recken sich gen Himmel. Ihre Körper glänzen im Licht. Im Film geht es dann weiter mit der olympischen Flamme. Vom antiken Olympia wird sie nach Berlin getragen, ins Stadion. Ein Fackelläufer, blond, jung, kurzer weißer Turnanzug, sprintet die Stufen hoch und entzündet das olympische Feuer.
15: Da muss man sich den Film mal angucken, dann soll man mal die Hakenkreuzfahnen zählen, ob da mehr Hakenkreuzfahnen drin sind oder amerikanische oder japanische. Das ist bestimmt nicht.
12: Riefenstahl bringt das später immer wieder als Argument dafür, dass Olympia kein Propagandafilm war. Und eines stimmt daran. In diesem

0: Sie zeigt Bilder, die es vorher in der Sportberichterstattung so nicht gab. Die Anstrengung in den Gesichtern der Sportler, den Schweiß, die Tränen. Sie erzählt die Geschichte von Menschen, die zu Helden werden.
1: Das hat den Film dramatisch gemacht, dass ich das Innere gezeigt habe. Zum Beispiel sagen Sie, der Hochsprung ein Exempel. Ich habe von jedem Springer gezeigt vor dem Start eine Nahaufnahme, wie er nervös ist.
0: Eigentlich immer, wenn heute von Olympia die Rede ist, dann wird das Turmspringen zitiert, weil Riefenstahl das so krass inszeniert hat. Die Sportler springen da nicht einfach nur ins Becken, nein, sie tanzen durch den Himmel. Riefenstahl hat das Filmmaterial zwischendurch rückwärts laufen lassen, Geschwindigkeiten verändert, alles exakt passend zur Musik geschnitten. Die ganze Szene sieht aus wie ein schöner Traum. Riefenstahl hat Maßstäbe gesetzt mit Olympia, das muss man ihr lassen. Maßstäbe für den modernen Sportfilm und auch für die Werbeindustrie. Schöne Körper, perfekt in Szene gesetzt. Aber sie inszeniert dabei halt auch die Ideologie der Nazis, den stählernen, perfekten Körper. Für mich persönlich ist Olympia der vielleicht größte Propagandafilm von Riefenstahl. Weil er viel subtiler daherkommt als Triumph des Willens oder Sieg des Glaubens. Und weil er das Ausland täuscht. Alles gut in Deutschland. Wir sind friedlich. Wir gönnen auch anderen ihre Siege. Nachdem sie fast 2 Jahre dran gearbeitet hat und endlich fertig ist, will Riefenstahl ihr Werk dem Publikum präsentieren. Im März 1938 soll Olympia in Berlin Premiere feiern. Aber daraus wird nichts, wegen Hitler. Er ist gerade mit was anderem beschäftigt. Er holt sich Österreich.
2: Seit heute Morgen marschieren über alle Grenzen Deutsch-Österreichs die Soldaten der deutschen Wehrmacht.
0: Diese Botschaft verliest Josef Goebbels aus dem Propagandaministerium. Österreich wird dem Deutschen Reich angeschlossen. Ausgerechnet zu dieser Zeit ist Riefenstahl übrigens gerade in Tirol. Ganz zufällig natürlich. Sie erholt sich da von der Arbeit an Olympia.
1: Und da habe ich diese ganze hysterische erlebt, diese Hysterie der Österreicher, wie die also damals beim Anschluss für Hitler waren. Die haben geheult und geweint und geschrien, also es war unglaublich.
0: Riefenstahl erfährt in ihrem Urlaub in Österreich dann auch, ganz zufällig natürlich, dass sich Hitler gerade in Innsbruck aufhält. Und weil sie sich so ärgert über die verschobene Premiere von Olympia, geht sie hin zu ihm, um ihn zur Rede zu stellen.
1: Ich gehe rein und begrüße den, wir waren ganz strahlend begeistert noch von dem Erfolg. Ich habe gar nicht daran gedacht.
0: Nein, natürlich denkt sie nicht an Österreich. Sie denkt nur an Olympia.
1: Ich habe gesagt, verzeihen Sie, mein Führer, aber ich bin so tief betroffen, dass meine Premiere vom Olympiafilm auf unbestimmte Zeit verschoben wurde. Und er sagte, ja, das ist natürlich sehr schade, aber andererseits wäre es ja auch schade, wenn der Film jetzt aufgeführt wird und keiner ist da und man nimmt keine Notiz von dem Film.
0: Marketingstrategie voll durchdrungen. Riefenstahl versucht jetzt, Hitler irgendwie auf ein anderes Datum für die Premiere festzuzerren.
1: Und plötzlich fällt mir ein, also das ist verrückt, irre. Ich sage, es gäbe einen Termin, habe ich gesagt, der gut wäre, ihr Geburtstag.
0: Der 20. April, Hitlers 49. Geburtstag. Perfekt für die Premiere von Olympia.
1: Da guckt er mich fassungslos an. Fassungslos an. Und sagt zu mir, ja, aber da habe ich doch so viel Paraden und so viel Verpflichtungen, sagt er. Und da wird es sehr schwierig sein. Und aber überlegst du mir, dann sagt er, wissen Sie was, das ist gar keine so schlechte Idee. Machen wir es an meinem Geburtstag.
3: Sie sind aber auch ungeheuerlich. Also im Grunde die liebe Frechheit, auf die Idee zu kommen.
0: Ich habe das wieder in Riefenstahls Nachlass gefunden. Riefenstahl erzählt diese Anekdote dem Verleger ihrer Memoiren. Ich weiß nicht, wie es euch geht beim Hören, aber ich finde es irgendwie bizarr.

0: Ah, und auch entlarvend, wie sie sich auch Jahrzehnte später immer noch drüber freut, dass sie es geschafft hat, Hitler um den Finger zu wickeln. Und wie sie später in Interviews scheinbar naiv damit kokettiert.
1: Ja, aber man wird sagen, wie auf der anderen belastet mich das natürlich.
2: Nee, finde ich nicht.
1: Nein, wenn man das so bringen kann.
0: Ja, finde ich schon, dass sie das belastet, weil es zeigt halt, dass Riefenstahl auch 1938 noch ziemlich gut mit ihm gestellt war, was sie nach Kriegsende natürlich geleugnet hat. Bei diesem Gespräch zwischen Hitler und Riefenstahl in Innsbruck könnte es in Wirklichkeit auch noch um was ganz anderes gegangen sein. Um Österreich. Hitler hat das Land zu dem Zeitpunkt zwar annektiert, er will sich aber für den schönen Schein auch noch offiziell von den Österreichern zum Führer Großdeutschlands wählen lassen. Dazu sollen deutsche Promis für ihn trommeln. Und so erscheint wenige Wochen nach dem Treffen mit Hitler in der Zeitschrift Filmkurier ein leidenschaftlicher Wahlaufruf von Riefenstahl. Zitat: Oft hat uns die Stimme des Führers ein Fanget an in diesen Jahren zugerufen. Oft folgten die Künstler dem Appell, sich in die Millionenscharen Deutscher einzureihen, um sich zum Führer und einer seiner Taten für Deutschlands Freiheit, Ehre und Größe zu bekennen. Die Wahl vom 10. April wird ein einmütiges Bekenntnis zu unserem Führer Adolf Hitler sein. Weil eine Hand ja bekanntlich die andere wäscht, findet die Premiere von Olympia dann auch wirklich an Hitlers Geburtstag statt, am 20. April 1938, wieder im wichtigsten Kino in Berlin, im Uferpalast. Die Kinofassade ist mit zwei Türmen verkleidet und mit den Olympischen Ringen geschmückt. Die gesamte Elite des Deutschen Reichs aus Kunst, Wirtschaft und Politik ist anwesend und Hitler natürlich auch. Hitler schickt Riefenstahl dann auch noch einen Strauß rote Rosen hinterher und sie bedankt sich umgehend mit einem Telegramm. Zitat: So streiche ich mit meinen Händen über die roten Blumen hin und weiß nur, dass ich unsagbar glücklich bin. Eine Zuckerkirsche gibt's noch obendrauf. Eine Auszeichnung für Olympia, verliehen von Josef Goebbels.
3: Der Deutsche Filmpreis 1937-38 wurde Frau Leni Riefenstahl für ihr Filmwerk Olympia, Fest der Völker, Fest der Schönheit, zuerkannt. In fast zweijähriger Arbeit ist dieses monumentale Filmwerk geschaffen worden. Mit einem Fleiß ohnegleichen, mit vorbildlicher Genauigkeit, mit größtem technischem und künstlerischem Können wurde hier eine Leistung vollbracht, die nicht nur bei uns, sondern auch in der Presse des Auslandes die größte Bewunderung fand.
0: Mit Olympia im Gepäck fährt Riefenstahl dann auch auf Werbetour ins Ausland zu verschiedenen Filmpremieren in Paris, Brüssel oder Kopenhagen. Viele Menschen dort stehen dem Deutschen Reich, Hitler und den Nazis im Jahr 1938 kritisch gegenüber. Riefenstahl wagt sich da also durchaus in unsicheres Terrain.
1: Und wissen Sie, was passiert ist? Also ständig klatschen. Wurde geklatscht, Beifall, mir ist gar nichts passiert, es wurde ein Riesenerfolg. Und jedes Mal, wenn der Hitler erschien, haben die Leute geklatscht.
0: Dass da auch Leute vor den Kinos standen und protestiert haben, das blendet Riefenstahl in ihrem Selbstlob aus. In ihrer Erinnerung gab es da nur Jubel und Beifall.
1: Und das ist mir während der ganzen Tournee passiert, in jedem Land dasselbe, in jedem Land.
0: In Schweden, in Finnland. In Norwegen begrüßt sie der Ministerpräsident mit den Worten, Riefenstahls Film sei ein Bote für den Frieden. Und das zu einem Zeitpunkt, als Deutschland längst eine totalitäre Diktatur ist. Dann reist Riefenstahl mit ihrem Film in die USA.
4: Ich war noch nie in Amerika gewesen, nie. Und natürlich Amerika, die Filmstadt in New York, hat mich interessiert.
0: Als sie am 4. November 1938 in New York ankommt, warten über 100 Journalisten, Fotografen und Kameraleute auf sie. Eine Journalistin von der Daily News will von ihr wissen, ob sie Hitlers Geliebte ist. Riefenstahl sagt nein, alles nur Gerüchte. In der US-Presse wird sie anschließend als Frau hinter dem Diktator bezeichnet und als Hitlers Abgesandte im Rock. Klischee olé.
4: Und ich hatte mir vorgenommen, 4-5 Monate in Amerika rumzureisen. Und ich war wahnsinnig interessiert, das Land kennenzulernen.
0: Aber vor allem will Riefenstahl in den USA ihre Karriere vorantreiben. Sie will Olympia an die amerikanischen Filmverleiher verkaufen und Kontakte mit Produzenten knüpfen. Aber es gibt Gegenwind.
4: Ich wusste nicht, dass es eine organisierte Anti-Nazi-Liga gab. Dass es eine schwarze Liste gab. Das wusste ich alles gar nicht. Da wäre ich nicht gefahren, nicht? Das wusste ich nicht.
0: Die Anti-Nazi-Liga hat zu der Zeit an die 5000 Mitglieder, darunter auch Juden, die aus Deutschland fliehen mussten. Sie alle machen jetzt, wo Riefenstahl auf Werbetour ist, Druck auf die Filmstudios. Die sollen ihre Filme doch bitte nicht in Amerika zeigen, weil Riefenstahl ja Hitlers Filmemacherin ist. In diese eh schon aufgeladene Stimmung brechen dann die Ereignisse des 9. November 1938 herein. Die Reichspogromnacht im Deutschen Reich.
2: Um 2 Uhr nachts sind sie gekommen zu uns.
0: Das ist Meir Schwarz. Auch er ist genau wie Gertrud Feinstein vom Anfang dieser Folge ein Zeitzeuge. Er ist 12 Jahre alt, als Schlägertrupps der SA in sein Elternhaus stürmen.
2: Geläutet, eingeschlagen die Tür, man wurde geschlagen, geblutet und waren 5 SA-Männer in Uniform und zerstört die ganze Wohnung. Alles Glas, alles was zerbrechlich ist, zerbrochen. Die Bilder kaputt gemacht, die Möbel zerstört, aufgeschnitzt, die Teppiche. Was man kaputt machen kann, hat man kaputt gemacht.
0: Natürlich wird Riefenstahl in Amerika darauf angesprochen, was da los ist in Deutschland.
5: Und wie ich in Amerika ankam und das in den Zeitungen las, war ich entsetzt und habe das nicht geglaubt. Ja? Ich habe es einfach nicht vorstellen können, dass man Synagogen ansteckt und sowas macht.
4: Ich habe es doch nicht geglaubt. Ich habe gesagt, nein, das kann nicht wahr sein. Das ist nicht wahr, das ist unmöglich. Ich habe mir das nicht vorstellen können.
0: Riefenstahl ist mal wieder Riefenstahl. Und scheint eigentlich auch gar nicht besonders interessiert dran zu sein, was in Deutschland los ist. Sie hat jetzt nur Sorge um ihren Film Olympia. Dass die Vorgänge in Deutschland dem jetzt irgendwie schaden könnten in den USA.
5: In dieser feindlichen Stimmung, wo in ganz Amerika kein einziges gutes Wort mehr über Deutschland geschrieben wurde, ja, in diesem Fegefeuer wurde ausgerechnet in meiner Gegenwart der Film in Hollywood vor der ganzen Elite vorgeführt, ja? Ich habe mich fast in den Boden verkrochen, wenn da ein Hakenkreuz erschien, nicht?
0: Interessant, dass sie sich hier tatsächlich mal zu schämen scheint. Aber auf die Idee, dass die Kritiker des Nazi-Regimes recht haben könnten, kommt sie nicht. Sie bezieht wieder alles nur auf sich und ihre Filme.
5: Wissen Sie, was ist? Ich muss Ihnen mal die Kritiken zeigen aus der Los Angeles Times, aus Hollywood Citizen und aus den jüdischen Zeitungen und so weiter. Da stand drin, solche Kritiken haben Sie noch nie in Ihrem Leben gelesen. Nur Propaganda in SIS-Film. Überall, wo eine Leinewand ist, muss man den Film zeigen. So war das. Es ist der größte Sportfilm, der je gemacht wurde. Und die haben geschimpft auf Deutschland und gegen Hitler, aber sie haben den Film gelobt.
0: Nein, sie haben ihn eben nicht gelobt. Zumindest nicht alle in den USA. Die Anti-Nazi-Liga protestiert jetzt massiv in Hollywood. Die Leute stehen auf den Straßen und halten Transparente in den Händen. Hier ist kein Platz für Leni Riefenstahl, steht da drauf. Im Hollywood Reporter erscheint eine ganzseitige Anzeige mit den Worten: In diesem Moment, in dem Hunderttausende unserer Brüder dem sicheren Tod entgegensehen, verschließt eure Türen vor allen Vertretern des Nazi-Regimes. Lasst die Welt wissen, dass es in Hollywood keinen Platz für Vertreter des Nazi-Regimes gibt. Schon nach kurzer Zeit wirkt der Protest der Anti-Nazi-Liga. Geplante Termine mit Produzenten und Regisseuren werden abgesagt. Geplante Besichtigungen von Hollywood-Studios ebenfalls. Aber immerhin einer empfängt Riefenstahl noch bei sich in Hollywood.
4: Der Einzige, der es gewagt hat, war Walt Disney.
0: Walt Disney, der Mann, der Mickey Mouse erfunden hat und Donald Duck. Der größte Trickfilmproduzent aller Zeiten. Ausgerechnet der trifft sich jetzt noch mit der Nazi-Vertreterin Leni Riefenstahl. Er schlendert mit ihr übers Studiogelände.
5: Wahnsinnig, der hat mir alles gezeigt. Er machte damals gerade den Zauberlehrling, oder wie es hieß, und hat mir die ganzen Tricks gezeigt und Farben und alles und war wahnsinnig interessiert, mit mir zusammen zu sein.
0: Muss man sich mal vorstellen. Als sie im Januar 1939 zurückkehrt aus den USA, hört sie von Hitlers Assistent die offizielle Version der NSDAP zur Reichspogromnacht. Er erzählt ihr, dass das alles von einem Attentat ausging. Ein Jude hätte zuvor einen NS-Diplomaten angeschossen. Klammer auf, willkommener Vorwand für den Naziterror. Klammer zu.
4: Das Schwierige für mich, das sehr Schwierige für mich ist, ohne dass ich mich verteidigen, ich möchte mich ja nicht verteidigen.
6: Nein, das darf kein Verteidigung sein.
4: Nein, will ich nicht. Dass ich aber wirklich durch, Sie mögen es Zufälle nennen oder ich weiß nicht, bei vielen dieser Dinge überhaupt nicht in Deutschland war. Es ist mir so schrecklich, dass ich gar nichts von diesen Dingen erlebt habe und überhaupt nichts sagen kann.
0: Aber sie ist da, zu Hause. In Berlin, als Hitler öffentlich übers Radio davon spricht, im Falle eines Weltkriegs alle Juden in Europa töten zu wollen.
7: Wenn es dem internationalen Finanzjudentum in und außerhalb Europas gelingen sollte, die Völker noch einmal in einen Weltkrieg zu stürzen, dann wird das Ergebnis nicht die Bolschewisierung der Erde und damit der Sieg des Judentums sein, sondern die Vernichtung der jüdischen Rasse in Europa.
0: Am 5. Februar 1939 besucht Riefenstahl mal wieder Josef Goebbels. Sie berichtet ihm von Amerika, davon, wie sie dort von der Anti-Nazi-Liga boykottiert wurde, wie niemand mehr mit ihr sprechen wollte dort. Goebbels trägt nach diesem Besuch in sein Tagebuch ein, Zitat, »Wir werden dort nichts erreichen. Die Juden herrschen durch Terror und Bestechung.« So hat ihm Riefenstahl das erzählt. Kurz danach besucht Riefenstahl auch Hitler auf seinem Berghof in den Alpen am Obersalzberg. Ziemlich sicher erzählt sie auch ihm da von Amerika. Vom Boykott einerseits, aber auch von den riesengroßen Filmstudios, von denen sie so beeindruckt war. Hitler ist inspiriert davon. Er will jetzt auch so ein Filmgelände errichten lassen. Sowas wie in Hollywood, nur in Berlin. Ein opulentes Leni-Riefenstahl-Filmgelände. Jetzt, wo alle möglichen jüdischen Filmemacher raus aus Deutschland sind, muss er sowieso eine ganz neue Filmindustrie in Deutschland aufbauen. Der Plan vom Filmgelände für Riefenstahl wird ab März 1939 immer konkreter. Das Areal soll im Berliner Reichenbezirk Dahlem entstehen, über 2 Hektar groß werden und alles beinhalten, was man fürs Filmemachen braucht. Ein Techniklager, Atelierbauten mit Kulissen drin, Schneide-, Synchron- und Vorführräume, Küche, Kantine, einen Turnsaal, ein Teehaus. Wahrscheinlich will sie sich da mit Hitler zum 5-Uhr-Tee treffen. Und Sonderwunsch von Leni Riefenstahl? In ihrem Büro dort auf dem Filmgelände hätte sie gerne ein Panoramafenster. So eins, wie Hitler sich das auch in seine Privaträume auf dem Obersalzberg hat einbauen lassen. Überdimensional groß, 32 Quadratmeter und elektrisch versenkbar. Alles finanziert durch Mittel des Regimes. Riefenstahl war dieses geplante Filmgelände im Nachhinein anscheinend mega unangenehm. In ihren Memoiren erwähnt sie es noch nicht mal. Und auch in ihrem Nachlass habe ich kein Wort von ihr dazu gefunden. Ist ja auch irgendwie klar. Hätte ja allen ihren Lügen widersprochen, die sie in die Welt gesetzt hat. Von wegen, nach 1935 hatte ich nur noch sporadisch Kontakt zu Hitler.
4: Was habe ich denn ab 35, außer dem Olympiafilm, der ein Sportfilm war und den ja alle in der Welt machen, also das ist ja kein Vorwurf, den man mir machen kann. Was habe ich dann noch für Deutschland und Hitler gemacht?
0: Ganz einfache Antwort. Sie plant gleich ihren nächsten Film, Penthesilea. Hitler höchstpersönlich stellt die Finanzierung sicher. Diesmal soll es ein Spielfilm werden, aber kein gewöhnlicher, nein. Nach ihrem Besuch in Hollywood plant Riefenstahl was Monumentales. Ein Mammutprojekt, ein Filmkunstwerk in der Wüste. Mit aufwendig gebauten Tempel- und Palastanlagen. Mit 1000 Schimmeln samt Reitern, die schon für sie in Libyen bereitstehen. Riefenstahl lernt dafür sogar kunstvoll zu reiten. Sie will nämlich auch selbst Schauspielern für diesen Film in der Hauptrolle. Kurz bevor es dann losgeht mit den Dreharbeiten, will Riefenstahl nochmal Energie tanken. Also setzt sie sich in ihren Sportwagen und fährt nach Südtirol, in die Dolomiten, zum Klettern. Am Donnerstag, den 31. August 1939, klettert sie vormittags auf den Gipfel der Himmelsspitze, atmet die frische Bergluft ein und blickt runter ins Tal. Als sie mittags wieder zu einer Hütte absteigt, läuft ihr total aufgeregt eine Bekannte entgegen. Sie platzt sofort raus mit der Info. Da kam gerade ein Anruf rein für Riefenstahl.
4: Ein Anruf aus Berlin von meinem Büro. Es kommt Krieg.
0: Es kommt Krieg. Wenn Hitler und die Nazi-Führungsriege den Zweiten Weltkrieg planen, dann wird ihr diesmal also Bescheid gesagt. Dann sollte sie diesmal echt mal nicht im Ausland sein und das ganze Ding wieder verpassen. Und so erfährt Riefenstahl noch in den Dolomiten auf dieser kleinen Berghütte, dass ihr Filmteam schon in Kasernen einbestellt wurde, dass die Mobilmachung beginnt. Es heißt, man wartet jetzt nur noch auf die offizielle Kriegserklärung. Riefenstahl packt sofort ihre Sachen zusammen, geht runter ins Tal, setzt sich in ihr Cabrio und fährt nach Berlin, so schnell sie kann.
4: Ich bin die Nacht sofort durchgefahren, mit dem Auto von Südtirol bis nach Berlin.
0: Völlig übernächtigt geht sie am nächsten Tag, es ist der 1. September 1939, zur Reichskanzlei. Ein Oberst sagt ihr, Hitler gibt gleich eine Erklärung vor dem Reichstag ab. Wenn sie schnell ist, kriegt sie die noch mit. Riefenstahl beeilt sich. Sie setzt sich rein in den vollgestopften Saal und hört, wie Hitler spricht.
6: Seit 5:45 Uhr wird jetzt zurückgeschossen.
0: Es ist die Sondersitzung des Großdeutschen Reichstags. Hitler verkündet der ganzen Welt diese berühmten Worte. Und Riefenstahl ist ganz nah dabei.
4: Das war für mich die größte Erschütterung in meinem Leben. Denn es brach eine Welt zusammen. Krieg war für mich immer der schrecklichste Gedanke überhaupt, das Grauenhafte.
0: In ihren Memoiren behauptet sie, sie hat erst einen Tag vorher erfahren, dass es Krieg geben wird. Dabei hat sie sich allein im August zweimal mit Hitler getroffen. Und sie hat mit den Mächtigen des Regimes zu Abend gegessen, während die den Angriffspakt auf Polen vorbereitet haben. Riefenstahl muss nicht nur gewusst haben, was passieren wird. Sie steht auch direkt bereit, als es dann soweit ist. Und sie beteiligt sich aktiv an diesem Krieg.
8: Konski, ich weiß nicht, wir müssen auf der Karte gucken.
0: 5 Tage nach Kriegsbeginn steht sie mit Gasmaske und Revolver im Gepäck in Polen.
9: Ja, und wie diese Geschichte weitergeht und vor allem ausgeht, das hören Sie morgen. 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Weiter geht es nun mit Musik. Ja, heute ist Nirvanas Welthit Smells Like Teen Spirit an der Reihe, ein Lied der Grunge-Ära. Es klingt räudig, kaputt, laut und verzerrt und spiegelt das Lebensgefühl der 1990er Jahre wider. Die Welt ist im Umbruch, die Jugend fühlt sich verloren. Stefan Niederwieser und Co-Host Robert Stadlober über Smells Like Teen Spirit.
10: 1991. Der Ostblock ist nicht mehr und das System der liberalen Demokratie setzt sich auf der ganzen Welt durch. Ein Sänger aus Seattle glaubt nicht mehr daran, dass seine Generation noch zu Revolutionen fähig ist. Gerade deshalb wird Kurt Cobain zum Sprachrohr der Gen X. Das ist eine Weltschmerzgeschichte, die sich verkauft, als gäbe es keinen Morgen. Das ist die Geschichte von Smells Like Teen Spirit.

0: Da sind wir, lieber Robert Stadlober.
1: Unterhalte uns, lieber Stefan Niederwieser.
0: Robert, du bist zu jung für die Gen X. Wie hältst du es mit Nirvana?
1: Gen X, das ist eine Mindset-Frage. Ich bin, glaube ich, 2 Jahre zu jung oder eins. Na, also ich halt mit Nirvana. Ohne Nirvana würde es mich nicht geben. Mein gesamtes Weltbild hat sich über Nirvana und Kurt Cobain geformt, würde ich sagen.
0: Und Nirvana, Gen X, Seattle, Grunge, die gehören ja irgendwie zusammen. Ende der 80er Jahre gibt es in Seattle eine eingeschworene Musikszene. Seattle liegt im nördlichsten Westen und im westlichsten Norden der USA, abgeschieden vom Rest des Landes. Hier nimmt Bam Bam 1984 eine EP auf.

0: Und die Band Green River ist nach einem Serienmörder benannt. Die Melvins drehen dann das Tempo deutlich herunter.
1: Genau, das nennt man damals Sludge, also Klärschlamm oder Sludge Metal.
2: The Seattle scene developed not just out of punk rock, but out of hard rock and metal.
0: Das ist Michael Azared. Er schreibt 1992 eine Nirvana-Cover-Story für den Rolling Stone und dann ein Buch über die Band auf Wunsch von Kurt Cobain. Er liest es ihm 3 Nächte lang vor. Danach sind sie Freunde.
2: That was the unique thing about it, that they had a lot of those musicians in Seattle had grown up on hard rock and metal and then discovered punk and hardcore and decided to mix the two. And that's how you got grunge.
1: Er sagt, Grunge entwickelte sich aus Hardrock, Heavy Metal und Punkrock. Es gab damals viele Musiker, die mit Hardrock und Metal aufgewachsen sind und dann entdeckten sie Punk und Hardcore. Und das haben sie dann gemischt und das war ziemlich einzigartig, denn das war dann der fertige Grunge. Zeittafel. 1989 wird George Bush als Präsident der USA vereidigt. Im selben Jahr enden in Chile und Paraguay Militärdiktaturen. In Rumänien wird Diktator Ceausescu standrechtlich erschossen. Der japanische Kaiser Hirohito und der iranische Ayatollah Khomeini sterben in hohem Alter. Slobodan Milosevic wird Präsident der jugoslawischen Teilrepublik Serbien. Der eiserne Vorhang fällt. Im Baltikum beginnt die singende Revolution mit kilometerlangen Menschenketten. In der Tschechoslowakei findet eine samtene Revolution statt. In Polen gewinnt Solidarność bei freien Wahlen. In China wird die Demokratiebewegung am Tiananmen blutig niedergeschlagen. Die Sowjetunion zieht aus Afghanistan ab. Und am 9. November 1989 fällt die Berliner Mauer.
0: Die Welt schaut dabei zu, als der Ostblock zerfällt und die Sowjetunion. Im August 1991 versuchen alte sowjetische Militärs noch einmal einen Putsch. Sie scheitern. Der Kalte Krieg ist vorbei, er kommt nicht wieder. Amerika ist der unumstrittene Hegemon der Welt. Und Freiheit schallt von jeder Höhe.
1: Ja, allerdings eine trügerische Freiheit, denn die nächste Generation, die jetzt quasi ins Erwachsenenalter aufbricht, muss das alles erst einmal verdauen. Sie glaubt von da ab erst einmal nichts, weil alles schon einmal da war und alles vorgegeben wird von ihren Vorgängern, ja. Und die behaupten dann auch, diese Generation wäre apathisch, zynisch oder ironisch, aber sie zieht sich eigentlich eher aus diesem ganzen Weltenwahnsinn zurück. Selbst der Name Gen X, Generation X, ist nur ein Platzhalter, den übrigens Douglas Copeland erfunden hat.
0: Kurt Cobain wird 1967 in Aberdeen geboren, einer kleinen Holzfällerstadt an der Pazifikküste. Seine Eltern lassen sich scheiden, als er 9 ist, wie so viele Eltern in dieser Zeit. Die Scheidungsrate erreicht am Ende der 70er Jahre ihren historischen Höhepunkt. Ein Resultat davon auch sind viele Schlüsselkinder. Also beide Eltern berufstätig, man kommt von der Schule heim, keiner ist da, man muss sich selber das Essen machen und so weiter.
1: Kenn ich von mir selber.
0: Zeitgleich, Ende der 70er Jahre, kommt auch der Film Over the Edge ins Kino. Teenager zünden das System an in einer frustrierenden Kleinstadt Amerikas.
2: And he told me, that movie pretty much defined my whole personality. Which is a little bit of an overstatement, I think, but still point made. And a lot of Over the Edge's inspiration for the Smells Like Teen Spirit video didn't actually make it onto the screen.
1: Also Kurt Cobain erzählte Michael Azared, dass dieser Film Over the Edge seine ganze Persönlichkeit definiert hätte. Vielleicht ist das etwas übertrieben, aber der Film inspirierte unübersehbar das Video von Smells Like Teen Spirit.
2: You know, he wanted to get some revolutionary messaging in the video, but it never made it into the actual video. But part of it was the idea that oppressed groups such as working people and women would be the ones who would start some sort of revolution.
1: Also Kurt Cobain wollte, dass das Video eine revolutionäre Botschaft hat. Davon ist nicht mehr wahnsinnig viel übrig geblieben, aber man sieht schon noch einige Sachen. Also er wollte vor allem, dass die Revolution von unterdrückten Gruppen ausgehen soll, also von arbeitenden Menschen, von Frauen. Deshalb sieht man unter anderem in dem Video diesen tanzenden Hauswart und vor allem auch diese Punkrock-Cheerleaderin, die an der Brust dieses Anarchie-A tragen.
3: With Nirvana you have to think that I think some of it is timing. And yeah, their timing was kind of flawless in that way.
0: Das ist Gillian Gar. Sie ist eine Musikjournalistin aus Seattle, die dort schon in den 80er Jahren über Popmusik schreibt. Sie spricht hier über Dave Grohl.
3: that must have just been the right lineup. You know, he joined in the fall of 1990. And a year later, they put out Nevermind.
1: Also Dave Grohl kommt im Herbst 1990 zu der Band. Er kommt von einer ganz anderen Musikrichtung. Er spielt vorher in einer Hardcore-Band. Scream, Schlagzeug, kommt auch aus einer ganz anderen Gegend Amerikas. Aber er kommt dann eben zu Nirvana dazu, die vorher schon mehrere andere Schlagzeuger ausprobiert haben. Und Dave Grohl kommt zum perfekten Zeitpunkt zur Band. Und dieser Dave Grohl hat ja wirklich ein extrem einzigartiges Schlagzeugspiel, einen wahnsinnigen Anschlag. Und gleichzeitig spielt er sehr melodisch. Ja? Er hat natürlich ein großes Gespür für Melodien. Das kann man auch ganz deutlich bei seiner Nachfolgeband, den Foo Fighters, hören.
0: Alleine wie auf Smells Like Teen Spirit sich Gitarre und Schlagzeug ergänzen, nämlich sowohl harmonisch wie auch perkussiv, kann man hier hören.
2: He would collage together lines that he liked and he put them together in a way that he thought sounded good.
0: Das ist wieder Michael Azared. Kurt Cobain ruft ihn manchmal in der Nacht an. Sie telefonieren stundenlang. Michael Azared hört vor allem zu. Bei einigen Telefonaten schneidet er mit. Diese Mitschnitte dauern alleine 25 Stunden.
2: So he was very interested in how word sounds, rhythm, melody and harmony collided from moment to moment to create a synergy. A great example is just two words in Smells Like Teen Spirit, a denial. He repeats a denial over and over until it becomes just a sound pattern, a vocal sound riff that sounds cool with the music that's happening at that time. But what does a denial mean, literally? We don't know, at least from the context of the lyrics, but we feel it deeply. And that was Kurt's genius right there.
1: Also Michael Azared sagt hier, er lässt Worte, ihren Klang, den Rhythmus, die Melodie miteinander kollidieren und sie ergeben dadurch mehr als die Summe der einzelnen Worte. Also a denial ist für ihn da ein gutes Beispiel. Das ist eine Phrase, die immer wieder am Ende des Lieds wiederholt wird, bis fast nur noch der Klang übrig bleibt. Und Michael Azared sagt hier, was heißt das? Das wissen wir nicht, aber wir spüren es. Und das war für ihn das Genie von Kurt Cobain. Wo ich jetzt einfügen müsste, dass ich finde, dass Smells Like Teen Spirit eigentlich ein ziemlich kongruent geschriebenes Lied ist, was sich in einer Cut-Up-Tradition auf jeden Fall befindet. Ja, aber inhaltlich finde ich schon stark zusammenhängend ist und für mich A Denial eigentlich die Konklusion des Ganzen ist. Also A Denial, eine Verweigerung zu all den Dingen, die uns die Entertainment-Industrie quasi anzubieten hat. So habe ich das Lied verstanden.
0: Und das Genie von Kurt Cobain ist dabei, dass er genau diese Worte findet, die dann ebenso widerhallen. Und er weitet diese Kulturtechnik der Collagen des Cut-Ups ja dann auch aus. Also die Akkorde von Smells Like Teen Spirit. Die ersten beiden Akkorde stehen in einer Quart zueinander, die beiden, Nummer 3 und Nummer 4, ebenfalls. Aber er verschiebt sie chromatisch zueinander. Sie passen nicht in dieselbe Tonart.
1: Ja, aber dadurch entsteht diese zwingende Melodie, oder? Dieses du du du du du du du du du du du du.
0: Genau. Ja. Und diese Akkorde selbst sind ja auch nicht einmal neu. Es gibt zum Beispiel Louie Louie von den Kingsmen in den 50er Jahren oder More Than a Feeling von Boston. Aus Boston.
1: Ja, da gibt es ein ziemlich interessantes Live-Video vom Reading Festival 1992, wo Nirvana sich selber drüber lustig machen und so wie die meisten Menschen auch von More Than a Feeling eigentlich nur More Than a Feeling als Text lesen und den Rest murmelt dann Chris Novoselic, der Bassist, irgendwie ins Mikrofon rein.

0: Seattle ist damals im Umbruch, wie natürlich auch die Welt. In der Stadt gibt es einige heruntergekommene Viertel und Industriehallen, Obdachlosigkeit, viel Regen. Gleichzeitig boomt die Flugzeugindustrie, Computer. Anfang der 90er gründet ein Informatiker hier im Großraum außerdem einen Online-Buchhandel. Er heißt Amazon.
1: Yeah.
0: In Seattle beginnt nichts weniger als die Revolution des Informationszeitalters. Arbeit, Handel, Kommunikation, sogar der Stoff, der uns dabei antreibt, nämlich Kaffee, wird von hier aus zum ständigen Begleiter. Und Smells Like Teen Spirit handelt von der Aussichtslosigkeit einer Revolution.
2: That's what Kurt said about it. And that, I think, will influence how the song is perceived, because the lyrics are so abstract.
3: Also das ist eben das, was Kurt Cobain selber über das Lied sagt. Und das beeinflusst natürlich, wie der Song wahrgenommen wird. Michael Azared denkt, dass es vielleicht auch anders gemeint sein könnte, denn der Text an sich ist ziemlich abstrakt.
0: Der amerikanische Geschichtsphilosoph Francis Fukuyama schreibt 1989 einen vielbeachteten Aufsatz. Das Ende der Geschichte. Er bezieht sich dabei stark auf Hegel und seine Dialektik, also These, Antithese, Synthese, in der die Geschichte voranschreitet.
3: Ja, ich meine, dieser Aufsatz ist ja mittlerweile und vor allem diese Aussage zu einem geflügelten Wort geworden. Selbst Fukuyama selber sagt, dass es, glaube ich, nicht so gemeint hatte. Es geht nicht darum, dass die menschliche Entwicklung einfach aufhört, sondern dass sich die liberale Demokratie als Gesellschaftsmodell einfach gegen alle anderen Angebote durchgesetzt hat und es keine Antithese dazu mehr wirklich gibt.
0: 3 Wochen nach dem gescheiterten Putsch in Moskau erscheint Smells Like Teen Spirit als Single. Und 3 Wochen nach der Auflösung der Sowjetunion ist das Album Nevermind Nummer 1 der US-Charts. Wir schreiben das Jahr 1992.
2: That song and that album pushed all that other music off the commercial map. Smells Like Teen Spirit was an important cultural event. I mean, you heard it blasting out of cars and grocery stores and banks and people's boomboxes. It was everywhere. It was a phenomenon and I've never heard anything like it since.
3: Ja, also dieser Song Smells Like Teen Spirit, das war einfach ein Moment in der Geschichte, den so vielleicht nie wiedergeben wird, sagt Michael Azared hier. Man hörte den Song einfach überall, aus Autos, Geschäften, aus Banken, aus tragbaren Boomboxen. Alles, was damals kommerziell war, wurde mit einem Handstreich weggeblasen. Ich glaube, Nevermind hat auch Michael Jackson von Nummer 1 der Billboard Charts heruntergestoßen. Und Michael Azared sagt hier, so etwas, das erlebt man nur einmal im Leben.
0: Ein paar Monate später singt Kurt Cobain. Teenage Angst hat sich wie nur was verkauft. Und in einem anderen Song greift er das Gitarrenriff von Smells Like Teen Spirit auf. Das Riff, das ihn zum Antihelden seiner Generation gemacht hat.
3: Ja, das ist der Song Rape Me. Ein Kommentar zur Medienlandschaft, aber auch zu misogyner Gewalt und vielleicht auch dazu, dass Grunge mittlerweile von der Stange gekauft werden kann. Vor allem, wie Kurt Cobain auch zu dem Zeitpunkt empfindet, von oft den falschen Leuten, also irgendwelchen Redneck-Männern, die ihre Frauen schlagen. Und Kurt Cobain hat sich zu einer Zeit, als das kaum jemand getan hat, auf die Seite der Schwächeren in der Gesellschaft gestellt. Und sich auch darüber lustig gemacht, dass man seinen Grunge-Look mittlerweile von der Stange kaufen konnte. Ich glaube sogar, mich zu erinnern, dass es ein Shampoo gab, wo man sich die Haare gewaschen hat und sie waren danach immer noch fettig.

0: Am 5. April 1994 erschießt sich Kurt Cobain in seinem Haus in Seattle mit einer Schrotflinte. In seiner Familie gibt es eine Reihe von Suiziden, darunter sein Urgroßvater, beide Brüder seines Großvaters.
1: Kurt Cobain ist zu dem Zeitpunkt auch schwer heroinabhängig. Er betäubt seine fürchterlichen Magenschmerzen damit, aber er treibt natürlich auch einen Keil in die Band und ist kaum noch in der Lage, wirklich zu performen. Außerdem gibt es eine Reihe von bekannten Risikofaktoren. Er hat eine klinische Depression, möglicherweise war er bipolar. Dazu auch noch eine ziemlich schwierige Beziehung mit seiner Ehefrau und Mutter seiner Tochter, Frances Bean. Die Mutter heißt Courtney Love, die man, glaube ich, auch mittlerweile zu Genüge kennt, im Positiven wie im Negativen. Es gab einen großen Sorgerechtsstreit mit dem Jugendamt um diese Tochter. Ja, und irgendwann sieht er keinen Ausweg mehr.
0: Viele Musikerinnen und Musiker aus Seattle sterben jung. Und die letzten Worte Kurt Cobains in seinem Abschiedsbrief sind Frieden, Liebe, Empathie. Empathie ist doppelt unterstrichen. Robert, da sind wir.
1: Ja, da sind wir. Und was blieb von der Generation X? Also diese angeblich so apathische Generation ohne Selbstbewusstsein, die hat unsere Welt von Seattle aus verändert und Kurt Cobain hat es zu einem Zeitpunkt gesehen, als das sonst noch niemand gesehen hat, dass diese Veränderungen nicht nur positiv sind und hat sich, glaube ich, mit allem, was er konnte, dagegen gestellt. Muss man übrigens auch sagen, das möchte ich auch nochmal erwähnen, auch seine Frau hat das getan. Die beiden waren tatsächlich eine Antithese zu der Welt, in der wir jetzt leben und haben ein hoffnungsloses Rückzugsgefecht geführt, dass Kurt Cobain leider wirklich verloren hat. Und wir vielleicht auch ein bisschen. Der Duft der Jugend hat sich in alle Winde zerstreut. Im Guten wie im Schlechten. Und ich vergesse, warum ich fixe. Ah ja, ich schätze, es macht mich froh. Ich fand es schwer, es ist schwer zu finden. Ach ja, was auch immer, vergiss es.
0: Und das war einer von 100 Songs. Geschichte wird gemacht.
2: Ein wahnsinnig toller Song. Stefan Niederwieser und Robert Stadlober über Smells Like Teen Spirit von Nirvana. Zu finden auf Nevermind. Ein Lied, das jede Gitarren-Bass-Schülerin auch kennt. Ein Lied, das bis heute unzählige Male gecovert worden ist. Das lernt jeder, der Gitarre spielen lernt. Eine der besten Versionen stammt von Tori Amos und die möchte ich Ihnen unbedingt auch ans Herz legen an dieser Stelle. Die Version ist schon 1992 erschienen, ihre Version von Smells Like Teen Spirit. Selten sind Coverversionen besser als das Original. Diese ist es aber und deswegen hier jetzt für Sie Tori Amos mit ihrer Version von Smells Like Teen Spirit. Und das war's für heute mit dem Radiokolleg.

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4: Am Mikrofon ist Lorenz Wildner. Fast 17 Milliarden Dollar Strafe und tiefgreifende Veränderungen in der Gestaltung der Plattformen Facebook und Instagram. Diesem gerichtlichen Vergleich mit US-Bundesstaaten hat der Meta-Konzern zugestimmt. Fachleute sprechen von einer weitreichenden Entscheidung. Aus Washington, Barbara Wolschek.
5: Eine historische Einigung, so nennen es die amerikanischen Medien. Und das liegt nicht nur an den Milliarden, die Meta zahlen muss. Es liegt daran, dass Instagram und Facebook künftig kontrolliert werden, wenn es um den Schutz der jungen Nutzer geht. Phil Weiser, einer der klagenden Staatsanwälte.
6: These companies know that they're preying on kids' fears. That they're missing out.
5: Diese Unternehmen haben auf die Angst der Kinder gesetzt, die da heißt, ich könnte etwas verpassen.
6: That's going to change.
5: Das wird sich ändern und es bringt auch die anderen großen Konzerne wie TikTok, YouTube und Snap unter Druck. Der Schutz der jungen Nutzer auf den Plattformen ist nicht fertig ausgearbeitet, aber ein erster Schritt ist getan. Die Social-Media-Konzerne haben ihren Tabakko-Moment.
4: Nach der verheerenden Sturzflut im Himalaya wird in Nepal und Tibet nach mehr als 1500 Vermissten gesucht. Hunderte ausländische Touristen sollen sich darunter befinden. Ganze Dörfer wurden bei der Katastrophe zerstört, Straßen und Brücken weggespült. Bisher wurden auf beiden Seiten der Grenzen insgesamt 165 Tote geborgen. 30 Menschen sind im Raum Linz an Legionellen erkrankt, 3 davon in Folge gestorben. Auf der Suche nach der Infektionsquelle deutet derzeit vieles auf eine Kühlanlage hin. Während im Labor dazu noch Proben ausgewertet werden, stellt sich die Frage nach einer möglichen Haftung. Mehr von Jürgen Freimuth.
7: Wenn sich herausstellt, dass eine bestimmte Anlage eines Unternehmens die Legionellen verbreitet hat, kann auch eine Haftung in Frage kommen, sagt Andreas Gerolinger vom Institut für Zivilrecht an der Johannes Kepler Universität in Linz.
8: Grundsätzlich ist das vorstellbar, allerdings muss jemand in diesem Unternehmen gegen die sogenannte gebotene Sorgfalt verstoßen haben, das heißt Vorschriften nicht eingehalten haben, etwa die Wartung nicht im gebotenen Abstand vorgenommen.
7: Die Behörden müssen dafür aber nicht nur die Quelle der Legionellen finden, sondern auch den Zusammenhang zu den einzelnen Erkrankungen belegen. Gelingt dieser Nachweis, können Schadenersatzansprüche der Erkrankten oder Hinterbliebenen beim Verursacher geltend gemacht werden.
4: Kein Terrorakt dürfte die tödliche Amokfahrt in eine Menschenmenge im nordfranzösischen Caen gewesen sein. Die Ermittlungen hätten aber gerade erst begonnen, betonte der stellvertretende Staatsanwalt der Stadt. Der mutmaßliche Fahrer befindet sich in Gewahrsam. Es handelt sich um einen 26-jährigen russischer Herkunft. Er war nach einem Streit in eine Menschenmenge gerast. Ein Mensch wurde getötet, 10 verletzt. Und Grillen, Heuschrecken und Zikaden nutzen ihre Gesänge seit Millionen Jahren, um Weibchen anzulocken. Biologen der Uni Graz haben jetzt herausgefunden, wie diese Gesänge im mittleren Jura, also vor rund 165 Millionen Jahren, geklungen haben. Demnach kommunizierten manche Insekten schon damals im Ultraschallbereich, was darauf hindeutet, dass schon zu dieser Zeit hochspezialisierte Kommunikationssysteme existierten. Das Wetter.
9: Größtenteils scheint heute die Sonne, nur ab und zu ziehen etwas mehr Wolken durch. Im Donauraum frischt lebhafter Wind aus Ost bis Südost auf, im Westen ist es teilweise schon föhnig. Es wird heiß, die Temperaturen steigen auf 27 bis 33 Grad. Morgen größtenteils noch heißer mit 29 bis 35 oder 36 Grad, dazu einiges an Sonne, im Osten starker Südostwind, in den Alpen teilweise Föhnsturm. Ganz im Westen aber nicht mehr heiß und am Nachmittag und Abend stellenweise Regenschauer und Gewitter, an der Alpen-Nordseite dann auch stürmischer Westwind. So viel zum Wetter mit Jörg Stiebauer.
4: Jetzt noch ein Blick auf die Themen des Mittagsjournals, heute mit Veronika Filitz.
10: Es war eine gewaltige Schlammlawine, die direkt auf die Menschen zugekommen ist. So berichten Menschen in Nepal internationalen Nachrichtenagenturen. Wir sind auf der Suche nach Augenzeugen, die uns im Mittagsjournal erzählen, wie die Sucharbeiten laufen und wie sie die Schlammlawine erlebt haben. Hat der Vergleich, den der Meta-Konzern in den USA geschlossen hat, dem der Konzern zugestimmt hat, auch Auswirkungen auf Europa? Im Vergleich geht es um den Jugendschutz, haben Sie gerade gehört. Alles ausdrücklich nur für die USA, aber die EU steigt den großen Tech-Konzernen ja die längste Zeit schon auf die Zehen. Digitalexpertin Ingrid Brodnik ist dazu zu Gast. Und zu dem außergewöhnlichen Prozess am Wiener Landesgericht schauen wir auch den Mordprozess um eine 2018 getötete Studentin. Ihre Mutter hat bei der Aufklärung eine wichtige Rolle gespielt. Welche genau, schauen wir uns zu Mittag an.
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1: 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Da gibt's was, das wir euch noch sagen wollten.
2: Herzlich willkommen zu Browserverlauf, dem Digital-Leben-Update. Eure Hosts sind Irmi Wutscher
1: und Ulla Ebner. Und wenn ihr das abhört, dann liegen wir gerade auf dem Sonnendeck. Wir sind nämlich beide auf Urlaub und deshalb haben wir euch drei Sommerthemen für die Ferienzeit dagelassen. Nämlich
2: Augen auf beim Strandbücherkauf. Amazon wird gerade von KI-Fake-Büchern überschwemmt.
1: Wie man es vermeidet, mit dem Smartphone im Ausland immense Roamingkosten anzuhäufen.
2: Und jetzt gleich, ob es eine gute Idee ist, dem Ferienhausvermieter ein Foto vom Pass per WhatsApp zu schicken.
1: Es passiert im Urlaub immer wieder. Da will der Vermieter von der Ferienwohnung für den Check-in plötzlich ein Foto vom Pass per WhatsApp geschickt haben. Oder viele Hotels versuchen, einen zum Online-Self-Check-in zu bewegen. Und auch da muss man dann die Ausweise aller Mitreisenden hochladen. Irmi, du hast dieses Thema schon einmal für Digital Leben nachrecherchiert. Ist es eigentlich eine gute Idee, Fotos der eigenen Ausweise so quer über das Internet zu verteilen?
2: Ja, da gibt es eine schnelle Antwort. Nein. Denn
1: Überraschung.
2: Wir wissen nicht, was die Personen, die das bekommen, mit diesen Fotos der Ausweise und mit diesen Daten darauf machen. Mhm. Ob die wo speichern, wie lange sie sie speichern, wie gut deren Systeme gesichert sind vor Hacks. Also wir wissen eigentlich nichts. Und umgekehrt sind natürlich Ausweiskopien für Hacker sehr viel wert. Die enthalten besonders viele persönliche Daten und noch dazu ein Foto von der Person. Und das ist dann zum Beispiel besonders gut geeignet für Identitätsdiebstahl, wo Bösewichte dann zum Beispiel Fake-Profile auf Social Media einrichten oder in deinem Namen auf Internetplattformen einkaufen oder so ähnliche Dinge. Mhm. Die Watchlist Internet beobachtet und dokumentiert in Österreich solche Betrugsfälle im Internet. Und die berichten, dass gerade in den Ferienzeiten, also im Winter und im Sommer, besonders viele Meldungen von diesen Formen von Identitätsdiebstahl bei ihnen eingehen.
1: Okay, also ich fasse zusammen. Passkopien verschicken, schlechte Idee, sehr risikoreich. Und die Watchlist Internet warnt explizit davor, Ausweiskopien über das Internet zu verschicken. Aber jetzt lässt sich das halt in der Praxis nicht immer vermeiden, wenn es darum geht, kriege ich das Hotelzimmer oder kriege ich das nicht?
2: Ja, ich glaube, in manchen Ländern hat sich vor allem dieser Pre-Check-In sehr etabliert. Ich war letztes Jahr mal in Großbritannien und da musste man das machen, sonst konnte man die Ferienwohnung, war das in dem Fall, nicht einmal buchen, weil viele dieser Unternehmen halt vollkommen ohne Personal auskommen und man gar nicht mehr mit Menschen zu tun hat, sondern dann nur mehr Zutrittscodes über das Internet geschickt bekommt.
1: Eben. Also und was tue ich dann in so einem Fall, wenn es eben nicht anders geht?
2: Dann sollte man die Ausweiskopie auf alle Fälle verändern, also sie irgendwie als Einmalkopie kennzeichnen. Also man kann zum Beginn schon mal einfach groß Kopie quer über das Foto vom Ausweis schreiben. Das geht im Smartphone, im Bildbearbeitungsprogramm eigentlich ganz einfach. Also da nimmt man so diesen großen dicken Farbstift und schreibt einfach mal Kopie in Farbe drüber. Auf Windows-Rechnern kann man das auch im Paint-Programm machen. Die Watchlist Internet rät außerdem dazu, dass man nicht benötigte Infos schwärzen soll. Also zum Beispiel beim Pass, da gibt es ja so eine maschinenlesbare Zeile. Das braucht man eigentlich nicht für eine Zimmerbuchung. Die kann man dann schwarz übermalen. Oder auch andere Daten. Auch das Foto könnte man zum Beispiel irgendwie schwarz übermalen.
1: Oder ein Schnurrbart drauf oder Piratenklappe.
2: Alles Mögliche. Da sind der Kreativität keine Grenzen gesetzt. Auch das geht eigentlich ziemlich einfach mit dem Bildbearbeitungsprogramm, wie zum Beispiel am Handy. Und dann meinen Sie bei der Watchlist Internet auch noch, man könnte jedes einzelne Mal Verwendungszweck und Datum auf dem Bild notieren. Also zum Beispiel draufschreiben, Kopie für Hotel Sonnenschein im Juli 2026. Ich muss ganz ehrlich sagen, am kleinen Handybildschirm habe ich das jetzt nicht zusammengebracht. Das ist ja schon ein bisschen fitzelig alles.
1: Ja, ja.
2: Aber so ganz generell habe ich mir diese Recherche wirklich sehr zu Herzen genommen und ich schreibe jetzt wirklich immer groß mindestens mal Kopie drüber und schwärze Stellen, wenn ich irgendwo elektronisch einen Ausweis hinschicken muss, weil es geht ja eigentlich schnell.
1: Okay, sehr vorbildlich. Es gibt dann einen Leitfaden von der Watchlist Internet, wie man jetzt Bilder kennzeichnen soll. Und diesen Leitfaden, den verlinken wir euch in den Shownotes zu dieser Folge. Und ja, dann könnt ihr schon mal selbst anfangen, Ausweisdaten zu schwärzen.
2: Okay, und dann geben wir euch aus aktuellem Anlass noch Praxistipps zum Thema: Wie tun mit dem Handy im Ausland, damit es kein Vermögen kostet? Ulla, du hast dich da ein bisschen informiert.
1: Genau, weil bei mir geht's nämlich heuer nach Kanada. Und da habe ich mich im Vorfeld natürlich damit beschäftigen müssen, wie ich da mit meinem Handy am besten tue. Wir werden wandern gehen, wir sind in Nationalparks unterwegs, wir brauchen da Google Maps, wir müssen Dinge recherchieren.
2: Die Frage, wie schütze ich mich eigentlich, wenn ein Bär daherkommt?
1: Zum Beispiel. Oder so. Aber auch, wo gibt es das nächste Geschäft für Bärensprays oder wo die nächste Tankstelle? Und weil ich ja so eine gewisse große Neigung habe, dass ich mich gern in Rabbit Holes vertiefe und dann immer viele Browserfenster aufmache. Darum habe ich mich da gleich generell schlau gemacht, worauf man auch in anderen Ländern achten muss.
2: Okay, bevor wir jetzt so weit weg auf Fernreise gehen, beginnen wir vielleicht mal vor der Haustüre. In der EU sind die Roaming-Gebühren doch eigentlich abgeschafft, also unter dem Motto Roam like at home. Heißt das, wir können vollkommen entspannt telefonieren, surfen, Browserverlauf hören und müssen uns nicht davor fürchten, dass wir später bei der Handyrechnung ein Herzinfarkt bekommen.
1: Die schlechte Nachricht nicht ganz. Ich meine, grundsätzlich stimmt's. Schon seit 2017 gibt es kein Roaming mehr innerhalb der EU. Übrigens auch Island, Norwegen und Liechtenstein sind da dabei. Aber Achtung, das heißt, es gibt kein Roaming fürs Telefonieren. Aber bei mobilen Daten vielleicht schon. Das ist nämlich abhängig vom jeweiligen Netzbetreiber, den man in Österreich hat. Gerade viele von diesen Billiganbietern, die haben nämlich ein Datenlimit fürs Ausland. Und sobald das überschritten ist, da können dann sehr wohl Gebühren fürs Internet anfallen. Und ja, für manche Leute ist dieses Roam like at home übrigens eine der besten Maßnahmen, die die EU je gemacht hat, habe ich mir sagen lassen. In meiner Verwandtschaft zum Beispiel, da gibt es nämlich, wie soll ich sagen, durchaus sehr EU-kritisch eingestellte Menschen. Und bei manchen mühsamen Gesprächen zum Thema, was hat die EU jemals für uns getan, da ist das immer wieder ein Killer-Argument. Die EU hat die Roaming-Gebühren abgeschafft, yay! Und das finden dann tatsächlich immer alle großartig.
2: Okay.
1: Und da fällt mir noch was ein, allerdings zu dem Thema. Nämlich, problematisch kann es auch werden, wenn man sich in Grenznähe aufhält. Das ist zum Beispiel meiner Mutter schon passiert. Die war vor einigen Jahren in Irland, das ja zur EU gehört, und hat sich da in der Grenze zu Nordirland aufgehalten, das wiederum zu Großbritannien gehört und deshalb nicht zur EU. Und da hat sich dann ihr Handy ganz selbstständig in ein nordirisches Netz eingeloggt und das war relativ teuer.
2: Okay, kann man das vermeiden?
1: Ist mühsam, aber geht, weil nämlich bei den meisten Handys kann man den Netzbetreiber auswählen. Die Standardeinstellung ist ja, log dich ins aktuell stärkste Netzwerk ein. Und das kann halt in Grenznähe eben auch das nordirische Netz sein oder wenn man im Bregenzer Wald ist, das Schweizer Netz. Und da kann man eben beim Handy einstellen, dass man nur den lokalen Netzbetreiber verwenden will.
2: Okay, also Netzauswahl immer auf händisch umstellen. Mhm. Aber jetzt kommen wir mal wieder zurück zu den Fernreisen, weil
1: weil das kann richtig was kosten. Und da sollte man unbedingt, und zwar wirklich unbedingt vor Reiseantritt, die mobilen Daten ausschalten, damit sich nämlich das Handy nicht gleich bei der Ankunft am Flughafen ins ausländische Netz einhängt. Das wiederum ist einem von unseren Kollegen passiert. Der hat 60 Euro gezahlt, nur weil sein Handy sich am Flughafen in Kairo ganz kurz ins ägyptische Netz eingewählt hat. Er selbst hat das Handy überhaupt nicht angegriffen. Er hat es auch relativ bald ausgeschalten, aber davor haben sich im Hintergrund noch irgendwelche Apps aktualisiert und ja, schwupp, waren die 60 Euro weg.
2: Ja, okay. Bei dir geht's nach Kanada. Welche Lösung hast du dir da jetzt für dich persönlich überlegt?
1: Ja, Wanderkarten, die wir brauchen werden, die hat sich der Liebste schon runtergeladen, damit wir sie nämlich auch offline verwenden können. Mhm. Das ist sowieso immer schlau, weil man ja nie weiß, wie gut ist überhaupt das Netz irgendwo in der Wildnis. Und ja, ansonsten werden wir uns gleich bei der Ankunft kanadische SIM-Karten besorgen, also so Prepaid-Karten. Das geht dort auch problemlos, haben wir schon herausgefunden, für Ausländer. Das ist nämlich auch nicht selbstverständlich. Ich erinnere mich, in Brasilien, da braucht man eine brasilianische Steuernummer, auch für ein Prepaid-Handy, sonst kann man es nämlich nicht aktivieren. Aber Kanada kein Problem.
2: Ich kann dazu beisteuern, ich war mal für Matrix und Digital Leben auf einer großen Tech-Messe in Dubai und dort bekommen Touristen bei der Einreise gleich nach der Passkontrolle eine gratis Touristen-SIM-Card für das lokale Netz ausgehändigt. Also da muss man dann schon noch selber Datenpakete dazu kaufen, aber man hat was mal so für die ersten 24 Stunden, damit man der Mama sagen kann, ich bin gut gelandet.
1: Ja, ist auch nicht schlecht.
2: Ja.
1: Wobei ich muss ja sagen, das mit den SIM-Karten, das ist ja nicht meine persönliche Lieblingslösung. Ich hätte es auch für Kanada lieber anders gemacht. Ich hasse nämlich dieses Herumgefitzel mit SIM-Card. Allein, dass man diesen winzigen Slot mit einer Nadel öffnen muss. Ich meine, wer denkt sich sowas aus? Für mich ist das ein Horror. Und deshalb hätte ich mir für Kanada auch lieber ein Datenpaket via eSIM gekauft. Da muss man nämlich keine physische Karte ins Handy tun, sondern man kauft sich ein Datenpaket bei einem eSIM-Anbieter. Da kriegt man dann einen QR-Code zugeschickt und damit kann man ins Netz. Mich hätte das für einen Monat so ungefähr 15 bis 40 Euro gekostet, je nachdem, wie viele Gigabyte an Datenvolumen ich dann halt haben hätte wollen. Nur leider, nicht jedes Handymodell ist eSIM-fähig und meins blöderweise nicht.
2: Okay, ja, das ist ein bisschen blöd. Das kenne ich auch. Übrigens, Pro-Tipp fürs SIM-Auswechseln, man lässt es einfach die freundlichen jungen Menschen am dortigen Schalter, die einem die Tourist-SIM verkaufen, machen. Genau. Gibt es sonst noch wichtige Dinge, die man auf Reisen übersehen kann und die da womöglich extra Kosten verursachen können?
1: Gibt's. Eine besondere Extra-Falle, die oft übersehen wird, ist nämlich die Sprachbox. Weil wenn jetzt da zum Beispiel meine Mama anruft und auf meine Sprachbox spricht, während ich in Kanada bin, dann gilt das schon als Passive Roaming. Also ich muss die Nachricht überhaupt nicht abhören und zahle schon. Das heißt, es macht absolut Sinn, wenn man die Sprachbox für den Urlaub deaktiviert. Das wiederum ist jetzt nicht abhängig vom jeweiligen Telefon, sondern vom Mobilanbieter. Und das kann man je nachdem online machen oder muss einen Code schicken oder bei der Service-Hotline anrufen.
2: Ja, müsste man immer diese Codes wissen.
1: Genau. Ja. Und dann gibt es noch eine ganz besondere Warnung, die würde ich für Kreuzfahrtschiffe aussprechen. Es gibt nämlich auf hoher See kein normales Mobilfunknetz. Das heißt, die Schiffe, die haben eigene Bordfunknetze und die funktionieren über Satelliten. Und die gehören ihnen und die können natürlich dafür verlangen, was sie wollen. Da kann so eine Minute telefonieren schon bald einmal 10 Euro kosten. Deshalb am Schiff ist es immer besser, den Flugzeugmodus einzuschalten. Und natürlich haben dann die meisten Kreuzfahrtschiffe auch ein WLAN, wo man sich dann für Geld natürlich einloggen kann, aber da kann man sich günstigere Pakete kaufen.
2: Und sowas Ähnliches gibt es, glaube ich, auch bei Flugzeugen. Ich war noch nie in so einem Flugzeug-WLAN, aber da gibt es, glaube ich, auch sowas.
1: Ja, zumindest auf Langstreckenflügen gibt es da oft schon ein WLAN an Bord, für das man natürlich auch zahlen muss. Aber im Flieger sollte man auch lieber die mobilen Daten ausschalten oder in den Flugzeugmodus gehen. Ich meine, manche Airlines verlangen das sowieso, dass man den Flugzeugmodus aktiviert, aber nicht alle, aber man sollte es zumindest auch aus Kostengründen machen.
2: Gut, dann sind wir ja vorbereitet auf unsere Reisen, zumindest fast. Ich finde, eine Sache fehlt uns noch für das Glück am Sonnendeck, nämlich die richtige Literatur.
1: Also meine Idee von Urlaub ist, irgendwo an einem schönen Ort sitzen und in Ruhe ein Buch lesen. Zum Beispiel während Mann und Kind die schwierigen Bergtouren gehen, da sitze ich lieber am Campingplatz und lese. Deshalb lade ich mir auch immer schon vor dem Urlaub Bücher auf meinen E-Book-Reader herunter, auf die ich mich dann freuen kann.
2: Und was bist du für ein Typ? Bist du Typ Krimi? Bist du Typ Roman?
1: Na, bei mir müssen das immer Romane sein, weil Sachbücher will ich im Urlaub nicht lesen, das fühlt sich so sehr nach Arbeit an.
2: Verstehe ich.
1: Ja. Aber ich weiß, viele Leute sehen das anders und gerade für die Sachbuchleserinnen, da gilt Augen auf beim Bücherkauf, weil auch in dem Büchermarkt, da pfuscht immer mehr die KI rein, vor allem online. Und vor allem bei Amazon.
2: Mir ist es letzten Winter mal aufgefallen, da habe ich zur Recherche Bücher zu einem bestimmten Modestil gesucht und kam dann natürlich über Links immer auf Amazon. Und auf Amazon kann man ja einen Blick ins Buch werfen Und zwei Bücher waren da dabei, die waren so eindeutig KI-generiert, weil es bei Modestilen ja immer auch Bilder braucht. Mhm. Und diese Bilder waren einfach ganz offensichtlich KI-generiert. Da hat irgendwie hinten und vorne nichts zusammengestimmt. Schau mal, ich habe dir so ein Beispiel mitgebracht.
1: Zeig. Okay, wir sehen da eine Gruppe junger Leute, Burschen und Mädels aus den 1950er Jahren. Die sind angezogen im sogenannten Preppy-Style. Das heißt sehr Strickpullover, Faltenröcke, alles in hellblau und beige gehalten.
2: Mhm. Also eben die Bildunterschrift behauptet, das ist also ein Bild aus den 1950er Jahren. Ja, vielleicht der Stil, den sie anhaben, aber zum Beispiel interessant, die haben so Tennissocken an, die definitiv nicht aus den 50er Jahren sind, die kommen später. Also so historische Details stimmen dann nicht so ganz.
1: Das wäre mir jetzt gar nicht so ins Auge gesprungen, da kenne ich mich nicht aus, aber ich finde die Gesichter durchaus scary.
2: Ja.
1: Vor allem die der Frauen, sie schauen alle irgendwie gleich aus, haben die gleiche schiefe Nase, sind irgendwie verzerrt und wirken extrem unnatürlich.
2: Ja, irgendwie wie so Puppen, und auch die Männer haben alle so kantige Kinne und alle die gleiche Brille auf und alle so ein also es sind wirklich so generische Puppen.
1: Jedenfalls eindeutig KI. Mhm. Aber jetzt kommt es noch ärger. Nämlich eine New York Times Journalistin ist draufgekommen, dass auf Amazon Fake-Bücher über sie vertrieben werden. Und zwar handelt es sich dabei nicht um irgendeine Journalistin, sondern um die prominente Cashmere Hill.
2: Genau, Cashmere Hill ist eine der bekanntesten Tech-Journalistinnen in den USA. Sie hat zum Beispiel die Geschichte rund um Clearview AI aufgedeckt.
1: Genau, da geht es um Gesichtserkennungssoftware.
2: Mhm. Und sie hat jetzt auf Amazon eine Biografie von sich oder über sie gefunden, mit der sie nichts zu tun hatte jemals oder keinen Berührungspunkt. Sie hat einen langen Artikel darüber geschrieben im Juli, der viel geteilt wurde.
1: Okay, und was steht da so drin? Weil jetzt, nachdem wir uns das Bild aus dem Modebuch angeschaut haben, befürchte ich schon das Schlimmste.
2: Ja, die angebliche Biografie ist nur 90 Seiten lang und ja, die enthält eh ein paar Fakten über Cashmere Hill, aber ehrlich gesagt Fakten, die man sich auch in ein paar Minuten selbst ergoogelt hat. Und dazwischen halt so generisches Feelgood-Geschwafel beschreibt Cashmere Hill das. Also zum Beispiel eine schwülstige Beschreibung, wie sie sich in der Früh nachdenklich den Kaffee macht, was auch überhaupt nicht stimmt, sagt Cashmere Hill, weil bei ihnen zu Hause der Mann den Kaffee kocht. Und ja, $26,99 verlangen die Herausgebenden für dieses gute Buch.
1: Und weiß man eigentlich, wer das geschrieben hat? Oder falsch, wer das Buch erzeugt hat?
2: Cashmere Hill hat sich den Autor auf Amazon natürlich angesehen. Der hat in einer Woche 10 Biografien von verschiedensten Leuten geschrieben. Mhm. Alles bekannte Journalistinnen und Journalisten aus den USA. Sie hat versucht, ihn zu kontaktieren, hat aber nichts herausfinden können. Und nachdem ihre Geschichte erschienen ist, ist dann die Biografie auch irgendwann wieder verschwunden.
1: Ja, das ist ein Zufall. Mhm. Das heißt, es ist eindeutig AI-Slop, oder? Ja. Also so dasselbe Prinzip wie die Bilder vom Garnelen-Jesus, die ja zeitlang so extrem viral gegangen sind. Also Fake-Inhalte schnell in große Zahl produzieren und schauen, ob Geld dabei rausspringt.
2: Ja, genau. Oder wie Cashmere Hill sagt, if it sells, free money. Also wenn es sich verkauft, sehr leicht verdientes Geld. Aber jetzt noch abseits von der Skurrilität der Geschichte. Cashmere Hill hat natürlich ein bisschen nachgegraben und sie hat eine Studie verlinkt von zwei Ökonomen zum Thema KI und Bücher vom Jänner 2026. Die haben herausgefunden, zwischen 2022 und 2025 haben sich Buchneuerscheinungen verdreifacht, also mal drei. Und 2025 haben KI-generierte Bücher die Hälfte aller Buchneuerscheinungen ausgemacht. Und die beiden Autoren konstatieren auch, also die Qualität der Bücher mit KI geht zurück.
1: Ich habe gehört, es gibt auch schon ganz viel KI-geschriebene Kochbücher. Ja. Und da stimmt dann die Menge der Zutaten oft nicht. Die ist willkürlich, weil es nie irgendjemand ausprobiert hat. Ja. Aber wenn du jetzt sagst, die Qualität geht zurück, wovon sprechen wir? Sind das dann so Romantik-Schundromane, Zwei-Groschen-Romane?
2: Ja, das würde man glauben, dass das Hauptgenre ist, das mit KI erzeugt und verkauft wird. Aber eine dieser beiden Studienautorinnen hat zu Cashmere Hill gesagt im Interview, nein, es ist vor allem der Sachbuchbereich, wo viele KI-generierte Bücher erscheinen. Und die Bezeichnung Sach ist dann da sehr mit Vorsicht zu genießen, merkt Cashmere Hill süffisant an.
1: Okay. Den Link zum Artikel von Cashmere Hill, den haben wir natürlich für euch in den Shownotes gepostet. Und ja, dann bleibt mir vor dem Sonnendeck nur noch zu sagen, Das Internet ist kaputt.
2: Aber offline ist auch keine Lösung.
1: Das war Browserverlauf, das Digital-Leben-Update. Heute mit der Sommerausgabe. Und eure Hosts waren wie immer Ulla Ebner
2: und Irmi Wutscher. Wenn euch Browserverlauf gefällt, dann abonniert gerne den Digital-Leben-Feed, erzählt euren Liebsten davon oder hinterlasst eine Bewertung.
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1: Und zu diesem Mittagsjournal darf ich Sie begrüßen. Ich bin Veronika Filitz. 1300 Menschen werden immer noch in Nepal und Tibet vermisst nach der gewaltigen Schlammlawine und der verheerenden Sturzflut, die niedergegangen ist. Wie sie das Unglück erlebt, schildert uns gleich eine Mitarbeiterin einer Hilfsorganisation. 17 Milliarden US-Dollar zahlt Meta, der Mutterkonzern von Facebook und Instagram, in den USA. Damit wird die Klage mehrerer US-Bundesstaaten beigelegt, die Meta wegen mutmaßlicher Social-Media-Sucht von Minderjährigen belangen wollten. Zudem verpflichtet sich der Konzern zu Änderungen für Jugendliche, darunter Zeitlimits und Zugangssperren. Etwas, das die EU die längste Zeit schon erfolglos einfordert. Die Digitalexpertin Ingrid Brodnik ist dazu gleich zu Gast. Zu einem außergewöhnlichen Prozess am Wiener Landesgericht schauen wir, dem Mordprozess um eine 2018 getötete Studentin. Ihre Mutter hat bei der Aufklärung eine wichtige Rolle gespielt. Wieso, wird uns unsere Reporterin Annabel Amini gleich schildern. Und den neuen Roman von Paulus Hochgatterer, den stellen wir Ihnen dann auch noch vor in der kommenden Stunde. Meist sonnig und heiß ist es heute, teilweise auch föhnig und schwül. Das mal fürs Erste zum Wetter. Es ist Mittwochvormittag in Nepal, als das Land von einer riesigen Flutwelle getroffen wird. 270 Menschen sterben, 1300 werden immer noch vermisst, darunter auch zahlreiche Touristen, laut derzeitigen Angaben aber keine aus Österreich. Auf Videoaufnahmen ist zu sehen, wie Häuser, Fahrzeuge und Menschen von immensen Wassermassen mitgerissen werden.
2: In der Provinz Nuwakot in Nepal ist nichts mehr, wie es war, seit gestern hier eine gewaltige Sturzflut über die Dörfer hereingebrochen ist. Häuser wurden von Schlammmassen überrollt, Autos, auch Lkw, stecken metertief in dicken braunen Matsch. Chaleshwar Kumar Sani, der hier zu Hause ist oder war, sagt:
3: Ich bekam gestern um 9 Uhr in der Früh einen Anruf von einem der Grenzstationen zu China und wir wurden vor dem Wasser gewarnt. Es hieß: Verlasst eure Häuser, eure Geschäfte, sie werden es nicht überstehen.
2: Rund 270 Tote wurden bisher laut Behörden in Nepal geborgen. Fast 1500 Menschen gelten nach der Sturzflut als vermisst. Vor allem Touristen sind unter ihnen. Die betroffenen Gebiete liegen in einem beliebten Trekkinggebiet Nepals. Ein wichtiger Pilgerort für Hindus und Buddhisten befindet sich hier. Aus dem österreichischen Außenministerium heißt es heute Vormittag:
4: Laut den uns von nepalesischer Seite vorliegenden Informationen sind unter den Vermissten keine Österreicherinnen und Österreicher. Die Anzahl der in Nepal reiseregistrierten Österreicherinnen und Österreicher liegt bei 29, die alle das Außenministerium kontaktiert hat.
2: Such- und Rettungsaktionen der Einsatzkräfte sind mehr als schwierig. Die ohnehin fragile Infrastruktur Nepals, viele Straßen und Brücken wurden zerstört. Suraj Sejdel, Nepal-Landesdirektor der NGO Mercy Corps, sagt:
3: Obwohl es in Nepal immer wieder zu Sturzfluten kommt, war diese eine noch nie dagewesene. Unsere Frühwarnsysteme haben nicht funktioniert. Ganze Dörfer und Straßen wurden von dieser rasenden Flut weggespült. Es sah aus wie ein Tsunami.
2: Erste Untersuchungen weisen darauf hin, dass die Sturzflut auf einen gewaltigen Abbruch von Eis und Fels in den Gletschern der tibetanischen Berge zurückzuführen ist. Das Wasser eines Flusses könnte sich durch den Felsbruch aufgestaut haben. Beim plötzlichen Bruch dieser Barriere dürften riesige Wassermassen Richtung Tal gestürzt sein. Das volle Ausmaß der Zerstörung ist noch nicht klar.
1: Katharina Wagner hat berichtet, und diese Flut war die größte und zerstörerischste, die Nepal je erlebt hat. Das sagt auch Priyanka Thakur. Sie arbeitet für eine Hilfsorganisation in Nepal und ist auf humanitäre Soforteinsätze spezialisiert. Paul Huema hat sie zwischen den Notfallmeetings erreicht.
5: Es kam so plötzlich und die Menschen hatten keine Chance, sich in Sicherheit zu bringen. Diese Flut hat alles zerstört: Brücken, Straßen. Eine Straße wurde auf 50 Kilometer Länge einfach weggerissen. Bei der Flut letztes Jahr war die Lage halbwegs unter Kontrolle. Die Schäden hielten sich in Grenzen. Aber jetzt ist die ganze Infrastruktur zusammengebrochen.
6: The infrastructure and everything, the roads, bridges, everything is just collapsed out here.
5: Die Büros der Regionalverwaltung, die Banken, öffentliche Institutionen, auch das Wasserkraftwerk, wo so viele Menschen arbeiten, alle sind von der Außenwelt abgeschnitten. Es gibt keinen Kontakt. Das ist das, was wir gerade aus dem Gebiet hören.
6: Wie laufen die Rettungseinsätze derzeit? Sind die betroffenen Gebiete erreichbar?
7: Yeah, government is trying to make every attempt to reach to the affected areas.
5: Die Regierung versucht derzeit alles, um die betroffenen Regionen zu erreichen. Das Katastrophengebiet wird auch mit Helikoptern überflogen.
7: The affected areas to rescue the people out there.
5: Weil die Straßen weggespült wurden, ist es kaum möglich, den Ort zu erreichen. Aber aus der Luft wird versucht, Menschen in Not zu entdecken und zu ihnen zu kommen.
6: War Nepal auf eine Flut solchen Ausmaßes vorbereitet, Gail?
5: Wir hatten letztes Jahr ja auch eine Flut, aber die war nicht so zerstörerisch wie diese.
7: The preparation was not enough.
5: Dieses Mal, denke ich, hat das Land nicht ausreichend Vorbereitungen getroffen. Dann hätten wir vielleicht einige Menschen mehr retten können. Aber ja, die Vorkehrungen waren nicht genug.
7: Some of the lives could be saved, but yeah, I think the preparation was not very much enough.
6: What do you think? Wie hoch könnte die Opferzahl noch steigen? Was erwarten Sie in den nächsten Tagen und Wochen, days and weeks?
7: I think the numbers, since I'm in Nepal and having the overview of the situation.
5: Ich denke, die Zahlen werden weiter steigen. Ich vermute, dass es Tausende betreffen wird, weil jetzt gerade haben wir nur die Zahlen von Menschen, die tot sind. Einige hundert sind das.
7: And it's about 100, 200, 300, but in the coming days it's.
5: Aber in den nächsten Tagen werden es, glaube ich, Tausende sein.
7: It should be in thousands, yeah.
1: So Priyanka Thakur, die Mitarbeiterin einer Hilfsorganisation, die nach der immensen Sturzflut in Tibet und Nepal einen außergewöhnlichen Einsatz zu stemmen hat. Zu einem anderen Thema, das heute wohl auch international ganz oben in den Schlagzeilen zu finden ist. In den USA schließt der Tech-Konzern Meta einen Milliardenvergleich und führt neue Regeln für Minderjährige ein. Das Unternehmen, das Plattformen wie Facebook oder Instagram betreibt, entgeht damit einem Verfahren, in dem US-Bundesstaaten Meta vorgeworfen haben oder hätten, jugendliche Nutzer abhängig zu machen. Nun soll es eben grundlegende Änderungen beim Jugendschutz geben, die aber ausdrücklich nur für die USA gelten. Heißt was für Europa? Das bespreche ich gleich mit Ingrid Brodnik. Vorher hat Niklas Lercher die Details zu dem US-Vergleich für uns.
8: Die Einschätzungen überschlagen sich in Superlativen nach dem vielbeachteten Prozess gegen Meta, den Mutterkonzern von Facebook und Instagram.
9: Today I am announcing an historic settlement with the social media company Meta.
8: Von einer historischen Einigung spricht etwa die Staatsanwältin des US-Bundesstaates Vermont, Charity Clark. Auch von einem Tobacco-Moment für Social Media ist die Rede, also ein Vergleich mit den 1990er Jahren, als die Tabakindustrie in den USA wegen Suchtgefahr und Gesundheitsschäden des Rauchens gerichtlich zur Rechenschaft gezogen worden ist. Denn mit dem aktuellen Vergleich muss Meta nicht nur 17 Milliarden US-Dollar zahlen. Der Social-Media-Konzern verpflichtet sich gleichzeitig auch zu tiefgreifenden Änderungen beim Jugendschutz, die an den Grundfesten des eigenen Geschäftsmodells rütteln. Die Nutzungsdauer wird eingeschränkt. Kinder und Jugendliche sollen pro Tag maximal 2 Stunden auf Facebook und Instagram verbringen dürfen. Während des Unterrichts und in der Nacht soll das Scrollen ganz gesperrt sein. Es darf zudem auch keine Likes mehr unter Posts von Minderjährigen geben und Kinder und Jugendliche sollen künftig keinen Zugang mehr zu Schönheitsfiltern haben. Zudem muss Meta seine Alterskontrollen verbessern. Ein Schuldeingeständnis, das Social Media süchtig mache, seien die weitreichenden Zugeständnisse aber nicht, hält Meta fest. Und der Social Media Konzern fordert, dass auch andere Plattformen wie TikTok, Snapchat oder YouTube nachziehen müssen. Der Vergleich mit Meta gilt vorerst nur in den USA. Der Druck auf die großen Online-Plattformen, auch in Europa derartige Änderungen umzusetzen, dürfte allerdings wachsen. Schon jetzt wirft die EU-Kommission Meta, TikTok und Co. vor, das Produktdesign sei suchtfördernd. Und die Kommission fordert von den großen Internetplattformen grundlegende Änderungen. Bisher ohne Ergebnis. Einige EU-Staaten, darunter auch Österreich, setzen daher auf Social-Media-Verbote für Jugendliche. Eigentlich ein Umweg, der die Geschäftspraktiken der Plattformen nicht in Frage stellt. Das könnte sich mit dem wegweisenden Prozess in den USA nun auch in Europa ändern.
1: Kann sich Europa, kann sich die EU also da etwas abschauen? Das möchte ich jetzt mit der Digitalexpertin Ingrid Brodnik besprechen. Guten Tag.
10: Guten Tag, hallo.
1: Frau Brudnik, es geht bei dem Vergleich um Geld einerseits, haben wir gehört, andererseits um einen ganzen Schwung an Maßnahmen, maximal 2 Stunden pro Tag für Minderjährige, haben wir gehört, in der Nacht und im Unterricht nicht und so weiter. Überrascht es Sie, dass Meta damit zumindest indirekt zugibt, eine problematische Plattform zu betreiben, also dass Meta da Zugeständnisse macht?
10: Es überrascht mich nicht, weil in solchen Verfahren oft auch Brisantes auffällt. Ich gebe nur ein Beispiel. Es hat auch ein ehemaliger Mitarbeiter ausgesagt, der im Team arbeitete, wo es um die Mental Health, um die psychische Gesundheit von Jugendlichen ging. Und da ging es um solche Funktionen, die Jugendliche aktivieren konnten, wie dass ihnen nach langem Scrollen eine Pause nahegelegt wird. Ihm fiel auf, dass das damals nur 0,2% der Jugendlichen nutzten und er hat das thematisiert. Und er hat vor Gericht erzählt, ihm sei gesagt worden, dass sein Team zum Teil existiert, nur um das Unternehmen vor Klagen zu schützen. Also in diesem Verfahren haben sich Dinge verhärtet, die man angenommen hat, nämlich dass dieser Schutz von Jugendlichen, die Funktionen, die es gibt, dass die potenziell Augenauswischerei sind und dass man sehr wohl Geschäfte gemacht hat, sogar mit unter 13-Jährigen, also mit 11- und 12-Jährigen. Und das waren dann sehr schlechte Karten für Meta im Prozess.
1: Das heißt, man hat dem Tech-Konzern nachweisen können, dass sie sehr wohl Bescheid wissen, um ihr problematisches Geschäftsmodell und was das für Kinder, wir reden ja davon 19-, 11-jährigen Kindern, also dass, da, genau. Dass ihr problematisches Geschäftsmodell sich auch dezidiert an Kinder und Jugendliche richtet.
10: Genau, der Vergleich ist ja hier immer mit Big Tobacco und ich glaube, da ist wirklich eine große Parallele, weil bei Big Tobacco ist eben auch aufgefallen, dass die viel mehr wussten, dass die wussten, wie ihr Produkt wirkt. Und auch in diesem Verfahren sind zum Beispiel Charts, also so Folien aufgefallen, wo intern durchaus auch vielleicht sogar stolz darauf hingewiesen wurde, auf jeden Fall hingewiesen wurde, dass da 11- und 12-Jährige auf Instagram sind, und zwar millionenfach. Und selbst in den USA ist das untersagt, weil selbst in den USA müssten da die Eltern zustimmen. Und das macht eben es gibt keine gute Optik ab, wenn nach außen ein Unternehmen sagt, nein, wir schützen Jugendliche und wir wollen ja gar nicht, dass die Kinder zu uns kommen, aber sie intern dann Grafiken haben, wo sie das sehr wohl wissen und nicht nach außen kommunizieren. Und ich glaube, wir erleben derzeit zu einem Dammbruch, wo viele Menschen da draußen das überhaupt nicht mehr überrascht, was da passiert oder damit schon gerechnet haben, aber wo jetzt langsam eben auch Verfahren existieren, speziell in den USA. Und da kann es offensichtlich doch recht teuer werden.
1: Jetzt sagen aber Kritiker, Meta zahlt Geld, ja, eine durchaus erkleckliche Summe, 17 Milliarden, aber Meta schreibt sich damit die Regeln selbst. Also das Unternehmen bekommt die Gelegenheit, eine eigene, bestimmte Vorstellung davon festzuschreiben, wie Jugendschutz auf sozialen Netzwerken aussehen soll. Das, können Sie mit dieser Kritik was anfangen? Also die Frage anders gestellt, greift diese neue Regelung, die da jetzt mit diesem Vergleich schlagend wird, wirklich in die problematische Architektur von Facebook oder Instagram ein?
10: Es ist eine Verbesserung, aber Meta ist auch mit einem blauen Auge davongekommen. Schauen wir auch ganz kurz aufs Geld. Es sind bis zu 17 Milliarden Dollar, die sie zahlen müssen. In Wirklichkeit sind es jetzt mal fix 12 Milliarden Dollar ungefähr, die sie über 10 Jahre verteilt zahlen müssen. Das ist für Meta stemmbar. Die Staaten selbst haben von bis zu 200 Milliarden Dollar gesprochen. Also es ist schon mal ein deutlich kleinerer Teil, aber es ist ein wirklicher Brocken. Also es ist mal schon eine wirklich erhebliche Zahl. Und zu den Auflagen, das war eben eine Einigung. Das heißt, Meta konnte mitformen, was dann rauskommt. Und das ist schon eine Einigung. Einschränkung, dass zum Beispiel nicht mitten in der Nacht Jugendliche um 4 in der Früh auf Instagram gehen sollen. Das passiert nämlich. Sie müssen sich vorstellen, manche Jugendliche sind so an Apps gebunden, dass die nicht schlafen können, weil sie sich denken, hat das jetzt jemand geliked, und die gehen um 4 in der Nacht in die App hinein. Also es ist sinnvoll, dass das kommt. Gleichzeitig, ich würde es ein bisschen umdrehen, was jetzt kommt, man fragt sich, warum ist das nicht schon längst der Fall? Und wenn ich es gleich weiterziehen darf, also das ist schon ein Fortschritt, es ginge noch mehr, aber man fragt sich vor allem, warum ist das jetzt passiert, dass die USA sogar schneller agieren als wir in Europa. Man merkt hier, glaube ich, auch eine unglaubliche Langsamkeit, die mittlerweile in Europa eingetreten ist beim Regulieren von Tech.
1: Frau Brodnik, ich möchte mit Ihnen jetzt besprechen, was dieser Vergleich jetzt eben für Europa bedeutet. Kann sich Meta, kann sich dieser Tech-Konzern jetzt ein bisschen an diesem US-Vergleich abputzen und gegenüber Europa, das ja auch Alterslimits einfordert, eben das andererseits, dass dieses endlos Scrollen, das Süchtigmachende von dem Konzern unterbunden wird, aber kann jetzt Meta sagen, schaut her, wir haben reagiert und diese US-Standards sind somit die globale Möglichkeit, die Lösung aller Probleme?
10: Also Meta versucht jetzt eher sozusagen, weil es ist ja kein Schuldeingeständnis in dieser Einigung drin, zu sagen, wir sind quasi der Industry Leader, wir sind so besonders verantwortungsvoll und machen jetzt neue Regeln. Das ist ein bisschen eine Umdeutung der Geschichte, weil die haben sich nicht ausgesucht, vor Gericht zu landen. Aber insgesamt ist es für Europa trotzdem eher eine stärkende Situation, weil die EU-Kommission hat bereits ein formelles Prüfverfahren gegen Meta eingerichtet und hat in Preliminary Findings ganz ähnliche Kritikpunkte, also in so einem ersten Prüfbericht, in ersten Vorwürfen schon ähnliche Kritikpunkte eingeworfen, zum Beispiel, dass da eben auch Minderjährige, die noch gar nicht auf der Plattform sein sollten, auf Instagram unterwegs sind. Und das amerikanische Verfahren, das unterstreicht genau das. Also jene, die auch in Europa zum Beispiel härtere

0: den Zugang nach einer gewissen Nutzungsdauer tatsächlich blockieren, aber was auch überhaupt möglich ist, nämlich Meta-Regeln vorschreiben.
1: Genau, ich würde es eigentlich noch härter sagen. Ich würde sagen, vor 10 Jahren war es so, dass die USA auf Europa geschaut haben, gerade die datenschutzkritischen oder datenschutzaffinen Menschen, die tech-kritischen Menschen und gesagt haben, wow, es ist toll, was Europa macht bei der Tech-Regulierung. Und jetzt ist es aber eindeutig langsamer geworden. Vielleicht auch, diese Frage steht immer im Raum, wenn die EU hohe Geldbußen für Meta und Co. einführt, wie reagiert Trump, reagiert er mit Zöllen? Also da gibt es vielleicht eine gewisse Langsamkeit, die viele bemerkt haben. Es ist eher so, dass jetzt auf einmal Europa von US-Bundesstaaten überholt wird, wie rasch Zahlungen passieren sozusagen, wie rasch Druck gemacht wird. Und ich glaube, wir müssen in Europa echt aufpassen, das Selbstbild der EU, dass man so streng ist beim Regulieren von Big Tech, das passt vielleicht momentan gar nicht zur Realität, wo eher eine Langsamkeit leider aufgefallen ist in der letzten Zeit.
0: Also dieser US-Vergleich auch ein Weckruf für die EU, sagt Digitalexpertin Ingrid Brodnik. Vielen Dank für Ihre Ausführungen.
1: Dankeschön.
0: Österreich wird immer aggressiver. Diesen Eindruck kann man irgendwie gewinnen, wenn man sich die Angriffe auf öffentlich Bedienstete anschaut. Da werden immer mehr Vorfälle registriert. Eine Zunahme von mehr als 20% zeigt eine Recherche des Nachrichtenmagazins Profil, und bei der Polizei ist die Zunahme noch höher. Aber nicht nur Polizisten und Schaffner sind Ziel dieser Angriffe, auch Lehrer, Pflegekräfte und Politikerinnen. Die Aggression oder Wut der Menschen hat auch Volksanwältin Gabi Schwarz zu spüren bekommen. Andreas Jölli.
2: Gabi Schwarz ist seit 4 Jahren Volksanwältin und diese Arbeit wird von vielen Menschen geschätzt. Vor knapp einem Jahr hat aber auch sie die zunehmend aggressive Stimmung abbekommen. Bei einem Sprechtag in Salzburg ist ein Mann auf sie losgegangen.
3: Der ist reingekommen, ich habe gesagt, nehmen Sie bitte Platz. Der sagt zu mir, sind Sie die Frau Schwarz? Und ich sage ja, und in dem Moment ist er auf mich losgestürmt mit erhobenen Fäusten und hat gesagt, Sie sind eine bösartige Frau und das beweise ich Ihnen jetzt.
2: Gabi Schwarz konnte den Angreifer aber entfliehen. Es ist der erste Fall von versuchter körperlicher Gewalt gegen die Volksanwaltschaft.
3: Ich war ja aus Zeiten der Pandemie gewohnt, dass man mich verbal bedroht und schriftlich auf das Übelste. Verbale, sexualisierte Gewaltandrohungen gab es da. Aber die direkte Konfrontation mit Gewalt oder der Androhung vor Gewalt war mir neu. Und das hat mich zugegebenermaßen ziemlich kalt erwischt, weil die Menschen der Volksanwaltschaft im Grunde genommen immer freundlich begegnen. Also es war damit überhaupt nicht zu rechnen. Jetzt im Nachhinein höre ich selbstverständlich von anderen, die mit Kundinnen, Kunden, mit Klientinnen zu tun haben, dass das sehr wohl merkbar ist, dass sich der Ton verschärft hat, dass die Menschen schneller aggressiv werden und ungehaltener werden.
2: Das belegen auch klar die Zahlen. So sind die Angriffe auf öffentlich Bedienstete um mehr als 20% gestiegen, zeigt eine Auswertung der Fälle bei der Sozialversicherung, schreibt das Nachrichtenmagazin Profil. Einen deutlichen Anstieg, etwa in Spitälern, Pflegeheimen und im öffentlichen Verkehr, meldet auch die Allgemeine Unfallversicherung. Auch die Polizei wird immer öfter attackiert. So wurden im vergangenen Jahr fast 1500 Polizistinnen und Polizisten durch Gewalt verletzt, sagt Harald Noschil, Sprecher des Innenministeriums, um mehr als 30% als im Jahr davor.
4: Durch fremde Gewalt, also Widerstand gegen die Staatsgewalt oder mögliche Verletzungen beim Einschreiten, die durch fremde Personen stattgefunden haben.
2: Das Aggressionspotenzial steigt. Schon seit einigen Jahren zeige sich hier ein kontinuierlicher Anstieg.
4: Dass die Bürgerinnen und Bürger offensichtlich, wenn sie irgendwelche Nachteile erleiden, dass sie aggressiver reagieren.
2: Auch bei der Attacke gegen die Volksanwältin war das der Fall. Der Angreifer fühlte sich ungerecht behandelt, weil die Volksanwaltschaft für sein Anliegen nicht zuständig war. Die Polizei sei sensibilisiert, es werde zunehmend über mögliche Sicherheitsmaßnahmen informiert und immer mehr Präventionsbeamte seien im Einsatz. Die Volksanwältin Gabi Schwarz steht jetzt unter Schutz bei ihren Sprechtagen durch zivile Beamte.
3: Ich habe bei den Sprechtagen jetzt einen besonderen Schutz. Ich habe mir privat daheim auf Anraten der Sicherheitsbehörden eine sehr, sehr umfangreiche Alarmanlage zugelegt.
2: Für Gabi Schwarz eine notwendige Vorsichtsmaßnahme, wie sie sagt.
0: Die Wiedereinführung des Pflegeregresses durch die Hintertür. So sieht die Opposition die Tatsache, dass zur Pflegefinanzierung zwar seit 2018 nicht mehr Haus- oder Sparbuch herangezogen werden dürfen, sehr wohl aber Erträge daraus. Die Seniorenvertretungen haben bereits eine Änderung gefordert. Das tun heute auch Freiheitliche und Grüne, ebenso wie die Gewerkschaft, die von einer Ungerechtigkeit spricht. Peter Daser berichtet.
5: Für einen Platz im Pflegeheim verlangen manche Bundesländer genaue Angaben über Sparbücher, Bausparverträge, Lebensversicherungen, Wertpapiere oder auch Grundbuchauszüge von Häusern und Wohnungen. Dieses Vermögen darf zwar nicht angerührt werden, aber der Ertrag daraus.

0: also etwa Zinsen vom Sparbuch, Dividenden von Aktien oder auch die monatliche Zahlung von Betriebspensionen. Der SPÖ-Pensionistenverband und der ÖVP-Seniorenbund haben bereits dagegen protestiert. Und Monika Kemperle von den ÖGB-Pensionisten sagt heute:
1: Ich glaube, dass das einfach ungerecht ist, weil es viele der Dinge der Älteren haben natürlich ein kleines Erspartes für Not, also Notgroschen. Und dass man die dann auch angreift aufgrund dieser Situation, ist nicht notwendig. Und es ist auch unfair jenen gegenüber, die eben lange Zeit gearbeitet haben und sich etwas auf die Seite gebracht haben.
0: Bei den Grünen warnt Gesundheitssprecher Ralf Schallmeiner vor einem Wiedereinführen des Pflegeregresses durch die Hintertür.
2: Je nachdem, in welchem Bundesland ich lebe, wo ich eben gepflegt werde, werde ich auch unterschiedlich behandelt, wird eben auch so eine Frage unterschiedlich behandelt. Das ist aus unserer Sicht hochgradig ungerecht und für die Betroffenen komplett undurchschaubar und nicht nachvollziehbar. Und deshalb aus unserer Sicht braucht es hier auch eine bundesweit einheitliche, klare, sozial ausgewogene Regelung. Und es darf auf gar keinen Fall darauf hinauslaufen, dass wir wieder einen Pflegeregress entweder offen oder durch die Hintertür wieder einführen.
0: Auch die freiheitliche Sozialsprecherin Dagmar Bilakowitsch kann sich eine Gesetzesänderung vorstellen.
3: Ich finde es gut, dass die Seniorenvertreter jetzt darauf aufmerksam machen, dass das jetzt auch im Zuge aufgekommen ist, dass man sich das genau anschaut. Die Intention war eine andere. Wenn es hier Mängel gibt im Gesetz, dann werden wir das sicherlich nachbessern im Sinne der Betroffenen. Es kann nicht sein, dass hier Vermögen noch einmal darauf zugegriffen wird. Nicht umsonst haben wir damals auch darauf gedrängt, dass es wirklich eine Verfassungsbestimmung wird.
0: Die Neos waren 2017 als einzige Partei gegen das Abschaffen des Pflegeregresses, unter anderem wegen der dadurch steigenden Kosten für den Staat. Sozialsprecher Johannes Gasser fordert bundesweit einheitliche Regeln.
4: Wesentlich ist aus unserer Sicht, dass es hier einheitliche Regelungen gibt, damit eben hier keine Verschiebung und Ungleichbehandlungen stattfinden.
0: Auch der SPÖ-Parlamentsclub ist für eine einheitliche Regelung, ebenso wie Sozialministerin Corinna Schumann von der SPÖ, die schreibt, man werde das Thema auf die Tagesordnung der nächsten Pflegeentwicklungskommission setzen, um die Positionen der Länder auszuloten. Vom Parlamentsclub der Volkspartei war heute auf Anfrage keine Stellungnahme zum Thema zu bekommen.
5: Wenn renommierte Rechtsanwälte eine Richterin anzeigen, dann sorgt das eine ganze Zeit lang für einige Diskussionen. Bekanntlich ja so geschehen bei der Buwog-Richterin. Mit gefälschten Unterlagen wurden Ermittlungen losgetreten, um mutmaßlich im Idealfall eine Aufhebung des rechtskräftigen Urteils gegen Karl-Heinz Grasser und Co. zu erreichen. Einer dieser Co.s ist Walter Maischberger. Während der gegen seine Gefängnisstrafe erfolgreich angekämpft hat, er hat nach einiger Verzögerung von einer neu in Kraft getretenen Fußfesselregelung profitiert. Also währenddessen soll er sich am Vorgehen gegen die Richterin beteiligt haben. Bernd Kuschu.
6: Dass Walter Maischberger involviert war in die Aktivitäten gegen die Richterin, die ihn, Maischberger, verurteilt hatte, ist gut belegt. Der Anwalt von Karl-Heinz Grasser, Dieter Böhmdorfer, hat sogar angegeben, dass Maischberger in der Sache für ihn als Hilfskraft tätig gewesen sei. Details über Maischbergers Aktivitäten lassen sich im Geständnis des mutmaßlichen Betrügers Michael B. nachlesen. Er habe Maischberger vergangenen September in der Kanzlei von Grasser-Anwalt Norbert Weiß kennengelernt und festgestellt,
7: dass auch Maischberger zum Zweck hier war, das weitere Vorgehen in der Causa zu besprechen.
6: Die Causa, damit ist der Vorwurf gemeint, dass Richterin Marion Hohenecker befangen, ja sogar bestochen gewesen sei. Doch wie die Ermittlungen der Staatsanwaltschaft ergeben haben, hatte der Schwindler Michael B. E-Mail-Ausdrucke der Richterin samt sogenannten Header-Daten gefälscht. Dabei hatte er, laut seinem Geständnis, keinen eigenen Computer und hat unter anderem Computer in der Arbeiterkammerbibliothek verwendet. Was Maischberger betrifft, hat B. weiters ausgesagt:
7: Maischberger hat selbst Sachen recherchiert, von denen ich zuvor gar nicht wusste.
6: Außerdem heißt es im Protokoll der Beschuldigtenvernehmung durch das Bundesamt für Korruptionsbekämpfung:
7: Maischberger gab mir eine ausgedruckte Liste mit 40 Personen, die im Zusammenhang mit dem Buwog-Verfahren seiner Ansicht nach zu recherchieren wären.
6: Um die Authentizität der, wie man heute weiß, erfundenen und gefälschten E-Mail-Ausdrucke zu überprüfen, haben die Grasser-Anwälte ein Gutachten in Auftrag gegeben. Davon erfährt der mutmaßliche Fälscher Michael B. seiner Aussage nach vom Tiroler Walter Maischberger.
7: Herr Maischberger informierte mich darüber, dass das Gutachten von einem Bekannten von ihm, der ebenfalls aus Tirol stamme, verfasst wurde.
6: Michael B. erwähnt auch Geldübergaben. durch den Grasser Anwalt Norbert Wess. Wörtlich heißt es im Vernehmungsprotokoll:
7: Bei diesen Treffen habe ich Ausdrucke von G verfälschten E-Mails an Dr. Wess übergeben und von diesem dafür jeweils 1.500 bis 2.000 Euro bekommen. Insgesamt habe ich für meine Tätigkeiten ca. 22.500 Euro in bar von Wess erhalten.
6: Zugleich betont der Beschuldigte B:
7: Es gab im Vorfeld keinerlei finanzielle Zuwendungen von dritter Seite und ich wurde auch ansonsten von niemandem angestiftet.
6: Anwalt Wess bezeichnet die Zahlungen als Auslagenersatz, der von einem mit der Familie Grasser befreundeten Unternehmer übernommen worden sei. Die Summe von 22.500 Euro wird bestritten. Böhmdorfer meint, in seiner Anwesenheit habe B kein Geld erhalten. Der freie Journalist Gernot Rohrhofer, der in Kontakt sowohl mit B. als auch mit Maischberger war, hat in einem Ö1-Interview gesagt, seinen Recherchen zufolge habe B. in Summe doppelt so viel bekommen. Walter Maischberger wollte keine Stellungnahme abgeben und die Frage nicht beantworten, ob denn auch er B. Geld übergeben habe.
5: Um einen außergewöhnlichen Prozess geht es in den nächsten gut 6 Minuten. Ein Prozess, der am Wiener Straflandesgericht verhandelt wird. Ein 33-Jähriger steht wegen des Todes seiner Ex-Freundin vor Gericht. Fast 8 Jahre lang war die Jus-Studentin verschollen. Und die Hartnäckigkeit ihrer Mutter hat erst dazu geführt, dass der Mann, der mittlerweile ein Geständnis abgelegt hat, heute vor Gericht steht. Barbara Ganzfuß berichtet.
8: Diese sehr reale Gefahr.
9: Gerechtigkeit für Jenny. Vor dem Landesgericht findet heute Vormittag eine Mahnwache für Jennifer Scharinger und andere Opfer von Gewalt statt. Kritik an den Ermittlungen in diesem Fall, aber auch in anderen Fällen, kommt von Gewaltschutzexpertin Maria Rösselhumer.
10: Gerade bei vermissten, verschwundenen Frauen, da muss man so lange ermitteln, bis man etwas findet und nicht einfach einstellt.
9: Großer Andrang auch im Straflandesgericht. Die Familie von Jennifer Scharinger ist nicht dabei, sagt deren Anwalt Andreas Schweitzer.
11: Der Brigitte Scharinger habe ich ein Verbot erteilt, dass sie hier kommt, um sich dieses Verfahren anzuhören, weil das wäre psychisch zu belastend für sie. Und detto beim Vater. Also das habe ich gesagt, nein, geht gar nicht.
9: Die Staatsanwältin sagt in ihrem Eröffnungsplädoyer, er hat sie eiskalt erwürgt, er konnte ihre Entscheidung, sich von ihm zu trennen, nicht akzeptieren. Die Anwältin des 33-jährigen Astrid Wagner entgegnet, ihr Mandant sei kein eiskalter Killer, er werde ein reumütiges Geständnis ablegen. Und so kommt es dann auch. Ich bekenne mich voll schuldig zum Mord, sagt er. Er habe es nicht ertragen, dass die Person, die er so sehr liebe, nicht mehr in seinem Leben sei. Und es war definitiv von Wut überlagert. Der Angeklagte entschuldigt sich auch bei den Angehörigen. Sie haben 8 Jahre lang gelitten, weil ich nicht imstande war, meine Verantwortung zu tragen. Er hoffe, ihm werde geholfen. Worauf die Richterin sagt, dem Opfer ist ja nicht mehr zu helfen. Das ist ja das Traurige daran. Zur Anklage gekommen ist es vor allem durch die Hartnäckigkeit der Mutter von Jennifer Scharinger, die mit einem Fake-Profil Kontakt mit dem früheren Freund ihrer Tochter aufgenommen hat. Die Kritik des Anwalts der Familie Andreas Schweitzer an den Ermittlungsbehörden ist dennoch verhalten.
11: Also rückblickend hätte man vielleicht von Anfang an ein bisschen mehr Druck auf den mutmaßlichen Täter ausüben können und da hätte man vielleicht schon ein besseres Ergebnis erzielen können. Der Fall wurde geklärt, man hätte es früher klären können. Kann ich so nicht sagen.
9: Die Familie sei froh, dass heute ein juristischer Abschluss stattfinde.
5: Und Annabelle Amini verfolgt für uns dieses Geschehen am Wiener Straflandesgericht. Annabelle, wie groß ist das Interesse am Prozess?
12: Ja, der Verhandlungssaal ist heute wirklich bis auf den letzten Platz voll. Es gibt keinen einzigen freien Sitzplatz mehr. Es sind sehr viele Medienvertreterinnen und Medienvertreter da, aber auch zahlreiche andere Prozessbeobachter, darunter auch Vertreterinnen von Frauenschutzorganisationen. Man merkt also, das Interesse an diesem Fall ist enorm. Der Angeklagte hat gleich zu Beginn sehr klar gesagt, ich bekenne mich voll schuldig, das haben wir vorhin im Beitrag auch gehört. Jennifers Familie selbst ist heute nicht im Saal. Ihr Anwalt hat ihnen davon abgeraten, weil dieser Tag nach fast 8 Jahren noch einmal eine enorme psychische Belastung wäre.
5: Gehen wir noch einmal zurück zu dem, was die Staatsanwaltschaft dem Angeklagten eigentlich vorwirft. Jennifer Scharinger war damals erst 21 Jahre alt. Was soll in der Nacht des 22. Jänner 2018 passiert sein?
12: Laut Anklage wollte Jennifer an diesem Abend die Beziehung endgültig beenden. Die Staatsanwaltschaft zeichnet zu Beginn des Prozesses das Bild einer Beziehung, in der es davor schon sehr stark um Kontrolle gegangen sei. Der Angeklagte soll etwa Kameras in der gemeinsamen Wohnung installiert haben, um Jennifer zu überwachen. Sie will die Beziehung dann am 22. Jänner 2018 beenden, er nicht. Dann kommt es eben an diesem Abend zu einem Streit. Er soll Jennifer von hinten am Hals gepackt und so lange zugedrückt haben, bis sie tot war. Danach versteckt er ihren Leichnam zunächst im Raum Groß-Weikersdorf. Einige Wochen später bringt er ihn dann noch einmal woanders hin, nachdem sein Handy und sein Laptop von der Polizei beschlagnahmt worden sind. Nämlich in die Nähe des Truppenübungsplatzes Allensteig. Dort bleiben dann Jennifers Überreste fast 8 Jahre lang unentdeckt.
13: Wie kann es sein, dass die Ermittlungen trotzdem eingestellt wurden? Der Mann war ja von Anfang an der Hauptverdächtige. Wie kommt es dann so viele Jahre später doch noch zum entscheidenden Durchbruch?
12: Ja, das ist tatsächlich eine der zentralen Fragen in diesem Fall. Der damalige Lebensgefährte war ja schon sehr früh im Fokus der Ermittler. Doch nach nur einem Jahr wurden dann die Ermittlungen gegen ihn eingestellt. Jahrelang tut sich bekanntlich nichts in dem Fall. Aber Jennifers Mutter gibt nie auf. Die Familie setzt letztes Jahr noch 50.000 Euro Belohnung für Hinweise aus. Gemeinsam mit einem Bekannten erstellt die Mutter dann auf eigene Faust, wie wir auch vorhin gehört haben, ein falsches Profil auf einer Dating-Plattform. Und über dieses Profil kommt es dann eben zum Kontakt zum mutmaßlichen Mörder ihrer Tochter. In Sprachnachrichten erklärt er dann sehr detailliert, wie man eine Leiche verschwinden lassen könne, ohne dabei Spuren zu hinterlassen. Diese Sprachnachricht wurde auch vorhin im Gerichtssaal abgespielt. Kurze Zeit später, nämlich im Dezember des Vorjahres, stellt sich der Mann und gesteht den Mord.
13: Annabella Mini, Sie sind eben für uns im Prozesssaal. Wie wirkt der Angeklagte auf Sie?
12: Auf mich wirkt er ruhig und gefasst. Er beantwortet die Fragen der Richterin ausführlich und hat gleich zu Beginn eben die Verantwortung übernommen und sich voll schuldig bekannt. Er sagt, für ihn sei das damals alles zusammengebrochen, als Jennifer die Trennung ausgesprochen habe. Er beschreibt das so, als sei ihm der Boden unter den Füßen weggezogen worden. Emotional wird er dann auch, als es um ihre Familie geht. Da bricht seine Stimme auch ab. Er sagt, die Tat tue ihm irrsinnig leid und auch, dass die Familie 8 Jahre lang gelitten habe, weil er selbst nicht bereit gewesen sei, Verantwortung dafür zu übernehmen.
13: Heute soll es ein Urteil geben. Womit muss der Angeklagte rechnen?
12: Bei einer Verurteilung wegen Mordes drohen ihm bis zu 20 Jahre oder lebenslange Haft. Darüber hinaus beantragt die Staatsanwaltschaft aber zusätzlich eine Unterbringung in ein forensisch-therapeutisches Zentrum. Bei ihm wurde laut einem psychiatrischen Gutachten eine kombinierte Persönlichkeitsstörung diagnostiziert. Zur Tatzeit war er laut dem Gutachten aber zurechnungsfähig. Das bedeutet, er konnte grundsätzlich für sein Handeln verantwortlich gemacht werden. Die Sachverständigen sehen aber ohne entsprechende Behandlung eine Gefahr weiterer möglicher Straftaten. Und für heute wird noch ein Urteil erwartet.
13: Annabella Mini war das live vom Wiener Straflandesgericht. Vielen Dank.
12: Danke.
13: In Italien sorgt ein ganz anderer Todesfall für viele Debatten. Ein 4,5 Jahre altes Mädchen stirbt an Diphtherie, weil die Eltern das Kind nicht impfen ließen. Wir kommen noch genauer in Hälfte 2 des Mittagsjournals zu diesem Fall. Ein neuer Wettersatellit beschäftigt uns auch noch und auch Neues von Paulus Hochgatterer gibt es einen neuen Roman, den der Autor heute am Abend präsentieren wird. Vor alledem schauen wir aber kurz zurück auf den 11. September 2001 und damit auf den bisher schlimmsten terroristischen Anschlag in den Vereinigten Staaten, bei dem 3000 Menschen getötet wurden. Islamistische Terroristen haben 3 gekaperte Passagierflugzeuge in das World Trade Center in New York und das Pentagon nahe Washington gesteuert. So alles geschehen bekanntlich vor fast 25 Jahren. Khalid Sheikh Mohammed gilt als Drahtzieher der Anschläge und soll auch die Kommunikation und die Finanzierung des Vorhabens geregelt haben. 2003 wurde er festgenommen und 25 Jahre danach, also 2028, soll der Prozess gegen ihn beginnen. Soll. Denn der Auftakt kann sich auch noch verschieben, berichtet Barbara Tschandl.
14: Der Prozessauftakt gegen Khalid Sheikh Mohammed und 3 weitere Angeklagte soll im Jahr 2028 in Guantanamo stattfinden, also fast 27 Jahre nach den Terroranschlägen. Als Termin ist der 5. Juni angesetzt worden, wie jetzt aus einer Anordnung des zuständigen Militärrichters hervorgeht. Mohammed, der seit Jahren im US-Gefangenenlager Guantanamo auf Kuba inhaftiert ist, gilt als Hauptplaner der Anschläge. Er soll sowohl die Finanzierung als auch die Kommunikation für die Terrororganisation Terrororganisation Al-Qaida organisiert haben. 2003 wurde er in Pakistan festgenommen, danach vom US-Geheimdienst CIA verhört. Einem Bericht des US-Senats zufolge wurde er während dieser Verhöre mehrmals gefoltert. 2006 wurde Mohammed dann schließlich ins US-Gefangenenlager Guantanamo überstellt. Dort sollte ihm schon längst vor einem Militärtribunal der Prozess gemacht werden. Das Verfahren gegen ihn und auch mehrere Mitangeklagte hat sich aber jahrelang verzögert. Das Gefangenenlager Guantanamo wurde im Jänner 2002, also nur wenige Monate nach den Anschlägen unter dem republikanischen Präsidenten George W. Bush errichtet, um dort mutmaßliche islamistische Terroristen ohne Prozess festhalten zu können. Zeitweise waren dort fast 800 Menschen inhaftiert, die Zahl nahm aber stetig ab. Noch immer ist dort eine kleine Zahl von Häftlingen untergebracht, Menschenrechtsorganisationen fordern aber seit langem die Schließung. Die Anschläge vom 11. September 2001, 9/11 genannt, haben damals die ganze Welt erschüttert.
15: Ich habe nach oben geschaut und im Augenwinkel ein Flugzeug gesehen. Plötzlich ist es in den zweiten Turm gekracht. Da war ein Feuerball und Teile fielen herunter, Glas und Stahl. Es sah aus, als würde es regnen.
14: Islamistische Terroristen kaperten mehrere Passagierflugzeuge. Zwei davon krachten in die Türme des World Trade Centers in New York. Ein weiteres in das Pentagon-Gebäude, den Hauptsitz des US-Verteidigungsministeriums in Arlington, Virginia. Das vierte Flugzeug stürzte bei Shanksville ab. Beide Türme des World Trade Centers stürzten ein und auch die durchschlagene Außenmauer des Pentagon. 2.996 Menschen kamen bei den Anschlägen ums Leben. Mehr als 6.000 wurden verletzt.
13: Barbara Tschandl hat berichtet, hybride Kriegsführung, das ist ja so ein Begriff, den wir in letzter Zeit immer wieder hören, zugegeben ein bisschen ein schwammiger Begriff. Aber zum Beispiel rund um die Ermittlungen zu Sprengstoffdrohnen am Flughafen Leipzig ist der Begriff immer wieder gefallen. Eine andere Art hybrider Kriegsführung ist die Störung von Navigationssystemen. Auch das betrifft den Flugverkehr. Also ist Paul Seehorsch aus unserer Wirtschaftsredaktion bei mir im Studio. Wie groß ist denn das Problem mit diesen GPS-Störungen?
16: Ja, das ist weit verbreitet. Zum Beispiel in der Ostsee, im Nahen Osten bis ins östliche Mittelmeer gibt es da regelmäßig solche Störungen im Schiffsverkehr, bei der Energieversorgung, die mit Hilfe von Satellitendaten läuft. Und im Flugverkehr. Für das Wirtschaftsmagazin Saldo habe ich einen Flug nach Zypern begleitet. Auch da haben wir das gesehen.
13: Es sind also ganz normale Flüge betroffen, also auch die in den Urlaub. Wie äußert sich das im Cockpit?
16: Das Flugzeug bemerkt das, wenn es keinen Kontakt zu Navigationssatelliten hat, zeigt das auch auf einem Display an. Das ist das sogenannte Jamming. Dann gibt es noch Spoofing, wenn das Flugzeug denkt, es ist ganz woanders. Zum Beispiel, man ist auf dem Weg im Mittelmeer, ist aber auf der Karte im Südatlantik. Das ist dann etwas gefährlicher, weil es eben falsche Daten sind.
13: Und wie gehen Pilotinnen und Piloten mit diesen Störungen um?
16: Ja, bei falschen Daten kann es schnell zu Verwirrungen führen, weil der Flieger dann zum Beispiel denkt, er ist zu tief, ruft das dann aus, obwohl das überhaupt nicht der Fall ist, obwohl man vielleicht in 11.000 Metern Höhe ist. Es gibt für beide Arten, Jamming und Spoofing, eine relativ simple Lösung. Einfach zur richtigen Zeit das GPS abschalten. Und das geht, weil es gibt alternative Systeme im Flugzeug, die dann übernehmen. Interne Navigationssysteme sind das. Und es geht dann auch bis zu Fliegen wie damals quasi, mit Funkfeuern am Boden und natürlich auch mit Fluglotsen, die ansagen, wohin es geht. Für alles gibt es da Checklisten.
13: Ist dann Fliegen insgesamt sicher, wenn selbst die zivile Luftfahrt von solchen Kriegsauswirkungen betroffen ist?
16: Ja, wie gesagt, es gibt Checklisten. Es ist nicht so, dass das dazu führt, dass Flieger am Boden bleiben. Man kann da eben ganz gezielt darauf reagieren im Cockpit, auch bei der Vorbereitung für Flüge, wenn man weiß, man fliegt durch eine Gegend, wo Jamming und Spoofing an der Tagesordnung sind. Es bleibt aber eine Art Kriegsführung. Resilienz ist da wichtig. Es geht also darum, bessere Satellitensysteme zu machen, besseres Aufspüren von Störsystemen. Das Bundesheer will da nächstes Jahr einen Satelliten starten. Die Europäische Weltraumorganisation forscht auch mit Hilfe heimischer Unternehmen. Rüstungs- und Raumfahrtausgaben rinnen also zum Teil in das Thema Navigationsstörungen, wenn es um Resilienz geht. Der Flugverkehr ist da also nicht allein mit dem Thema, wenn auch stark betroffen.
13: Und mehr dazu, aber auch zu anderen Problemen im Flugverkehr, also mehr zum Flugverkehr in der Krise, gibt es heute am Abend, Sie haben es eh schon kurz erwähnt, Paul Seehorsch, in unserem Journal Panorama Saldo zu hören, ab 18.25 Uhr, also gleich nach dem Abendjournal. Dankeschön, Paul.
16: Gerne.
13: Wir machen noch mal einen Sprung ins Ausland. Zum ersten Mal seit 20 Jahren soll die palästinensische Bevölkerung im Gazastreifen und im besetzten Westjordanland im November ein neues Parlament wählen. 3 Monate vor den Wahlen zeigt eine Umfrage, dass die Zustimmung für die Hamas deutlich abgenommen hat. Die Fatah-Partei von Palästinenser-Präsident Mahmoud Abbas kann davon jedoch nicht wirklich profitieren, berichtet Nikolaus Wildner.
17: Im Oktober 2025, zu Beginn des Waffenstillstands in Gaza nach 2 Jahren Krieg, konnte die Hamas noch auf die Unterstützung von 35% der palästinensischen Bevölkerung zählen, auch wenn sie mit der Invasion Südisraels im Oktober 2023 den für Gaza und seine Bewohner verheerenden Krieg ausgelöst hatte. 10 Monate später ist die allgemeine Unterstützung für die Hamas unter Palästinensern von 35% auf 24% gesunken und damit genauso niedrig wie für die im Westjordanland regierende und als korrupt geltende Fatah-Partei. Zu diesem Ergebnis kommt die jüngste Umfrage des Palästinensischen Zentrums für Politik und Meinungsforschung in Ramallah. Insgesamt 1270 Befragte in Gaza und im Westjordanland mit einer Fehlerspanne von 3,5%. Laut Studienleiter Khalil Shkaki hat die Zustimmung für die Hamas besonders im Westjordanland abgenommen, von 32% auf 18%. In Gaza unterstützen weiterhin 33% die Hamas, doch auch das ist weniger als 41% Zustimmung vor 10 Monaten. Die Zustimmung, die die Hamas in dieser Zeit verloren hat, konnte die konkurrierende Fatah-Partei des Präsidenten der palästinensischen Autonomiebehörde, Mahmoud Abbas, jedoch nicht für sich gewinnen. Die Umfrageergebnisse seien somit vor allem ein Ausdruck allgemeiner Unzufriedenheit der Palästinenser mit ihren politischen Führungen in Gaza und dem Westjordanland und eines Wunsches nach Wandel, so der Politologe Khalil Shkaki. Als politische Alternative nennen die Befragten mehrheitlich Marwan Barghouti, doch der Fatah-Politiker Barghouti ist seit 24 Jahren in israelischer Haft und dürfte es bis an sein Lebensende bleiben. Ein israelisches Gericht hat Barghouti 2002 als Drahtzieher von Terroranschlägen während der zweiten Intifada und wegen 5-fachen Mordes zu mehr als 5 lebenslangen Haftstrafen verurteilt. Marwan Barghouti als nächster Präsident sei also kein realistischer Wunsch, so der palästinensische Oppositionspolitiker Samer Sinijlawi, zeige aber: Die Palästinenser haben die Hoffnung auf einen demokratischen Wandel noch nicht verloren. Sie sehen, dass es einen neuen Weg geben sollte, statt der Zerstörung von Gaza und der Korruption im Westjordanland. Bis zum Wahltermin am 28. November wird es jedoch Zweifel am Zustandekommen der Wahlen geben. Die zuletzt für 2021 angesetzten Parlamentswahlen hat der mittlerweile 90-jährige Palästinenser-Präsident Mahmoud Abbas damals kurzfristig abgesagt.
13: In Palermo ist ein 4,5-jähriges Mädchen an Diphtherie gestorben. Der Fall hat in Italien für einige Aufregung gesorgt. Das Mädchen war nicht geimpft, obwohl diese Impfung in Italien verpflichtend ist. Aber vor allem in Sizilien gibt es große Impflücken. Die Regionalregierung hat nun eine Taskforce, wie das so schön heißt, eingesetzt, die mögliche weitere Fälle überwachen und vor allem die Impfquote erhöhen soll. Sophie Ruppertz berichtet.
18: Anna Rosa bekommt Fieber und starke Halsschmerzen. Ihr Zustand verschlechtert sich rapide. Die 4,5-Jährige muss auf die Intensivstation. Wenige Tage später stirbt sie in einem Krankenhaus in Palermo. Inzwischen steht fest, Anna Rosa ist an Diphtherie gestorben. Sie war nicht geimpft, ebenso wenig wie ihre 4 Geschwister. Mir schien es vor allem Misstrauen gegenüber möglichen Nebenwirkungen zu sein, Ängste, die ihnen vielleicht jemand eingeredet hatte, sagt Domenico Cipolla, Kinderarzt und medizinischer Direktor des Krankenhauses. Die Eltern sollen geglaubt haben, eine Impfung habe bei einem Verwandten Autismus ausgelöst. Ein Zusammenhang, der wissenschaftlich längst widerlegt ist. Nach Angaben der Kinderärztin hält sich diese falsche Vorstellung im sozial benachteiligten Viertel Palermo Zene hartnäckig. Auch im familiären Umfeld wurde der Erreger nachgewiesen. 17 Kontaktpersonen wurden vorsorglich behandelt. Im Raum Palermo gibt es nach Schätzungen noch 700 bis 800 ungeimpfte Kinder. Der Tod des Mädchens hat viele Eltern aufgeschreckt. Die Impfzentren erleben einen regelrechten Ansturm. Mein Mann und ich wollten die Kinder nicht impfen lassen, aber jetzt haben wir sie hergebracht. An einem Tag wurden 70% mehr Kinder geimpft als am entsprechenden Vorjahrestag. Doch inzwischen geht es auch um die Frage, wer Verantwortung für Anna Rosa Hausers Tod trägt. Gegen die Eltern wird wegen fahrlässiger Tötung ermittelt. Sie wiederum haben die drei Krankenhäuser angezeigt, in denen ihre Tochter behandelt wurde. Ihr Vorwurf, falsche Diagnosen und Behandlungen hätten ihren Zustand verschlechtert. Cipolla weist die Kritik zurück. Wir haben wirklich alles getan, um sie zu retten. Aber sie geriet sehr schnell in ein Multiorganversagen und hat es innerhalb von 48 Stunden nicht geschafft. Ob Behandlungsfehler vorlagen, sollen Ermittlungen und Obduktion klären. Fest steht, Schlusslicht bei der Grundimmunisierung ist Sizilien. Rund 85% der Zweijährigen sind gegen Diphtherie geimpft, italienweit gut 94%. Den zweitschlechtesten Wert hat Südtirol mit rund 87%. Ein Todesfall, der an eine Krankheit erinnert, die viele längst für Vergangenheit hielten.
13: Über die historische Dürre war zuletzt ja enorm viel die Rede, auch bei uns. Die niedrigen Pegelstände der Flüsse, die Tiefststände beim Grundwasser. Für die Umweltorganisation Greenpeace Anlass genug, eine Wasserabgabe für Industriebetriebe zu fordern, die besonders viel Grundwasser verbrauchen. Das würde dem Staatshaushalt pro Jahr 30 Millionen Euro einbringen. Aber das Wasserproblem würde das nicht lösen, kontern Kritiker. Claudia Peintner-Schmidt berichtet.
19: Grundwasser ist an der Oberfläche nicht direkt erkennbar. Es liegt mehrere Zentimeter bis Meter tief unter der Erde. Je nachdem, wie viel es regnet oder schneit, entwickelt sich auch die Grundwassersituation. Angesichts der derzeit angespannten Lage fordert Greenpeace nun eine Grundwasserabgabe für Industriebetriebe.
20: Rund ein Drittel des gesamten Grundwasserverbrauchs in Österreich entfällt auf Sie und das entnehmen Sie in der Regel gratis. Deswegen ist es fair, wenn die Industriekonzerne eine Abgabe zahlen, wenn sie unser aller gemeinsames Grundwasser nutzen, um zu wirtschaften.
19: Sagt Sebastian Theising-Mattei, Wasserexperte bei Greenpeace. Ein Blick auf andere Länder zeigt, in Frankreich gibt es eine solche Wasserentnahmegebühr bereits, auch in den meisten deutschen Bundesländern.
20: Wir schlagen vor, eine Abgabe in der Anlehnung wie in Bayern. Das sind 10 Cent pro 1000 Liter Grundwasser, die ein Industriekonzern selber entnimmt. Das würde dem Bundeshaushalt über 30 Millionen Euro im Jahr einbringen.
19: Die Einnahmen sollten dazu genutzt werden, um die Trinkwasserinfrastruktur weiter auszubauen, so der Umweltschützer. Im zuständigen Umweltministerium hält man von so einer zusätzlichen Besteuerung des Wassers allerdings wenig. Für Monika Mörth, Sektionsleiterin der Wasserwirtschaft, ist Wasser
21: eine grundsätzliche, wichtige Ressource für alle Lebensbereiche, von der Wirtschaft bis sozusagen zum Haushalt. Und Wasser ist nicht dafür da, Budgetlöcher zu füllen.
19: Dass die Industrie ein starker Wassernutzer ist, das bestreiten selbst die Industrievertreter nicht. Die Unternehmen gingen allerdings schon jetzt sehr verantwortungsvoll mit Wasser um, betont Peter Koren, Vizegeneralsekretär der Industriellen Vereinigung.
22: Würde man eine zusätzliche Wassersteuer einheben, würde das die Wassernutzung an sich nicht einschränken, weil wir schon sehr effizient damit umgehen, aber die Wassernutzung klarerweise verteuern, am Ende die Lebensmittel teurer machen, am Ende den Strom teurer machen, die Inflation nach oben treiben.
19: Eine Wasserentnahmeabgabe, wie Greenpeace sie fordert, steht auch nicht im Regierungsprogramm, heißt es aus dem Umweltministerium. Woran die Regierung derzeit sehr wohl arbeitet, ist ein sogenanntes Wasserentnahmeregister, auch eine langjährige Forderung von Umweltschutzorganisationen. Monika Mörth von der Sektion Wasserwirtschaft.
21: Das Wasserentnahmeregister dient dazu, dass wir ein mittel- und langfristiges Planungsinstrument zur Verfügung haben, das dann auch zur Verfügung steht, wenn man Standorte plant, wenn man Wasserentnahmen plant.
19: Große Wasserverbraucher wie Landwirtschaftsbetriebe oder eben auch Industriekonzerne müssen darin ihre verwendeten Wassermengen offenlegen.
13: Am Abend soll eine Ariane-Rakete mit einem neuen europäischen Wettersatelliten an Bord abheben. Hochauflösende Bilder soll der Satellit künftig liefern und damit bessere Wettermodelle und Vorhersagen. Auch Extremwetterereignisse sollen so besser, also früher, erkannt werden. Raphael Krapscher berichtet.
23: Alle 2,5 Minuten ein hochauflösendes Bild von Europa und Nordafrika. Das soll der sogenannte Meteosat Third Generation Imager 2 oder kurz MTGI-2 liefern, sobald er in Betrieb geht. Damit wird der Satellit Wettervorhersagen verbessern und auch Warnungen vor Extremwetterereignissen sollen dadurch künftig deutlich früher möglich werden, sagt der Programmleiter Alexander Schmidt von der europäischen Wetterdienstorganisation EUMETSAT.
24: Wir können rasch sich entwickelnde Wetterphänomene, Gewitterwolken,
1: Waldbrand-Hotspots, Rauch- und Staubfahnen besser beobachten, wenn wir alle 2,5 Minuten ein Bild haben. Und durch diese Auflösung kann man natürlich auch die Reaktionszeiten und kurzfristige Wettervorhersagen verbessern.
23: Der Satellit wird doppelt so oft Bilder liefern wie sein Vorgängermodell. Dazu kommt eine deutlich schärfere Bildqualität. Die Instrumente im Satelliten liefern so hochauflösende Bilder, dass sie Wetterstrukturen bis auf eine Größe von 500 Meter erkennen können. Für Wetterdienste, die für ihre Warnungen direkt auf die Daten des Satelliten zugreifen, machen die höhere Bildfrequenz und die bessere Auflösung einen großen Unterschied, erklärt Ulrich Blahack vom Deutschen Wetterdienst.
2: Aus einzelnen zeitlichen Schnappschüssen des Zeitverlaufs einer Gewitterwolke wird quasi ein Film. Gewitter entwickeln sich ja sehr schnell und da ist es eben besser, wenn man den wie einen Film beobachten kann. Dann können Sie die zukünftige Entwicklung besser abschätzen, wie wenn man nur alle 10 Minuten einen Schnappschuss hat. Und wir erkennen auch die Entwicklung von Gewittern eine Viertelstunde früher, als wir es früher konnten.
23: Wenn der Satellit seine Position rund 36.000 Kilometer über dem Äquator erreicht hat, wird es voraussichtlich noch bis zum Frühjahr 2027 dauern, bis er vollständig in Betrieb geht. MTG-I2 wird dann eine dreiteilige Satellitenflotte vervollständigen, die Menschen in Europa künftig genauer und früher denn je vor Gewittern und anderen Extremwetterereignissen warnen soll.
13: Nach fast 7 Jahren Pause gibt's Neues von Paulus Hochgatterer. Mio und die Unsterblichkeit heißt der Roman, den der Autor am Abend beim O-Töne-Festival im Wiener Museumsquartier präsentieren wird. Hauptfigur ist ein gewitzter Jugendlicher, dem eine seltene Muskelnervenerkrankung nach und nach die Kontrolle über seinen Körper raubt. Wie ihm eine Katze dabei hilft, sein Schicksal zu meistern und was ein Kinderbuch-Klassiker von Astrid Lindgren mit Hochgatterers neuem Roman zu tun hat, Wolfgang Popp hat die Antworten.
3: Der 16-jährige Ingemar kann zwar nur mehr 3 Finger bewegen und ist auf seinen Rollstuhl angewiesen, sein Geist schlägt dafür einen Haken nach dem anderen. Und wenn er einen unausgesprochenen Wahlspruch hat, dann lautet der: Frechheit siegt. Seinen Neurologen, der aus dem Jemen stammt, fragt er deshalb unverblümt, ob er Dschihadist sei. Paulus Hochgatterer:
4: Ingemar checkt, ob der Neurologe, ob die Beziehung zu dem trägt, ob er Ruppigkeit, Spaß, Provokation versteht. Und der Neurologe bemüht sich sehr und es gelingt ihm zum Teil auch.
3: Auch die anderen, teils sehr illustren Personen in seinem Umfeld haben es nicht immer leicht mit Ingemar. Da gibt es einen Physiotherapeuten, der früher Gewichtheber war, einen 94-Jährigen, der mit seinen Erinnerungen für Ausflüge in die Vergangenheit sorgt und Ingemars Klassenkollegin und beste Freundin Judith. Mit ihr ist Ingemar dermaßen auf einer Wellenlänge, dass sie sich gegenseitig mit dicke Judith und Krüppelkind ansprechen.
4: Kinder und auch Jugendliche sind Realisten, die wollen, dass man die Dinge so benennt, wie sie sind. Und ein Feind dieses Ingemar ist in Wahrheit die verlogene Political Correctness, das heißt, die Dinge korrekt zu benennen, um die Auseinandersetzung mit ihnen aber in Wahrheit zu vermeiden.
3: Für Ingemar steht gerade eine schwierige Entscheidung an. Soll er ein neues Medikament ausprobieren, das den Kontrollverlust über seinen Körper zwar verlangsamt, aber lebenslang über den Rückenmarkskanal injiziert werden muss? Die Eltern sind dafür, Ingemar wehrt sich aber dagegen, doch dann kommt eine Katze ins Haus und sorgt für einen Stimmungsumschwung.
4: Einer der Schlüsselsätze ist: Man gehört nie nur sich selbst. Und die Katze ist das Wesen, das einem genau das vermittelt. Sie nimmt Ingemar in Besitz und sie vermittelt ihm: Du gehörst nicht nur dir selbst, du gehörst auch ein Stück mir.
3: Die Katze heißt Mio und das erinnert nicht von ungefähr an Astrid Lindgrens Klassiker Mio, mein Mio, in dem ein Waisenbub unter der Herzlosigkeit seiner Pflegeeltern leidet und in ein sagenhaftes Land der Ferne aufbricht. Im Roman ist Judith begeistert von dem Buch, eine Begeisterung, die sie mit ihrem Schöpfer teilt.
4: Mio, mein Mio war ein Buch, das mich als Kind extrem beeindruckt hat. Es war eins dieser Bücher, die man liest und, wenn man es zuschlägt, irgendwie weiß, dieses Buch hat mich verändert. Und so im Nachhinein ist mir natürlich klar geworden, dass es ein Buch ist, in dem es ganz zentral um Beziehungsverlust, um den Tod geht.
3: Große und schwere Themen behandelt auch Mio und die Unsterblichkeit. Hochgatterer setzt sich aber nicht schwer drauf auf seine Themen, sondern umtänzelt sie leichtfüßig. Stickig wird es deshalb nie in Paulus Hochgatterers neuem Buch Mio und die Unsterblichkeit. Ganz im Gegenteil, so viel frischer Wind zu alten Themen weht nicht oft durch einen Roman.
13: Und jetzt schauen wir noch ins Nachrichtenstudio zu Konstantin Hahn.
0: Die Zahl der Toten nach der verheerenden Sturzflut im Grenzgebiet zwischen Nepal und China ist auf nepalesischer Seite auf 270 gestiegen. Damit steigt die Totenzahl um fast 100 Menschen an. Auch auf chinesischer Seite wurden erste Todesopfer gemeldet. Sowohl in Nepal und China sind unter den zusammengerechnet mehr als 1300 Vermissten auch Ausländer. Über eventuell Betroffene aus Österreich gibt es bisher keine Informationen. Bundeskanzler Christian Stocker ist heute in Berlin. Anlass ist ein Treffen von EU-Nettozahlern, die sich auf die Verhandlungen für den neuen EU-Finanzrahmen abstimmen wollen. Auf Einladung des deutschen Kanzlers Friedrich Merz nehmen auch der Ministerpräsident der Niederlande, Rob Jetten, die dänische Ministerpräsidentin Mette Frederiksen und der finnische Ministerpräsident Petteri Orpo teil. Kanzler Stocker erklärt im Vorfeld, es könne nicht sein, dass in Brüssel über den größten Haushalt aller Zeiten diskutiert werde, während wir in Österreich den Budgetgürtel enger schnallen müssten, so Stocker. Die Opposition und die Gewerkschaft fordern heute eine Änderung beim Pflegeregress. Zwar darf seit 2018 ein Haus oder ein Sparbuch nicht mehr zur Pflegefinanzierung herangezogen werden, sehr wohl aber die Erträge daraus. Vom ÖGB heißt es, das sei unfair jenen gegenüber, die lange Zeit gearbeitet haben und sich etwas auf die Seite gebracht haben. Die Grünen warnen vor einer Wiedereinführung des Pflegeregresses durch die Hintertür. Auch die FPÖ sagt, es könne nicht sein, dass hier noch einmal auf Vermögen zugegriffen werde. In Wien hat heute der Mordprozess um die 2018 getötete Jennifer Scharinger begonnen. Angeklagt ist der Ex-Freund der damals 21-Jährigen. Ihm wird vorgeworfen, die Frau vorsätzlich getötet zu haben. Er habe sie eiskalt erwürgt, so die Staatsanwältin. Der heute 33-Jährige zeigt sich geständig. Die Tat, die er damals gemacht habe, tue ihm leid, sagt der Angeklagte vor Gericht. Die abgestürzte Propellermaschine im Attersee soll erst übermorgen geborgen werden. Das teilt die Polizei mit. Demnach ist heute ein zu kurzfristiger Termin und morgen ist laut Vorhersage das Wetter zu instabil. Der Zweisitzer war gestern um die Mittagszeit aus bisher ungeklärter Ursache in den See gestürzt und sofort untergegangen. Zwei verstorbene Personen sind bei der Ortung des Kleinflugzeugs im Cockpit entdeckt worden. Auf dem Hauptbahnhof in St. Pölten konnten seit der Früh keine Züge halten. Grund dafür war laut ÖBB eine Stellwerksstörung. Gegen Mittag war der Schaden behoben, die Strecke ist mittlerweile wieder frei. Fernverkehrszüge wurden laut ÖBB teilweise über die Güterzugumfahrung umgeleitet. Zwischen Pöchlern und St. Pölten sowie Tullnerfeld und St. Pölten gab es einen Schienenersatzverkehr.
13: Dankeschön, Konstantin Hahn und Daniel Stanker aus unserer Wetterredaktion ist zwischenzeitlich zu mir ins Studio gekommen. Ruhig und hochsommerlich ist es heute. Bleibt das so?
6: Heute auf alle Fälle und zwar im ganzen Land. Momentan reichen die Temperaturen von 24 Grad in Mittersill bis 32 Grad in Bludenz. Teilweise trübt aber Sahara-Staub und vielleicht auch ein paar Schleierwolken den Himmel bzw. auf den Bergen die Fernsicht. Morgen wird es wieder hochsommerlich und noch heißer als heute im Großteil des Landes mit Höchstwerten von 29 bis 35 oder 36 Grad. Und es wird ziemlich windig in vielen Regionen. Im Bergland weht föhniger Südwind, auch in den Voralpen von Salzburg bis Niederösterreich. Und auf den Bergen von Vorarlberg bis Salzburg und Oberkärnten wird es stürmisch. Ganz im Westen wird es aber nicht heiß. Hier liegen die Höchstwerte zum Teil nur bei 26 Grad. Eine Kaltfront trifft nämlich von Westen her ein und sorgt mit Schauern und Gewittern für Abkühlung.
13: Und wie schaut es da mit Unwettern aus?
6: Manche der Gewitter können durchaus kräftig werden. Abgesehen davon zieht diese Kaltfront im Laufe des Abends und in der Nacht auf Samstag weiter nach Osten und bringt hier starken, teils stürmischen Westwind vom Flachgau bis zum Wienerwald. Und dabei sind weiterhin kräftige Gewitter möglich.
13: Der meteorologische Sommer endet mit Ende August. Ist mit der Kaltfront auch das Hochsommerwetter vorbei?
6: Es ist zumindest nicht mehr so heiß wie morgen am Freitag, aber die Temperaturen liegen weiterhin definitiv im hochsommerlichen Bereich, im Osten leicht über oder unter 30 Grad. Auch sonst werden die letzten Augusttage überdurchschnittlich warm.
13: Sagt Daniel Stanker, also noch nicht ganz aus der Sommer, schon aus ist dieses Mittagsjournal. Thomas Langpaul, Wilhelm Wimmer und ich, Veronika Filitz, wir danken für Ihr Interesse und wünschen einen möglichst angenehmen Freitagnachmittag.
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2: Réunion, Insel der kulturellen Vielfalt.

Die Vulkaninsel Réunion erschien erstmals 1502 auf einer Karte. Sie liegt 800 Kilometer östlich von Madagaskar im Indischen Ozean. Seit 1946 ist die ehemalige französische Kolonie ein sogenanntes Département d'Outre-mer, ein Überseedepartement Frankreichs, das mit den anderen Verwaltungsbezirken der Republik gleichgestellt ist. Die Insel Réunion ist schon allein aufgrund ihrer vulkanischen Entstehung eine Besonderheit. Der noch aktive Vulkan, Piton de la Fournaise, bringt die Insel regelmäßig in die internationale Presse. Doch das ist bei weitem nicht alles, was Réunion zu bieten hat. Die Insel zeichnet sich durch eine Vielfalt an Kulturen, Religionen und Hautfarben aus, die sich im Laufe der Jahrhunderte in allen Abstufungen vermischt haben. Europäische Siedler, afrikanische Sklaven, indische und chinesische Vertragsarbeiter, sie alle haben sich miteinander vermengt. Bis jetzt hat wohl niemand diese außergewöhnliche Insel so treffend beschrieben wie Jacqueline Farérolle. Mit Monil, meine Insel, zieht die Sängerin vor ihrer Heimat den Hut.

Die mischfreudigsten Bevölkerungsgruppen auf Réunion waren die Schwarzen und die Weißen. Die Vermischung oder le métissage, wie man auf Französisch dazu sagt, setzte mit der Befreiung der Sklaven 1848 ein und ist heute das Ideal jedes überzeugten Réunionesen. Die Insel dient oft als Vorbild, denn Rassismus ist in dieser bunt gemischten Gesellschaft tabu. Auf Réunion leben verschiedene ethnische Gruppen vollkommen harmonisch miteinander. Die Weißen, Nachfahren der europäischen Siedler, werden auf 18% der Bevölkerung geschätzt und stellen eine verschwindende Minderheit dar. Die schwarzen Kreolen machen hingegen ungefähr 36% der Bevölkerung aus. Sie sind Nachfahren der Sklaven, die 150 Jahre lang aus Madagaskar und Ostafrika verschleppt wurden. Sie werden als Malgasch oder Kafre bzw. Kafrin bezeichnet, wobei die genaue Herkunft natürlich immer schwieriger zu ermitteln ist.

sucre de canne. Außerdem gibt es auf Réunion noch die sogenannten Malabar. Sie stellen ein Viertel der Inselbevölkerung dar und sind Nachfahren der Inder, die nach 1848 jährlich zu Tausenden auf die neu entstandenen Zuckerrohrplantagen kamen. Ihr Name erinnert an die Herkunft dieser Vertragsarbeiter, die größtenteils von der Malabarküste im Südwesten Indiens stammten. Daneben gibt es eine zweite, wesentlich hellhäutigere und kleinere Gruppe indischen Ursprungs, die Sarab. Sie stammen aus dem Gujarat im Nordwesten Indiens und ließen sich nach 1870 als Schneider und Händler in den Städten nieder. Ihren Namen erhielten sie wegen ihrer islamischen Religionszugehörigkeit. Die kleinste Gruppe mit nur 4% des Bevölkerungsanteils bilden jedoch die Chinesen. Ihre Vorfahren kamen ab 1860 aus der konfliktreichen Provinz Guangdong in Südchina und machten auf Réunion ihr Glück als Kleinunternehmer. Schließlich gibt es noch jene Gruppe, die die Réunionesen scherzhaft als Soreille, die Ohren, bezeichnen. Dabei handelt es sich um Festlandfranzosen, die berufsbedingt auf der Insel leben oder diese als Touristen entdecken. Woher die Bezeichnung wirklich kommt, ist nicht ganz klar. Die Inselbewohner haben dafür mehrere Erklärungen. Sie nennen die Franzosen aus dem Mutterland Soreille, weil diese unter der tropischen Sonne rote Ohren bekommen. Aber auch, weil sie die Hand hinter das Ohr legen, um zu zeigen, dass sie das Kreolische nicht verstehen.

Die Mehrheit der Reunionesen sind Katholiken. Das liegt daran, dass die afrikanischen Sklaven die christliche Religion der französischen Siedler annehmen mussten. Nichtsdestotrotz sind aber auch animistische Vorstellungen und magische Praktiken aus Afrika in den christlichen Glauben eingeflossen. So gibt es auf der ganzen Insel knallrote Opferstöcke für Saint Expedit, der mehr praktische Hilfe verspricht als jeder andere Heilige. Außerdem behielten die Inder, falls sie nicht konvertierten, ihre hinduistischen Bräuche. Die bunten, kunstvoll gestalteten Tempel, die überall auf der Insel zu finden sind, belegen das. Auch die Inder verehren Saint Expedit und verbinden die traditionellen Tieropfer mit modernem Aberglauben. Und obwohl auch die Chinesen meist christianisiert sind, sind in der religiösen Landschaft der Insel auch Relikte aus der konfuzianisch-taoistisch-buddhistischen Volksreligion vorhanden. Der Geburtstag des Kriegergottes Guandi ist für die Chinesen ein großer Feiertag, an dem sie alljährlich Feste organisieren, zu denen die anderen Bevölkerungsgruppen natürlich herzlich eingeladen sind.

Neben dem Französischen, der offiziellen Landessprache, hat sich auch das Kreolische durchgesetzt, das vor allem auf dem Land und in traditionsbewussten Familien gesprochen wird. Das Kreolische entstand zu Beginn der Kolonialzeit, als die Sklaven die französischen Befehle und Anweisungen der Siedler als Kommunikationsmittel aufgriffen und mit ihrem Wortschatz anreicherten. Das reunionesische Kreolisch setzt sich somit aus afrikanischen, madagassischen, tamilischen und Hindi-Elementen zusammen. Es enthält darüber hinaus auch portugiesische, persische und englische Idiome, die auf die verschiedenen Seefahrerkontakte zurückzuführen sind. Außerdem ermöglicht das Kreolische den Reunionesen mit den Bewohnern der Nachbarinseln, also mit den Einwohnern von Mauritius oder den Seychellen, zu kommunizieren. Da die Grammatik des Kreolischen sehr einfach ist, es wird weder zwischen Maskulin und Feminin unterschieden, noch gibt es konjugierte Verben, wurde die Sprache lange Zeit als Dialekt abgetan und als verdorbenes Französisch angesehen. Erst in den letzten Jahren haben Forscher auf den Reichtum der Bilder und Redewendungen dieser Sprachen hingewiesen. Das Kreolische strotzt nämlich geradezu vor Kreativität. Die komischen Umschreibungen, die zahlreichen Sexualmetaphern sowie die Flüche und Drohungen machen aus ihr eine durchaus wertvolle Sprache.

Das Ensemble besteht überwiegend aus Frauen, denn bei den Tuareg sind es seit jeher die Frauen, die volkstümliche Traditionen pflegen. Sie sind zuständig für die Überlieferung des Kulturguts ihres Volkes in Form von Liedern, in denen siegreiche Schlachten, Heldentaten und Liebesnöte besungen werden. Die zwei männlichen Instrumentalisten Amanu Issa und Aboubakrine Ak Mohammed ergänzen die federnden Rhythmen dieser Frauenband mit dem Dehardent, einer Urform der Gitarre. Die Frauen singen zum Klang der Imsat-Geige, einer einseitigen Violine, und spielen ganz in der Tradition der Tuareg die Tinde. Das ist ein mit Ziegenhaut bespannter Mörser, der als Trommel dient. Die Trommelmusik Tinde wird von den Frauen üblicherweise bei Reiterspielen gespielt. Es handelt sich dabei um kollektiv ausgeführte Gesänge, die nicht getanzt werden und bei denen ein Chor, der zur rhythmischen Unterstützung in die Hände klatscht, um eine Vorsängerin bzw. Trommlerin sitzt. Solistin und Trommlerin sind manchmal identisch. Mittlerweile fungieren aber auch Männer als Vorsänger oder Trommler. Tinde begleitet Festtage im Ramadan, Hochzeiten und Scheidungen oder wird einfach nur aus Freude am Zusammensein gespielt.

Das Lied, das wir gerade hören, Jahenia, erzählt die Geschichte eines verheirateten Mannes, der sich in eine andere Frau verliebt. Die Frauen singen, wir wollen euch nur erklären, aus Liebe wird oft eine böse Geschichte. Die Mitglieder von Tartit kommen fast alle aus derselben Familie und sind gemeinsam in der Wüste, in der Gegend um Timbuktu aufgewachsen. Nachdem mehrere Tuareg-Gruppen einen Aufstand gegen die Regierung von Mali wagten, mussten zahlreiche Angehörige der Tuareg fliehen. So auch Fadimata Walet Umar, die den Entschluss, eine Frauengruppe zu gründen, in einem Flüchtlingslager in Burkina Faso gefasst hat. Sie kontaktierte ihren Griot, den Geschichtenerzähler Amanou, sowie ihre in Belgien sesshaft gewordene Cousine Valetta Moumine. Kurze Zeit später kam es zur Gründung von Tartit. Der erste Auftritt der Gruppe fand beim Festival Stimmen der Frauen in Liège statt. Tartit versteht sich als engagiertes Ensemble. Neben der Komposition politischer Chansons zu Themen wie Frieden und Exil widmen sie sich auch dem Einsatz für die Verbesserung der Lage der Frauen. O Fus di Fus ist ein solches Lied für den Frieden in einer Welt der Gleichberechtigung und Gerechtigkeit. Lasst uns eine gesunde und lebenswerte Umwelt schaffen, damit der Sahel seine Söhne ernähren kann.

Die aufgeschlossene Art der Tuareg-Frauen steht ganz im Gegensatz zu jener der arabischen Beduinenfrauen. In der sozialen Rangordnung der Tuareg genießen die Frauen hohes Ansehen, beträchtliche Macht und Freiheiten, die in den meisten muslimischen Gemeinschaften undenkbar wären. So ist die Frau nicht nur Herrin des Zeltes oder des Hauses, sondern auch Trägerin von Bildung und Adel. Die Erbfolge erfolgt in mütterlicher Linie und die Stammesführung geht jeweils an den Sohn der ältesten Schwester des Oberhauptes über. Außerdem besteht für die Frau freie Gattenwahl. Die Tuareg leben überdies in Monogamie und kennen die Scheidung. Bemerkenswert ist auch, dass ausschließlich Männer den Gesichtsschleier tragen. Der Ursprung des indigoblauen Schleiers ist unbekannt. Zwar verhüllen alle Sahara-Nomaden ihr Gesicht gegen Sonne und Wind, doch bei den Tuareg gilt es geradezu als unehrenhaft, sich in Anwesenheit anderer unverschleiert zu zeigen. Die Männer nehmen das Tuch nicht einmal zum Essen ab.

Chi Chila ist ein Appell an die Menschen von Lehre, den Kampf gegen Unterentwicklung aufzunehmen. Die Tuareg, die eigentlich Kel Tamashek oder Kel Tigelmust, die Verschleierten heißen, und in Algerien, Libyen, Mali, Niger und Burkina Faso leben, sprechen eine dem Arabischen entfernt verwandte Berbersprache. Sie wird Tamashek genannt und enthält Arabisch, Schlö und Kabilisch. Die dazugehörige Schrift, Tifinak genannt, ist vom punischen Alphabet der alten Karthager abgeleitet. Aber hören wir doch einmal genauer hin. Aitma ist ein Lied für den Frieden und die Rückkehr der Söhne in ihre Heimat. Unsere Erde hat Durst nach ihren Wurzeln, wiederholen die Sänger hier immer wieder.

Doch die Tuareg-Gesellschaft hat nicht nur eine eigene Sprache, sondern verfügt auch über ein komplexes Kastenwesen, welches heute jedoch kaum mehr zur Anwendung kommt. Lange Zeit stand der Adel an erster Stelle. Er durfte als einziger Waffen tragen und hatte das alleinige Vorrecht auf Zucht und Haltung von Kamelen. Danach folgten die Imrat, die tributpflichtigen Vasallen, die die Herden des Adels weideten. Gerechtfertigt wurde diese Einteilung durch die Legende von der Königin Tin Hinan, die im 5. Jahrhundert nach Christus zusammen mit ihrer dunkelhäutigen Dienerin Takama in die Zentralsahara kam. Die Adligen bezeichnen sich als direkte Nachkommen von Tin Hinan, während ihre Vasallen angeblich von Takama abstammen. Die unterste Kaste der Freien waren die schwarzen Landarbeiter, die Itzegarn, die die Oasengärten und Palmenhaine des Adels bewirtschafteten und ein Fünftel des Ertrags behalten durften. Die Basis der Tuareg-Hierarchie aber bildeten die Sklaven oder Iklan. Sie waren für Hausarbeiten wie Kochen, Putzen, Wasser holen oder Brennholz sammeln zuständig. Sklaven galten zwar als Ware und konnten beliebig geh- bzw. verkauft werden, sie hatten jedoch das Recht, sich bei schlechter Behandlung einen neuen Herrn zu wählen. Heute sind die meisten Adligen sesshaft geworden und nur die einstigen Vasallenstämme schlagen ihre Zelte noch in den Gebirgsschluchten der Sahara auf.

0: Haben wir das gut vielleicht verstanden und gehört? Mit diesen Klängen von den Nomaden fangen wir unsere Sendung heute an mit Adama, Diko Adama. Hallo. Gut, aber du bist hier eingeladen worden, weil wir wollten über die Nomaden reden, besonders in dieser Situation, wo es überall die Umwelt und der Klimachange die Rede ist. Adama, du bist bei uns bekannt als Musiker. Ist das Ngoni oder was ist das?
1: Das ist Kamelingoni, ja.
0: Das ist Ngoni und du bist sehr berühmt. Aber heute, wir sind hier wegen dir. Und heute wollen wir dich besser kennenlernen. Du kommst aus Burkina, oder?
1: Aus Burkina Faso, ja.
0: Und in Burkina gibt es Nomaden, oder?
1: Ja, richtig, ja.
0: Erzähl uns über diese Bevölkerungsgruppen in Burkina.
1: Ja, so gibt es verschiedene Gruppen von Nomaden in Burkina Faso. Gibt es die Fulas, in Englisch die Fulanis. Und gibt es auch die Tuaregs. So, und auch, ja, die sind die zwei großen Teile, die Nomaden in Burkina Faso.
0: Und sind sie ein großer Teil der Bevölkerung oder Minderheiten?
1: So, die Fulas sind groß, weil ist die größte zweite Sprache in Burkina Faso. Man hat die More und erste Platz und dann die zweite große Sprache ist Fula.
0: Wie kann eine große Gruppe Nomade sein?
1: So, jetzt im Moment ist es schwer als früher, natürlich, weil wenn ich meine ältere Großeltern hören, wenn die reden über die alten Zeiten, die reden, dass damals war frei. Man könnte von Mali nach Burkina, nach Benin, nach Togo ohne Schwierigkeit, ja. Damals. Mhm. Und jetzt natürlich gibt es mit der Situation, mit den Grenzen, ja, das gibt es Länder und so, ja. So, das ist ein Teil von den Schwierigkeiten, ja, natürlich. Auch gibt es jetzt auch verschiedene Situationen, wo man kann nicht einfach so weg mit die Kühe von einem Land nach andere Land, ohne dass man Papiere und solche Sachen von dem Ministerium und so, man
0: das, muss... Das heißt, ihr seid Nomaden innerhalb der Grenzen, innerhalb von Burkina Faso.
1: Ja, natürlich gibt es Zeiten, wo, ja, jetzt ist anders, aber wenn alles normal ist, man könnte von Burkina nach Beispiel Togo, man könnte von Burkina nach Niger, man könnte von Burkina nach Mali reisen mit die Kühe und so weiter.
0: Okay, dann erklärst du uns ganz genau, wie sollen wir Nomaden verstehen?
1: So, natürlich mit den vielen verschiedenen Zeiten hat viel geändert, ja. Weil früher die Fulanis, die Nomaden Fulanis, die sind von Futajalo. Und Futajalo, man findet diesen Platz in Guinea-Conakry. So, am Anfang, die haben von Futajalo nach Futatoro, nach Massina und die Fulanis, die Hauptstädten, wo die Fulanis mehr sind, ist im Norden von Burkina Faso, wie die Stadt Bundesland Soum und Stadt Djibo und auch Dori, wie Seba und Gorom. Dort findet man viel Fulanis in Burkina Faso und natürlich die Fulanis sind überall in Burkina Faso, aber die großen Teile, wo wir unsere Königin und so haben, das ist im Norden.
0: Burkina Faso hat mehr als 20 Millionen Einwohner.
1: Ja, richtig, ja.
0: Und mit diesen 20 Millionen Einwohnern mit unterschiedlichen Volksgruppen, oder?
1: Ja, richtig.
0: Und zwar?
1: So, so gibt es verschiedene Volksgruppen, wie die Mores, die Fulas, die Gurmanche, die Bambara und so weiter, die Dagara, die Lobis und die Gurunsi und die Bisa und weiter, ja. Und wir haben zwei Hauptreligionen, die Christen und die Muslimen. Und auch wir haben die richtige afrikanische Glaubnis, die das Glauben in die afrikanische Rituelle.
0: Und alle diese Gruppen, Gruppierungen sind auf eine Fläche von 274 Quadratmeter.
1: Ja, richtig, ja.
0: Das heißt, deswegen ist sehr groß als Österreich.
1: Ja, ist groß, ja.
0: Gut, dann, uns interessiert zu wissen, deine Kindheit, du bist ein Nomad,
1: ja.
0: Geboren.
1: Ja, ein Teil, ja, aber ich bin in einem kleinen Dorf geboren und dort gewachsen, aber ich bin als Nomadkind, ja.
0: Was bedeutet Nomad?
1: Nomad bedeutet, dass man immer den Platz wechselt. Man wohnt einen Teil der Zeit in einem Platz und einen Teil der Zeit woanders. Ich sehe das so. Und meine Erfolgerungen, die Fulanis, war immer so.
0: Und jetzt auch?
1: Hm?
0: Jetzt auch?
1: Ja, jetzt aus habe ich Nomad gemacht von Burkina nach Österreich.
0: Ja, und die Fulani sind immer noch unterwegs in
1: Burkina? Ja, gibt es einen Teil, da sind immer noch Nomaden, ja. Und gibt es einen Teil auch, da sind immer zu Hause in dem Städter oder im Dorf und die anderen gehen und kommen und wir wechseln.
0: Echt?
1: Ja, weil wann regnet, man kann nicht mit dem, weil unser System funktioniert wo gut für unsere Tiere. Für unsere Kühe und Schafen und Ziegen.
0: Also Nomaden sind die Viehzüchter, ja?
1: Ja, so unterwegs viel.
0: Und in deiner Familie habt ihr welche? Kuh oder Schaf? Oder
1: ja, was? Wir haben Kühe und Schafe und Ziege. Ja.
0: Und du warst so mit denen unterwegs?
1: Ja, ich war am Anfang mit die Ziegen und Schafen. Und dann später war ich mit den kleinen Kühen unterwegs. Und später war ich mit den großen, ganzen Tag. Und dann komme ich am Spätnachmittag. Und dann später habe ich auch in der Nacht, Beispiel im ungefähr 3 oder 2 in der Nacht, man steht auf, öffnet, weil die schlafen in einem schlossenen Platz. Ja. Mhm. Und dann man geht mit denen bis ungefähr 6 Uhr und man kommt zu Hause.
0: So mit den Tieren oder ohne?
1: Mit den Tieren, weil man soll denen nicht lassen, weil gibt's Bauern, ja. Wenn du die Tiere lässt und die fressen einen Bauern, dann Bauernfelder,
0: dann können sie revanchieren und alles.
1: Dann gibt's Probleme, ja. So man muss auf die Tiere gut aufpassen, ja.
0: Also das sind dann die Tiere, die Nomaden sind, aber nicht die Menschen oder so?
1: Nein, die Menschen auch, weil man geht wo gut für die Tiere.
0: Also das heißt, die Nomaden leben mit dem Wetter, oder?
1: Ja, richtig, ja. So wann die Regenzeit, das ist die Zeit, wo man viel muss aufpassen. Unter dem Tag muss eine Person mit den Tieren unterwegs, in der Nacht, ein Teil der Nacht. Um 6 Uhr, wir kommen zu Hause und wir nehmen die Milch natürlich. Und dann ungefähr 8 gehen wir den ganzen Tag auch. Aber die wechseln. So Jüngere unter dem Tag und ein bisschen ältere in der Nacht.

0: Adama, wenn du unterwegs warst, das heißt, da solltet ihr oder mit euren Eltern einmal weg von zum Beispiel von Wien und dann wandelt ihr nach Graz oder seid ihr nur mit den Tieren unterwegs nach Kronenburg und am Abend zurück nach Wien. Wie leben die
1: So,
0: Nomaden?
1: da, damals, damals war ich mit, natürlich mit, meine, ich war unter, viel unterwegs mit meinem Onkel, dem Bruder von meinem Vater. Er hat mich alles gezeigt, auf die traditionellen Sachen, für die, unsere Gruppen. So, ich war mit ihm. So, war so, die Regenzeit, die Kühe sind zu Hause. Aber wann keine Regen gibt, so, die Sohn von ihm, die mehr älter als ich natürlich, dann er geht mit die Kühe weg. So er mit der Frau von ihm natürlich, die gehen ganz weit weg neben die Grenzen von Mali. So dort gibt es eine reserviert Platz, gibt es einen Platz, ist nur für Tiere. Man soll dort nicht, dort keinen Platz für Bauern, ja. Man soll nicht etwas plantieren. Dort ist nur für die Tiere, so gibt es keine Probleme. Und dann die trockene Zeit, die gehen dort. Und dann, ich war, dort war ich nicht, weil ich war natürlich sehr jung. Dies, aber ich war zu Hause und wenn die kommen, dann ich passe auf.
0: Also das ist kein normales Leben, wenn
1: Na,
0: nur bestimmte Zeit nur Tiere gebracht werden, wo sie.
1: na, wenn ich sage Nomaden, so man kann nicht jetzt in der Zeit, wo wir sind jetzt, man kann nicht leben wie früher. Weil früher war keine diese Land oder diese Land. Jetzt gibt es Ländersystem, gibt es Regierungssystem. So, jetzt, ich bin Fula, ich bin eine Nomade, aber es gehört ein Land. Ich bin von Burkina Faso. So, ich kann nicht einfach ausdehnen und sagen, heute gehe ich, wohne ich, Beispiel in Kongo, ja? Gibt es Papiere zu machen?
0: Aber innerhalb von Burkina
1: Ja,
0: konntet ihr.
1: Burkina, überall ist könnte. So gibt es Fulas auch, die kommen von dem Norden bis zum Süden. Beispiel von Djibo nach Po mit den Tieren und die bleiben
0: Gibt
1: dort.
0: es Plätze, die in Burkina Faso frei sind, die niemandem gehören?
1: Ja. Ah, gehört die Land.
0: Und ja, und wieso? Und dann die Nomaden gehen und dann wollen
1: Ah,
0: dort ganz
1: so
0: locker
1: nicht,
0: oder was?
1: weil, nein, so nicht.
0: Der
1: Alles
0: Republik.
1: gehört die Republik und dann drinnen der Republik gibt es Könige und Königin, ja?
0: Ja.
1: So ein Land gehört zuerst die Könige oder die Königin.
0: Ja.
1: Und dann, wenn man dort bleiben will, was wir früher gemacht und ob heute, wir machen das weiter. Wir gehen und wir reden mit dem König oder der Königin und wir sagen, ah, wir sind von hier, wir sind da mit unseren Tieren. So ist gut auch für die Erde dort. Und dann, wir bitten Ihnen, dass du uns einen kleinen Platz gibst, wo wir wohnen und wo wir unsere Tiere kümmern und ohne Probleme. Und dann die König oder die Königin sagt, okay, von diesem Baum bis diesem Baum gehört dir und deine Familie. Und das heutzutage bringen Probleme manchmal, weil, Beispiel, der König oder die Königin stirbt. Und dann die Kinder von denen kommen und sagen, oh, du musst weg. Beispiel, ja. Und dann sagt, nein, ich soll nicht weg, weil dein Papa oder deine Mama hat mir diese Grundstück gegeben. Und vielleicht, wir haben auch Deal gemacht. Vielleicht gibt mir dem Land, es gibt dir eine Kühe oder zwei, oder es gibt dir was mehr wert. Eine Sekret oder wie heißt Sekret?
0: Milch.
1: Nicht nur Milch, eine, Geheimnis.
0: Geheimnis.
1: Weißt du, etwas, was wichtig, ja? Weißt du, weil wenn man Nomade, dann man weiß, wie funktioniert
0: Das Leben.
1: das Leben und das System, ja? Weil die wissen etwas, ja? Natürlich, man kann nicht einfach so Nomade sein in der Wüste, wenn man über die Tuaregen, die haben viel Kenntnis über die Natur
0: Und
1: und
0: wenn er Nein sagt, wenn er sagt, darf ich hier, schläft hier in der Natur oder was passiert? Wenn er, der König sagt Nein.
1: Sowieso, wir schlafen, die Nomaden schlafen immer auf die Natur.
0: Mit den Kuh oder mit
1: Ja,
0: den.
1: wir haben Nomadenhäusen, ist nur mit Holz und Matten. So, wir haben keine, so damals, ja, wenn ich, jetzt gibt es andere Systeme, aber wenn man unterwegs mit den Kühen, natürlich man Schläft im Freien. Ich habe das auch gemacht. Ich habe immer Mitte der Kühe habe ich dort geschlafen.
0: Und wenn es geregnet hat?
1: Wenn es regnet, ich suche einen Baum. Und ich lege mich neben den Baum.
0: Was habt ihr gegessen?
1: So, wenn man ein paar Tage unterwegs, wir haben Millet. Und unsere Eltern haben diese Millet vorbereitet. Die haben
0: ist das Essen oder vom
1: so, ja, Millet ist Essen.
0: Schinken oder Käse oder was?
1: Nein. Wir essen diese Millet mit Milch. So, wir haben Kühe und im Milch gibt es alles drinnen.
0: Aha, das sind die Milchproduktion.
1: Der Millet ist wie ist von Mehl, Mais oder
0: so. Ah ja.
1: Ja. Aber mit Milch und Millet, man kann viel verschiedene Sachen machen. Und mit Milch auch, man kann viele Tage leben, ohne etwas anderes.
0: Ohne Kartoffel, ohne...
1: Ohne nichts, nur Milch. Weil
0: so hast du auch mal gelebt, ohne...
1: Ich habe auch, ja. Ich habe, ja. Das ist kein Witz, ist richtig, ja. Ich habe ungefähr 3 Tage nur mit Milch, nur Milch getrunken.
0: Kein Alkohol, kein Bier, kein...
1: Nein,
0: Milch.
1: Sowieso, wir haben keinen Alkohol dort. Und ist auch dazu ist verboten. Wenn du Alkohol trinkst, dann die Tiere gehen sicher weg. Dann hast du andere Probleme.
0: Also, naja, es ist ein bisschen spannend. Noch kommen wir auf zurück. Also das heißt, man ist unterwegs mit den Tieren und du schläfst, wo die Tiere schlafen, oder?
1: In der Mitte. So meine Onkel hat mir so gesagt. Weißt du, in Afrika, wir glauben in Spirits und
0: Annen und
1: Geist oder Geist, ja. Viele Sachen. Und er hat mir erzählt, wenn du in der Nacht unterwegs mit den Kühen, versuchst du, dass du in der Mitte bist.
0: Warum?
1: In der Mitte, weil dann die Kühe haben mehr spirituell Stärken. Die sind wie eine Soldaten unterwegs in
0: und sie können nicht weglaufen von dir?
1: Nein, die Kühe kann mich schon. Natürlich.
0: Aber sie können nicht in der Nacht, wenn du schläfst, weggehen?
1: Nein, die legen auch.
0: Wirklich?
1: Weil wenn die essen, wenn die sind voll, die will auch Pause machen. Und natürlich, ich schlafe nicht, wie ich bin in 5-Star-Hotel, ja. Ich merke mich auch mit Bewegung. Und die Kühe, sie machen immer...
0: Aber du redest von Kühe, gibt es kein Schafe, kein Ziegen?
1: Nein, Schafe, man ist nicht unterwegs in der Nacht. Die Schafe nicht, die sind zu Hause. Schafe nicht in der Nacht, nur unter dem Tag.
0: Heißt es, dass irgendwann kommt, irgendwann man zurück zur originalen Familie oder wenn man Nomaden ist, geht immer weg für immer oder kommt immer irgendwann zurück?
1: So, wenn man 100% richtig Nomad leben will, man ist immer unterwegs. Und dann man macht Familie und geht weiter. Und dann, wenn du Familie hast, dann ein Teil die Familie geht andere Weg. So, die sind die Grund, wo wir die Fulas, wir haben verschiedene Stadtbürgerschaft in Afrika. Wenn man uns sieht, man weiß, er oder sie ist eine Fula, aber man kann nicht sagen, woher kommen wir. Wie soll sagen, okay, ich bin eine Burkinabe oder ich bin von Guinea-Conakry oder ich bin von Mali, ja.
0: Und hier reich sein und Auto kaufen, Villas bauen oder
1: na,
0: so.
1: Gibt's viele jetzt, ja. Gibt's viele, sind in Politik, die machen Politik, gibt's.
0: Aber die sind keine Nomaden mehr, die.
1: Die sind nicht Nomaden in Bewegung, aber die sind Nomaden im Kopf.
0: Die sind voller Nomaden.
1: Und auch im Herz.
0: Ah, also erzählst du mir, wie kann man Nomaden im Kopf oder im Herz sein?
1: Na, natürlich.
0: Das erzähl mir.
1: So. Beispiel jetzt, ich wohne hier in Österreich. Ja, ich kann nicht jeden Tag von Wien nach
0: Salzburg.
1: Ja, aber ich muss immer denken und die Musik, die ich höre, ja, das macht die Reise. Das ist, wann ist Beispiel zu Hause? Meine Kinder wissen das schon, das ist höre Ali Farkature Beispiel. Ja. Die wissen, heute Papa ist irgendwo im Sahel, ja. Ich höre Ali Farka oder die Tenere Win oder die Bambino. Dann die wissen, okay, Papa heute ist ein bisschen in dem Nomadenleben unterwegs. Sowas.
0: Was ist der Unterschied? Ich höre zum Beispiel Dombol von Kongo und Coupé de Calais von Côte d'Ivoire.
1: Nein, es gibt so einen Unterschied. Wenn man Dombolo oder Coupé de Calais, das ist Musik von dem Städter, vom Stadt und auch vom Wald, weil Kongo ist grün. Aber wenn man Ali Farkature hört oder die Tenerwin, man denkt auf Sahara, man denkt auf Sahel. So, wenn man klassisch österreichische Musik hört, man denkt natürlich, die leben hier in Österreich.
0: Hast du Erfahrung mit Sahel?
1: Ja, ich bin in Sahel geboren und abgewachsen.
0: Oh, wie ist das Leben dort?
1: So, man muss denken, viel schnell denken. Und Sahel, kann sehr schwer sein, weil mit der Klimawanderung gibt es viel Schwierigkeit im Sahel. Moment. Weil regnet einmal im Jahr. Manchmal regnet viel, manchmal wenig. Aber Leben im Sahel ist super in der Nacht.
0: Wieso?
1: Weil es ist cool, ruhig, man sieht alle Sterne und wirklich.
0: Aber der Sand?
1: Der Sand. Unter dem Tag ist sehr heiß, ja. Und gibt es keine Sandpomade oder so, wie heißt das? Sandcreme.
0: Und im Sahara, wie kriegt man Wasser?
1: So, im Sahel, wir haben Brunnen, ja. Und wir haben Pumpen auch.
0: Bei bestimmten Orten?
1: Ja, bestimmte Plätzen, ja.
0: Aber das sind weit weg für...
1: Nein, nicht immer. Weil zum Beispiel in meinem Dorf, die von der Stadt Djibo, die haben viele Brunnen gemacht und ja, so.
0: Aber das heißt, kann man niemand das Wasser in der Wohnung haben, oder was?
1: Nein, im Stadt, ja.
0: Aber in Sahel nicht?
1: Im Sahel gibt es Pumpen und alle gehen dort und Wasser holen.
0: Ist sauber, das Wasser?
1: Sehr sauber, ja. Von den Pumpen, ja.
0: Von der Forage oder so?
1: Forage, ja. Weil es ganz tief und man pumpt das auch. Gibt es ein paar mit Wind. Und gibt es, wo man manuell machen. Und gibt es auch die Mechanik mit Fuß. Man muss mit Fuß, ja.
0: Gut, aber jetzt, Adama, die Rede zurzeit ist Umwelt und Klima, Wanderung etc. Also das heißt, die Fulani müssen das Klima und Wetter beherrschen, oder?
1: Ja.
0: Da konnt ihr schon lesen, wann wird geredet.
1: Ja.
0: Und wie du auch?
1: Ja, ich würde sagen, hier in Österreich ist schwer, weil, weißt du, hier das Klima ist immer, ja, manchmal auch hier im letzten Jahr war ein bisschen schwer. Manchmal regnet nicht viel, wie letzte Sommer jetzt. Jetzt im letzten Sommer war ein paar Mal war sehr heiß. Für mich nicht heiß, aber war schade für die Wiese. Man sieht, das ist wirklich, und ich kann mich denken, auch für die Bauern hier in Österreich, das ist nicht gut, wenn nicht regnet. Aber in Weißbiel, was habe ich auch von meinem Onkel gelernt, mit Wind. So, er hat mir gesagt, von wo, wenn der Wind von dieser Seite nach dieser Seite dann Regen kommt. Und wenn der Wind von dieser Seite, wenn der Regen ist vorbereitet zu kommen und plötzlich kommt Wind von dieser Seite, dann du sollst wissen, dass dieser Regen kommt nicht, ist vorbei.
0: Und jetzt gerade spürt ihr die Erwärmung von der Erde?
1: Ja.
0: Und wie? Wenn ihr mit der Wärme gewohnt seid?
1: Ja, Beispiel, man kann auch so, in der Sahel Beispiel, ja. In der Früh, wenn es warm, sehr warm in der Früh, ist nicht gut. Etwas stimmt nicht. So in der Nacht, bis, sagen wir, 8, 9 Uhr, soll ganz chillig sein, nicht heiß. Aber wann von 6 Uhr ist heiß, dann stimmt nicht was.
0: Und wie beschützt ihr euch wegen der Hitze?
1: Wegen der Hitze. Wir gehen unter unsere Nomadenhausen. Da, wir haben die Hausen gemacht mit dem System, Ökosystem. Wann heiß draußen, drinnen ist cool. Wann kalt draußen, drinnen ist warm.
0: Und was ist mit den Tieren? Was sind die Änderungen, die du bemerkst, besonders wenn es Umwelt verändert sich, wie bemerkt ihr das?
1: Man bemerkt, weil normalerweise, wir haben ein paar Monate im Jahr, wissen wir, okay, hier gibt es Wasser immer, braucht man keine Brunnen. Gibt die Fluss und so weiter, die Teigen, ja. Aber wenn die sind früh trocknet, dann wissen wir, dieses Jahr wäre wirklich schwer. Dann muss man früher anfangen, mit den Brunnen zu vorbereiten.
0: Aber Sahel wächst oder stabil?
1: Na, wächst. Jetzt im Moment, wenn ich über 20 Jahre jetzt denke, viel wechselt. Früher war mehr, das System war mehr korrekt. Regnet, gibt es diese Zeit und jetzt ist wirklich so. Jetzt ist nicht wie die früher. Wechselt viel und auch viele Leute gehen weg von dort. Und das gibt es auch Schwierigkeiten, ja.
0: Und was macht ihr mit den Tieren?
1: Ja, man muss, wenn man viele Tiere hat, man muss denen viel verkaufen und billig. Weil wenn die Leute die Tiere kaufen, wenn die sehen, die haben Schwierigkeiten auch, dann die kaufen das billiger.
0: Das sind sie.
1: Und das ist schade, ja.
0: Mhm. Mhm. Gut, also für die Zuhörer, Zuhörerinnen, die uns jetzt hören, was glaubst du, es ist wichtig für das Leben zwischen einem Nomade und den Nicht-Nomade-Menschen?
1: Für mich, Nomadleben ist auch schwer, weil bist du von überall und du gehörst nie irgendwo. Das ist auch schwer, weißt du. Leben für die Nomaden auch nicht. Man wird gezeigt immer, dass du nicht von hier bist, ja. Das ist nicht schön, immer zu hören, ja.
0: Warum hören sie nicht auf?
1: Was? Normal zu sein?
0: Ja.
1: No, das System hat natürlich aufgehört, weil jetzt wir gehören ein Land. Mhm. Aber obwohl, weil die Leute wissen, dass wir sind Originalnomaden, die machen manchmal Witze, weißt du, wie Spaß. Aber das macht manchmal nicht okay, ja. Weil heute, ja, ich bin im Dorf abgewachsen als Kind, aber später ich wohne in einer Stadt. Und in dieser Stadt ist Ouagadougou und ich bin eine Burkinabe. Beispiel, andere Nomaden ist von Mali, wohnt in Bamako. Aber wenn man die sieht, man weiß schon, wer ist.
0: Genau, jetzt ist nur eine Beschreibung. Ja. Aber eines ist interessant. Ich war auch damals als Kind gesehen, dass viele Leute, die Tiere und Kuh haben immer gesungen für den Tieren. Und deswegen bist du Musiker?
1: Na, mit Musik normalerweise. Meine Familie, wir machen keine Musik.
0: Aber du machst normale Musik?
1: Ich mache meine Komposition für Richtung Nomaden, ja. Richtung Nomaden ist meine Musik ist konnektiert mit Nomaden.
0: Du bist Progressist.
1: So ist
0: mache meine oder du passt dich an mit uns, damit wir deine Musikgeschmack bekommen.
1: Nein, ich mache meine Musik wie mir trennen. Wenn ich Komposition mache, ich denke auf meine Heimat nicht in der Wüste, aber in der Sahel. Dann die Musik auch kommt so. Ich bin nicht von einer Musikfamilie, ja. Ich habe Musik später gelernt.
0: Und was singst du?

0: Ich sehe mich, ja.
1: Hast du das als Kind beruht, oder?
0: Ich habe das später gelernt, mit Griot-Freunden. Ich habe unterwegs und ich habe Griot getroffen. Die Griots, die spielen das, und ich habe auch gelernt.
1: Spüren die Tiere die Musik?
0: Ja, natürlich. Weil die Nomaden, wir haben Flüte. Wir sind unterwegs mit Flüten, ja. So natürlich, ein Tier ist wie ein Mensch, ja. Der unterscheidet, wir reden und die reden nicht. Die denken auch und die hören, was wir sagen. Und die Tiere unterstützen uns. Für mich zu sagen, wenn man eine Tiere als beste Freunde haben, ich glaube, ist viel wert. Weil Tiere sind immer mit dir. Egal in welche Situation du bist. Tiere sagen nicht, okay, jetzt bist du arm, jetzt bist du dumm, jetzt bist du so, ich gehe weg. Na. So die Tiere, alle Tiere, ja, die Kühe especially, die sind für uns heilig, ja. So vor Islam, wir haben auf Kühe geglaubt, ja. Und heutzutage auch. Eine Fula ohne Kühe. Du musst Millionen Mal überlegen, warum hast du keine Kuh?
1: Und die Kühe, wenn ihr habt ihr Musik für Schlafen oder die Musik für Aufstehen oder so?
0: Nur die Musik, dass die beruhigen sich.
1: Und da können sie die Tiere schlafen?
0: Die kann beruhigen.
1: Schlafen sie?
0: Ja, natürlich schlafen, aber es ist schwer, eine Kühe zu sehen, das ist schlafen, ja. Ich weiß nicht, die Kühe hier in Österreich ist wirklich ein anderes System. Vielleicht hier, die schlafen echt. Aber ich kann sagen, ich habe nie gesehen, dass eine Kuh schlafen, ja. Aber natürlich, die schlafen irgendwo, irgendwie.
1: Trotzdem will ich deine Musik nochmal hören.
0: Ja, Mann.

0: Vielen Dank, Adama, Diko, meine liebe Damen und Herren. Ich hoffe, es war für euch, wie genau wie bei mir, spannend. Und Adama, es freut mich wirklich, deine andere Seite zu entdecken. Dann habe ich ja wirklich noch nicht... Also das heißt, vielen Dank. Und was ist denn dein nächstes Konzert überhaupt?
1: So, nächstes Konzert ist...
0: Nächstes Jahr oder bei Buch?
1: 10. Dezember, so 26. Dezember im Graz. Im Graz, ja.
0: Und okay, und auch in anlässlich des Burkina Faso
1: Event, ja.
0: Events,
1: so,
0: dann
1: ja, in Burkina Faso Events.
0: Das ist am 18.
1: Ja. Ja. Am 18. November. Ja, und 10. Dezember auch haben wir eine Burkina-Based Event.
0: Gut, dann sehen wir uns. Und immer willkommen.
1: Dankeschön.
0: Ciao, ciao.
1: Ciao, ciao.

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1: So, meine liebe Damen und Herren, jetzt sind wir wieder mal bei unserer Show. Jetzt glaube ich, das Publikum ist so interessant hier getroffen. Und wir glauben aber, dass es, ihr seid so lieb, so nett. Und das Programm heute ist wie letztes Donnerstag unsere Kultur in Malia. Hilfe! AfriPoint in Malia. Hilfe! Und wir tun nur ganz einfach Begegnungsplattform. Wir begegnen uns zwischen Afrikaner oder Menschen mit afrikanischer Abstammung und gerade mit allen anderen Menschen dieser Stadt. Das Programm von today, von heute, ist ein sehr buntes Programm. Wir haben ein Programm, ein Wettbewerb für kulturelle Werte durch Sprichwörter. Das Programm ist aber auch gleichzeitig kulturelles. Kulturelles. Letztes Mal haben wir Kabarett gehabt, aber heute, ich schwöre euch alle, auch gerade aus Kilian, meine Freunde, es wird heute eine Überraschung. Es wird eine Überraschung. Wir beherrschen österreichische Kultur ganz gut. Und danach dann, es gibt zwei Mannschaften, die gegenseitig spielen. Als Eröffnung, ich rufe erstes Mal Show von einem Band. Diese Musikband ist Chapter X. Chapter X, Cedric mit Dom Dom. Bitte zu mir und ganz einfach, lass uns begrüßen und dann sagt uns, wer ihr seid und gleichzeitig wählt ihr diesen Raum.
2: Vielen Dank. Also, wie ich es jetzt gehört habe, sind wir die Überraschung heute. Ist auch eine Überraschung für uns. Mein Name ist Cedric und das ist Dom Dom und wir freuen uns, dass wir heute hier spielen dürfen. Wir machen sehr oft Musik auf der Straße. Durch meine raue Stimme wurde mir gesagt, ich soll öfters wo singen, wo Kapazitäten von der Räumlichkeiten nicht gegeben ist. Und an meiner linken Seite ist Dom Dom und gebürtiger Österreicher und ich gebürtiger Afrikaner. Und wir machen sehr, sehr viel Musik gemeinsam akustisch. Und ja, wir werden heute 6 Lieder für euch spielen. Der ein oder andere wird mich vielleicht kennen, unter anderem auch Özibur, habe ich das Projekt gemacht. Ich habe auch für sehr viele andere Musiker auch geschrieben und komposiert. Und ja, und jetzt arbeiten wir gerade ein neues Projekt, das heißt Chapter X, unter dem Namen Cedrics und Dom Dom. Let's go.

0: danke sehr, das war wunderschön.
1: Also, das heißt, für mich war nur interessant, solche Stimme zu hören. Ich glaube, der Stimme habe ich mich nicht getäuscht. Für unsere Show aber, wir haben zwei Mannschaften, eins und zwei. Diese zwei Mannschaften werden von euch, meine lieben Damen und Herren, ihr seid das, unsere Jury. Applaus für das Jury. Deswegen freue ich mich, diese Jury vorzustellen, beginnend mit einem von einsalzigen Mann hier im Haus, Kilian, mein Freund. Komm zu mir. Applaus für Kilian. Also Kilian, ganz kurz, wer bist du?
2: Ja, mein Name ist Kilian Frahner. Ich bin hier in Mariehilf der Zuständige für die Kultur im Bezirk und ich freue mich sehr, sehr, dass wir immer wieder gemeinsam was mit AfriPoint machen und mich ehrt das auch sehr, dass ich als Jury eingeladen worden bin, wiewohl ich dazu ja gar nicht in der Lage bin, echt eine Jury zu bilden. Und ich habe da mir spezielle Dinge ausgedacht, aber die verrate ich erst später.
0: Danke, aber lieber Alexis. Nein, ich wollte dazu mir erläutern, was du gelesen in dem Buch, das Sprichwort dazu hätte.
2: Nein, das glaubt sonst jemand. Ich meine das erst. Manche von euch kennen ja den Bertolt Brecht und da gibt es ein Stück von denen. Ich wollte das gerade erzählen vorhin. Der kaukasische Kreidekreis. Und da kommt, das ist keine Jury, kommt ein Richter vor. Der Richter Arztag. Ich weiß nicht, wer von euch das kennt. Und der, wenn er verhandelt, ist, da kommen zwei, die streiten vor Gericht und da sagt der Richter Arztag, der hält die Hand auf und sagt, ich nehme, das ist nämlich ein korruptes Schwein, der Richter Arztag, ja, dann kassiert er das Geld und dann verurteilt er immer denjenigen, der das meiste bezahlt hat. Danke.
1: Ich rufe Team Nummer 1. Wir sind in einer Stadt. Wir sind in Stadt Wien. Team Nummer 1. Menschen. Applaus für Stadtmenschen. Ja, gerne. Stadtmenschen. 1, 2, 3. Der zweite Team, das ist Adria Karneval. Uns hierher zu kommen und zu zeigen, was Sie als Adria Karneval uns anzubieten haben.

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Attire Carnaval 2018. Attire Carnaval. Ist ein Festival, das jedes

0: Aber pack dir auf, auf die Kontrolle von dem Brenner. Nimm dir ganz runter eure Sitzplatz. Was ist Adre Karneval? Wer seid ihr?
1: Ja, danke. Es freut uns, hier dabei zu sein. Wir sind eine Gruppe von Afrikanern, wir sind Nigerianer. Wir haben angefangen mit dem Festival vor ein paar Jahren, 2013. Wir sind eine Gruppe, die versucht, alle glücklich zu machen. Also wir haben ein Street Festival, ein Street Party gemacht, das heißt Adire Karneval. Und was wir angezogen haben, das heißt Adire, das ist eigentlich der Name. Das ist von dieser Bekleidung Adire. Und das Adire Karneval bedeutet, die Leute ziehen sowas an als Kostüm und wir tanzen auf der Straße und wir sind schon zweimal in der Straße. Wir haben letzte Mal einen Umzug von Remweg, das ist die Grenzische Botschaft, auf die Straße, das ganze Ring bis zum Hofburg in den Weltmuseum. Dann sind wir auf die Bühne weiter. Also und letztes Jahr waren wir, also vor zwei Jahren waren wir auch in Afrikaner Gasse. Das ist diese kleine Gasse im zweiten Bezirk, die wir nicht vielleicht kennen, haben wir auch bekannt gemacht. Und wir sind dort, wir haben hier rumgetanzt und dann sind wir in Praterstand 1. Und euer machen wir wieder. Und das Rum ist diese Warabong dort drin, hinten. Wir sind wieder dabei von Remweg bis zum Hofburg, also bis zum Weltmuseum wieder. Und ich gebe weiter an unseren Hofmann, er spricht nur in Englisch und erkläre euch, was macht man, warum macht man das? Why do we do this?
2: Oh, thank you very much. I'm really excited to be here, you know.
0: Sure.
2: And I welcome you to this event today, to AfriPoint. We thank AfriPoint for the invitation. We really appreciate it. And you know, this is not our first carnival. If you followed us before, we've been doing this carnival for a while. We did one in 2013, and that was in Vienna. And 10 years ago, we did one in Salzburg. We've done one in Graz as well. So the Yoruba group is a group in Nigeria. It's one of the tribes, major tribes in Nigeria. And we do these not just for the Yoruba group. We're doing this for Nigeria and Austria. Because we trying to foster ties and culture. We're trying to bring people together. If you're doing anything in June, anything you're gonna do in June, make sure you come to the carnival.
0: So, der Spielregel lautet, eine von euch spielt gegen eine andere von hier. Wissen Sie, was passiert ist? Unauffällig gemacht. Frauen gegen Männer. Also eine spielt gegen eine andere, jede von denen sucht eigene Partnerin oder umgekehrt. Und dann es gibt drei Sprichwörter auf beide Seiten. Und aber jede Gruppe, wenn ein Sprichwort klar definiert ist, dann soll eine Minute lang, der Jury ist da zu schauen, eine Minute lang, da könnt ihr euch unterstützen. Und dann Antwort kommen. Wenn eine zum Beispiel nicht punktet oder nicht antwortet oder nicht entsprechend das Sprichwort findet, dann hat derjenige, der das Sprichwort gegeben hat, gewonnen. Wer beginnt von euch? Also der Ogundele. So, wer spielt hier gegen Ogundele?
3: Jenny.
0: Jenny spielt gegen Yemi. Jenny gegen Yemi. Wir benutzen heute Vorname. Ist okay?
1: Super. Okay.
0: Meine lieben Damen und Herren, in Afrika, überall was zu tun ist, Frauen müssen vorkommen. Das ist afrikanische Weisheit. Gut, deswegen Jenny, du hast die Möglichkeit, deine Ärzte diese Floor zu eröffnen.
3: Also es war ja so ein bisschen die Idee, dass wir versuchen, Sprichwörter zu wählen aus dem auch, womit wir uns beschäftigen, Gesundheit, Soziales, Familie. Es wird ein bisschen ein Mischmasch und mein erstes Sprichwort ist, Gesundheit ist nicht alles, aber ohne Gesundheit ist alles nichts.
0: Gesundheit ist alles, aber ohne Gesundheit
3: ist nicht alles.
0: Ist nichts alles. Noch einmal?
3: Gesundheit ist nicht alles. Aber ohne Gesundheit ist alles nichts.
0: Gesundheit ist nicht alles, habt ihr gut verstanden? Also da inzwischen kannst du uns erklären, die andere, was es bedeutet?
3: Na, es bedeutet schon auch, dass man, glaube ich, sich oft der Gesundheit nicht bewusst ist, bis sie nicht da ist. Das heißt, Gesundheit ist nicht alles, man denkt nicht immer dran, aber ohne Gesundheit ist alles nichts. Also wenn man krank ist, wenn die Gesundheit fehlt, betrifft das einfach alle Lebensbereiche.
0: Aber das ist logisch, oder?
3: Ja, viele Sprichwörter sind logisch.
0: Aber nein. Aber in dem Sprichwort dann gerade ein Geheimnis von Sprichwörtern, es gibt einen Kodex. So ein Kodex.
3: Das überlasse ich jetzt der Jury.
0: Deswegen fragen wir zuerst das Publikum, ob es wirklich ein Sprichwort ist. Glaubt ihr, das ist ein Sprichwort?
4: Ja.
0: Ja, ja? Der Jury auch? Also dann 60 Sekunden vorbei.
1: Okay. Auf Yoruba gibt es ein Sprichwort, das so ähnlich klingt. Und das heißt, Ilera Loro. Ilera Loro. Und das bedeutet...
0: Warte. Hast du gehört?
4: Ja.
0: Kannst du wiederholen?
1: Ilera Loro.
3: Irela Nolo.
1: Ja.
3: Das ist nicht gut oder
0: nicht? Also, sag uns dann auf Deutsch.
1: Ja, also Ilera heißt eigentlich Gesundheit.
0: Ja.
1: Ilera.
0: Ja.
1: Loro heißt, das ist so wie, what do you call it? Wealth. Reichtum.
0: Die Gesundheit, so, Gesundheit ist Reichtum.
1: Das heißt, wenn man gesund ist, dann sieht man, Geld ist gar nicht. Das ist der wichtige Reichtum, ist, wenn man gesund
0: also
1: ist. Ilera Loro.
0: Ist das okay?
3: Gesund? Ja, sicher.
0: Wenn es so ist, dann ist es 0-0. Du bist dran.
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2: 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If you are prone to scratching, if you are prone to scratching your body, if you have
0: Lois.
2: If you are prone eczema, if you're prone to scratching, you don't go to the midst of people that are doing like festival, because if they're doing festival, they beat them and people start scratching their body. And he says, actually, you know what? If you go there, you best bet is to just sit quietly somewhere so that they don't see you and then beat you.
0: 10, 9, 6, 4, 2, 0. Also das ist Punkt
3: gibt,
0: auf der
3: da
0: Seite.
3: Da gibt es bei uns eigentlich keine...
0: So, wie schaut es jetzt gerade mit dem Punkt? Ein Punkt mehr.
5: Letzte Runde.
0: Meine letzte Runde. Jetzt wird gespielt. Das heißt, wenn du gewinnst, sind wir seit dem Finale. Wenn du gewinnst, dann sind wir 1-1 und das wird 11 Meter für die ganze Gruppe. Deswegen beginnt jetzt, wie heißt die Dame noch?
6: Christina. Besser der Spatz in der Hand als die Taube auf dem Dach.
0: Genau.
3: It's better to have the sparrow in your hand than the pigeon on the roof.
7: It means better take the little luck than wait for the big luck that you will never have maybe.
8: Egba lowo o sanju egba ti oke lo
0: epa owo o sanju
8: egba ti oke lo
0: oba
8: egba ni owo egba ni owo o sanju egbegberun toke lo.
0: It means
8: that means the little one you are having in your hand, you hold in your hand, it's more better than the one that is plenty on top your hand cannot reach.
2: Egba is cowries. It's better to have 200 cowries that you can hold than 1,000 cowries that you have to reach for.
0: Yeah. Das stimmt, ja.
7: Wir haben etwas Ähnliches.
0: Ja?
7: Das kommt aus einem ganz anderen Bereich. Das heißt, Schuster, bleib bei deinen Leisten. Es heißt eigentlich, Schuster, also bleib, wenn, man soll nur das machen, was man kann.
0: Ja, bleibe mit deinen Schuhen. Ja,
7: ja, genau, nicht, Schuster, mach deine Schuhe, mach nicht was anderes.
0: Und du nicht anders, du kannst nicht.
7: Und Leisten ist das, was man in die Schuhe gibt, um die Schuhe drumherum zu machen.
0: Alles klar, das passt. Applaus, das stimmt. Okay, the second.
2: Since we are talking about the elephant,
0: yeah,
2: we're talking about the elephant, we have another good one. ajanoku koja mori nkan firi ta ba ririn ka gba pa ririn. Like, you know, the elephant, this is very funny actually. It says, you know, when someone says, oh, I've just seen an elephant. Elephant does not run. He's like, is that an elephant? No, no, no. If you've seen an elephant, you know.
0: That is an elephantist. Und jetzt, wir sind in der Richtung von Sieg. Ist die Zeit vorbei?
7: Ich erkenne einen Narren, wenn ich ihn sehe.
0: Da kann man
3: okay, wir überlassen das der Jury, das passt für uns.
0: Okay, in diesem Sinne fragen wir der Jury, wie lautet das Ergebnis.
5: So, erste Runde war 2-2, zweite Runde war 1 für die Damen, 2 für die Männer. Dritte Runde war 2 für die Damen, 1 für die Männer. Und letzte Runde war 1 für die Männer und kein Punkt für die Damen. Also in diesem Sinn hat die Männer gewonnen.

0: Dialoge mit. Zwei neue Alben im kleinstmöglichen Format der musikalischen Kommunikation, dem Duo, eines aus den USA und eines aus Frankreich.
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2: Ein Trompeter und eine Gitarristin, die beide zu den bekanntesten MusikerInnen der heutigen Jazzwelt zählen, begegnen sich zum ersten Mal auf einem Album nur zu zweit. Ambrose Akin-Musiri leitet ein, Mary Halvorsen kommt dazu, ein intimes Duett entsteht. Beide verbringen einen Großteil ihrer Zeit auf Tour oder in Studios, springen von einem Projekt zum nächsten, oftmals eines komplexer als das vorige. Dagegen wirkt dieses Album geradezu wie ein Innehalten und Durchatmen.

Ambrose Akinmusiri und Mary Halvorsen sind beide Mitte 40, leben in New York und setzen mit ihren Instrumenten regelmäßig neue Impulse. Ihre Alben und Bands werden in der Jazzszene stets beachtet und besprochen. Ihr Sound hat schon viele nachfolgende InstrumentalistInnen beeinflusst. Innerhalb dieser New Yorker Szene entstehen stetig neue Formationen. Die meisten in dieser genauen Besetzung recht kurzlebig. Zu beschäftigt sind viele der Beteiligten mit eben dieser Vielzahl an Projekten. Dieser schnelllebigen Szene zugrunde liegen jedoch feste musikalische Verbindungen zwischen einzelnen MusikerInnen. Und eine davon ist die Verbindung zwischen Mary Halvorsen und Ambrose Akinmusiri. Die zwei sind schon lange eng befreundet, haben auch immer wieder zusammengespielt, zum Beispiel in Mary Halvorsens Projekt Code Girl im Jahr 2018. Wenn sich die Zeit dazu findet, treffen sie sich auch gerne zu zweit. Einfach zum Drauflosspielen oder um neue Kompositionen auszuprobieren. In den Liner Notes zu dieser CD schreibt Ambrose Akinmusiri: Es ist sehr selten, dass ich das Gefühl habe, nichts zu müssen und doch alles zu dürfen. Wenn ich mit Mary spiele, habe ich genau dieses Gefühl. Und genau dieses Gefühl, die Sicherheit in diesem Rahmen alles ausprobieren zu können, hat dazu beigetragen, dass Akinmusiri seine Trompete erstmals mit Effekten belegt hat. Für Mary Halvorsen gehört dies zur Essenz ihres Spiels und sie ist es auch, die ein altes Effektgerät aussortiert und dem Trompeter geschenkt hat. Staunend beobachtet sie, schreibt sie in den Liner Notes, wie schnell sich Ambrose Akinmusiri mit diesem Gerät anfreundet und es ganz intuitiv in sein Spiel einbaut. Slow-Mo Neon Luminate Hoverings. Das ist der Titel dieses Albums. Mehr als ein konkretes Bild vermittelt dieser Titel eine Stimmung. Vielleicht etwas Waberndes, Grelles, Diffuses, nicht wirklich Greifbares. Worte, die durchaus auch zur Musik auf diesem Album passen. Und auch die Leichtigkeit des Kontexts, in dem sie entstanden ist, ist hörbar. Es gab zuvor schon zwei Anläufe, dieses Album aufzunehmen, aber Mary Halvorsen und Ambrose Akinmusiri befanden beide Male, dass die Zeit noch nicht reif war. Als sie im Jänner 2025 für ein Duo-Konzert im New Yorker Club The Stone engagiert wurden, haben sie den Schwung aus den Vorbereitungen dafür gleich mitgenommen und sind am Tag nach dem Konzert ins Studio gegangen. Und mit einer einzigen Session war diese LP im Kasten.

OFO von Mary Halverson und Ambrose Akin-Musiri aus dem Album Slow-Mo Neon Luminate Hoverings. Eine Platte, die viele Jahre angedacht war, aber lange nicht realisiert, bis sie schließlich an einem einzigen Tag dann doch passiert ist. Zwei neue Duo-Alben heute in den Spielräumen. Kommen wir jetzt zu einem, bei dem über 100 Saiten schwingen. Diesmal ganz akustisch, ohne Effektpedale.

das sind Émilie Chevillard und Peggy Bouard an der Harfe und am Klavier. Zusammen bilden sie eine Dyade, eine Einheit aus zwei Bestandteilen, in diesem Fall zwei Personen, die miteinander vernetzt sind und als eins agieren. Und so haben sie ihr erstes Duo-Album genannt, Dyade. Die zwei französischen Musikerinnen feiern hier ein Fest der Schwingungen. Sie zelebrieren die Gemeinsamkeiten und Unterschiede ihrer Instrumente. Es perlt und klingelt, raschelt und fließt. Das vorige Stück trägt den Titel Poussière, also Staub. Und jetzt kommt noch Teardrop. Vielleicht der Weg einer Träne, von ihrem Entstehen bis zu ihrer Verdunstung auf einer äußeren Oberfläche. So zumindest eine mögliche Interpretation dieses Stücks Musik.

0: Musik aus Nantes in Frankreich von Émilie Chevillard und Peggy Bouard aus dem Album Diade. Ein Dialog zwischen Harfe und Flügel. Das waren die Spielräume für heute zum Thema 2x2. Zwei neue Duo-Alben. Das vorige war Slow Mo Neon Luminate Hoverings von Ambrose Akin-Musiri und Mary Halvorsen. Gestaltung und Moderation Xavier Plus.
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2: I teach at a university and, you know, part of the onboarding is going over what to do in the event of a mass shooting.
3: Ich unterrichte an einer Universität. Dort wird bei der Einführung erklärt, was im Falle eines Amoklaufs zu tun ist. Das ist hier leider ständig präsent. Man sieht solche Ereignisse im Fernsehen. Und für viele Menschen in den USA entstehe eine Art kognitive Dissonanz. Der Gedanke, das wird mich schon nicht treffen. Das kann mir nicht passieren. Obwohl wir statistisch wissen, dass es durchaus häufig passiert.
2: Even though we know statistically it's very possible and very high that it could.
4: Riot Yesbeek und Milo Talwani haben die Berichterstattung US-amerikanischer Medien über Amokläufe seit den 1960er Jahren analysiert. The Innocence of Unknowing ist ein Multimedia-Projekt, bei dem die beiden in Dialog mit ihrem eigens entwickelten KI-Agenten Aurora ihren essayistischen Film zu dem Thema live performen.
5: Aurora, why are people hiding in plain sight?
6: The people are likely hiding from the source of the gunfire or the potential for further violence.
2: You know, we sort of start in the past and we move to present day through various sort of topics. So
3: wir beginnen in der Vergangenheit und gehen über verschiedene Themen bis in die Gegenwart. Etwa wie soziale Medien in den USA zu einer Art Augenzeugen-Nachrichtenkanal werden und warum Menschen sich beim Fliehen vor einer Massenschießerei selbst filmen. Es geht auch um das Erbe rassistischer Ideologien und um das Verhältnis zwischen Staat, Bevölkerung und Medien. Wir richten den Blick nicht auf die Psyche der Täter oder das Leben der Opfer, sondern auf strukturelle Gewalt. Warum wird sie zugelassen? Und wie sind Überwachung und der Polizeistaat im Lauf der Zeit weiter ausgebaut worden?
2: Structural violence at play, why it's permissible and the rise of the surveillance and police state as seen through this archive over time.
4: Riot Yesbeek kommt aus der bildenden Kunst und beschäftigt sich mit Körper, Erinnerung und der politischen Dimension des Beobachtens. Gerade in einer Zeit digitaler Überwachung und dezentraler globaler Konflikte. Dabei reichen die Ausdrucksformen von experimentellen Dokumentarfilmen über Installationen und Live-Performances bis zu Zeichnungen. Milo Talwani ist Filmemacherin, Komponistin und Technologin. Beide lehren am Los Angeles Campus der Arizona State University. Ihr Projekt The Innocence of Unknowing wurde 2025 bei Tribeca Immersive, einem Programm des Tribeca Film Festivals in New York, erstmals gezeigt. Im Zentrum steht dabei auch die Frage, wie Amokläufe und Massenschießereien in einer sich radikal verändernden Medienlandschaft vermittelt und mit der Zeit vielleicht auch normalisiert werden.
3: Wir müssen Schusswaffen verbieten. Oft heißt es, das sei unmöglich, weil es einfach schon so viele Waffen gibt. Aber ich glaube, das wird uns erzählt, damit wir uns nicht wirksam organisieren. Leicht wird es natürlich nicht. In unserem Land kämpfen die Menschen jeden Tag dafür. Schon allein, um die einfachsten Beschränkungen durchzusetzen. Etwa bei Maschinengewehren im Besitz von Zivilisten. Dass selbst das schwierig ist, sagt viel über den Einfluss der NRA, der mächtigen US-Waffenlobby aus. Aber es ist möglich, mit viel Ausdauer und kontinuierlicher Arbeit.
2: But yes, I think it's possible, but I think it would be a lot of hard work, continual hard work.
4: The Innocence of Unknowing wird beim Prix Ars Electronica mit einer Anerkennung in der Kategorie New Animation Art gewürdigt. 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
8: Im Studio begrüßt sie Barbara Schieder. In großer Gefahr begeben sich die Helfer, die nach der verheerenden Sturzflut in Nepal versuchen, die großteils zerstörten Gebiete zu erreichen. Nach dem milliardenschweren Vergleich, den der Facebook-Mutterkonzern Meta in den USA eingegangen ist, stellt sich die Frage, was das für den Schutz von Kindern in anderen Ländern bedeutet. Die Nettozahler sind nicht der Bankomat der EU, argumentiert Österreichs Bundeskanzler Stocker heute in Berlin. Der sogenannte Schlechter von Srebrenica, Ratko Mladic, ist tot. Der verurteilte Kriegsverbrecher ist im Alter von 84 Jahren in einem Gefängniskrankenhaus gestorben. Lebenslange Haft, so lautet das Urteil für den Mörder von Jennifer S. Kriege, Klima, Energie, um die Luftverkehrsbranche in der Krise geht es gleich im Anschluss im Journal Panorama Saldo. Die UEFA will jetzt ein Strafverfahren gegen FIFA-Boss Infantino und der morgige Tag beginnt oft noch sonnig und heiß, der Abend ist dann schaueranfällig. Die Bilder der Sturzflut in Nepal machen einen fassungslos und lassen nicht auf viele Überlebende der Katastrophe hoffen. Schon jetzt ist die Zahl der bestätigten Toten auf etwa 350 gestiegen. Unter ihnen und auch unter den vielen nach wie vor Vermissten sind auch Touristen. Österreicher sind nach bisherigem Wissensstand keine darunter. Die Rettungskräfte können sich nur mühsam in die betroffenen Gebiete vorarbeiten, Katharina Wagner berichtet.
9: Es scheint eine schier unmögliche Mission, jene der Rettungskräfte, die sich in den überschwemmten Gebieten Nepals durch die Schlammmassen kämpfen, auf der Suche nach Überlebenden. Immer wieder gelingt es ihnen. Videoaufnahmen zeigen, wie vom Schlamm bedeckte Menschen auf dem Rücken der Helfer in Sicherheit gebracht werden. Doch immer weiter steigt auch die Zahl der Menschen, die nur noch tot geborgen werden konnten.
10: Die Flut kam einfach so plötzlich, ohne jede Vorwarnung. Die Menschen hatten keine Optionen mehr,
9: sagt Priyanka Thakur von der österreichisch-nepalesischen Hilfsorganisation Jaya Nepal.
10: Viele Menschen werden nach dieser Flut noch vermisst. Es ist die schlimmste Flutkatastrophe, die wir je erlebt haben. Die Flut vergangenes Jahr war auch schlimm, aber unter Kontrolle. Aber dieses Jahr zählen wir die Toten und die Infrastruktur ist einfach zerstört.
9: Unter den weit mehr als 1000 Vermissten befinden sich viele Touristen, etwa aus Indien. Das betroffene Gebiet in Nepal war nicht nur bei Bergsteigern beliebt, es befinden sich auch wichtige Pilgerstätten für Hindus und Buddhisten dort. Nicht nur Rettungskräfte aus dem Ausland sind jetzt im Einsatz, auch das Rote Kreuz führt weiter Such- und Rettungseinsätze durch und stellt Nahrung und Trinkwasser im Katastrophengebiet bereit. Deren Vertreter in Kathmandu, Kamal Baral, sagt im Ö1-Interview:
11: Es geht um eine außergewöhnliche Zerstörung. Ich hätte mir sowas nie vorstellen können, wie ein Tsunami, der alles überrollt. Diese große Flut hat ganze Dörfer mit sich genommen, Brücken, Straßen, Häuser, Krankenhäuser und Schulen.
9: Ursache der Sturzflut dürfte ein massiver Gletscherbruch gewesen sein, der in einen Fluss gestürzt war. Laut chinesischen Behörden ist die Gefahr noch nicht gebannt. Ein Stausee, der sich durch den Bruch gebildet hat, könnte brechen und erneut eine massive Flutwelle auslösen.
8: In den USA hat sich der Facebook- und Instagram-Mutterkonzern Meta mit einem Milliardenvergleich von einem langwierigen öffentlichen Prozess freigekauft. Wir haben berichtet, dennoch gilt das Ergebnis schon jetzt als richtungsweisend, denn auch wenn der Konzern betont, das sei kein Schuldeingeständnis, musste er doch weitreichenden Zugeständnissen beim Kinderschutz zustimmen. Die Folgen für andere Social-Media-Plattformen und Regelungen in Europa bleiben noch abzuwarten. Niklas Lercher berichtet.
12: Der Vergleich in den USA rüttelt am Geschäftsmodell von Meta, dem Mutterkonzern von Facebook und Instagram. Der Social-Media-Riese muss 17 Milliarden US-Dollar zahlen und weitreichende Änderungen beim Jugendschutz umsetzen. Die Nutzungsdauer wird eingeschränkt. Kinder und Jugendliche sollen pro Tag maximal 2 Stunden auf Facebook und Instagram verbringen dürfen. Während des Unterrichts und in der Nacht soll das Scrollen ganz gesperrt sein. Es darf auch keine Likes mehr unter Posts von Minderjährigen geben. Zudem muss Meta seine Alterskontrollen verbessern. Ein Schuldeingeständnis, das Social Media süchtig mache, seien die weitreichenden Zugeständnisse aber nicht, hält Meta fest. In dem Verfahren haben sich Vorwürfe dennoch bestätigt, betont Social Media-Expertin Ingrid Brodnik.
13: Nämlich, dass dieser Schutz von Jugendlichen, die Funktionen, die es gibt, dass die potenziell Augenauswischerei sind und dass man sehr wohl Geschäfte gemacht hat, sogar mit unter 13-Jährigen, also mit 11- und 12-Jährigen. Und das waren dann sehr schlechte Karten für Meta im Prozess.
12: Gegen andere Plattformen wie TikTok laufen ähnliche Verfahren. Vorerst gilt der Vergleich nur für Meta und auch nur in den USA. Auch in Europa wirft die EU-Kommission Plattformen wie Meta oder TikTok vor, das Produktdesign sei suchtfördernd. Bisher haben sich die Unternehmen aber gegen Änderungen gestemmt. Brodnik ortet für die Regulierungsbestrebungen in der EU nun Rückenwind.
13: Also jene, die auch in Europa zum Beispiel härtere Auflagen, potenziell Geldbußen für Meta wollen, werden durch diesen Fall jetzt eher gestärkt, auch weil da zusätzliche Unterlagen bekannt geworden sind.
12: Gut möglich, so die Digitalexpertin, dass die großen Internetplattformen bald auch in Europa beim Jugendschutz einlenken müssen.
8: In Berlin haben sich heute an der Seite von Gastgeber Friedrich Merz einige EU-Nettozahlerstaaten versammelt, um eine Kürzung des künftigen EU-Budgets zu verlangen. 2 Billionen Euro wünscht sich die EU-Kommission für den Finanzrahmen von 2028 bis 2034. Mindestens 400 Milliarden weniger wollen Deutschland, Dänemark, Finnland, Schweden, die Niederlande und auch Österreich zahlen. Aus Berlin berichtet Andreas Pfeiffer.
14: Die Nettozahler sind nicht der Bankomat der EU. Mit dieser Steilvorlage ist Christian Stocker heute in Berlin angekommen. Sie erinnert an die Zeiten der frugalen Vier, damals angeführt von Sebastian Kurz. Doch der Bundeskanzler erinnert auch daran, dass die in Berlin versammelten Staaten immerhin 40% des EU-Budgets berappen.
15: Dann sieht man ja, dass wir uns hier nicht aus der Verantwortung nehmen, aber eben auch nicht der Bankomat der Union sind. Es geht um nicht mehr und um nicht weniger, dass man sich abstimmt, mit einer Stimme spricht und es sollte eine Stimme der Vernunft sein.
14: Dass die Union mit vielen Problemstellungen befasst ist, die kein Nationalstaat allein lösen kann, Klimaschutz, Ukraine-Unterstützung, Zollpolitik, will niemand bestreiten. Doch auch Friedrich Merz mahnt in den Zeiten der enger geschnallten Nationalbudgets Realismus an.
16: Die aktuellen Vorschläge sehen einen Aufwuchs von bis zu 60% vor. In Zeiten der Haushaltskonsolidierung in allen Mitgliedstaaten ist das schlicht unbezahlbar.
14: Der Kanzlerkollege stimmt zu.
15: Daher kann ich den Menschen bei uns in Österreich auch nicht erklären, dass in Brüssel wir über den größten Haushalt aller Zeiten diskutieren, während wir zu Hause unsere Budgets kürzen.
14: Auffällig war, dass Europas zweitgrößter Nettozahler Frankreich in der Runde der kostenbewussten Gleichgesinnten fehlte. Aber vielleicht spricht Emmanuel Macrons Stimme der Vernunft ja eine andere Sprache.
8: Der sogenannte Schlechter von Srebrenica, der frühere bosnisch-serbische Armeechef Ratko Mladic, ist tot. Er wurde 84 Jahre alt. Mladic wurde wegen Kriegsverbrechen vom Internationalen Strafgerichtshof für das ehemalige Jugoslawien zu lebenslanger Haft verurteilt und ist in einem Gefängniskrankenhaus in Den Haag gestorben. Barbara Czandl berichtet.
17: Ratko Mladic galt als einer der Hauptverantwortlichen für Kriegsverbrechen und Völkermord während des Bosnienkrieges, bei dem über 100.000 Menschen ihr Leben verloren haben. Mladic war während dieses Kriegs von 1992 bis 1995 Oberkommandant der bosnisch-serbischen Armee. Er ist auch verantwortlich für das Massaker von Srebrenica im Juli 1995. Mladics Truppen hatten die damalige UN-Schutzzone in der Stadt Srebrenica überrannt und rund 8.000 muslimische Männer und Burschen ermordet. Die Taten gelten als eines der schlimmsten Kriegsverbrechen in Europa seit dem Zweiten Weltkrieg. Nach 16 Jahren auf der Flucht war Mladic 2011 in Serbien festgenommen worden. 2017 wurde er dann wegen Völkermords, Kriegsverbrechen und Verbrechen gegen die Menschlichkeit zu lebenslanger Haft verurteilt.
9: In der serbischen Hauptstadt Belgrad zeigt man heute viel Verständnis für Mladic. Viele betrauern seinen Tod.
18: Persönlich finde ich es ungerecht, dass er überhaupt nach Den Haag gesteckt wurde. Ich glaube, dass er das serbische Volk beschützt hat. Das war seine Pflicht.
19: Ich wünschte, sie hätten ihn freigelassen, als er krank war, egal was er zuvor getan hat.
9: Die letzten Wochen seines Lebens verbrachte Mladic im Gefängnisspital des Internationalen Gerichtshofs der Vereinten Nationen in Den Haag. Mehrere Anträge auf vorzeitige Haftentlassung wegen seines schlechten Gesundheitszustands, auch seines Anwalts erst vor wenigen Tagen, wurden abgelehnt.
8: Nach einem vereitelten Brandanschlag auf eine Drohnenfabrik im Osten der Slowakei ist in Hamburg ein weiterer Verdächtiger festgenommen worden. Bei dem Mann handelt es sich um einen 26-jährigen Letten. Zwei weitere Verdächtige sind bereits in der Slowakei festgenommen worden, wo aufgrund des Vorfalls die Sicherheitsmaßnahmen für Rüstungsunternehmen jetzt verstärkt werden sollen, berichtet Paul Kriesei.
20: Es war ein lange geplanter Brandanschlag, der in der Slowakei diese Woche verhindert werden konnte, sagt der slowakische Präsident Peter Pellegrini und lobt die Arbeit der Sicherheitskräfte. Nach Informationen des slowakischen Rundfunks sollen drei Verdächtige einen Brandanschlag auf die Firma Skyton bei Prešov vorbereitet haben. Das Unternehmen produziert in der Ostslowakei Überwachungsdrohnen. Nach eigenen Angaben hat es keine Exportlizenz für die Ukraine oder Russland. Den mutmaßlichen Tätern steht in der Slowakei ein Prozess bevor, wegen Vorbereitung eines besonders schweren Verbrechens mit Gefährdung der öffentlichen Sicherheit. Motiv und Auftraggeber des Anschlagsversuchs sind nicht bekannt. Präsident Peter Pellegrini warnt vor weiteren Angriffen auf Rüstungsbetriebe. In der Slowakei sind noch andere Unternehmen tätig, die Waffensysteme oder Komponenten für die Rüstungsindustrie herstellen. Es ist daher äußerst wichtig, das Risiko solcher potenzieller Angriffe auf ein absolutes Minimum zu reduzieren. Die Slowakei ist seit 2004 NATO-Mitglied, verfolgt unter der Regierung von Robert Fico gegenüber der Ukraine aber einen deutlich zurückhaltenderen Kurs als die meisten Bündnispartner und lehnt unter anderem einen NATO-Beitritt der Ukraine ab.
8: Erwürgt und verscharrt, das Urteil gegen jenen 33-Jährigen, der erst nach fast 8 Jahren den Mord an seiner Ex-Freundin Jennifer S. gestanden hat, hat nicht lange auf sich warten lassen. Es lautet lebenslange Haft und Einweisung in ein forensisch-therapeutisches Zentrum, ist aber noch nicht rechtskräftig. Nur der Hartnäckigkeit der Mutter des Opfers ist es zu verdanken, dass der Mordfall schließlich geklärt werden konnte. Vom Wiener Straflandesgericht berichtet Annabelle Amini.
21: Lebenslang, so lautet das noch nicht rechtskräftige Urteil. Zusätzlich wird der 33-Jährige in einem forensisch-therapeutischen Zentrum untergebracht. Laut Gutachten leide er an einer schweren Persönlichkeitsstörung. Ohne Behandlung bestehe die Gefahr weiterer schwerer Straftaten, führt die Richterin in der Urteilsbegründung aus. Erschwerend wertet das Gericht unter anderem das lange Würgen der bereits hilflosen 21-Jährigen und dass die Tat in ihrer eigenen Wohnung geschehen ist. Mildernd sei sein bisher unbescholtener Lebenswandel gewesen und dass er sich schließlich selbst gestellt hat, sowie sein, Zitat, reumütiges Geständnis. Seine Verteidigerin Astrid Wagner ist nicht überrascht, dass ihr Mandant die Höchststrafe erhalten hat.
22: Er war schon entsprechend vorbereitet, dass eine sehr, sehr empfindliche Freiheitsstrafe auf ihn zukommen wird. Als anwaltlicher Vorsicht habe ich die Berufung in alle erdenkliche Richtungen angemeldet.
21: Fast 8 Jahre lang wusste Jennifers Familie nicht, was mit ihr passiert war. Vor allem ihre Mutter hat nie aufgegeben und maßgeblich zur Aufklärung des Falls beigetragen. Im Gericht war die Familie heute jedoch nicht dabei. Der Tag sei zu belastend, so der Familienanwalt Andreas Schweitzer.
23: Also ich habe die Brigitta Scharinger schon darüber informiert und ja, jetzt kann sie mal abschließen mit der juristischen Frage.
21: Im kommenden Monat soll das Begräbnis stattfinden. Vor dem Gericht erinnert parallel eine Mahnwache an Jennifer und andere Opfer von Gewalt gegen Frauen. Frauenorganisationen fordern nun eine unabhängige Aufarbeitung der fast 8 Jahre dauernden Ermittlungen sowie eine ständige Kommission, die alle Femizide und versuchten Femizide untersucht.
8: 2018 ist der Pflegeregress abgeschafft worden. Seither darf der Staat nicht mehr auf das Vermögen von Pflegebedürftigen zugreifen, etwa auf das Haus oder das Sparbuch. Was weniger bekannt war, auf Erträge aus diesem Vermögen, etwa Sparbuchzinsen, kann weiterhin zur Pflegefinanzierung zugegriffen werden. Und das geschieht von Bundesland zu Bundesland auf ganz unterschiedliche Weise. Die Seniorenvertretungen protestieren und bei der Opposition befürchtet man ein Wiedereinführen des Pflegeregresses durch die Hintertür. Peter Daser fasst zusammen.
0: Zur Finanzierung der Pflege behalten manche Bundesländer sämtliches Einkommen ein. Nicht nur den Großteil von Pension und Pflegegeld, sondern zum Beispiel auch Betriebspensionen, Zinsen von Sparbüchern oder Dividenden. Zumindest bei Zinsen und Dividenden soll das aufhören, haben zuerst die Seniorenvertreterinnen gefordert. Birgit Gerstorfer vom SPÖ-Pensionistenverband sagte:
3: Wir fordern, dass es einheitliche Lösungen gibt, dass es rechtlich abgeklärt wird und dass natürlich auf Zinsen und auf Aktiengewinne nicht zugegriffen wird.
0: Dieselbe Forderung kam auch von Ingrid Korosek vom ÖVP-Seniorenbund.
5: Wenn man sagt, das Vermögen wird nicht angetastet, dann sind natürlich Zinsen, die da dann kommen, gehören zum Vermögen dazu.
0: Auch Monika Kemperle von den ÖGB-Pensionisten kritisiert unterschiedliche Regeln der Bundesländer bei der Pflegefinanzierung, etwa den Zugriff auf Sparzinsen.
6: Und es ist auch unfair, jenen gegenüber, die eben lange Zeit gearbeitet haben und sich etwas auf die Seite gebracht haben.
0: Sie verlangt einheitliche Regeln, so wie Ralf Schallmeiner von den Grünen.
24: Und es darf auf gar keinen Fall darauf hinauslaufen, dass wir wieder einen Pflegeregress entweder offen oder durch die Hintertür wieder einführen.
0: Dagmar Belakovic von den Freiheitlichen sagt:
25: Es kann nicht sein, dass hier Vermögen noch einmal darauf zugegriffen wird.
0: Der SPÖ-Parlamentsclub ist für eine österreichweit einheitliche Regelung, ebenso wie Sozialministerin Corinna Schumann, ebenfalls von der SPÖ. Sie schreibt: Man werde das Thema auf die Tagesordnung der nächsten Pflegeentwicklungskommission setzen, um die Positionen der Länder auszuloten. Die Neos wollen überhaupt die Einführung einer Pflegeversicherung und aus dem ÖVP-Parlamentsclub war heute keine Stellungnahme zum Thema zu bekommen.
8: In Österreich steigt die Zahl der Gewaltausbrüche gegen öffentlich Bedienstete. Tätliche Angriffe auf Polizistinnen, Lehrer oder Zugbegleiter sind im Vorjahr um mehr als 20% gestiegen. Soweit die aktuellen Zahlen der Versicherungsanstalt für öffentlich Bedienstete. Nach einem entsprechenden Bericht des Nachrichtenmagazins Profil werden jetzt Rufe nach Konsequenzen laut. Andreas Jörli berichtet.
26: Immer mehr Staatsdiener werden Opfer gewalttätiger Übergriffe. Im vergangenen Jahr hat die Zahl solcher Angriffe um mehr als ein Fünftel zugenommen, berichtet das Magazin Profil. Und die Polizei wird immer öfter attackiert. Im Vorjahr wurden fast 1500 Polizistinnen und Polizisten durch fremde Gewalt verletzt, sagt Harald Noschil, Sprecher des Innenministeriums.
27: Das ist eine Zunahme um etwa 330 Taten bzw. 330 Verletzte. Und das ist doch ziemlich erheblich.
26: Innenminister Gerhard Karner stellt diese Zahlen etwas anders dar.
28: In der Exekutive haben wir 32.500 Polizistinnen und Polizisten. Und davon werden jährlich im Schnitt, und das ist eine ungefähr gleichbleibende Tendenz, leider viel zu viel, 1.400 auch verletzt bei Amtshandlungen.
26: Die Gewerkschaft für den öffentlichen Dienst fordert verstärkte Schutzmaßnahmen, mehr Prävention sowie Unterstützung für die Betroffenen. Auch die Volksanwältin Gabi Schwarz fordert mehr Schutz, etwa Sicherheitsschleusen bei öffentlichen Ämtern. Gabi Schwarz war vor knapp einem Jahr selber Ziel einer tätlichen Attacke durch einen Mann bei einem Sprechtag in Salzburg.
29: Der ist reingekommen, sagt zu mir: Sind Sie die Frau Schwarz? Und ich sage ja, und in dem Moment ist auf mich losgestürmt mit erhobenen Fäusten.
26: Die Volksanwältin konnte noch fliehen, sie nimmt aber eine zunehmend aggressive Stimmung wahr.
29: Wir wissen ja, dass solche Angriffe leider Gottes zunehmen, nicht nur in Ämtern und Behörden, sondern auch speziell im Gesundheitsbereich, von Angriffen, die durchaus brachial sind. Das heißt, es ist schon spürbar, dass die Hemmschwelle gesunken ist und deshalb sollte man sich überlegen, wie man dem begegnet.
26: Einen deutlichen Anstieg an Gewalttaten meldet die Allgemeine Unfallversicherung, etwa in Spitälern, Pflegeheimen und im öffentlichen Verkehr. Viele Bahnmitarbeiter sind inzwischen mit sogenannten Bodycams ausgestattet. Aktuell wird der Einsatz von Sichtschutzwesten getestet.
8: Die Cyberkriminalität in Österreich bleibt eine enorme Herausforderung für die heimischen und internationalen Behörden. Laut dem heute präsentierten Cybercrime-Report wurden im Vorjahr in Österreich 63.500 Delikte angezeigt. Das ist ein Zuwachs von 2%. Besonders häufig sind Online-Betrug, Hackerattacken und Erpressung. Bernd Koschuh mit den Einzelheiten.
30: Die meisten polizeilichen Anzeigen betreffen den Online-Betrug mit 31.000 Fällen im Vorjahr. Cyber-Ermittlungsleiter Martin Grasl.
31: Es geht vom Bestellbetrug, der zahlenmäßig der größte ist, über Phishing-Betrug bis hin zum Investment-Betrug, der von der Schadenssumme her das größte Problem in Österreich darstellt.
30: Immer öfter wird dabei künstliche Intelligenz missbraucht, etwa wenn prominente Personen vermeintlich für ein Investment werben. Deepfakes spielen auch eine Rolle im Bereich des Cybermobbings und der Erpressung. So gibt es einen Anstieg bei Deepfake-Nacktaufnahmen. Enorm die Zahl der Hacking-Attacken bzw. allgemeiner gesagt der Angriffe auf Informations- und Kommunikationssysteme. 22.000 Anzeigen sind ein Anstieg um 8,6%.
8: Die KTM-Mutter Bajaj Mobility bilanziert das erste Halbjahr positiv. Der Umsatz ist auf mehr als 700 Millionen Euro gestiegen. Das Ergebnis vor Steuern und Zinsen ist zwar weiter negativ, das Minus hat sich aber auf annähernd 25 Millionen Euro verringert. Volker Obermeier berichtet.
1: Der Neustart nach der Vollbremsung hat funktioniert. Die Motorradsparte mit dem Stammwerk in Mattighofen im Innviertel hat Grip und Spur. Im ersten Halbjahr hat das oberösterreichisch-indische Unternehmen an die 150.000 Bikes der Marken KTM, Husqvarna und GasGas verkauft. Das Unternehmen sei im ersten Halbjahr stärker gewachsen als der Gesamtmarkt, ohne große Rabattaktionen, sagt Konzernchef Gottfried Neumeister.
2: Wir haben im ersten Quartal die Wende geschafft und, glaube ich, sehr eindrücklich jetzt im zweiten Quartal bewiesen, dass wir den Kurs nicht nur halten können, sondern diese positive Richtung durchwegs beschleunigen konnten.
1: Im Zuge der Übernahme der Mehrheit durch den langjährigen KTM-Partner Bajaj ist die Fahrradsparte verkauft, die Motorradfertigung neu aufgestellt worden. Hunderte Stellen, vor allem in der Verwaltung und im Management, sind weggefallen. Der Jobabbau ist für Neumeister weitgehend abgeschlossen.
2: Wir stellen

0: der Präsident des Fußballweltverbands FIFA, hat die umstrittenen Pläne zum Teilverkauf der Fußball-WM zwar abgeblasen, jetzt drohen dem Schweizer aber trotzdem rechtliche Konsequenzen, berichtet Mario Valli.
1: Der europäische Verband UEFA mit dem slowenischen Präsidenten Alexander Čeferin möchte Infantino lieber früher als später loswerden und geht dafür nun in die Offensive. In Infantinos Heimat in der Schweiz bereitet die UEFA eine Strafanzeige vor. Der Vorwurf gegen Infantino und möglicherweise weitere FIFA-Funktionäre: kriminelle Misswirtschaft gemäß Artikel 158 des Schweizer Strafgesetzbuches. Das geht aus einem 60-seitigen Dokument hervor, das die UEFA in den USA in Florida eingereicht hat. Damit sollen Details zum gescheiterten Megaprojekt von Infantino enthüllt werden, Anteile an künftigen Fußballweltmeisterschaften an Private zu verkaufen. Mit dem WM-Verkauf wollte Infantino, der sich 2027 der Wiederwahl als FIFA-Präsident stellt, weitere Milliarden generieren. Nach einem weltweiten Proteststurm und Boykottdrohungen aus Europa sagte er das Projekt allerdings ab.
0: Weitere aktuelle Meldungen hat jetzt Konstantin Hahn.
2: Nach der verheerenden Sturzflut am Himalaya sind mehr als 360 Todesopfer geborgen worden. Die nepalesische Polizei erklärt, bisher seien 359 Tote registriert worden. Die chinesischen Behörden haben bisher 3 Todesopfer in der Region Tibet bestätigt. Hunderte weitere Menschen werden noch vermisst, darunter auch Touristen. Die Behörden befürchten außerdem weitere Fluten. Auf nepalesischer Seite hat sich an einer Flussmündung ein Stausee gebildet, berichtet das chinesische Staatsfernsehen. Demnach besteht das Risiko eines Dammbruchs. Die Ukraine stellt neue Friedensgespräche im September in Aussicht. Kiew bemühe sich um eine Wiederbelebung der Verhandlungen, heißt es aus dem ukrainischen Präsidialamt. Demnach sollen die Gespräche zwischen ukrainischen und russischen Vertretern unter Beteiligung der USA stattfinden. Die letzte Runde von Gesprächen unter Beteiligung von US-Vertretern hat im Februar stattgefunden. Die abgestürzte Propellermaschine im Attersee soll erst übermorgen geborgen werden, das teilt die Polizei mit. Eine Bergung heute war demnach zu kurzfristig und morgen ist laut Vorhersage das Wetter zu instabil. Der Zweisitzer war gestern um die Mittagszeit aus bisher ungeklärter Ursache in den See gestürzt. An Bord waren 2 Personen im Alter von 19 und 24 Jahren aus Deutschland, die bei dem Unfall ums Leben gekommen sind. In Linz wurde eine weitere Kühlanlage positiv auf Legionellen getestet. Es handele sich um die Anlage eines Gewerbebetriebs, informieren Land Oberösterreich, Stadt Linz und die AGES in einer gemeinsamen Aussendung. Außerdem wurde ein neuer Erkrankungsfall, der mittlerweile 31. gemeldet. Die Gesundheitsbehörde der Bezirkshauptmannschaft Linz-Land führt aktuell Erhebungen in den betroffenen Unternehmen durch und stehe wegen nötiger Desinfektionsmaßnahmen mit diesem in Kontakt, heißt es weiter. Nach wie vor ausständig ist noch die endgültige Bestätigung durch Analysen der AGES, ob eine kontaminierte Kühlanlage der Linz AG die Infektionsquelle der bisherigen Erkrankungen ist. In Ferlach in Kärnten sind heute 30,1 Grad gemessen worden. Damit ist das der 58. heiße Tag in diesem Jahr. So viele heiße Tage gab es seit Beginn der Messungen in Österreich noch nie in einem Jahr. Der bisherige Höchstwert stammt aus dem Jahr 2024 und liegt bei 57 heißen Tagen. Gemessen wurde er damals an der Messstation Bad Deutsch-Altenburg in Niederösterreich.
0: Zum Wetter, Nathalie Auer.
3: Zeitweise sonnig geht es durch den Abend. Von Vorarlberg bis Salzburg und bis Kärnten sind aber auch einige hohe Wolken dabei. Und außerdem kann der Himmel diesig sein durch Sahara-Staub. Dazu gibt es nach wie vor hochsommerliche Temperaturen. Um die 30 Grad hat es derzeit in den Landeshauptstädten. Morgen wird es noch heißer. Am Nachmittag erwarten uns meist 29 bis 35 oder 36 Grad. Dabei ist es oft sonnig. Von Westen her kommt langsam aber auch eine Kaltfront herein. Und die bringt dann am Abend und in der Nacht auf Samstag ein paar Schauer und teils heftige Gewitter. Außerdem legt der Wind morgen ordentlich zu und wird verbreitet lebhaft bis kräftig, auf den Bergen im Westen stürmisch.
0: Thomas Langpaul, Regie, Wilhelm Wimmer, Technik und Barbara Schieder, die Moderatorin, verabschieden sich. Weiter geht's jetzt mit dem Journal Panorama Saldo und Maria Kern.
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5: Guten Abend an diesem Donnerstag im August, sagt Maria Kern. Saldo entführt sie heute bis Zypern, passend zur Urlaubszeit sozusagen. Die führt ja viele Menschen ins Ausland. Etwas mehr als die Hälfte aller Urlaube in den vergangenen Jahren haben die Österreicherinnen und Österreicher im Ausland verbracht. Nach dem Auto ist das Flugzeug das meistgenutzte Verkehrsmittel. Dennoch gibt es Hürden für die Flugbranche, besonders in Österreich. Die Kriege im Nahen Osten dämpfen die Zahlen der Auer. Dazu kommt, dass es in Nachbarn

0: Nachbarländern bessere wirtschaftliche Bedingungen gibt, weil etwa die Gebühren niedriger sind. Und über allem steht der Klimaschutz, der aber trotzdem weiterhin eine eher untergeordnete Rolle spielt, so scheint es jedenfalls. Mein Kollege Paul Seehorsch gibt Ihnen in diesem Saldo Einblicke in die Situation der Flugbranche zwischen Krieg und Klimakrise.
1: Gut 36 Millionen Passagiere haben vergangenes Jahr in Österreich das Flugzeug genutzt. Hin- und Rückflüge mehrfach gezählt. Die meisten Flugbewegungen gibt es natürlich hier am Flughafen Wien. Die Hochzeit ist der Sommer, Urlaubsdestinationen sind beliebt. Eine Strecke führt nach Larnaca auf Zypern. Die beiden Austrian Airlines-Piloten Michael Kircher und Timon Krusetchi fliegen heute hin und zurück. In der Auerzentrale unweit des Terminals werden alle Details zum Flug vorab besprochen. Kapitän ist heute der 44-jährige Kircher.
2: Wir brauchen da ungefähr, ich sage mal, 5 bis 10 Minuten. Und dann gehen wir zur Kabinenbesatzung und dort haben wir noch einmal ungefähr 10 Minuten. Und dann fahren wir zum Flugzeug raus. Das ist die Idee.
1: Im Pilotenbriefing geht es um den Zustand des Flugzeugs, um Besonderheiten des Zielflughafens und auf manchen Destinationen auch um die Auswirkungen von Krieg. Auf dem Flug nach Larnaca konkret um Störungen des Navigationssystems, die dort auftreten können.
2: Wir schauen uns einfach die Route an und über die Route sehen wir schon, ob es dort problematisch sein kann. Also ob es dann irgendeiner Form Gebiete gibt, wo diese Interference angesagt ist. Und dann machen wir jetzt fürs Briefing schon unsere ersten Measures. Überlegen uns schon, das hat schon mit dem Setup in Wien zu tun, wo wir uns gewisse Dinge überlegen, was das GPS, sozusagen die Vorhersage der GPS-Genauigkeit betrifft. Das können wir uns in Wien anschauen am Flugzeug und können da schon mal für uns ableiten, wie wir da vorgehen werden.
1: Seit 2022, seit Beginn des Ukraine-Kriegs, gibt es im Flugverkehr vermehrt GPS-Störungen, besonders im Bereich der Ostsee und seit den aufflammenden Konflikten im Nahen Osten auch dort. Mit Störsendern werden die schwachen Navigationssignale aus dem All überlagert. Es gibt mittlerweile so viele Störungen, dass es dafür eine spezielle Karte gibt. Punkte zeigen darauf sogenanntes Spoofing an, wenn falsche Daten eine andere falsche GPS-Position vorgaukeln.
2: Der deutet darauf hin, dass es dort tatsächlich auch schon zu Warnungen kam, dass sozusagen das System dir im Anflug beispielsweise durch eine falsche GPS-Position gesagt hätte, hey, da ist jetzt ein Hindernis vor dir, obwohl das da nicht ist. Und das sozusagen sieht man alles über diese Dokumentation. Und dann gibt es nun diese Bereiche und die wiederum, die lassen das System ausfallen. Die sind weniger komplex, weil besser ist, das System ist isoliert und weg, als wie es zeigt mir einfach eine falsche Position an.
1: Kircher und Krusetchi können ihren Flug antreten. Die GPS-Störungen sind ein kalkulierbares Risiko. Die Kriege im Nahen Osten und in der Ukraine haben auch Einschränkungen gebracht. Lufträume sind gesperrt, die Wege in den Osten werden immer schmaler. Zu Beginn des Irankriegs hat die Auer Evakuierungsflüge im Auftrag des Außenministeriums ausgeführt. Auch das eine neue Aufgabe. Und die Lagebeurteilungen in Zeiten von weitreichenden Konflikten sind immer aufwendiger. Regelmäßig beurteilen Airlines die Lage in und um Kriegsgebiete. Das geht so weit, dass Reichweiten von Waffensystemen analysiert werden oder Truppenbewegungen. Das ist ein Baustein für die Beurteilung sicherer Lufträume. Airlines stehen dafür im Austausch mit staatlichen Akteuren und privaten Sicherheitsdienstleistern. Auf die Einschätzung eines Staates allein zu vertrauen, das ist zu wenig. Und dann gibt es die sogenannten Tigers auf österreichischen Flügen. Verdeckte Polizeibeamte der Spezialeinheit Cobra, die Flüge je nach Risikobewertung begleiten und bei Gefahr eingreifen können. Durch die Kriege im Nahen Osten liege hier ein Schwerpunkt. Es werden einzelne Flüge evaluiert und gegebenenfalls begleitet. Die Beurteilung erfolgt in Absprache mit der Direktion Staatsschutz und Nachrichtendienst und ausländischen Netzwerken, wie es aus dem Innenministerium heißt. Gesperrte Lufträume durch Krieg haben auch handfeste wirtschaftliche Auswirkungen. Die Auer hat für das erste Halbjahr wieder rote Zahlen geschrieben. Verbindungen in den Nahen Osten fehlen, Umsteiger etwa nach Übersee bleiben aus. Gerade Österreich ist betroffen, sagt Peter Malanik, Sprecher der Luftfahrtbranche in Österreich.
3: Der Umsteigeflughafen Wien und Austrian Airlines haben einfach die verkehrsgeografisch richtige Position für Osteuropa, für die Ukraine, für Russland letztendlich auch, für den Nahen Osten, auch Südostasien. So, Südostasien gehen die Umsteigeverbindungen praktisch alle über den Golf. Einfach weil die Golffluggesellschaften um so viel billiger anbieten können. Das ist zwar ein bisschen ein Umweg, aber das geht alles über den Golf. Der Nahe Osten ist dermaßen kriegszerstört, also aus Zeiten, wo die Austrian Airlines zwei Destinationen in Syrien angeflogen ist und daneben auch nach Beirut. Da sind wir noch sehr, sehr lang entfernt, bis sowas je wieder zustande kommen wird. Die Ukraine, wie wir ja wissen, ist sowieso nicht fliegbar derzeit. Russland war mal ein attraktiver Markt, natürlich auch nicht mehr. Die Überflüge über Russland finden nicht mehr statt. Die Überflüge über den Iran können nicht mehr stattfinden. Wir haben Richtung Südostasien einen schmalen Korridor über Aserbaidschan. Da geht es zu wie auf der Südosttangente.
4: Austrian wieder in den roten Zahlen im ersten Halbjahr. Da spielt natürlich eben dieser nicht vorhandene Verkehr eine Rolle. Müssen sich Airlines in den aktuellen Zeiten einfach umstrukturieren und da vielleicht auch schneller werden, auf solche kriegerischen Handlungen zu reagieren und neue Märkte zu finden?
3: Es hat einmal jemand sehr pointiert so gesagt, wir sind es in der Luftfahrt ja gewöhnt, dass wir alle 3 Jahre eine Krise haben, aber dass wir in einem Jahr 3 Krisen haben, ist neu. Also tatsächlich ist die Luftfahrt ja eigentlich krisengewöhnt. Ja, man muss sich neue Märkte suchen. Austrian Airlines und die Lufthansa-Gruppe tut das natürlich auch, aber das waren halt auch große Märkte und attraktive Märkte und Märkte, wo, muss man auch dazu sagen, Menschen hingeflogen sind, die einen fast zwingenden Grund hatten, dorthin zu fliegen und nicht rein diskretionäre Reisen, so kann man machen oder auch nicht, sondern das waren wichtige Geschäftsreisen oder Reisen, die man halt nun mal dorthin machen muss. Auch ethnische Reisen, also Menschen, die eine Familie besuchen wollen dort. Und das sind dann Reisende, die nicht so preissensibel sind. Die zahlen halt dann gelegentlich mal auch höhere Preise. Und wenn solche Märkte, gerade solche Märkte wegfallen, ist es natürlich schon ein großes Problem.
4: Ist die Sicherheitslage eine schwierigere durch Kriege, die näher an Mitteleuropa heranrücken?
3: Wir haben in der Security, also der Bedrohung von außen, die nichts mit Unfällen zu tun hat, eher die Sorge vor Terrorismus gehabt. Das haben wir ganz gut im Griff in der Luftfahrt, glücklicherweise. Jetzt kommt eben wieder eine neue Art der Bedrohung. Auch eine Form des Terrorismus, aber eine Art des militärischen Terrorismus. Und auch das werden wir wieder in den Griff kriegen, aber man muss darauf reagieren.
1: Zuletzt wurden am Flughafen Leipzig 3 Drohnen, zum Teil mit Sprengstoff, gefunden. Auch in Hannover und München gab es Zwischenfälle. Allein an letzterem Umsteigeflughafen waren 10.000 Passagiere betroffen. Das zählt zu hybrider Kriegsführung. Und dazu gehören auch GPS-Störungen, von denen Flug OS-795 noch betroffen sein wird. Dazu später mehr. Zunächst macht Timon Grusetchi den sogenannten Outside-Check, geht also rund um das Flugzeug an Position F16 des Flughafens Wien.
5: Man schaut hier prinzipiell auf grundlegende Beschädigungen wie aufgeschlitzte Reifen, kaputte Lichter oder irgendetwas, das außerhalb der Norm zu sein scheint. Es geht einfach nur um einen oberflächlichen Blick, weil prinzipiell der Flieger eh technisch überwacht wird. Sollten wir irgendwas finden, kann das entweder sofort getauscht werden oder im schlimmsten Falle ist das ein längerer Defekt und das wird natürlich dann zuerst in Stand gesetzt, weil wir nur mit einem Flugzeug fliegen, das absolut fluggiftig ist.
1: Der Flughafen Wien ist die Basis von Austrian. Doch auch diese Basis kämpft mit roten Zahlen. Flughafenvorstand Julian Jäger.
6: Wir sind aktuell rund 3% unter dem Vorjahr, was die Passagierzahlen betrifft. Fürs gesamte Jahr rechnen wir mit 30,5 Millionen Passagiere, also mit rund 2 Millionen Passagieren weniger als im letzten Jahr. Man muss dazu sagen, es geht nicht nur uns so, sondern auch einige Regionalflughäfen haben ja doch sehr deutliche Rückgänge, insbesondere Klagenfurt und Linz. Und auch dort ist jetzt schon angekündigt für die Zukunft noch weitere Streckeneinstellungen. Ich glaube, insgesamt, woran liegt das? Wir haben einfach harte Konkurrenz rund um Österreich, die Luftfahrt deutlich mehr fördert, als das in Österreich der Fall ist. Wir haben die dritthöchste Ticketsteuer auf der Kurzstrecke in der gesamten Europäischen Union. Insgesamt gibt es überhaupt nur 8 Länder in der Europäischen Union, die hier Tickets besteuern, so auch Österreich. Und gerade auf der Kurzstrecke sind wir mit den 12 Euro hier schon sehr teuer. Und das ist, glaube ich, einer der Hauptgründe, warum wir aktuell uns schwer tun, hier die Passagierzahlen zu halten, geschweige denn jetzt wirklich auch wieder zu wachsen.
4: Hat sich diese Situation so signifikant verändert über die letzten Jahre, wenn es erst letztes Jahr eigentlich sehr gut gelaufen ist?
6: Es hat sich insofern natürlich verändert, als hier in in der Slowakei, aber auch in anderen anliegenden Ländern wie in Ungarn hier besonders die Luftfahrt gefördert wird. Also insofern hat sich hier die Wettbewerbssituation sicherlich verschärft. Aus unserer Sicht ist, und da geht es nicht um den Flughafen Wien, sondern insgesamt um die Luftfahrt in Österreich. Wir haben auf der einen Seite hier eine intensive Konkurrenzsituation innerhalb der Lufthansa-Gruppe und da braucht die Austrian als unser Homecarrier hier auch die bestmöglichen Wettbewerbsvoraussetzungen. Und wir haben auf der anderen Seite aber die Low-Coster, die bei uns aktuell so rund 20% Marktanteil haben, war aber schon mal höher mit rund 30% und die insbesondere aber auch für kleine Flughäfen wie für Linz, wie für Klagenfurt sehr wichtig sind und die überdies natürlich noch preissensibler sind und noch mobiler sind. Und ich glaube, an diesen Fronten sozusagen würden wir dringend eine deutliche, spürbare Absenkung der Ticketsteuer brauchen.
4: 30 Millionen Euro sind da vorgesehen für den Luftverkehr in Österreich. Das ist das, was das Verkehrsministerium verlautbart hat. Es ist jetzt noch nicht genau klar, wie das aufgeteilt sein wird, aber man kann wahrscheinlich davon ausgehen, dass es die Flugabgaben senken wird. Ist das jetzt eine substanzielle Zahl, die wirklich dann was bewirken kann, auch für den Flughafen?
6: Also wir freuen uns mal grundsätzlich über diesen ersten Schritt und insofern sind wir da mal dankbar für diese Maßnahme. Wenn man sich anschaut, dass aber insgesamt über die Flugabgabe 180 Millionen ins Budget gespült werden, da sind die 30 Millionen jetzt natürlich mit rund einem Sechstel, das haben wir dann irgendwo zwischen 1,50 oder 1,80 Euro Absenkung bei 12 Euro. Und deswegen appellieren wir hier auch an die Bundesregierung, hier diese Mittel aufzustocken. Spürbar. Das ist ein wichtiger erster Schritt, den will ich gar nicht kleinreden, aber spürbar wäre da doch nochmal deutlich mehr. Also insofern hoffen wir, dass in den nächsten Monaten es noch zu einer Aufstockung dieser 30 Millionen kommt.
7: Grüß Gott, hallo. Guten Tag. Grüß Gott.
1: Es geht an die Startvorbereitungen von Flug OS795, während die 200 Passagiere den Airbus A321 betreten.
8: Ja, Parking Brake, Takeoff Speed and Thrust.
9: Wie wann? 151, V2, 154, Flex 47, Bravo Delta.
8: Windows.
9: Closed.
8: Closed. Beacon.
9: On.
8: First start check is complete.
1: Yeah. Gut 8 Tonnen Kerosin werden für den Flug nach Larnaca verbraucht. Laut Auer entspricht das 2,36 Liter pro Passagier auf 100 Kilometern. Wie viel CO2 das ist, das hören wir später. Das Kerosin allein war in den vergangenen Monaten großes Thema. Durch die Sperre der Straße von Hormus gab es auf hohem Niveau ein Auf und Ab bei den Preisen. Die OMV übernimmt in Wien die Kerosinversorgung. Für ein Interview war sie nicht bereit, wegen der Urlaubszeit, so hieß es. Peter Malanik also.
3: Die Raffinerie in Schwechat produziert erfreulicherweise für den Luftverkehr in Österreich tatsächlich Kerosin in substanziellen Mengen. Das heißt, in Österreich hatten wir keine Knappheit. Viele andere Raffinerien tun das nicht und da war es dann schon ein bisschen knapp, weil Kerosin zu den wenigen Treibstoffen gehört, die auch schon als fertiger Treibstoff nach Europa importiert werden. Also das war dann etwas knapper, man konnte aber relativ problemlos mit operationellen Anpassungen vielleicht einmal ein Stück weit mehr tanken bei einer Destination, wo es Treibstoff gibt, in eine andere Destination, wo der gerade knapp geworden ist, was nicht optimal ist, muss man auch dazu sagen. Aber das konnte man abfedern. Das heißt, im Sommer hatten wir de facto keine oder fast keine Flugstreichungen wegen Treibstoffproblemen.
4: Wie wird es jetzt im Herbst und im Winter weitergehen, glauben Sie?
3: Ich glaube nicht, dass wir in eine Knappheit laufen werden. Ich glaube nur, dass die Treibstoffpreise sicher nicht sinken werden, sondern vielleicht sogar noch einmal steigen werden.
4: Sustainable Aviation Fuel, kurz SAF, das heißt, das sind alternative Treibstoffe, nicht fossile Treibstoffe. Da hat es mit 01.01.2025 die EU-Vorgabe gegeben, 2% dazu zu mischen. Passiert das wirklich?
3: Das ist auch etwas, was die Ölproduzenten trifft, diese Verpflichtung, diese 2% zur Verfügung zu stellen und die Airlines sind dann verpflichtet, sie auch abzunehmen. Tendenziell erreichen wir die 2%, ein bisschen regional unterschiedlich, aber grosso modo schon. Dieser Treibstoff, dieser SAF, ist in dem Ausmaß vorhanden. Der Anstieg auf 6% wird eine Herausforderung, aber es ist auf der anderen Seite auch tatsächlich so, ohne diese Quote, mit der ein künstlicher Markt geschaffen worden ist, wäre es tatsächlich schwierig. Ohne die Quote hätte es keine SAF-Versorgung gegeben. Wir haben noch zu wenig Produktion. Wir müssen mit der Produktion hochfahren. Und das wird natürlich auch dazu führen, wie immer, wenn raufskaliert wird, wird auch das Produkt billiger. Also habe ich schon die Hoffnung und Erwartung, dass wir in einigen Jahren SAF beziehen werden können, der nicht mehr so teuer ist, wie er jetzt ist. Und das genügend vorhanden sein wird, um auch die höher gewordenen Quoten zu erfüllen.
10: Die Flugverbereitung ist bereits abgeschlossen. Es sind noch ein paar Gepäckstücke zu verladen und dann geht es in Kürze auch schon los. Ich werde der Leister im Reiseflug. In der Zwischenzeit wünsche ich Ihnen einen angenehmen Aufenthalt hier mit uns an Bord.
11: Peter. Dein Freddy Sport ist leider besser als den Osten.
1: Der Flug nach Larnaca hebt ab. Ein Flug auf die Insel Zypern. Schwer zu erreichen mit dem Auto oder mit dem Zug. Kurzum unrealistisch. Andererseits gibt es immer noch Flüge innerhalb Österreichs, etwa die Strecke Wien-Innsbruck, die, so sagen Klimaschützer, nicht sein muss. Greenpeace geht so weit, alle Verbindungen verbieten zu wollen, für die es eine alternative, maximal 6-stündige Zugfahrt gibt. Betroffen wären Auerverbindungen etwa nach Prag, Budapest, Ljubljana oder etwa nach Krakau. Jasmin Durecker von Greenpeace.
12: Politisch fordern wir einfach, dass es klare Richtlinien gibt, beispielsweise Verbote wie von Privatjets, aber auch, dass Strecken, die einfach mit dem Zug bewältigbar sind, beispielsweise unter 6 Stunden, dass die nicht mehr geflogen werden dürfen. Gleichzeitig muss man auch softere Maßnahmen setzen, die eben einen fairen Wettbewerb zwischen Zug und Flug herstellen. Das heißt, eben Kerosinsteuerbefreiung abzuschaffen. Das heißt aber auch, dass man hier beispielsweise ein besseres Verkehrssystem schafft im Zugbereich, in dem internationale Züge besser abgestimmt sind, in dem die Buchungen erleichtert werden. Also auch all das sind dann Maßnahmen, die Politik zu setzen hat, um eben sicherzustellen, dass die Menschen überhaupt eine Option haben, mit dem Zug zu fahren und dass diese Option aber auch für sie leistbar ist und zuverlässig.
4: Das geht ja nicht von heute auf morgen. Was wäre da ein sinnvoller Zeitplan, wenn man sagt, man hat einen Flug Paris zum Beispiel, wo ja jetzt gerade auch die Nachtzugverbindung eingestellt wurde. Wie lange geben Sie der Politik quasi, bis das repariert ist?
12: Es wäre natürlich ideal, wenn man einen Stufenplan einführt. Also es geht ja nicht darum, vielleicht von heute auf morgen alles einzustellen, sondern gewisse Regeln mit gewissen Fristen zu versehen, sodass sich auch alle darauf einstellen können. Also wenn man weiß, zum Beispiel stufenweise, ab nächstes Jahr haben wir alle Zugstrecken unter 3 Stunden, da gibt es keine Flugverbindungen mehr, dann vielleicht ab 4 Stunden, 5 Stunden, 6 Stunden, kann man sich eben auch darauf einstellen. Und Beispiele sehen wir ja schon, wo das passiert ist. Also wie die Austrian Airlines Hilfen bekommen hat vom Staat, war eben das Kriterium, dass dann bis 2028 die Strecke Graz-Wien eingestellt wird. Das heißt, man kann sich auch darauf einstellen, dass das passieren wird. Tatsächlich ist es jetzt sogar früher passiert, was wirtschaftlich auch gar nicht mehr rentabel war, diese Strecke zu fliegen.
4: Bei Airlines muss es dann Kündigungen geben. Die werden sich grundlegend verändern. Das wird auch wirtschaftliche Auswirkungen haben.
12: Man muss sich eben überlegen, wie man diese Unternehmen dann zukunftsfit macht, und wenn diese Unternehmen es dann schaffen, in diesem Zeitraum sich auch zu transformieren, vielleicht andere Geschäftsbereiche aufzumachen, dann muss es nicht zwingend dazu führen, dass es jetzt mit Arbeitsplatzverlusten einhergeht.
1: Gute und günstige Zugverbindungen, eine Kerosinsteuer und Airlines, die zu Mobilitätsdienstleistern werden. Das ist der Fahrplan von Greenpeace auf dem Weg zu einem klimafreundlicheren Luftverkehr. Peter Malanik von der heimischen Luftfahrtbranche sieht das naturgemäß anders.
3: Der Luftverkehr bezahlt ja seine Infrastruktur zur Gänze. Also wenn wir über Kostenwahrheit reden, dann glaube ich, wäre die Einführung einer Kerosinbesteuerung wirklich völlig kontraproduktiv. Wenn man die Infrastruktur dann gratis zur Verfügung kriegen würde, kann man darüber reden, aber das wird ja mit Sicherheit nicht der Fall sein.
4: Aber es gibt ja auch einen Schaden durch Flugverkehr, durch CO2-Ausstoß, nämlich den Klimaschaden. Und wir haben jetzt 1 Milliarde Schaden durch Dürre. Jetzt ist natürlich nicht eine Airline dafür verantwortlich oder der Flugverkehr nur allein, das ist klar. Aber das ist schon auch Schaden, der indirekt nicht nur, aber auch durch Flugverkehr entsteht. Warum nicht dann auch den Flugverkehr hier zur Kasse bitten mit einer Kerosinsteuer?
3: Weil es schon ein smarteres Mittel gibt, nämlich den Emissionszertifikathandel. Und der Luftverkehr war der erste Verkehrsträger und der einzige über viele Jahre, der im Emissionszertifikatehandel tatsächlich eingebunden war. Kein anderer Verkehrsträger war, bis jetzt ist es auch der Schiffsverkehr, aber über Jahre hindurch war der Luftverkehr der einzige, der im Emissionszertifikatehandel eingebunden war. Das ist das gescheitere Mittel und das trifft ja tatsächlich im Verkehrsbereich praktisch ausschließlich den Luftverkehr.
4: CO2-Ausstoß gar nicht erst aufkommen zu lassen, das ist ja eigentlich das Ziel von Umweltschützern. Greenpeace sagt zum Beispiel, Strecken, die mit einer 6-Stunden-Zugfahrt erledigt werden können, da soll es keine Flugverbindung geben. Wäre das für Sie eine denkbare Grenze?
3: Nein, das würde kein CO2 einsparen, weil das würde zu einer Verlagerung von Verkehr führen. Da wird es Umwegverkehre geben, 6 Stunden. 6 Stunden ist eine Distanz, wo eine Tagesrandverbindung gar nicht mehr möglich wäre, wo man sehr, sehr viel längere Reisezeiten für ein Hin- und Zurückfahren zurücklegen müsste. Das ist unrealistisch. Das würde auch keine CO2-Einsparung bringen in der Gesamtbilanz. Und das ist im Grunde genommen Verbote gegen die Marktwirtschaft einzuführen, funktioniert wenig. Da gibt es dann Umwegrentabilitäten, Umwegverkehre. Das funktioniert mit Sicherheit nicht.
1: Besuch am Vorfeld des Flughafens Wien. Auch hier wird CO2 ausgestoßen. Bodenfahrzeuge fahren mit fossilen Energieträgern. Das soll sich bald ändern. Es gibt erste Tests mit Elektrofahrzeugen. Michael Zach ist für die Bodenfahrzeuge am Flughafen Wien verantwortlich.
13: Wir stehen hier jetzt vor einem Auerflieger und der wird jetzt abgefertigt. Die Passagiere steigen gerade ein. Was sind denn hier eigentlich jetzt grundsätzlich mal die Dinge, die passieren müssen?
14: Zuerst kommt die Maschine rein, dann schauen wir, dass die Passagiere so schnell als möglich aussteigen können. Dann entladen wir das Gepäck. Dann wird das Flugzeug vorbereitet für den Abflug. Da sieht man im Hintergrund einen Elektrobus. Wir haben jetzt mittlerweile eine Bestellung aufgegeben von 11 weiteren Elektrobussen. Die haben sich im Betrieb wirklich bewährt. Dann beginnt das ganze Boarding und Passagiere steigen ein. Und während des Boardings beladen wir das Flugzeug dann mit den Gepäckstücken.
13: Man sieht hier auch rund um den Flieger viele Fahrzeuge. Sie haben den Bus schon erwähnt. Es gibt natürlich auch eine Stromzufuhr. Ja. Die hört man da im Hintergrund, weil sie ein Dieselaggregat ist.
14: Ja. Wir sind jetzt gerade am Basteln einer Ausschreibung für GPUs, so nennen sie das, Ground Power Units für die Zukunft. Die werden elektrisch sein. Derzeit sind es nur Diesel, aber die zukünftige Generation wird elektrisch sein. Das meiste, was man da jetzt sieht, ist elektrisch. Es sind die Stiegen elektrisch, der Bus ist elektrisch, das Förderband ist elektrisch. Wir haben elektrische Fahrzeuge und da sieht man unser Pushback-Fahrzeug, auch ein elektrisches Fahrzeug, das wir jetzt gerade im Test haben. Also es tut sich sehr viel, ist gerade, würde ich sagen, ein Umbruch.
13: Hätte man da schon weiter sein können? Also es gibt ja auch Flughäfen, wo schon sehr viel elektrisch ist. Hier ist jetzt eine Position, die 90% elektrisch ist. Ist man da vielleicht ein bisschen hinten nach?
14: Es gibt Equipment, die eignen sich besonders, um elektrisch zu sein. Das sind zum Beispiel Elektroschlepper, das sind die Stiegen. Und es gibt andere Equipments, wie zum Beispiel Catering-Fahrzeuge. Das ist ein kleiner Markt, da tut sich nicht so viel. Da muss extrem viel Entwicklung reingesteckt werden. Und da gibt es noch nicht Fahrzeuge, die unseren operativen Bedarf wirklich so abdecken. Da tut sich aber jetzt gerade viel. In den Bereichen, wie zum Beispiel Stiegen oder Busse, da investieren wir jetzt stark in das Thema Elektro, weil da funktioniert es operativ. Und dann gibt es andere Themen und Gebiete und Fahrzeuge, da ist die Entwicklung nicht so weit und die kann man operativ nicht so einsetzen wie unsere jetzigen Standardfahrzeuge. Aber es tut sich sehr, sehr viel und ich gehe davon aus, in den nächsten Jahren wird da extremer Umbruch sein in der Branche.
1: Und wie sieht der Kapitän von Flug US-795 auf dem Weg nach Larnaca das Thema Klima? Michael Kircher?
15: Also ich sitze genau hier und kann was Positives beitragen, so sehe ich es. Diese Flüge finden statt, wir verbinden Wirtschaften miteinander, wir verbinden Kulturen, wir bringen Menschen zu ihren Lieben. Das ist tatsächlich etwas, was, finde ich, einen sehr, sehr hohen Wert hat. Und was man hier als Pilot beeinflussen kann, ist, man kann so effizient wie möglich operieren. Und das ist mein Auftrag. Und wenn ich am Abend nach Hause gehe zu meinem Sohnemann, dann habe ich ein super gutes Gefühl, wenn ich sage, ich habe alles dafür getan, dass wir sicher operieren, das ist der wichtigste Teil, und dass wir aber auch so effizient wie möglich operieren. Und aus dem Grund kann man das irrsinnig gut vereinbaren, weil man tatsächlich eben das auch beeinflussen kann. Also wo beginnt es? Im Wesentlichen beginnt es für uns mit einer guten Schulung. Das heißt, wir trainieren die Leute so, wir geben denen Verfahren an die Hand, die nennen sie Green Operating Procedures, geben denen Verfahren an die Hand und die Pilotinnen und Piloten wenden sie dann entsprechend an. Wir können beispielsweise die Leistung der Klimaanlage reduzieren. Bedeutet, wir sparen Treibstoff. Wir haben eine Hilfsturbine, die wir einfach reduzierter verwenden, wenn es Sinn macht. Wir können beispielsweise, wir haben 2 Triebwerke verbaut, wir können, um zur Startposition zu kommen, nur mit einem Triebwerk rollen, wenn es Sinn macht. Wir können entsprechend einen Sinkflug planen, der möglichst beim Triebwerk auf einer sehr geringen Leistung durchgeführt wird. Ja, also wir versuchen, möglichst lang in großer Höhe zu bleiben und dann steil zu sinken. Das spart Treibstoff. Wir versuchen, Anflugwege abzukürzen in Absprache mit der Flugverkehrskontrolle.
1: Auf dem Hin- und Rückflug können durch Optimierungen laut Auer gut 440 Kilogramm Kerosin eingespart werden, etwa durch Abkürzungen. 17.570 Kilo wurden verbraucht. Gut 55 Tonnen CO2 sind durch die beiden Flüge insgesamt entstanden. Zurück zum Flug, etwa eine Stunde vor Larnaca. Die Kriegsauswirkungen werden an Bord des Airbus A23 spürbar. Das GPS fällt aus, wie Michael Kircher erklärt.
15: Das ist jetzt genau diese Situation, die wir antizipiert haben mit unseren Vorbereitungen. Das heißt, das GPS ist jetzt in dem Fall gejammt. Wir haben keine Satelliten mehr verfügbar. Entsprechend haben wir das GPS jetzt ausgeschaltet von unserer Seite, dass wir keine falschen Daten bekommen. Und haben für den Anflug nur zusätzlich gewisse Warnsysteme ausgeschaltet, die vor Hindernissen warnen. Aber wie gesagt, es gibt gewisse Modes, die weiterhin funktionieren.
16: Also within the interference area, ja. Aircraft Position Monitor, wir haben Road Data, NAFED, Larnaca, 96 Meilen straight ahead. Wir haben da zur Bearing 111, 96 Meilen, das passt zusammen. Also Position ist valide. GPS Deselection haben wir durchgeführt, GPS Primary Lost. Ich werde es im Controller nur sagen, dass wir GPS Spamming haben. Und das Terrain haben wir bereits abgeschalten, das haben wir vorsorglich gemacht.
15: Perfekt.
16: Nicosia, Austrian 7-9 Alpha.
1: First Officer Timon Grusetki informiert die Flugsicherung. Das Flugzeug fliegt normal weiter. Allerdings eben nicht mehr mit Satellitennavigation, sondern anderen Systemen, zum Beispiel Bodenfunkfeuern.
16: Das ist die Morse-Kennung von dem Funkfeuer, das das Flugzeug gerade ausgewählt hat zur Positionsbeilung. Das Flugzeug hat mehrere Navigationsquellen, also primär verwendet man GPS. Wir haben aber mehr redundante Systeme. Also wir haben auf der einen Seite auch noch diese Bodenfunkfeuer, wo sich das Flugzeug von selber auch die Position aktualisiert mittels Beilungen. Wir haben aber auch unser Trägheitsnavigationssystem und alle diese Daten werden dann zusammengefasst, um unsere Position zu berechnen. Das heißt, wir sind da mehrfach abgesichert, um immer sicherzustellen, wo wir uns gerade befinden. Back to the basics. Also da kommt man wirklich wieder zum Oldschool-Fliegen. Sollte man wirklich GPS-Probleme haben, hält der Flieger relativ lange von selbst auch noch die Positionsgenauigkeit. Aber prinzipiell könnte man auch mit Bodenfunkfeuer navigieren oder wir haben auch jemanden am Boden sitzen, nämlich einen Fluglotsen. Und auch das ist heutzutage Usus, dass man einfach sagt, man hat GPS-Probleme. Und dann fragt man einfach den Lotsen um Radarvektoren und der schickt uns dann in die gewisse Richtung, wo wir hin müssen. Und auch das ist heutzutage Usus. Da ist auch die Behörde dahinter, dass das forciert wird und man soll das auch aktiv melden, wenn man GPS-Störungen hat, dass auch der Lotse Bescheid weiß, dass man eventuell von der Navigation abweicht.
1: Der weitere Flug nach Larnaca verläuft ruhig. Landung überpünktlich auf Zypern.
17: 50, 40, 30, 20, retard, retard.
15: Parking brake set. Engines. Off. Fuel pumps. Off. Yellow electric pump. Off. Parking check is complete. Packet immer wieder.
1: Und noch einmal wird die Position des Flugzeugs überprüft.
15: Wir haben es jetzt schon verglichen mit den Koordinaten unserer Backposition und den Koordinaten, das aktuell unser GPS-System anzeigt. Wir werden aber trotzdem der Sicherheit halber, um eine zusätzliche Redundanz zu schaffen, einfach nochmal intern unser Navigationssystem mit der aktuellen Position füttern, damit wir hier einfach abgedeckt sind.
18: Das heißt, vor Zypern hat es die Probleme gegeben und jetzt auf Zypern ist es wieder erledigt.
15: Genau so ist es, genau. Und wir beginnen aber jetzt trotzdem mit der Vorbereitung für den Rückflug wieder so, weil wir annehmen, dass uns das jetzt beim Rausfliegen noch einmal passieren kann. Und entsprechend bereiten wir das Flugzeug wieder vor. Das heißt, wir geben dem Flugzeug jetzt in dem eigenen Navigationssystem die optimale Position noch einmal an. Das heißt, wir alignen die Systeme neu. Das müssten wir normal nicht nach so einem Flug. Machen wir jetzt aber, um möglichst gut schon reinzustarten in den nächsten Flug, Blick auf die Navigation und treffen die eine oder andere Vorkehrungsmaßnahme jetzt wieder, um sozusagen dann auch jetzt im Abflug so smooth wie beim Anflug das zu handeln.
0: Krieg beeinflusst auch den Flugverkehr, also etwa durch Störungen der Navigationssysteme. Konfliktgebiete werden von Airlines genau beobachtet. Global gesehen wächst der Luftverkehr. In Österreich drücken Konkurrenzangebote die Stimmung. Alternative Treibstoffe sind auf dem Vormarsch. Kurzstreckenflüge einstellen und Kostenwahrheit bei Ticketpreisen bleiben heiße Eisen. Paul Siehorsch war das mit einem Saldo über den Flugverkehr in der Krise. Beim nächsten Saldo am 24. September geht es auch in die Lüfte. Die Seilbahnen sind das Thema. Einen schönen Abend wünscht Maria Kern.
19: 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Mit Andreas Mittendorfer, guten Abend. Nach der verheerenden Sturzflut zeichnet sich nur langsam das Ausmaß der Katastrophe im betroffenen Grenzgebiet von Nepal und der autonomen Region Tibet ab. Die Such- und Rettungsarbeiten laufen auf Hochtouren. Unter den Hilfsteams sind auch Projektpartner der österreichischen Caritas, die vor Ort Nothilfe leisten, sagt Alexander Bodmann, Vizepräsident der Caritas Österreich.
20: Das Wichtigste ist, für die Betroffenen zählt jetzt jede Stunde. Einerseits werden jetzt vielerorts die Vermissten gesucht und andererseits brauchen tausende Menschen dringend Schutz. Schutz heißt Notunterkünfte, heißt Nahrung, heißt Lebensmittel, Hygienematerialien und natürlich auch Kleidung und Schlafsäcke und Ähnliches, damit die nächste Nacht auch gut verbracht werden kann.
19: Die Partnerorganisationen der Caritas würden Lageerhebungen machen und Soforthilfe leisten.
20: Es ist einfach ein Wettlauf gegen die Zeit, hier die Hilfsmaterialien zu den Menschen zu bringen. Und es ist einfach wichtig, dass jetzt gespendet wird. Jeder Euro zählt jetzt, um auch die Geschwindigkeit, in der die Hilfe erfolgen muss, gewährleisten zu können.
19: Insgesamt sei eine große internationale Hilfsanstrengung notwendig, um Nepal über die Nothilfe hinaus zu unterstützen, so Caritas Österreich-Vizepräsident Alexander Bodmann. Das geistliche Oberhaupt der Tibeter, der Dalai Lama, hat nach der verheerenden Sturzflut sein Mitgefühl für die Opfer geäußert und auch Papst Leo hat sich tief betroffen von den Verwüstungen gezeigt und den Betroffenen seine Anteilnahme ausgesprochen. Nach Österreich. Elli Rosen ist bei den Wahlen zum Vorstand der israelitischen Kultusgemeinde für die Bundesländer Salzburg, Steiermark und Kärnten in seinem Amt als Präsident für eine weitere Legislaturperiode bestätigt worden. Gemeindemitglied Marco Wolf wurde zum Vizepräsidenten gewählt. Das hat die Kultusgemeinde per Aussendung mitgeteilt. Mit der Enzyklika Magnifica Humanitas fordert Papst Leo hohe ethische Standards für den Umgang mit künstlicher Intelligenz. Die Botschaft des im Mai präsentierten Lehrschreibens: KI dürfe niemals menschliche Verantwortung ersetzen. Stattdessen mache ihr Einsatz eine globale Friedensethik notwendig. Nun sind auch Österreichs Diözesen gefordert, die Vorgaben aus dem Vatikan im Blick auf künstliche Intelligenz in die Praxis umzusetzen, in den kirchlichen Alltag gewissermaßen. Wie das aussehen kann, hat sich Katharina Fenkert angesehen. Ihren Beitrag präsentiert Judith Fürst.
21: Nicht was die KI kann, sondern was sie darf, sei die entscheidende Frage, sagt Rechtsphilosoph Marlon Possart. Er hat das Papstschreiben studiert und berät auf Pfarrebene zum ethischen KI-Einsatz. Auch in der kirchlichen Hauptaufgabe der Seelsorge sei KI eine nützliche Unterstützung, etwa um eine Predigt sprachlich abzurunden, allerdings unter Bedingungen.
22: Die Bewahrung der Menschenwürde, ja, also dass der Mensch an sich nicht einfach jetzt zu einem Daten- oder gar Optimierungsobjekt wird. Also wie können wir diesen Spagat schaffen, dass wir diese Spiritualität, diesen Glauben und vor allem auch die künstliche Intelligenz tatsächlich in Einklang bringen?
21: Am Spagat zwischen seelsorglicher Beziehungsarbeit und Prozessoptimierung übt sich derzeit eine österreichweite Arbeitsgruppe im Auftrag der Bischofskonferenz. Laut ihr sollen KI-Anwendungen in der Seelsorge einen niederschwelligen Erstkontakt mit neuen Zielgruppen ermöglichen, den menschlichen Kontakt aber nicht ersetzen. In der Testphase solcher Anwendungen befindet sich zum Beispiel der Chatbot Antonius der Diözese Feldkirch. Er dient als digitale Anlaufstelle für Fragen der User und wurde mit den eigenen Website-Inhalten trainiert. Hinsichtlich der weitreichenden Einsatzmöglichkeiten stelle sich zukünftig für die Kirche die Frage, so Marlon Possart:
22: Was müssen wir tun, damit wir im Zeitalter von KI eines nicht verlieren, nämlich die Fähigkeit, einem anderen Menschen wirklich nahe zu sein?
21: Die Wichtigkeit menschlicher Beziehungen müsse sich die Kirche auch in Zukunft ins Stammbuch schreiben.
19: Und noch ein Blick nach Deutschland. Wegen einer mehrjährigen Sanierung muss die Berliner Kaiser-Wilhelm-Gedächtniskirche teilweise schließen. Mehrere Gebäudeteile, darunter die Turmruine, sind ab September gesperrt. Das war Religion aktuell mit Andreas Mittendorfer.

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3: Herzlich willkommen bei Radio Orange. Mein Name ist Mischa. Das, was ihr gerade im Hintergrund gehört habt, war das sogenannte Einkaufsbeet. Was das genau ist, werden wir in der nächsten halben Stunde herausfinden. Und zwar nicht ich, sondern die jungen Menschen rund um mich von der Kinder ohne Kunst. Die Kinder ohne Kunst Kreativwochen und unsere Kreativität hat sich im Audiobereich bewegt. Wir haben Radio-Podcast gemacht, aber nicht nur das. Herzlich willkommen. Ich habe da gegenüber die Anna und den Schatzart. Bitte erzählt ein bisschen was hier in dieser Live-Sendung über diese Projektwoche der Kinder ohne Kunst.
4: Hallo, ich bin Anna. Wir sind die Kinder ohne Kunst. Heute erzählen wir euch über unser Projekt, das am 6.7. begonnen hat und am 10.7. endet. Diese Woche ist Pflaster auf Pflanzenreihen unser Thema.
5: Hallo, ich bin der Shahzad. Ich habe mich für dieses Thema entschieden, weil ich was unternehmen wollte.
4: Am ersten Tag haben wir ein Interview mit Christoph Schwarz gemacht. Es war sehr spannend.
5: Am zweiten Tag haben wir fremden Leuten am Brunnenmarkt Fragen gestellt.
4: Und heute ist der dritte Tag, wo wir das Radio Orange besuchen können und euch unser Projekt vorstellen können.
3: Genau, wir sind hier live on air, eine halbe Stunde. Und Shahzad, du hast gesagt, du hast dich für diese Woche entschieden, weil du etwas unternehmen wolltest. Was hast du denn gestern und am Montag schon unternommen?
5: Also gestern haben wir bei dem Brunnenmarkt, also fremde Leute, angesprochen, ob sie für unseren Orange TV oder so, Radio Orange, mitmachen wollen und wir sie ein paar Fragen über Pflanzen stellen können, dann haben manche ja oder manche nein gesagt. Aber die meisten haben ja gesagt und das war super toll, finde ich, meiner Meinung nach. Mhm. Und am Montag haben wir uns kennengelernt und den Christoph Schwarz ein Interview gestellt. Mhm. Und das wäre persönlich für mich ganz toll, weil ein Filmemacher Fragen zu stellen ist voll cool, wie als hätten wir ein Fußballer Fragen gestellt.
3: Stimmt, du sprichst die WM an. Ja. Ne? Bei der WM sind gerade viele bekannte, berühmte Fußballer und denen werden dann immer Fragen gestellt, vor dem Spiel und nach dem Spiel. Und wir hatten einen Filmemacher, genau, du hast schon einige Sachen angesprochen. Umfrage, da kommen wir noch dazu. Der Filmemacher Christoph Schwarz, den haben wir interviewt, da kommen wir auch noch dazu. Anna, was war denn für dich vielleicht bisher dein Highlight in den letzten zweieinhalb Tagen?
4: Ja, so gesagt, für mich das Beste, was wir da gemacht haben in diesen drei Tagen, war, dass wir gestern haben wir ja Kartons gesammelt. Mhm. Und also wir haben ganz verschiedene Sachen aus den Kartons dann gemacht. Zum Beispiel ich habe so ein Ding gemacht und darauf habe ich Blumen gemalt, um zu zeigen, dass wir mehr Blumen ein, ja.
3: Beschäftigst du dich auch in der Freizeit mit Natur, grüner Stadt oder nur jetzt hier in der Projektwoche oder ist das schon ein wichtiges Thema für dich?
4: Es ist ein ganz wichtiges Thema, denn ich finde, dass in Wien nicht so viel grünes Zeug da ist.
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3: Pflaster auf, Pflanzen rein, das ist so das Motto. Und da wurde jetzt gerade gesagt, die Sendung mit dem Einkaufsbeet. Auch der Nikolaus ist hier bei mir im Studio und hat ja sich um dieses Einkaufsbeet gekümmert. Was hast du denn dazu beigetragen? Was ist denn dieses Einkaufsbeet?
6: Dieses Einkaufsbeet, das ist ein Einkaufswagerl, das haben wir geliehen bekommen. Das haben wir mit Erde gefüllt und wir werden dann da Pflanzen einpflanzen, die wir halt gekauft haben bei der Frau Weiser. Die haben wir auch interviewt, um Tipps zu bekommen.
3: Mhm, was hat denn die so für Tipps gegeben? Die Frau Weiser ist so ein ganz ein altes Blumengeschäft am Brunnenmarkt. Was hat die denn so erzählt?
6: Also wir sollen gute Erde verwenden, damit quasi die Pflanzen gut wachsen können und genügend Nährstoffe bekommen.
3: Mhm.
6: Und wir sollen außerdem auch noch verschiedene Pflanzen bekommen, damit benutzen, damit da quasi die variieren und die von den Nährstoffen besser profitieren können.
3: Was haben wir denn da so gekauft? Ich glaube, du hast eine ganze Liste im Kopf, was wir da so schon teilweise eingepflanzt haben und teilweise auch noch einpflanzen mehr werden wollten.
6: Ja, wir haben Sommerblumen gekauft, also zum Beispiel halt also und sowas. Also halt irgendwie, da haben wir uns daran orientiert, dass die Farben verschieden sind, dass da verschiedener Farbkontrast ist und sowas. Und dann haben wir noch Kräuter gekauft, da haben wir zum Beispiel Rosmarin, Thymian, Basilikum und auch Zitronenmelisse gekauft.
3: Das heißt, wir haben essbare Pflanzen und Kräuter und wir haben Pflanzen, Blumen, die schön, noch zusätzlich schön ausschauen, aber vielleicht nicht essbar sind. Aber ich hoffe an, nicht giftig sind, dass wir uns nicht vergiften. Und ja, das ist alles in diesem Einkaufsbeet. Und wir sind ja über 20 Kinder in dieser Woche, in dieser Kinder-Uni-Kunst-Woche. Und Anna und mir haben mitgeholfen, dieses Beet zu füllen. Wie ist denn euch das gelungen, Anna und mir?
7: Eigentlich sehr gut.
8: Wir haben so eine Erde geholt und haben sie aufgenommen. Es waren so, wir haben dann so ein großes Netz oder sowas gehabt, haben sie in die Mitte vom Wagel gegeben und dann den Teil, der zu groß war, abgeschnitten. Und dann haben wir das festgebunden mit solchen...
3: So Kabelbindern, glaube ich, ja, oder? Ja, genau. Die halten ja ewig, obwohl sie aus Kunststoff sind, sind das richtig gute Sachen, um so in der Gartenarbeit. Ich muss ja sagen, ich habe überhaupt keinen grünen Daumen, bin da eher nicht so bewandelt mit Pflanzen. Das hört sich nach einem Projekt für mich an, das dauert 3 Tage. Wie lange seid ihr denn da mit dem Wagen, mit der Erde, mit der Folie dran gewesen? Wie lange hat das gedauert?
7: So eine Stunde oder so.
3: Wow, das hat sie wirklich
7: schnell.
3: Weil
7: wir haben einfach nur so Kugeln reingegeben, dass das Wasser durchlaufen kann.
3: Mhm.
7: Erde, noch eine Schicht Kugeln und Erde.
8: Und noch, wir haben Äste über diese Kugeln gegeben, die wir im Park gesammelt haben und auch an anderen Orten. Und ja.
3: Ja, wunderbar. Einkaufsbeet mit Blumen vom Brunnenmarkt, mit Kräutern, die man essen kann, mit Erde und Kugeln. Ich glaube, das sind so Tongranulat oder so nennt man das, dass das ein bisschen...
9: Wie? Blähton.
3: Blähton, also wirklich schöne Fachbegriffe, die wir hier lernen, damit das Wasser, das dann vielleicht raufregnet, ein bisschen ja einsickern kann und auch Löcher drunter, damit das ein bisschen, also nicht die Erde rausfällt, sondern das Wasser vielleicht ein bisschen verdampfen kann. Und da steckt ja aber auch eine Botschaft dahinter. Wir machen ja dieses Einkaufsbeet nicht einfach so, sondern wir haben da auch ein paar Schilder gemacht. Was haben wir uns denn dabei gedacht, lieber Paul und Oliver und Besat und Morris?
5: Ja, wir haben Schilder gemacht, um klarzumachen, dass nicht alles für Autos sein soll.
10: Also wir haben halt, ja, genau wie der Paul gesagt hat, Schilder gemacht. Wir waren bei der Müllhalde und haben Karton gesammelt.
3: Mhm.
10: Und darauf haben wir dann die Schilder bemalt.
3: Wir sind ja da am Brunnenmarkt, bei der Brunnenpassage. Das sollten wir vielleicht auch noch erwähnen. Das sind Kooperationspartner, die sind unsere Hosts. Dort haben wir diese ganze Woche eigentlich eine Heimat gefunden, dass wir dort arbeiten dürfen. Dort steht auch das Beet. Und gleich nebenan ist ja die MA48 und das Marktamt. Und dort habt ihr Kartons geholt.
10: Ja.
3: Und was steht denn da oben auf den Schildern? Was stehen da? Stehen Botschaften oben oder was stelle ich mir da vor?
11: Ja, also wir haben so Schilder gemacht mit Sprüchen drauf,
3: mhm,
11: oder auch einfach nur Bildern, wo dann halt draufsteht. Zum Beispiel, ich habe ein Schild gemacht, wo unser Motto Pflaster auf, Pflanzen rein draufsteht.
3: Mhm.
11: Und zum Beispiel der Paul.
5: Ja, ich habe ein Schild gemacht, wo stand nicht nur alles für Autos. Das soll quasi bedeuten, dass auch die Parkplätze, nicht so viele Parkplätze, weniger Autos und mehr Klimaschutz ist.
3: Und ganz vorher war nämlich auch schon erwähnt, ein Christoph Schwarz und ein Cabrio-Beet. Was hat es denn mit diesem Cabrio-Beet auf sich?
10: Also, es steht halt in der Gegend von seinem Zuhause und Da können die Nachbarn im Frühjahr Pflanzen einsetzen oder pflücken fürs Kochen.
3: Das ist ein richtiges Auto, Cabrio, das ist ein richtiges Auto. Und dort hat der Christoph Schwarz Erde reingegeben und wir haben praktisch uns inspirieren lassen von dieser Idee und haben einen Einkaufswagen mit Erde gefüllt und haben ihn gefragt, was er denn von dieser Idee hält.
8: Wir sind von Kinder Uni Kunst und ich heiße Valeria.
7: Ich heiße Laura.
12: Ich heiße auch Laura.
13: Hallo, ich bin der Paul.
14: Hallo, ich bin der Liam.
15: Hallo, ich bin der Oliver.
16: Hallo, ich bin der Christoph.
8: Was machen Sie genau?
16: Ich bin Filmemacher und Klimaaktivist und bin 45 Jahre alt und lebe nicht weit von hier im 17. Bezirk und freue mich über die Einladung.
10: Und wir haben auch noch alle so eine Idee. Wir wollten auch in einem Einkaufswagen, wollten wir auch sowas wie ein Cabrio-Beet machen.
7: Wir hatten auch die Idee, dass wir in dem Einkaufswagen dort hinten auch so ein Blumenbeet anlegen und...
10: Wie gefällt Ihnen unsere Idee?
16: Also ich mag total gerne, wenn man Sachen verwendet, die sowieso schon da sind. Und die Einkaufswagen gibt es in großen Mengen in der Stadt. Also damit was zu bauen, finde ich super. Ja. Und für mich ist das Einkaufswagen auch so ein Zeichen für Konsum. Also Dinge kaufen, manchmal auch Dinge kaufen, die man gar nicht braucht. Und ich bin Filmemacher und Klimaaktivist und finde es halt total wichtig, dass wir den Planeten nicht so ausbeuten, wie wir es aktuell machen. Insofern finde ich, ist das Einkaufswagen ein super Symbol.
7: Haben Sie eine Idee, was wir dort anpflanzen können?
16: Also ich glaube, das ist das Wichtigste bei solchen Sachen ist, dass man Sachen macht, die einem selber Spaß machen. Also ich würde am allerliebsten Tomaten anpflanzen, weil ich Tomaten einfach extrem gern esse. Aber ich finde Kräuter auch eine gute Idee, weil die wachsen schnell nach und da kann sich jeder was nehmen. Und ich finde einfach, dass es in der Stadt auch eine Qualität hat, wenn man im öffentlichen Raum auf der Straße stehen bleibt und miteinander spricht.
5: Wo hast du die ganze Erde gefunden?
16: Wir haben auf Willhaben jemanden in Floridsdorf gefunden, der Erde verschenkt hat. Und da sind wir mit dem Cabrio hingefahren und haben dort dann die Erde aus seinem Garten rausgetragen und eingefüllt.
8: Also wie lange hat das gedauert, das Cabrio-Beet zu machen?
16: Das ging eigentlich ganz schnell. Ich habe dieses Cabrio geschenkt bekommen von einer Nachbarin, die einfach nicht mehr damit fahren wollte. Und wir mussten kleinere Reparaturen machen und haben dann ganz unten so ein Holzuntergestell gebaut, weil wir wollten ja nicht, dass die Erde das Auto verdreckt und kaputt macht. Dann ist so eine Teichfolie reingekommen. Das kennt sie vielleicht so von Swimmingpools oder von einem Biotop. Dann habe ich so kleine Kugeln reingetan, die nicht viel wiegen, aber so, wo das Wasser abrinnen kann. Und das dann Erde. Also es sind, glaube ich, circa 20 Zentimeter Erde. Und mein Schwager hat mir damals geholfen. Das ist auch in meinem Film Sparschwein zu sehen, wie das zusammengebaut wird. Und ich glaube, wenn man einen guten Plan hat, dann ist das an 2-3 Tagen zu machen. Es ist nicht so kompliziert.
10: Finden Sie, das Cabrio-Beet bewirkt etwas bei den Menschen, dass sie zum Beispiel mehr an die Natur denken und sie schützen wollen?
16: Ja, ich glaube, es führt zu... Denn, also es hilft dabei, dass Menschen plötzlich sehen, wie viel Platz eigentlich von Autos in der Stadt eingenommen wird und dass es eine Ungerechtigkeit ist, dass dieser Platz ausschließlich Autos zur Verfügung steht. Und ich glaube, viele Menschen haben sich einfach so daran gewöhnt, dass die Stadt ausschaut, wie sie ausschaut. Und wenn man dann etwas anderes macht, was überraschend ist, womit man nicht rechnet, dann beginnen Menschen nachzudenken, dass wir die Systeme auch vielleicht wieder ändern können.
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3: Das war Christoph Schwarz, Klimaaktivist und Filmemacher. Wir haben uns Filmauszüge angesehen von seinem Film Sparschwein mit dem Cabrio-Beet. Genau, Paul. Wie ist denn der Christoph Schwarz? Wie war denn das so, den Christoph interviewen?
13: Ja, es war interessant, es war aufregend, weil man weiß, dass er so ein Filmemacher ist und er ist gar nicht so unberühmt, er ist schon berühmt. Ja, es war ein ganz interessantes Gefühl, es war cool.
3: Also man kann mit Klimaaktivismus auch bekannt werden, ja. Morris, wie war denn das für dich, für einen Filmemacher, so Fragen vorbereiten und dann mit einem mobilen Mischpult so diese Fragen stellen?
11: Also es war schon ziemlich interessant, weil, also es war auch aufregend, weil man weiß, dass man eine etwas berühmte Person vor sich hat.
3: Mhm.
11: Und ja, ich habe den auch urcool gefunden, weil darauf muss man erstmal kommen, dass man da so ein Auto auf einen Parkplatz stellt und da Pflanzen und Kräuter reinpflanzt. Und ich finde das richtig cool, weil damit nützt er eben das Recht aus, dass nur Autos auf den Parkplätzen eben sein dürfen.
3: Genau.
11: Denkt er sich.
3: Jetzt seid ja ihr noch keine 18 oder 16 und dürft ihr noch gar nicht Auto fahren. Wie schaut es denn aus in deiner Umgebung? Fahren da viele Autos rum oder ist es eher eine ruhigere Gegend, wo du wohnst?
11: Ja, also in meiner Umgebung fahren schon ziemlich viele Autos herum. Und ja, also fahren eigentlich die ganze Zeit Autos rum. Also wenn ich
3: Tag und Nacht.
11: Ja, also wenn ich auf die Straße schaue.
3: Könnten weniger sein.
11: Ja.
3: Okay. Wie schaut es bei dir aus, Besa? Du warst in der Gruppe, die hat Schilder gemacht. Was war denn deine Botschaft an die Menschen da draußen?
5: Also ich habe geschrieben, wir sind die Pflanzen. Lass die Pflanzen so wachsen. Und ich finde, dass Pflanzen sehr schöne Sachen sind.
3: Wie schaut es denn bei dir im Bezirk aus, wo du wohnst? Ist das ein grüner Bezirk, würdest du sagen, oder kann man da noch was besser machen? Weniger Verkehr, mehr grüne Pflanzen? Wie schaut es denn bei dir aus, wo du wohnst?
5: Da sind schon sehr viele Wiesen. Also das ist eine sehr große Wiese, aber da ist fast keine Blume.
3: Oje.
5: Also hätte ich ja gesagt, da sollen mehr Blumen sein.
3: Hast du eine Lieblingspflanze?
5: Ja. Das ist Tulpe und Sonnenblumen.
3: Okay. Tulpen und Sonnenblumen, das sind doch schöne Pflanzen. Zu Klimaaktivismus, zum Thema Natur, zum Thema Pflaster auf, Pflanzen rein. Da gehört auch Musik und wir haben für euch Musik vorbereitet und zwar folgendes.
17: Ich heiße Ömer, mein Lied heißt Erdsong. Von Michael Jackson. Ich habe dieses Lied ausgesucht, weil es um die Lage der Welt geht.

0: Michael Jackson singt uns hier von der Welt. Er lebt nicht mehr, er ist nicht mehr auf unserem Planeten, aber dafür viele andere junge Menschen, die hier in Wien in verschiedenen Grätzeln leben. Und zwar jetzt sind hier bei mir im Studio Laura, Valeria, Oskar, Miro und Vincent. Das hat wie einen fliegenden Wechsel gemacht. Herzlich willkommen hier live bei Radio Orange. Ihr seid auch Teil der Projektwoche der Kinder ohne Kunst. Und ja, wir wollen jetzt ein bisschen diskutieren darüber, ist Wien eine grüne Stadt, ist Wien, könnte man da was besser machen? Valeria, wie schaut es denn da bei dir aus? Was ist denn deine Meinung über die Stadt Wien und ihr grünes Image, sagen wir mal?
1: Ich finde, wir alle könnten viel mehr dafür tun, dass es grün ist. Und es werden riesengroße Flächen abgeholzt und dann pflanzen wir ein paar Bäumchen und sagen, wir sind super klimafreundlich, aber eigentlich stimmt das gar nicht.
0: Das heißt, du sagst, wir alle, also von klein bis groß, ob Verein, Firma, Schule, Uni, wir können alle was tun.
1: Ja, ich finde, jeder könnte viel mehr machen.
0: Und wer ist verantwortlich, wenn du sagst, da werden Bäume, Wälder abgeholzt? Ist da so die Politik verantwortlich oder eher die Wirtschaft, die Firmen, die da was damit verdienen wollen oder beide? Wen könnte man da so in die Mangel nehmen, in die Zange nehmen und sagen, hey, bitte nicht so weiter?
1: Ich glaube, wir alle sind dafür verantwortlich und wir stellen uns ja nicht dagegen. Deswegen können wir auch wieder dafür.
0: Mhm. Laura, wie schaut es denn bei dir aus? Wie bist du denn in der Stadt unterwegs? Öffentlich oder mit dem Rad, zu Fuß, auch mit dem Auto? Wie bewegst du dich?
2: Also die meiste Zeit benutze ich die öffentlichen Verkehrsmittel oder das Auto, aber wir haben auch ein elektrisches Auto.
0: Mhm.
2: Es gibt natürlich auch Ziele, da müssen wir mit dem Auto fahren. Und auch für Leute, die jetzt nicht elektrisch fahren, sondern mit Benzin, für die gibt es sicher auch Ziele, wo sie mit dem Auto fahren müssen. Und da ist es natürlich blöd, dass man da keinen Bus hat oder so. Zum Beispiel zu meiner Uroma, das ist schon eine lange Fahrt und natürlich ist das nicht so gut für die Umwelt. Und da würde man sich vielleicht wünschen, dass von Straden oder von irgendwo in der Nähe es einen Bus gibt, der dorthin fährt.
0: Das heißt, da gibt es wirklich gar keine Möglichkeit, öffentlich hinzukommen. Man könnte hinwandern, hinradeln oder eben mit dem Auto fahren. Es gibt keine Öffis.
2: Ja.
0: Ja. Okay, da würde ich schon nochmal die Politik fragen. Da könnte man doch was ändern und ein bisschen mehr den öffentlichen Verkehr ankurbeln. Wie schaut es denn bei Oskar, Miro und Vincent aus? Wo lebt ihr hier in Wien und wie schaut euer Grätzl aus? Ist das grün, ist das grau, ist das anders? Wie würdet ihr das beschreiben? Fangen wir mal vielleicht mit dem Miro an.
3: Bei mir ist es schon auch ein bisschen grün, aber es könnte natürlich noch viel grüner sein. Es fahren auch sehr viele Autos vorbei. Das könnten auch weniger sein, vor allem sind es auch sehr viele Benzinautos.
0: Mhm. Die riechen, oder?
3: Ja.
0: Nicht nur laut, sondern die riechen auch.
3: Zum Glück bei uns in der Wohnung nicht, auch im Haus nicht, nur draußen.
0: Okay.
3: Aber trotzdem ist es blöd, wenn man das auch die ganze Zeit am Tag hört. Es ist zwar nicht laut, aber es stört schon ein bisschen.
0: Ja. Vincent, wie schaut es bei dir aus im Grätzl?
4: Also ich wohne ja in Otterkring und da ist es schon sehr grün, aber immer noch nicht grün genug. Meistens bewege ich mich mit dem Rad irgendwo hin. Wir fahren mit dem Rad und mein Vater bringt mich auch manchmal mit dem Rad zur S-Bahn. Dann fahre ich mit den Öffis in die Schule. Und bei mir fahren auch Autos, nicht so viele, aber wenn man aus dem Fenster schaut, fährt schon jede Minute so ein Auto vorbei.
0: Du hast Radfahren gesagt. Würdest du sagen, es ist sicher hier Rad zu fahren in Wien, wo du fährst?
4: Naja, überall sicher ist es nicht. Es bräuchte viel mehr Radwege und ja.
0: Mhm. Oskar, wie schaut dein Grätzl aus? Wie grün oder grau oder andersfarbig ist deine Umgebung?
5: Also ich lebe ja im 14. Bezirk in Penzing und da ist es sehr grün an der großen Straße in meiner Gegend. Das ist auch sehr grün. Aber wo ich lebe, in der kleinen Gegend, da ist es ruhig und es gibt nicht so viele Autos, aber da tut die Stadt auch keine Bäume hinstellen. Zum Glück gibt es da Gärten und ja, also bei mir ist es eher grün.
0: Das hört man gern. Ja, also eine grüne Stadt, die noch grüner werden könnte, noch grüner, als sie vielleicht jetzt schon ist. Wir haben auch am Brunnenmarkt Passanten, Passantinnen befragt, was die denn so denken über die Stadt Wien, wie grün sie ist. Laura und Valeria, wie war denn das so, auf die Leute zuzugehen und sie fragen nach ihrer Meinung? War das schön, war das herausfordernd?
6: Also es war etwas Neues, etwas Besonderes, weil natürlich die meisten Menschen sagen dir, du sollst nicht mit fremden Personen reden. Und darauf hörst du auch. Aber jetzt durftest du wirklich mit Leuten reden, über Meinung haben. Und es war sehr schön, auf unterschiedlichste Antworten Rücksicht zu nehmen. Und das hat sehr viel Spaß gemacht.
0: Wie war es für dich, Valeria?
1: Also es haben sehr viele Leute Nein gesagt. Und das hat mich am Anfang ein bisschen demotiviert, aber es war eine aufregende Erfahrung.
0: Dann hören wir da mal rein. Was denkt Wien, die Umgebung vom Brunnenmarkt, über die grüne Stadt?
7: Okay, wir nehmen jetzt auf. Let's go. Wir sind Moderatorinnen. Ich, Laura, und wir sind von der Kinderuni Kunst. Und wir sind gerade am Brunnenmarkt. Und wir machen eine Umfrage zu Pflaster auf Pflanzenreihen.
8: Für eine Radiosendung namens Radio Orange.
9: Wie grün finden Sie es in der Stadt? Auf einer Skala von 1 bis 10. 1 ist das Schlechteste, 10 ist das Beste.
10: Also dann ist Wien 8.
9: Was bedeutet für Sie 8?
10: Ja, das bedeutet, dass ich sehr zufrieden bin.
11: 4.
9: Was bedeutet für Sie 4?
11: Ich denke an andere große Städte in Europa, wie zum Beispiel Berlin und Paris, die, finde ich, im Kern der Stadt wesentlich grüner sind als Wien.
12: 9.
9: Was bedeutet für Sie 9?
12: Es wäre besser, wenn man ein bisschen kühlere Temperatur hätte.
9: Finden Sie es in Wien grün genug?
13: Es könnte natürlich immer noch mehr sein, wenngleich aber Wien eine sehr, sehr grüne Stadt ist.
7: Finden Sie, der 16. Bezirk ist grün genug?
14: Nein, viel mehr Pflanzen gehören hierher.
15: Ja. Mhm. Ich finde, es könnte schon noch ein bisschen grüner sein. Also ich finde, jetzt, wo es so heiß war, hat man gemerkt, dass so in den Straßen auf jeden Fall ein paar größere Bäume fehlen, die so Schatten spenden und ein bisschen die Luft abkühlen.
7: Und wo finden Sie es Platz dafür oder sollte man zum Beispiel ein Pflaster aufreißen?
15: Ja, ich glaube, man muss leider ein bisschen Pflaster aufreißen. Also so zum Beispiel hier am Ippenplatz könnte man noch ein paar Bäume pflanzen oder auch so in den Seitenstraßen.
16: Hallo, ich bin der Vincent von der Kinderuni Wien. Und ich würde Ihnen gerne eine Frage stellen zum Thema Begrünung der Stadt. Mhm. Finden Sie, dass das Kretzel hier in der Gegend so genug Grünflächen und Bäume und Schatten hat?
17: Nein, das finde ich nicht. Ich glaube, man könnte hier noch ein bisschen nachbessern. Ja? Man muss nur immer abwägen, wie viele Parkplätze dann verloren gehen, weil die Leute natürlich hier auch parken müssen, vor allem Leute, die auf das Auto angewiesen sind.
18: Beton ist das größte Gift für die Lebewesen, genauso wie die Tiere und für die Menschen. Also wir brauchen viel mehr Grün, viel mehr Bäume. Das ist sehr wichtig.
17: Aber wenn man eine gute Balance findet zwischen Begrünung und zwischen den Bedürfnissen der Autofahrer, dann ist das total okay.
9: Was halten Sie von der Begrünung an diesem Platz?
19: Von der Begrünung am Platz, das finde ich gut, weil es ist der Markt schön. Da überhaupt ist es mit dem Satestand und der Stadt. Würde dann auch vielleicht ein bisschen mehr profitieren, wenn es grüner wäre und kühler wäre.
15: Wenn ich jetzt Wien mit anderen großen Städten in der gleichen Größe vergleiche, dann ist Wien vielleicht eh okay grün. Trotzdem gibt es in Wien Bezirke, die fast überhaupt nicht grün sind und wo es sich im Sommer ziemlich aufheizt und die Leute leiden, die dort wohnen. Es kann nie genug Grün geben.
20: Hallo, ich bin der Shazad. Ich wollte fragen, wollen Sie, dass es mehrere Pflanzen in Wien gibt?
21: Ja, würde mir sehr gefallen, wenn die Begrünung ein bisschen voranschreitet.
20: Und warum?
21: Weil ich fühle mich einfach wohl, wenn es um mich herum blüht und grün ist.
22: Pflaster auf, Pflanzen rein, unsere Stadt soll ein Garten sein.
9: Die Sendung mit dem Einkaufsbeet
23: von der Kinderuni Kunst.
0: Das war die Umfrage am Brunnenmarkt zur Begrünung. Und das war die Kinderuni Kunst live hier im Studio. Wir wollten noch hören, was denn Vinzenz Lieblingspflanze ist.
16: Also meine Lieblingspflanze ist der Dickdamm. Das ist eine Pflanze, die wächst im Gebirge oder hoch auf Bergen, hat rosane Blüten und riecht nach Zitrone. Die habe ich von meinem Vater kennengelernt.
0: Wunderbar. Und ihr müsst gar nicht so weit gehen. Ihr könnt auch in der Brunnenpassage Pflanzen bewundern.
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6: Danke fürs Zuhören.
2: Und einen schönen Mittwoch noch.

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Herzlich willkommen bei einer weiteren Ausgabe des Reisemagazins in deutscher Sprache von Radio Afrika International. Es begrüßt Sie Michael Smörz. Das Ziel unseres heutigen Kurzausfluges hat eine, selbst im Vergleich zu anderen afrikanischen Ländern, sehr bewegte Geschichte hinter sich. Die Schlagzeilen und Berichte, die man von hier zu hören bekommt, waren sehr lange Zeit zumeist beängstigend. Es war da die Rede von jahrzehntelangem Bürgerkrieg mit zwangsrekrutierten Kindersoldaten, von Unterdrückung der Zivilbevölkerung durch unkontrollierbare Militärs, vergessenen Minenfeldern und Naturkatastrophen. Seit 1994 befindet sich Mosambik auf dem mühsamen Weg der Stabilisierung und Demokratisierung.

Mosambik hat mit ca. 800.000 Quadratkilometern die etwa eineinhalbfache flächenmäßige Ausdehnung von Frankreich. Bei einer Bevölkerungszahl von knapp 17 Millionen Einwohnern ist die Besiedlungsdichte daher sehr gering. Es grenzt im Norden an Tansania, im Nordwesten an Sambia und Malawi, im Westen an Simbabwe sowie im Süden an Südafrika und Swasiland. Im Osten liegt der Indische Ozean. Die Küste ist annähernd 2700 Kilometer lang mit Stränden, Lagunen, Korallenriffen und Inselketten. Nach Westen und Norden verläuft ein großes Plateau, das zu den Bergen hin ansteigt und etwa die Hälfte der Landesfläche einnimmt. Das Plateau besteht aus trockener Savanne mit einigen Wäldern und Steppenregionen. Der Sambesi ist der größte und wichtigste von insgesamt 25 Flüssen des Landes und mündet in den Indischen Ozean. Die Mehrheit der Bevölkerung gehört dem Volk der Bantu an und lebt an der Küste oder in den fruchtbaren Tälern, besonders in den Provinzen Sambesi und Gaza. Landes- und Amtssprache Mosambiks ist Portugiesisch. Als Geschäftssprache spricht man auch Englisch, das sich immer mehr durchsetzt, zum Teil auch Französisch. Außerdem gibt es verschiedene Bantu-Dialekte und Swahili.

Weitgehend unbeachtet von der Weltöffentlichkeit wurde in Mosambik der langjährige Bürgerkrieg beendet. Im Dezember 1999 fanden die zweiten freien, mehrparteilichen Präsidentschafts- und Parlamentswahlen statt. Die mosambikanische Gesellschaft steht heute vor großen Herausforderungen, unter anderem nationale Versöhnung, Stabilisierung des Friedens, Demokratisierung der Gesellschaft und nationaler Wiederaufbau. Durch die Überschwemmungen Anfang 2000 wurden weite Teile des Landes zerstört und somit auch ein Großteil des von der Regierung seit Ende des Bürgerkrieges 1994 geleisteten Fortschritts wieder zunichte gemacht. Nach jahrelanger wirtschaftlicher Schwächung konnte Ende der 90er Jahre endlich ein starkes Wirtschaftswachstum verzeichnet werden. Etwa 7% pro Jahr, und die wirtschaftliche Zukunft Mosambiks sah zunehmend positiver aus. Die Landwirtschaft, in der ca. 80% der Bevölkerung beschäftigt sind, bildet den Hauptsektor der Wirtschaft. Produkte sind Cashewnüsse, Tee, Zucker, Sisal, Mais, Baumwolle, Kopra, pflanzliche Öle und Zitrusfrüchte. Die Forstwirtschaft gewinnt zunehmend an Bedeutung und das Fischereiwesen ist eine weitere wichtige Nahrungs- und Exportquelle. In der Herstellungsindustrie wird ein Viertel des Bruttoinlandsproduktes erzeugt. Produkte sind unter anderem Fertignahrungsmittel, Textilien, Getränke, Zement und Düngemittel. Im Bergbau werden Kohle, Salz, Bauxit, Edelstein und Marmor abgebaut. Außerdem wird Erdgas gewonnen und über Pipelines nach Südafrika exportiert. 1999 wurde eine Unterstützungsinitiative für Mosambik beschlossen und ein Großteil der Schulden konnte damit getilgt werden. Nach den Überschwemmungen des Jahres 2000 musste Mosambik erneut um finanzielle Unterstützung bitten, was gewährt wurde und scheint sich nun allmählich wieder zu erholen. Südafrika, die USA und Portugal sind die wichtigsten Handelspartner. Es ist bisher mühsam und aufwendig, aktuelle und umfassende Informationen über das Land zu erhalten. Die Reichweite der Presse des Landes ist noch sehr bescheiden. Außerdem ist das Interesse der Weltpresse und der Weltöffentlichkeit für das Geschehen in diesem Land noch immer sehr gering.

Mosambik ist noch kaum für den Tourismus erschlossen. Generell sind nur Gruppenreisen erlaubt. Entsprechend entwicklungsfähig ist daher erwartungsgemäß das diesbezügliche Angebot. In Sporttaucherkreisen allerdings ist das Land längst kein Geheimtipp mehr. Man schätzt besonders die unberührten Riffe und die hervorragende Sichtweite in diesen Gewässern. An manchen Orten ist allerdings Vorsicht vor Haien angebracht. Beira hat schöne Strände und ist der ideale Ausgangspunkt für Ausflüge zum Gorongosa-Nationalpark. Für einen Strandurlaub eignen sich auch Ponta do Ouro, Malagane im Süden, die Inhaka-Insel nahe Maputo, Xai Xai, San Martino do Bilene und Chonguene. Tofo, ca. 400 km nördlich der Hauptstadt, ist ein kleiner Badeort bei Inhambane. Das Museum in Maputo, also der Hauptstadt, stellt Gemälde und Skulpturen bekannter einheimischer Künstler aus. Die Kunstgalerie im Arbeitsministerium ist ebenso sehenswert wie der Bunte Markt und das Stadtzentrum mit zahlreichen Gebäuden aus der portugiesischen Kolonialzeit sowie einigen Moscheen. Die Bazaruto-Inseln sowie die nördlich von Beira gelegenen Santa Carolina und Zalala-Inseln sind beliebte Urlaubsorte.

Mosambik hat drei Tierschutzgebiete. Der Maputo-Elefantenpark liegt am rechten Ufer des Maputo-Flusses. Der Gorongosa-Nationalpark ist von Anfang Mai bis Ende Oktober geöffnet. Besuche können durch das Lammbüro in Maputo gebucht werden. Man erreicht den Park über die Landepiste von Chitengo. Im Park sind Führer und Flugzeuge vorhanden. Der Marameo-Nationalpark liegt an der Mündung des Zambezi.

Bei der Einreise wird generell ein Pass mit einer Gültigkeitsdauer von mindestens einem weiteren halben Jahr und ein Visum verlangt. Für Busreisende, die zwischen Malawi und Simbabwe nur den Korridor über Tet durchqueren, ist dieses auch vor Ort durch das Busunternehmen zu erlangen. In Maputo und Beira findet man Hotels von durchaus internationalem Standard. Unterkünfte in kleineren Städten sind dagegen eher einfach. Mancherorts können auch preiswerte Ferienhäuser, Bungalows und sogar Rondavels, runde strohgedeckte Häuser, gemietet werden. Campingplätze gibt es an den Stränden sowie im Gorongosa-Nationalpark. Zelten ist auch auf den Grundstücken mehrerer christlicher Missionen durchaus möglich.

Flugzeuge bieten die sicherste Möglichkeit für längere Strecken. Linien- und Charterflüge verbinden unter anderem Maputo und Blantyre, Inhambane, Beira, Quelimane und Tet. Der Flughafen in Maputo hat je nach Jahreszeit unterschiedliche Verkehrszeiten und Flugtaxidienste stehen zur Verfügung. Die Flughafengebühr beträgt übrigens 7 US-Dollar. Nach extrem schweren Regenfällen im Februar und März 2001 sind zahlreiche Straßenverbindungen derzeit unterbrochen. Die Nationalstraße 1, also die in Nord-Süd-Richtung, ist zwischen Maputo und Inhambane befahrbar, befindet sich jedoch in einem sehr schlechten Zustand. Geteerte Straßen verbinden Maputo über Beira mit Tet. Längere Fahrten über Land sind aufgrund der weit verbreiteten Verminung und bewaffneter Raubüberfälle gefährlich und daher eher abzuraten. Es wird empfohlen, die Reiseroute mit der Botschaft vor Ort zu besprechen. Es herrscht wie im südlichen Afrika üblich Linksverkehr. Busse fahren in fast allen Regionen und sind das preiswerteste Verkehrsmittel. Auf längeren Fahrten sollte man Wasser und Lebensmittel selbst mitnehmen. An der Grenze zwischen Simbabwe und im Norden des Landes muss man mit häufigen Straßen- und Ausweiskontrollen rechnen.

Die Gewaltkriminalität ist generell sehr hoch, vor allem innerhalb der Städte. Bewaffnete Überfälle auf Fahrzeuge häufen sich. Wiederholt wurden Ausländer Opfer von schweren Raubdelikten. Ein wirksamer Polizeischutz besteht nicht. Überlandfahrten bei Dunkelheit sind generell gefährlich und sollten daher unterlassen werden. Vor allem unbeleuchtete Fahrzeuge, Tiere und Fußgänger auf den Straßen bilden nach Einbruch der Dunkelheit eine Unfallgefahr. Auf den meisten Straßen sind die während der Zeit des Bürgerkriegs verlegten Minen geräumt worden. Auf einigen wenigen Nebenstrecken, vor allem in der Nähe von Brücken, besteht allerdings noch ein Risiko. Im Landesinneren gibt es noch immer zahlreiche und

Die Jahreszeiten in Mosambik sind den europäischen entgegengesetzt. Das Klima ist in allen Teilen des Landes heiß, an der Küste ist es jedoch tropisch feucht. Im Allgemeinen werden drei Klimazonen unterschieden. So gibt es die nördliche Küstenzone, deren Klima vom Monsun beeinflusst wird. Die südliche Küstenzone, deren Klima vom Südostpassat beeinflusst wird. Und die Inlandszone, die während des gesamten Jahres gleichmäßig hohe Temperaturen aufweist. Die Trockenzeit erstreckt sich auf den Zeitraum von April bis September. In dieser Zeit ist es überwiegend warm und trocken, obwohl manchmal kurze Regenschauer auftreten können. Die zu dieser Zeit gemessenen Temperaturen liegen üblicherweise bei etwa 25 Grad Celsius. Die Regenzeit von Oktober bis März ist mit Temperaturen um die 30 Grad heiß und es gehen starke Niederschläge nieder. Zu dieser Zeit herrscht eine hohe Luftfeuchtigkeit. Die beste Zeit also, um das Land zu bereisen, ist zwischen Mai und August.

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1: Er war bis März über 13 Jahre lang Landeshauptmann von Kärnten. Er hat sehr früh seinen Stiefsohn verloren. Er bezeichnet seine Forderung nach Armbändern für Ungeimpfte für seinen größten politischen Fehler. Und heute ist er mein Gast bei Hinter den Schlagzeilen. Einen schönen Nachmittag und herzlich willkommen bei Hinter den Schlagzeilen am Freitag, der letzten Ausgabe vor unserer Sommerpause. Ich freue mich, dass Sie die nächsten 30 Minuten gemeinsam mit uns verbringen. Heute geht es um einen Mann, der erst seit kurzem in Politpension ist. Mit 67 Jahren hat sich Peter Kaiser heuer im Frühling nach über 13 Jahren als Kärntner Landeshauptmann zurückgezogen. Ein Politiker, der von vielen Seiten respektiert wurde und oft als Mann des Konsens bezeichnet wurde. Wir wollen heute auf seine Karriere, sein privates Leben und möglicherweise auch seine politische Zukunft blicken. Ich freue mich sehr, dass er heute da ist. Einen schönen Nachmittag, Peter Kaiser. Hallo.
2: Ebenso einen schönen Nachmittag. Danke für die Einladung.
1: Sehr gerne. Herr Kaiser, ich habe gesehen, zum Abschied als Landeshauptmann haben Sie natürlich viele Geschenke bekommen, unter anderem eine Sonnenliege und eine Kochschürze. Wie oft haben Sie die beiden Dinge schon verwendet?
2: Also in Summe sehr oft, aber sehr einseitig. Es ist der Liegestuhl, der Bachmann-Preis involviert ist, der eigentlich von mir nahezu täglich genutzt wird. Ich gestehe, die Kochschürze trägt bei uns jemand, die das besser kann, meine Uli.
1: Ihre Uli, die auch mit dabei ist heute hinter den Kulissen. Sie sind Ende März als Landeshauptmann abgetreten, genauer gesagt am 31. März. Wollten Sie absichtlich nicht den 1. April?
2: Es war der Wunsch vieler, so auch meiner, damit man nicht irgendein geflügeltes Wort kreieren kann, habe ich gesagt, am 31. März um 17 Uhr gebe ich meine Schlüssel ab, lege den Dienstpass zurück und werde dann nach Hause gehen.
1: Wie war dieses Gefühl?
2: Es war ein Gefühl, wie wenn man eine wichtige Arbeit abgeschlossen hat, das gute Gefühl hat, dass es in vernünftige, weitblickende Hände in ein Team übergeben wurde, das auch über die Parteigrenzen hinweg als Regierungskoalition gut zusammenarbeitet und dass damit ein sehr wichtiges, mich voll auch umfassendes Lebenskapitel abgeschlossen ist, auf das ich gerne zurückblicke, aber auch ein bisschen mit dem Blick nach vorne und auf ein Leben, das nicht mehr nur von Terminen geprägt ist.
1: Also keine Wehmut?
2: Keine Wehmut, das ist für mich eigentlich ein Gefühl, das ich selten habe. Mhm.
1: Viele erleben ja nach so einem langen Berufsleben auch eine Art Pensionsschock, wenn man plötzlich, wie Sie sagen, plötzlich so viel Zeit hat. Wie ist es Ihnen gegangen?
2: Überhaupt nicht. Wir sind, damit das vielleicht auch die Zuseherinnen und Zuseher nachvollziehen können, Dienstende 17 Uhr, 31. März, 8.30 Uhr im Auto nach Opatia und nach Piran.
1: Wie lange waren Sie dort?
2: Ich war dann eine Woche dort.
1: Das ist ja relativ kurz, ne? Nach 13 Jahren Landeshauptmann.
2: War mal ein Ersturlaub, aber ich wollte mir natürlich nicht entgehen lassen, wie mein Freund und Nachfolger Fellner dann auch ins Amt eingeführt wird. Mhm.
1: Sie waren über 13 Jahre lang der mächtigste Mann in Kärnten, politisch gesehen zumindest. Sie haben unsere Schlagzeile gesehen, die wir aus der Kronenzeitung haben, wo Sie gesagt haben, Sie wollten eigentlich nie Landeshauptmann werden. Warum eigentlich nicht?
2: Ich habe es nie auf meinem Fokus gehabt, dass ich hauptberuflich in der Politik bin. Ich habe zuerst in der Landesregierung gearbeitet und dann habe ich den österreichischen Jugendherbergsverband in Kärnten übernommen und wurde dort dann auch Präsident der European Federation of Youth Hostel Associations mit einem zweiten Büro in Brüssel. All das war vereinbar mit der Funktion bis zum Clubobmann, aber nicht mit einer politischen Funktion, die eigentlich einhergeht mit einem Berufsverbot. Mhm. Daher war es nie auf dem Radar. Es ist wie so oft im Leben anders gekommen.
1: Als Landeshauptmann, überhaupt als Spitzenpolitiker, hat man natürlich viel Macht, muss viele Entscheidungen treffen. Es gibt viele Leute um einen herum, sozusagen, die von einem abhängig sind. Geht Ihnen das ab? Hand aufs Herz?
2: Hand aufs Herz. Ich war auch nie jemand, der Macht versucht hat, mit der Autorität eines Amtes umzusetzen. Ich bin der kollegiale, auch konsensorientierte Mensch, habe klare Grundsätze und versuche von denen möglichst viel in meiner politischen Wirkung umzusetzen. Denke, dass einiges gelungen ist, manches misslungen.
1: Über die misslungenen Dinge werden wir noch reden auch. Sie haben mir im Vorgespräch erzählt, Sie haben sich ausgerechnet, den Spaß gemacht auszurechnen, wie viele Stunden pro Tag Sie in Ihrer Amtszeit gearbeitet haben. Das Ergebnis ist beeindruckend, 15,5 Stunden, 7 Tage die Woche. Was machen Sie mit Ihrer vielen Zeit jetzt?
2: Ich werde sie sehr vernünftig einsetzen. Ich habe Gott sei Dank das Glück gehabt, um es mit einem sehr bekannten weltliterarischen Spruch zu sagen. Ich habe meine Pflicht zur Neigung gemacht und vorher war meine Neigung die Pflicht und ich habe meine Hobbys sind angesiedelt, wo ich auch politisch versucht habe, Spuren zu hinterlassen, im Kulturbereich, im Sportbereich. Ich bin jemand, der sehr viel auch im außenpolitischen Bereich sich engagiert, Europapolitik. Und ich bin jemand, der immens gerne liest und selber aktiv sportelt. Damit lastet man einen nicht 15,5, aber zumindest 12-Stunden-Tag jedenfalls aus.
1: Ist jedenfalls eine enorme Stundenanzahl. Sind Sie da niemals in Gefahr gelaufen, sowas wie ein Burnout zu erleben, wenn man so viel arbeitet? Hatten Sie irgendwann mal einen Moment in Ihrer aktiven Karriere, wo Ihnen das ein bisschen zu viel geworden ist?
2: Erfreulicherweise nicht, aber ich habe es immer gesagt, meine Lebensversicherung ist die tägliche Sporteinheit und ich habe jetzt fast 17 Jahre lang jeden Tag mindestens eine Stunde Sport gemacht und keinen einzigen Tag ausgelassen. Wie gesagt, eine Lebensversicherung, die mir auch früh am Tag, ich habe das meistens um 6 Uhr in der Früh gemacht, bereits einen mir wichtigen Teil als erfüllt erscheinen hat lassen.
1: Sie gehören zu den Menschen, die mit der Stirnlampe im Winter dann joggen gehen, im Verschneiten.
2: Ganz ehrlich, ich habe die Strecke schon so auswendig gekannt, dass ich da keine Stirnlampe
1: brauchte. Sie sind von vielen Seiten, auch außerhalb der SPÖ, in Ihrer Amtszeit respektiert und anerkannt worden. Viele haben, habe ich gelesen, Sie immer als Konsenspolitiker auch bezeichnet. Sind Sie gar nicht streitbar?
2: Ich bin schon streitbar dann, wenn es um Inhalte geht. Aber ich würde nie eine Person verunglimpfen oder respektlos in Dinge hineingehen. Was mir wichtig ist, ist, dass man Argumente bringt und wenn sich das Ganze auch mit einer gewissen Gefühlgemengelage, mit einer Emotion verbinden lässt, dann sind die Argumente schwer zu widerlegen.
1: Nicht nur viel Lob hat es an Ihrer Amtszeit gegeben. Ihre Amtszeit wurde auch immer wieder begleitet von Postenschacher-Vorwürfen. Ich möchte jetzt nicht alle aufzählen. Es geht zum Beispiel um einen Büroleiter bei Ihnen, der dann Vorstand, Sie kennen die Geschichte, der Landeskrankenanstalten geworden ist. Können Sie eigentlich ausschließen, dass Sie jemals jemanden aus Ihrem Umfeld dazu verholfen haben, einen Job zu bekommen, den er ohne Sie nicht bekommen hätte?
2: Besagte Beispiel, auch ein zweiter Büroleiter von mir ist jetzt in eine Bezirkshauptmann-Funktion, ob seiner großartigen juristischen Leistungen berufen worden. Das objektivste Urteil darüber ist, dass ein freiheitlicher Aufsichtsrat in der KAWIG darum handelte, sich gesagt hat, dass es ihm leid tut, dass diese besagte Person, mein Büroleiter, Herr Dr. Gabriel, jetzt aus diesem Amt ausscheidet und eine neue Herausforderung sucht. Also ich glaube, das sagt alles.
1: Aber können Sie ausschließen, dass Sie jemals jemanden sozusagen dazu geholfen haben, einen Job zu bekommen, den er ohne Sie nicht bekommen hätte?
2: Im Wesentlichen ja, ich habe aber natürlich auch, wenn ich gefragt wurde, ob man den und die für geeignet hält, auch meiner Meinung nicht zurückgehalten. Aber der größte Verlustträger in den beiden besagten Fällen war ich selber.
1: Der Fall August Wöginger hat uns ja lange beschäftigt. Jetzt der langjährige ÖVP-Klubobmann, der nicht rechtskräftig verurteilt wurde im Postenschacher Prozess. Da ging es um einen Top-Job in einem Finanzamt in Braunau. Er hat immer gesagt, das war ein Bürgeranliegen, um das er sich gekümmert hat. Wie sind Sie mit solchen Bürgeranliegen umgegangen?
2: Wir haben das sehr institutionalisiert. Wir haben ein Bürgerinnen- und Bürgerbüro im Land Kärnten eingesetzt mit sehr, sehr engagierten Mitarbeiterinnen und Mitarbeitern. Und ich habe, wenn es zu direkten Interventionen, Bittstellungen etc. gekommen ist, immer versucht, darauf hin zu verweisen oder sonst mit Mitarbeitern und Mitarbeitern, die vom Fachlichen her, und um das ist es meist gegangen, auch wirklich in der Lage sind, Probleme zu lösen oder sie zumindest gemeinsam zu erörtern.
1: Sie waren ja nicht nur Kärntner Landeshauptmann, Sie waren lange Zeit auch stellvertretender Parteichef der SPÖ, Ihrer Partei. Jetzt liegt die Partei in den Umfragen mittlerweile bei unter 20%. Wie sehr blutet da Ihr Herz?
2: Mein Herz blutet immer, wenn wir nicht besonders gut liegen, wie es eigentlich der Historie und ich sage es auch ganz offen, der auch gegenwärtigen Leistung einer Partei, in dem Fall auch der Regierungskoalitionsparteien betrifft. Aber ich glaube, dass es in der jetzigen Zeit immens schwierig ist für Regierende, die in Verantwortung stehen, in einer Zeit, wo wir die zweite Generation erleben, die weniger quantitativ zur Verfügung hat, als es jetzt 6 oder 7 Generationen vor ihnen hatten. Unter diesen Umständen Politik zu machen, verstanden zu werden und das Ganze auch nur mit Wohlwollen begleitet zu sehen, ist eine immense Herausforderung. Aber ich bin guter Dinge, dass sich das auch von Tag zu Tag mehr auch in die richtige Richtung entwickeln wird.
1: Aber liegt es wirklich nur an den Umständen, an den äußeren Umständen oder auch am Personal, zum Beispiel am Parteichef Babler?
2: Ich war nie jemand, der versucht hat, Politik über Einzelpersonen zu machen. Wir sind ein Team, wir gewinnen als Team, wir verlieren als Team, wir erneuern uns als Team und wir freuen uns auch bei Erfolgen als Team.
1: Sie haben ja in der Partei immer viele Jahre lang als Vermittler gegolten, waren immer so ein bisschen die Stimme, die vernünftige Stimme im Hintergrund. Jetzt hat Ihre Partei oder gibt es in Ihrer Partei seit Jahren Grabenkämpfe zwischen verschiedenen Lagern, unter anderem zwischen Babla und Doskozil, gibt es ein paar andere auch noch. Warum kommt Ihre Partei nicht zur Ruhe?
2: Es sind mannigfaltige Gründe, teilweise auch Entwicklungen, die man nicht von einem Tag auf den anderen verändern kann. Aber ich bin nicht derjenige, der über andere urteilt. Ich kann nur aufs eigene Beispiel verweisen. Wir haben uns jahrelang, jahrzehntelang in Kärnten selbst auch zerstritten. Als ich gesagt habe, ich bin bereit, die Verantwortung zu übernehmen, habe ich gesagt, bitte keinen Streit mehr, sonst gehe ich oder es geht die Person, die diesen Streit vom Zaun bricht. Und das hat bis jetzt gehalten.
1: Eine Dreierkoalition hatten Sie auch in Kärnten. Jetzt haben wir seit über einem Jahr eine Dreierkoalition im Bund. Wie bewerten Sie die Arbeit nach über einem Jahr?
2: Ich bleibe beim Beispiel, das Sie genannt haben. Wir waren die erste Dreierkoalition in der Zweiten Republik auf Landesebene. Es waren wichtige Erfahrungswerte. Es war die richtige Entscheidung, die sich auch ein klein wenig vergleichen lässt mit der Bundesebene, weil auch wir nach den vorherigen Regierungen der Hypo-Heta-Geschichte, die erst gestern endgültig ad acta gelegt werden konnte, in einer Situation, wo ich darauf setzte, dass stabile Mehrheiten, wir hatten damit auch die Zweidrittelmehrheit, auch in der Lage sind, solche Herausforderungen zu bewältigen. Die Herausforderung auf Bundesebene ist um einige Milliarden noch höher. Die Sozialdemokratie und die NEO sind Parteien, die vorher nicht in der Regierung waren, die aber jetzt sich bereit erklären, in Verantwortung und im Unterschied zu einer anderen Partei diese Verantwortung nachzukommen zum Wohle Österreichs. Und ich hoffe, dass auch das vielleicht später aber doch erkannt wird.
1: Aber wäre es nicht gescheiter gewesen, man wäre in Opposition gegangen eigentlich als SPÖ?
2: Das zeigt, dass die SPÖ eine geschichtsmächtige Partei ist, die genauso wie auch die ÖVP und in dem Fall die NEOS bereit waren, Verantwortung unter schwierigsten Voraussetzungen zu übernehmen, noch nicht ahnend, was in weiterer Folge an geopolitischen Zerwürfnissen, für die wir in den Auswirkungen Erdölsituation und so weiter und so fort, USA, Iran, Krieg, Israel, Positionen, wo wir in Wirklichkeit selber nicht dafür verantwortlich machen, aber mit den Auswirkungen natürlich zu leben haben. Das sollte man, glaube ich, auch bei einer Bewertung der österreichischen Innenpolitik und ihrer Rahmenbedingungen bedenken.
1: Die Dreierkoalition ist ja unter anderem auch deshalb zusammengekommen, weil keiner mit der FPÖ wollte. Ist es nicht an der Zeit, dieses strikte Ausschließen Ihrer Partei, nämlich der Bundespartei, einer Zusammenarbeit mit der FPÖ hinter sich zu lassen?
2: Ich habe in meiner bundespolitischen Funktion einen Wertekatalog erstellt, der auch jetzt noch gültige Beschlusslage in der SPÖ ist, wo man anhand der Werte, wenn es dazu kommt, nach absolvierten Wahlen schaut, mit wem man in der Lage ist, gemeinsam für Österreich eine Koalition zu bilden. Ich möchte nur eines vielleicht leicht korrigieren. Niemand wollte mit der FPÖ, stimmt so nicht. Es hat ja Verhandlungen gegeben um einen Bundeskanzler, der aber dann vorgezogen hat, aus welchen Gründen auch immer, nicht in die Verantwortung zu gehen.
1: Aber wären Sie dafür, dass die SPÖ dieses kategorische Nein auf Bundesebene sozusagen hinter sich lässt?
2: Es ist kein kategorisches, es ist ein auf diesen von mir genannten Meinungskompass basierende inhaltliche Entscheidung, die immer wieder zu treffen ist, immer wieder neu zu treffen ist.
1: Ich würde gerne noch über das Budget sprechen, das Ihr Parteikollege Markus Matterbauer, Finanzminister, diese Woche vorgelegt hat. Kritiker vermissen einen großen Wurf, also zum Beispiel eine Föderalismusreform oder eine Gesundheitsreform, und man hört immer wieder heraus, das scheitert an den Landeshauptleuten. Die gelten ja schon lange immer als Betonierer und Verhinderer. Sind Sie das tatsächlich?
2: Ich glaube, dass das immer eine Frage der Perspektive ist. Aus meiner eigenen Perspektive schätze ich das, was Markus Matterbauer auch gestern in einer sehr fundierten Rede und unter den gegebenen Umständen verantwortbaren Darstellung des neuen Budgets, des Zweijahresbudgets gemacht hat. Natürlich ist jeder Landeshauptmann, jede Landeshauptfrau, aber das gilt für Bürgermeister und Bürgermeister genauso, darum bemüht, für den Zuständigkeitsbereich das möglichst Beste zu machen. Daher habe ich es sehr, sehr begrüßt, dass diese Bundesregierung versucht hat, diesen Reformdialog mit Gemeindestädtebund, mit den Landesregierungen, Landeshauptleuten und der Bundesebene zu starten. Und ich bin sicher, dass wir nach der Ende der 18 Monate Ergebnisse haben werden. Ganz besonders wichtig werden die im Bereich Bildung und im Bereich der Gesundheit sein, ebenso bei den Entflechtungen von unterschiedlichen Zuständigkeiten.
1: Herr Kaiser, ich werde Sie heute noch fragen, ob Sie sich vorstellen könnten, als Bundespräsident zu kandidieren. Davor kommen wir zum privaten Teil unseres Interviews und das beginnen wir immer mit einem Kinderfoto, das uns unsere Gäste mitbringen. Sie haben uns das hier mitgebracht. Was verbinden Sie mit diesem Bild?
2: Das ist neben Bruno Kreisky wahrscheinlich mein größtes Vorbild, meine Mutter. Mhm. Meine Mutter, die in unserer Familie leider sehr früh Witwe wurde. Ich war 10 Jahre alt, als mein Vater Polizist verstorben ist. Meine Mutter hat dann ihr Leben umgekrempelt, hat es im Dienst von uns Kindern gestellt und hat uns als Raumpflegerin in der Nacht arbeitend eigentlich durchgebracht. Durchgebracht in einer Art und Weise, dass wir schon gewusst haben, dass es nicht in Hülle und Fülle vorhanden ist und dass wir auch sparsam sein mussten oder selber dazu beitragen. Ich habe mit 14 den ersten Ferialjob gehabt. Ich habe in den Oberstufenzeiten des Gymnasiums Zeitung ausgetragen, um auch ein bisschen beizutragen. Und dieses sich nicht unterkriegen zu lassen vom Schicksal hat mich auch in meinem späteren Leben sehr, sehr geprägt. Und diese positive Grundeinstellung zum Leben verdanke ich neben Persönlichkeiten aus der Politik, vor allem meiner Mutter, im täglichen Leben miteinander.
1: Sie haben Ihren Vater schon angesprochen, der Polizist war sehr früh gestorben, ist mit Ende 40 an Krebs, da waren Sie gerade 10. Wie sehr hat Sie der Tod, dieser frühe Tod Ihres Vaters geprägt?
2: Er hat mich sehr geprägt. Es hat wehgetan, einen Vater zu verlieren. Gleichzeitig war aber das tägliche Leben so herausfordernd. Ich war damals noch eine Aufnahmeprüfung fürs Gymnasium machen müssen, habe dann auch umstellen müssen, als die Mama am Abend gearbeitet hat. Ich hatte einen jüngeren Bruder und von meiner älteren Schwester die Tochter, die wir halt am Abend auch niederlegen mussten, auf die wir ein bisschen schauen mussten. Also ich habe relativ früh unbewusst und sich erst nachher als auch positiv unter den ganzen negativen Rahmenbedingungen herausstellend Verantwortung übernehmen müssen. Und das habe ich eigentlich dann in späterer Folge immer wieder gemacht. Also ich gehöre nicht zu jenen, die, wenn es irgendwo brenzelig wird, die davonleben, sondern, so wie es die Mama gesagt hat, Kopf hoch und stellen wir uns den Problemen.
1: Sie haben mir im Vorgespräch erzählt, dass Sie erst vor kurzem auch alte Briefe Ihres Vaters kurz vor dessen Tod gefunden haben.
2: Ich war in einem Ferienlager, da hat mir mein Papa geschrieben, wie stolz er auf mich ist, dass ich die Aufnahmeprüfung ins Gymnasium geschaffen hat, wie sehr er damit kämpft, dass er immer schwächer wird. Er musste 2-mal absetzen beim Schreiben dieses Briefes. Wir sind auch jetzt, dass ich beim Zusammenräumen das wieder entdeckt habe, die Tränen in die Augen gekommen. Aber es hat auch gezeigt, wie stark optimistisch auch mein Vater bis zum Schluss war.
1: Mhm. Sie haben mir erzählt, Sie sind als Hofkind, klassisches Hofkind aufgewachsen, haben nie einen Kindergarten besucht. Was heißt das, als Hofkind aufzuwachsen?
2: Als Hofkind heißt in der Übersetzung, dass man, wenn man alles andere erledigt hatte oder im Hof spielen war, sofort mit Freundinnen und Freunden da war. Nachdem wir eine der ersten waren, die in diese neue Siedlung eingezogen ist, war ich auch vom Alter her eigentlich immer derjenige, der so ein bisschen der Anführer, der Bandenchef, der Kapitän beim Fußball war. Und diese Rolle ist mir dann eigentlich immer wieder in meinem Leben wieder vorgekommen.
1: Ist bei Ihnen daheim eigentlich viel politisiert worden?
2: Nicht im Sinne von Parteipolitik, aber es hat vielleicht 2 Erlebnisse, die das darstellen. Meine Oma war die erste, die einen Fernseher besessen hat. Und wenn damals, er wurde genannt, der eiserne Hermann Wittheim aufgetreten ist, da habe ich immer Angst um den Fernseher gehabt, weil die Oma mit dem Stecken sagt, der ist nicht für uns Arbeiter und für uns arme Leute. Und ich habe immer gehofft, wann kommt endlich dieser Kreisky. Wenn der kommt, ist die Oma sanft, ruhig geworden und hat gesagt, schau Peterle, der schaut auf uns kleine Leute. Das ist mir so wirklich prägend geblieben und das hat sich dann auch oftmals weiter. Ich hatte die Gelegenheit in der sozialistischen Jugend 2-mal im Jahr mit Bruno Kreisky immer zu diskutieren im Rahmen des Verbandsvorstandes. Das sind Erlebnisse, die einen Menschen prägen.
1: Sie haben Ihre Mutter schon mehrfach angesprochen. Die war ja auch bei Ihrer Wahl zum Landeshauptmann im Landtag mit dabei. Da haben wir auch Videomaterial im Archiv gefunden. Ihre Mutter ist kurz danach gestorben, wenige Monate danach. Was hat ihr denn dieser Moment bedeutet, ihren Sohn zu sehen an der Spitze des Bundeslandes?
2: Sie war sehr, sehr stolz und sie hat, nachdem es vorher immer wieder einige Kritikpunkte gegeben hat, ja, der Kaiser, der ist ja dieser Oberintellektuelle, der kann ja nie auf die Leute schauen, hat sie gesagt, nichts Schlimmeres soll einer Raumpflegerin passieren, als dass ihr Sohn zu gescheit für die Politik ist. Mhm.
1: Schöner Satz.
2: Ein Kompliment der negativen Dialektik.
1: Sie haben in Ihrem Leben, ein paar haben Sie schon angesprochen, mehrere Schicksalsschläge verkraften müssen. Unter anderem ist Ihr jüngerer Bruder bereits verstorben. Er hat Suizid begangen, haben Sie mir erzählt. Was ist da passiert?
2: Er hatte massive Alkoholprobleme. Er hat dagegen angekämpft. Er hatte gerade einen Entzug hinter sich und hat dann eine Vorladung bekommen, dass über seine Dienstfähigkeit beschieden werden musste. Und offensichtlich war er in einer solchen Zwangslage. Er hat vorher noch mit mir telefoniert, ohne zu sagen natürlich, was er vorhat. Ich habe ihn angeboten, dass wir uns am Abend treffen. Wurde dann von der Polizei informiert, dass ich meinen Bruder zu identifizieren habe.
1: Ein zweiter großer Schicksalsschlag in Ihrem Leben war der Tod Ihres Stiefsohnes, der mit 26 Jahren gestorben ist. Wir haben uns vor dem Gespräch ausgemacht, dass wir darüber sprechen. Ihre Partnerin Uli ist auch dabei, die Mutter des Michael. Was ist damals passiert?
2: Michael war ein aufgeweckter junger Mann, der auch gemeinsam mit meinem Sohn Tür an Tür mit aufgewachsen ist. Sie haben vieles gemeinsam gemacht. Es ist dann in der Pubertät immer jener Zeitpunkt gekommen, wo man ganz einfach von anderen Einflüssen trotz aller Möglichkeit und aller Sorgfalt in Anspruch genommen wird. Er hat dann versucht, sein eigenes Leben zu führen, ist auch nach Wien gegangen. Was leider nicht gelungen ist, ist, dass er aus einer gewissen Abhängigkeit herausgekommen ist. Er hat auch versucht, immer wieder Anläufe zu nehmen. Wir haben es unterstützt, aber es war letztendlich seine Entscheidung, sein Weg, diesen Weg bis zum Ende zu gehen.
1: Das heißt, er ist den Drogen verfallen, oder?
2: Wir konnten nichts machen. Ich kann nur allen, wenn es ihnen familiär ähnlich geht, den Mut machen. Uli und ich, wir haben alles versucht, um ihn wegzubringen. Man muss aber auch akzeptieren, dass es so etwas auch bei einem 26-Jährigen einen eigenen Willen gibt.
1: Das heißt, da kommt man dann an diesen Menschen, auch wenn einem noch so nahe steht, nicht mehr heran, oder?
2: In manchen Momenten, aber diese Momente sind zu wenige, um damit auch eine, auch bei vielen anderen, schwerfallende Trendwende zustande zu bringen.
1: Reden wir über ein bisschen was Erfreulicheres, nämlich über die Mutter von Michi, die Uli, die heute auch mit ist, ihre Lebenspartnerin seit 26 Jahren. Sie haben mir erzählt, gefunkt hat sie ja eigentlich quasi, weil sie Tür an Tür gewohnt haben, sie waren Nachbarn. Wer hat da den ersten Schritt gemacht?
2: Der Nikolaus, um es vielleicht Nikolaus. Sehr objektiv zu sagen. Ich war auf einer meiner Reisen bei einer Tagung und bin auf einen Christkindlmarkt, Nikolomarkt, vorbeigekommen. Ober mir wohnt meine Art Ziehtochter, die Anna, die viel mit dem Luca gleich sehr nahe, zeitnah auf die Welt gekommen sind. Der Michi hat vis-à-vis gewohnt und ich habe eigentlich gedacht, ich bringe ihnen was mit. Hab dann, ich weiß nicht warum, einen komischen Blackout gehabt. Ich habe gedacht, vielleicht ist in der Steiermark der Brauch anders und der Nikola bringt nicht am Abend um des 5. und legt das in Stiefel hin, sondern vielleicht gibt es etwas anders. Ich habe dann vorsichtig angefragt, wie es denn sei mit dem Brauch in der Steiermark. Und nachdem ich das sehr kompliziert offensichtlich formuliert hat, hat die Uli gesagt, was sperre ich dir auf, ich komme rüber und dann reden wir uns das aus. das war der Beginn.
1: Verstehe, dann war die Sache geklärt. Sie haben den Lukas schon angesprochen, Ihr Sohn aus erster Ehe ist mittlerweile auch politisch tätig, arbeitet für die SPÖ als Pressesprecher. Hätte er diesen Job eigentlich ohne Vitamin B oder Vitamin P Papa auch bekommen?
2: Ich sage es ganz offen, er ist in dem Alter, in dem er sich bereits politisch beruflich orientiert hat, weitaus politischer und reifer gewesen, als ich es in dem Alter war, obwohl ich schon viele jugendpolitische Funktionen betätigt habe. Aber ich finde es manchmal lustig über diesen Nepotismus, den man immer nur dann anwendet, wenn es gerade für Pass ist. Bei vielen anderen, wo Ehepaare im selben Gemeinderat sind oder Sonstiges, wird geschwiegen. Luca hat, nachdem er einmal auch Spitzenkandidat für die EU-Wahlen, seine Konsequenz gezogen. Er macht Politik in der zweiten Reihe und wird dort auch sehr, sehr geschätzt, auch von politischen Mitbewerberinnen und Mitbewerbern. Aber das hört man halt in der Öffentlichkeit eher selten. Aber ich bin immens stolz auf ihn.
1: Das war ja die EU-Wahl 2018, die Sie da ansprechen, wo er ja

0: Jobs, aber Sie haben quasi Ihr ganzes Leben Kärnten gewidmet. Haben Sie es irgendwann mal bereut, dass Sie nicht in die große, weite Welt hinausgegangen sind?
1: Nein, weil ich in dieser großen, weiten Welt berufsbedingt immer und politisch immer wieder war als EU-Präsident. Und als ich in die Regierung ging, war ich gerade auf den Sprung zum Präsidenten der International Youth Hostel Federation. Immerhin 4.000 Jugendgästehäuser weltweit mit über 50.000 Beschäftigten. Aber ich habe gemerkt, wie wichtig mir auch das Politische, meine Familie, meine Partei ist und habe daher mit 50 mein Leben völlig neu orientiert. Aber ich sage es am besten mit einer vielen bekannten Lieblingssängerin von mir, Edith Piaf: No, je ne regrette rien.
0: Ich bereue
1: nichts.
0: Ich
1: bedauere nichts. Mhm.
0: Herr Kaiser, Sie werden heute noch unsere hinter den Schlagzeilen Abschlussfrage beantworten und uns sagen, welche Schlagzeile Sie gerne mal über sich lesen würden, wenn Sie sich's aussuchen könnten. Davor würde ich gerne noch zu Ihrem aktuellen Leben kommen. Wie oft werden Sie eigentlich auf der Straße noch angesprochen mit Herrn Landeshauptmann?
1: Sehr, sehr oft. Es ehrt, manchmal kommt der Zusatz von mir, IR in Reichweite oder ähnliche Wortspiele. Aber ich sage es ganz offen, ich war eigentlich überrascht, wie sehr mich die Menschen schätzen, weit über die Parteigrenzen hinaus. Es ist ein sehr angenehmes, auch befriedigendes Gefühl, weil es doch, wie ich es früher schon gesagt habe, das, was man bei allen Fehlern, die ich gemacht habe, gern getan hat, weil ich Menschen mag und weil ich weiß, wie wichtig es ist, dass man gemeinsam Dinge versucht zu erreichen, dass das dann so auch gedankt wird, das macht mich stolz und auch manchmal ein klein wenig verlegen.
0: Mhm. Weil Sie die Fehler schon ansprechen. Sie haben in mehreren Interviews schon gesagt, Sie bezeichnen als Ihren größten politischen Fehler, dass Sie in der Corona-Zeit gefordert haben, dass Ungeimpfte Gummiarmbänder tragen sollen. Wie oft ärgern Sie sich noch darüber, dass Sie das vorgeschlagen haben?
1: Immer wieder, wenn es aufschlägt. Es war unüberlegt. Es war im Übrigen eine Falschaussage und Fehleinschätzung von mir von 1,5 bis 2 Stunden. Aber es hat sich in der heutigen modernen Zeit natürlich sofort herumgesprochen. Ich habe mich auch öffentlich entschuldigt, weil ich viele Dinge nicht bedacht habe. Hintergrund war es, Abfolgen zu erleichtern und Menschen eigentlich eine Hilfestellung zu geben, vor allem jenen, die ähnlich wie es viele in den Impfgassen und so weiter waren, die sehr, sehr viel gegeben haben, um das Leben für andere aufrechtzuerhalten.
0: Mhm. Man merkt ja diesen Spalt in der Gesellschaft, finde ich, immer noch, wenn man sich so umhört, den Corona hinterlassen hat. Werfen Ihnen Leute das immer noch vor?
1: Ja, ich bekomme es immer wieder vorgeworfen, aber ich stehe nicht an, immer wieder zu sagen, ja, das war ein Fehler, ich entschuldige mich. Aber wenn man, so wie es mir beschieden war, 2 Jahre nahezu jeden Tag im Krisenzentrum diesen Krisenstab mit vielen Freundinnen und Freunden und Expertinnen und Experten leitet, dann muss man schauen, dass man Entscheidungen trifft. Ich bin der Letzte, der vor Entscheidungen davonläuft. Und solche Entscheidungen zu treffen, ist nicht immer einfach. Wir haben immer versucht, es mit Begleitbereichen von Expertinnen und Experten abzusichern. Mir war das Wichtigste, und das sage ich heute einmal mehr, oberstes Prinzip war es, Menschenleben zu schützen.
0: Mhm. Sie haben mir erzählt, viele Menschen auf der Straße sprechen Sie auch an, weil Sie wissen wollen, nach Herrn Kaiser treten Sie an als Bundespräsident. Was sagen Sie denen?
1: Ich habe es nicht auf der Agenda. Ich habe schon sehr viele wohlmeinende und in diese Richtung unterstützende Angebote bekommen. Ich sage es aber sehr offen, ich habe es nicht auf dem Radar. Aber ich habe schon einmal, sag niemals nie gesagt und wurde durch die Realität eines Besseren belehrt. Nur in der Frage, glaube ich, ist die Dimension eine andere. Ich freue mich jeden Tag, wenn ich sehe, wie gut Van der Bellen, Sascha, seinen Job macht. Und das soll er möglichst lang machen.
0: Seine Amtszeit wird auch irgendwann enden. Dann wird man einen neuen Bundespräsidenten oder eine neue Bundespräsidentin brauchen. Sollte die Partei Sie fragen, würden Sie ja sagen?
1: Ich würde einen Diskussionsprozess mit Ihnen führen und erklären, warum ich es für besser achte, dass ein dann knapp 70-Jähriger nicht antritt.
0: Würden Sie sich zutrauen?
1: Ich glaube, dass man mit jeder Aufgabe wächst, solange Dinge mit technischem und mit sehr viel technischer Fertigkeit zu tun haben, traue ich mir viel zu.
0: Herr Kaiser, vielen Dank für das Gespräch, für diese offenen Worte. Jetzt ist noch Zeit für unsere Abschlussfrage. Diese Schlagzeile würde ich gerne mal über mich lesen, wenn Sie sich aussuchen könnten. Was wäre das?
1: Altlandeshauptmann Peter Kaiser freut sich über den Wahltriumph von Daniel Fellner.
0: Schauen wir, ob das passieren wird. Die nächste Wahl ist wann in Kärnten?
1: Es wird der 28. Februar im Jahr 2028.

0: sein.
1: Na gut, haben wir noch ein bisschen Zeit bis dahin.
0: Genau.
1: Herr Kaiser, vielen Dank für den Besuch. Bei Ihnen zu Hause bedanke ich mich fürs Zuschauen. Das war es auch schon mit Hinter den Schlagzeilen am Freitag. Das war unsere letzte Sendung vor der Sommerpause. Wir sind dann Anfang September zurück mit vielen spannenden Gästen. An dieser Stelle sage ich einmal ein großes Dankeschön für Ihre Treue und die vielen positiven Reaktionen zu unserer Sendung. 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Und zwar ab 9.40 Uhr in ORF 2 haben wir einen royalen Vormittag mit Trooping the Color und einer goldenen Hochzeit in Schweden. Ich würde mich sehr freuen, wenn Sie mit dabei sind. Hier geht es jetzt weiter, wie immer, mit Kurznachrichten aus Ihrem Bundesland. Danach übernimmt die ZIP um 17 Uhr und ich wünsche Ihnen jetzt noch einen feinen Nachmittag und einen guten Start ins Wochenende.

0: Auf kanadischer Seite reagiert man schon seit Tagen gereizt auf Donald Trumps Provokationen. Richtet der Premierminister Ontarios Doug Ford dem US-Präsidenten aus. Der denkt bereits über die nächste Namensänderung nach. Nach dem Golf von Amerika und dem Amerikasee fehle nun nur noch ein nach Amerika benannter Ozean. Zur Wahl stünden der Atlantik oder der Pazifik.
1: So maybe we'll have to change the name of the Atlantic and or the Pacific.
2: Sagt der US-Präsident. Ein Juwelenraub wie im Pariser Louvre hat sich im Wiener Museum für angewandte Kunst ereignet. Bei der laufenden Ausstellung Glanzstücke stahlen zwei Besucher am Nachmittag ein wertvolles Collier. Polizeisprecherin Anna Gut schildert die Tat.
3: Zwei bislang unbekannte Männer haben in einem Museum in der Wiener Innenstadt eine Glasvitrine eingeschlagen und ein Ausstellungsstück, ein Collier, entnommen, sind mit diesem Schmuckstück geflüchtet in unbekannte Richtung und es wurden umfangreiche Fahndungsmaßnahmen eingeleitet, unter anderem auch mit einem Personenspürhund der Polizeidiensthunde Einheit Wien. Das Landeskriminalamt hat die Ermittlungen übernommen. Im Zuge der Ermittlungen haben die Beamten des Landeskriminalamts Wien bereits Spuren sichern können und auch Lichtbilder von Videoüberwachungskameras. Nach dem Tatverdächtigen wird jetzt gefahndet.
2: Sagt die Wiener Polizeisprecherin zum Juwelenraub im MAK. Die KTM-Mutter Bajaj Mobility bilanziert das erste Halbjahr positiv. Der Umsatz ist auf mehr als 700 Millionen Euro gestiegen. Volker Obermeier.
4: Die Zahlen stimmen die KTM-Mutter positiv. Im ersten Halbjahr hat das oberösterreichisch-indische Unternehmen an die 150.000 Motorräder der Marken KTM, Husqvarna und GasGas verkauft. Das Unternehmen wachse stärker als der Gesamtmarkt, sagt Konzernchef Gottfried Neumeister.
5: Wir haben im ersten Quartal die Wende geschafft und jetzt im zweiten Quartal bewiesen, dass wir den Kurs nicht nur halten können, sondern diese positive Richtung durchwegs beschleunigen konnten.
4: Neumeister sieht das Unternehmen wieder gut aufgestellt. Eineinhalb Jahre nach der Fastpleite von KTM stimme der Kurs. Der Stellenabbau im Stammwerk Mattighofen sei weitgehend abgeschlossen. In der Motoren- und Komponentenfertigung sei die zweite Schicht angelaufen.
2: Die abgestürzte Propellermaschine soll am Samstag aus dem Attersee geborgen werden, das teilte die Polizei mit. Der Zweisitzer war aus bisher ungeklärter Ursache in den See gestürzt, er liegt in 160 Metern Tiefe. Jürgen Freimuth mit Details.
6: Bevor mit der Bergung begonnen wird, soll die Absturzstelle noch einmal genau untersucht werden. Dafür sind auch Tauchroboter im Einsatz. Ziel ist es, das Flugzeug aus rund 160 Metern Tiefe zunächst mit zwei starken Windenseilen in eine betauchbare Tiefe zu ziehen. Dort sollen zwei Hebeballone unter dem Flugzeug angebracht werden, die es anschließend an die Wasseroberfläche befördern. Sämtliche Details werden zuvor gemeinsam mit einem Sachverständigen festgelegt, heißt es von der Feuerwehr. Die Bergung selbst soll dann am Samstag stattfinden. Bei der Ortung sind auch zwei verstorbene Personen im Cockpit entdeckt worden. Die Polizei will erst nach der Bergung Auskunft zu den Insassen geben. Laut Medienberichten waren ein 25-jähriger Fluglehrer und ein 20-jähriger Flugschüler an Bord. Beide aus Deutschland.
2: Für alle Frühaufsteher könnte sich der Blick zum Himmel lohnen. Ab kurz nach 4:30 taucht der Mond immer weiter in den Kernschatten der Erde ein. Bei gutem Standort und Wetter kann man dann eine fast totale Mondfinsternis beobachten. Gut sichtbar sein wird das Himmelsereignis vor allem in Westösterreich. Das waren die Nachrichten mit Daniela Nicolai. Und jetzt zum Wetter.
7: Oft sonniges Wetter erwartet uns heute und es wird sehr warm bis heiß, bei meist 29 bis etwa 35 Grad. Ungetrübt haben wir es aber nicht, denn einerseits liegt immer noch Sahara-Staub in der Luft und andererseits ziehen auch ein paar Wolken durch. Mehr werden die Wolken dann ab dem Nachmittag im Westen, Grund dafür ist eine Kaltfront. Und die bringt am Abend und auch in der Nacht auf Samstag von der Schweiz und von Bayern her teils kräftige Gewitter. Außerdem ist heute auch der Wind ein Thema, auf den Bergen im Westen ist er stürmisch. So viel zum Wetter von Nathalie Auer.

0: Stellen Sie sich vor, die Zukunft Europas hängt von den Entscheidungen einiger weniger Männer ab.
1: Doch die wirklich einflussreichsten Personen des gesamten Kongresses haben kein Amt, kein Mandat und keinen Sitz am Verhandlungstisch. Sie sind da und doch niemand nimmt sie wahr. Heute tauchen wir ein in Liebe, Macht und Intrigen.
0: Wir blicken heute hinter die Kulissen des Wiener Kongresses.
1: Es geht bei uns um die berühmteste politische Konferenz der Geschichte. Und warum ist das aktueller denn je? Dieser Frage gehen wir heute auf den Grund und damit herzlich willkommen bei Alles Adel.
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1: Beim Wiener Kongress kam das Who is Who, die Elite Europas, zusammen. Prachtvolle Bälle, rauschende Feste und der berühmte Satz, der Kongress tanzt. Inzwischen ein geflügeltes Wort. Europa sollte nach den Feldzügen Napoleons wieder neu geordnet werden. Doch nicht nur an den Konferenztischen wurde Weltgeschichte geschrieben.
0: Wie sehr Politik und Privatleben damals miteinander verflochten sind und warum der Wiener Kongress weit mehr war als eine diplomatische Konferenz, darüber sprechen wir heute mit der Historikerin Katrin Unterreiner. Herzlich willkommen bei uns.
3: Vielen Dank für die Einladung.
0: Ja, es freut uns sehr, dass Sie uns nach der Maria-Theresia-Folge im vergangenen Jahr wieder hier im Alles-Adel-Studio besuchen und wir reisen zurück ins Jahr 1814. Wien wird zum glanzvollen Mittelpunkt der Welt. Kaiser, Könige, Fürsten, Diplomaten, sie sind es, die offiziell die Geschicke Europas lenken. Doch an ihrer Seite und gerne von der Geschichte vergessen sind ihre Gattinnen und auch andere Damen der Gesellschaft. Adlige, gut ausgebildete Frauen und auch die Geliebten. Es ging um knallharte Politik, Macht, Einfluss und politische Interessen.
1: Ja, Sie haben ja eine ganze Ausstellung unter dem Titel Liebe und Macht hinter den Kulissen des Wiener Kongress auf Schloss Halbturn gestaltet und das gleichnamige Buch geschrieben. Gibt es da einen kausalen Zusammenhang mit dem Datum? Warum gerade jetzt?
3: Nein, das hat mit dem Datum eigentlich gar nichts zu tun. Das hat sich eigentlich zufällig ergeben. Ich muss gestehen, ich hatte eine Person im Fokus, die mich schon seit langem interessiert und wo es aber jetzt neue Quellen gibt im Staatsarchiv, und das war Marie-Louise, also die Tochter von Kaiser Franz, Ehefrau von Napoleon, die ja auch am Wiener Kongress eine wichtige Rolle gespielt hat. Und über sie bin ich dann in diesen Kongress gestolpert und habe mich ein bisschen intensiver damit befasst und bin draufgekommen, das ist so spannend und so aktuell eigentlich, ja, das Thema Friedensverhandlungen, erfolgreiche, hoffentlich erfolgreiche Friedensverhandlungen. Welche Faktoren spielen eine Rolle, dass Friedensverhandlungen erfolgreich zu Ende geführt werden können und vor allem auch langen Bestand haben? Und wer sind die wichtigsten Persönlichkeiten, die das prägen, die da Einfluss nehmen? Und so bin ich da eingetaucht in eine unglaublich spannende, lustige und, wie ich finde, sehr aktuelle Epoche.
0: Warum gab es da neue Quellen? Woher kamen die jetzt?
3: Wie so oft aus Privatbesitz, aus von Nachfahren der kaiserlichen Familie, und zwar Erzherzog Rainer, die Linie Erzherzog Rainer. Da gibt es ja dann oft Familienzweige, die beschließen, ihre Nachlässe sozusagen nicht nur am Dachboden liegen zu haben, sondern sie dem Staatsarchiv zu übergeben, damit das dort gut erhalten wird und aufgearbeitet wird. Das ist natürlich für uns Historikerinnen und Historiker toll, wenn dann wieder neue Quellen in Form von Briefen und Nachlässen auftauchen, die wieder so ein paar kleine Details ans Licht bringen und doch auch offene Fragen beantworten können.
0: Und was jetzt 200 Jahre unter dem Mantel der Geschichte geschlummert hat, das wollen wir dann jetzt aufdecken. Es ist der 19. Oktober 1813. Bei der Völkerschlacht bei Leipzig standen sich in den vergangenen Tagen 600.000 Soldaten gegenüber. Sowas hat man noch nie erlebt. Es war vermutlich die größte Schlacht in der Geschichte bis dahin. Ein trauriger Rekord. Doch am Ende waren die Truppen Napoleons besiegt. Die glücklichen Sieger sind Österreich, Russland und Preußen. Im Freudentaumel lädt Österreichs Kaiser Franz I. den russischen Zaren und den preußischen König nach Wien ein. Wenn ich das richtig verstehe, dann war also gar nicht von Anfang an geplant, dass das so ein großer Kongress wird.
3: Ja, völlig richtig. Also Kaiser Franz hat seine Mitstreiter eingeladen nach Wien und ihm gesagt, naja, fahren wir nach Wien und plaudern wir mal gemütlich. Ja, Wien ist eine schöne Stadt und das ist nett und ja, und dann reden wir halt ein bisschen. Und daraus hat sich dann ein Kongress entwickelt, der überhaupt nicht absehbar war, dass der dann solche Dimensionen annimmt, dass er so lang dauert und dass der so eine Bedeutung bekommt. Das war so eine Eigendynamik, die da entstanden ist.
1: Also lassen wir den Kongress mal beginnen, schlage ich vor. Für das Schauspiel auf den Brettern der Diplomatie brauchen wir aber jetzt noch Darsteller.
0: Ja, man kommt dann auf die Idee, dass nicht nur die großen Siegermächte nach Wien reisen, in die österreichische Hauptstadt kommen nahezu alle Staaten, kleine Fürstentümer, aber auch der Verlierer Frankreich. Das war also kein Diktatfrieden. Wie waren die Erwartungen dieser verschiedenen Gruppen, die dort angereist sind?
3: Das Spannende war eben, dass auch kleine Fürstentümer und das war ganz neu und finde ich sehr spannend, auch Interessensgemeinschaften haben beschlossen, wir reisen nach Wien. Denn es war dann absehbar, da sind jetzt nicht nur gekrönte Häupter, es sind alle wichtigen Politiker, also wirklich alle Entscheidungsträger, das hat sich so entwickelt, sitzen da in Wien. Und dann haben sich viele gedacht, da wollen wir aber auch dabei sein. Auf der einen Seite vielfach auch aus Neugier und einfach dabei sein, aber vielfach auch, um dieses Momentum zu nutzen, dass da alle an einem Fleck sind, dass man seine Ideen dort präsentieren kann und bewerben kann. Das heißt, es war der Grund, warum dann dieser Kongress so enorm groß geworden ist. Und was auch von Anfang an, wie ich finde, der geniale Schachzug war des, wie man ihn genannt hat, Kutschers Europas, Fürst Metternich, der kurz davor in den Fürstenstand erhoben worden ist, der zum Verhandlungsleiter auch gewählt wurde. Er war damals Außenminister, Kanzler ist er erst später geworden, aber der Außenminister des österreichischen Kaisertums, das war so die führende Figur. Und er hat von Anfang an gesagt, auch bei allen Vorgesprächen, die haben sich ja schon im Vorfeld ein paar Mal getroffen, bevor alle nach Wien gekommen sind, hat gesagt, wir müssen Frankreich, das besiegte Frankreich, an den Tisch holen. Und das finde ich ganz, ganz wichtig und spannend auch für die Zukunft. Er hat gesagt, wir können uns ausmachen, was wir wollen, aber Frankreich ist ein wichtiges, großes Land in Europa und es geht uns ja um Frieden. Es geht uns ja darum, Bedingungen zu schaffen, dass wir möglichst lange, waren alle kriegsmüde nach diesen napoleonischen Kriegen, die ja über Jahrzehnte gegangen sind und sehr viel Leid und auch wirtschaftlich war ja Europa wirklich nach diesen Jahren am Ende, könnte man sagen. Er hat gesagt, wir müssen Frankreich mit einbinden. Nur so kommen wir zu einem stabilen Frieden, der auch langfristig Bestand haben kann. Und das finde ich so einen ganz, ganz wichtigen Gedanken. Eben keinen Diktatfrieden, wo sich die Sieger zusammensetzen und alles unter sich neu aufteilen, sondern eben Frankreich als Partner auf Augenhöhe mit ins Boot zu holen. Da ist er sehr kritisiert worden. Da hat er wirklich drum kämpfen müssen, weil viele gesagt haben, also Entschuldigung, ich meine, wozu haben wir jetzt die Franzosen besiegt? Was sollen wir die jetzt da gleichwertig behandeln? Wir bestimmen, wie es ist. Er hat gesagt, das hat keinen Sinn. Wir müssen uns zusammensetzen und alle gemeinsam auf einen Punkt kommen. Nur so hat ein Friedensvertrag Bestand auf lange Sicht.
0: Also ein sehr pragmatischer Ansatz von einer zentralen Figur, der wir uns nachher noch ausführlich widmen werden. Als nächstes schauen wir aber, was man noch für die Bühne braucht, nämlich eine Kulisse.
1: Wien wollte sich von der besten Seite zeigen. Kaiser Franz hatte bisher international wenig geglänzt. Eine ideale Gelegenheit also, die Habsburgerpracht aufzupolieren. Das hatte allerdings einen Haken. Das kostete nämlich Geld und das hatte man nicht. Frau Unterreiner, wo kam denn das Geld her? Hat man da noch irgendeine Schatzkammer gefunden und geplündert? Und wie viel Geld hat es denn am Ende gekostet?
3: Es hat Unsummen gekostet, also dreistellige Millionenbeträge in Euro, einfach weil das ja auch gar nicht auf mehrere Monate angedacht war. Also Kaiser Franz hat sich gesagt, na gut, da kommen halt alle und wir bewirten alle. Das ist für uns als neues Kaisertum Österreich, man darf nicht vergessen, das Kaisertum Österreich hat es ja noch nicht lange gegeben. Das hat Kaiser Franz ja erst im Jahr 1804 proklamiert. Und es war ihm wichtig zu zeigen, wir sind noch immer die führende Dynastie. Das Kaisertum Österreich ist noch immer ein großer Player und wichtig. Geld war nach den Kriegen keins mehr da, aber es gab leider keine verborgene Schatzkammer, die man plündern konnte. Daher musste man tricksen. Und das hat der Wiener Hof super hingekriegt, muss man sagen. Um ein Beispiel zu nennen, Gala-Dinés waren ein wichtiger zeremonieller Bestandteil. Da konnte man Pracht und Glanz und Pomp und damit Bedeutung allen präsentieren und vor Augen führen. Das Problem war nur, dass Kaiser Franz ja alles, was es an Gold und Silber, auch an Silbergeschirr und Tafelgeschirr gegeben hat, zu Geld gemacht hat, im wahrsten Sinne des Wortes. Und dann hatte man die kluge Idee, ganz simple Porzellanteller einfach ganz dünn mit Goldfarbe zu überziehen. Und das hat man dann als Goldservice wunderschön benannt. Und die Gäste hatten das Gefühl, boah, na, die Österreicher, na, die können's, der kaiserliche Hof, wir speisen von Gold. Das nach ein paar großen Galadinés dann schon langsam sozusagen, das Porzellan begonnen dadurch zu scheinen, hat man dann versucht zu kaschieren. Also man hat schon auch sehr viel getrickst.
1: Nur um das mal organisatorisch einzuordnen, wie groß war denn Wien damals und wie viele Leute strömten nach Wien?
3: Wien war damals ja mehr oder weniger der heutige erste Bezirk. Alles dahinter, da gab es ja noch die Stadtmauer, alles dahinter waren Vorstädte, die ja noch nicht Teil von Wien waren. Also es war eigentlich sehr eng, sehr beengt durch die Stadtmauer. Auch schwierig, mehr oder weniger diese ganzen Besucherströme zu koordinieren. Man muss sich vorstellen, diese ganzen gekrönten Häupter, Kaiser von Russland, König von Preußen, Franzosen, Engländer, sind ja nicht alleine gekommen, der Kaiser oder irgendein Minister, sondern die hatten ja eine Entourage, also abgesehen von ihrer Familie und dem Personal, dann auch noch Sekretäre und Kanzlei. Also das waren hunderte Menschen im Gefolge. Und abgesehen davon, dass man die da alle unterbringen musste, was zu sehr lustigen Rochaden auch geführt hat, hat man gesagt, die dürfen nicht alle mit ihrer Kutsche in die Stadt fahren, weil da ist ja überhaupt kein Platz. Und deswegen mussten alle vor der Stadt mal aussteigen und man hat dann so ein Taxisystem.
1: Das erste Uber der Geschichte.
3: Absolut, schon eingeführt. Also man hat, muss man sagen, dass der Wiener Kongress überhaupt funktioniert hat bei der Fülle von Menschen, die da plötzlich in diese Stadt geströmt sind, war, weil es da wirklich ein paar Personen gegeben hat, die wirklich logistische Meisterleistungen, das muss man so sagen, vollbracht haben, sich vorstellen konnten. Wie gehen wir mit dieser Flut an Menschen eigentlich um?
0: Gibt es da so praktische Beispiele, also wo die einzelnen Leute wirklich unterkamen, wenn es eigentlich gar keinen Platz gibt? Und das Taxisystem interessiert mich natürlich auch, wie das praktisch funktioniert hat.
3: Also angefangen hat es damit, dass man gesagt hat, die gekrönten Häupter müssen, das ist ein Akt der Höflichkeit, in der Hofburg untergebracht werden. In der Hofburg war kein Platz, weil da hat die Familie gewohnt und Personal. Und dann hat man schon Monate vorher gesagt, so meine Lieben, hat Kaiser Franz gesagt, ihr habt jetzt leider Pech gehabt, ihr müsst jetzt alle weg. Also die ganze Familie wurde ausgesiedelt, die mussten alle nach Schönbrunn oder sonst in irgendwelche anderen Schlösser oder Sommerresidenzen. Personal hat sich, das ist sehr lustig in den Quellen, hat sich wahnsinnig aufgeregt und beschwert, weil teilweise mussten sie in angemietete, kleine, simple Wohnungen außerhalb der Hofburg umsiedeln oder sie mussten sich ein Zimmer teilen mit anderen Hofdamen oder Sekretären, da waren sie ganz empört. Aber das war Kaiser Franz völlig wurscht, beziehungsweise seinem Obersthofmeister, das war Fürst Trautmannsdorf, der da sozusagen der Chef war und alles organisiert hat. Kaiser Franz hat eher alles abgenickt und war froh, dass er super Beamten hat, die sich um all das kümmern. Also da hat man wirklich schon sehr schnell, bevor eigentlich bekannt wurde, dass der Kongress da so groß wird, haben sie nicht nur Appartements, also ganze Wohnungen angemietet, sondern ganze Etagen in Palais. Es gab ja doch auch viele Aristokraten, die in Geldnöten waren, die dann gern entweder ein ganzes Palais und eine Etage
1: oder ein bisschen länger geblieben
3: haben.
1: Sind.
3: Und so hat man da wirklich Platz geschaffen. Und weil Sie das Taxisystem angesprochen haben, das fasziniert mich unglaublich. Also man hat so Bestellscheine entworfen. Das wurde verteilt an die Gäste des Wiener Hofes und die konnten dann diese Bestellscheine ausfüllen. Also welche Art von Wagen? Es gab jetzt nicht nur eine Kutsche, es gab sogenannte Sportwagen und es gab offene Kutschen und geschlossene Kutschen und alles Mögliche. Also man konnte es wählen zwischen mehreren Modellen und dann, wann man die Kutsche braucht und wohin man fahren möchte. Und es war ausgegeben als Regel, das finde ich total beeindruckend, innerhalb der Stadt musste man innerhalb von exakt 15 Minuten an jeder Adresse sein. Also das hatten die Kutscher als Vorgabe. Besser noch schneller. Und auch an Adressen in den Vorstädten war das genau mit 23 Minuten. Länger durften die Gäste nicht warten müssen.
0: Also man hatte ein Voucher-System und Airbnb bei Adligen hat dafür gesorgt, dass alle unterkommen.
3: Genau.
0: Aber so ein Kongress, bei dem alle wichtigen Akteure des Kontinents zusammenkommen, das war dann auch eine wunderbare Gelegenheit, um, sagen wir es positiv, Informationen zu sammeln. Man hat, wenn man es auf den Punkt bringen möchte, ein Spionagenetzwerk aufgebaut.
3: Man hat es nicht aufgebaut, man hat es eigentlich erweitert. Dieses Spionagenetzwerk hat es ja schon interessanterweise seit Kaiser Josef II. Gegeben. Der hat damit angefangen, da eine Behörde einzurichten, ursprünglich um Diplomaten zu überwachen, die Korrespondenz nach Möglichkeit abzufangen, zu dechiffrieren. Das war ja oft verschlüsselt, beziehungsweise ein eigenes Chiffriersystem zu entwickeln, um eigene Nachrichten zu versenden. Das heißt, Kaiser Franz konnte da schon auf eine existierende Behörde zurückgreifen, sonst wäre das gar nicht möglich gewesen, in so kurzer Zeit Menschen so in der Fülle, sage ich jetzt einmal, auszubilden und einsetzen zu können. Er hat das ausgeweitet und das war neu beim Wiener Kongress. Man hat natürlich gewusst, die meisten interessanten Informationen wären jetzt gar nicht so sehr in der Hofburg, wo die gekrönten Häupter leben und wohnen, besprochen werden, weil die rechnen ja quasi damit, dass sie überwacht werden, sondern eher in den Wohnungen, in den angemieteten Wohnungen, wo die Delegationen untergebracht sind, also Sekretäre und so weiter. Und da hat man geschaut, dass in all diesen Wohnungen vor allem das Personal da rekrutiert werden kann. Also die Kammerzofen, Zimmermädchen, Lakaien, Heizer, Kutscher und darüber hinaus. Und das hat dann auch so eine Eigendynamik entwickelt. Hat man sich gedacht, na ja gut, aber wenn die dann ins Wirtshaus gehen, auch da müssen wir dann Leute haben. Also überall waren mehr oder weniger Personen, die jetzt keine ausgebildeten Spione waren, die dort hingesetzt wurden, sondern die man einfach bezahlt hat und die dann so Berichte abgeliefert haben. Gestern war der und der da und die haben das und das besprochen. Also Metternich und Kaiser Franz hatten ihre Ohren und Augen überall.
4: Also Überwachung als Machtinstrument. Ein unbekannter Aristokrat berichtet regelmäßig an Metternich und erhält dafür enorme Summen. Seine Identität kennt man bis heute nicht. Das klingt eigentlich nach dem Stoff für einen guten Krimi. Wenn Sie daraus einen Historienkrimi machen müssten, wer wäre denn Ihr Hauptverdächtiger?
3: Ja, das ist schwer zu sagen. Es muss, wie Sie richtig sagen, ein Aristokrat gewesen sein. Der wird in allen Akten mit zwei Sternderln, steht nirgends sein Name. Er muss aber ein Aristokrat gewesen sein, weil er bei allen aristokratischen Salons und Gesellschaften und Veranstaltungen eingeladen war. Also wenn man sich die Berichte durchliest, dann kommt man zu dem Schluss, es kann nur ein Aristokrat gewesen sein. Aber meine Vermutung ist, es war sicher niemand sehr Prominenter. Weil bei prominenten Aristokraten, wo man weiß, die stehen in einem nahe Verhältnis zu dem und zu dem und zu dem, war man eher vorsichtig. Ich glaube eher, dass das jemand war, mit dessen Namen wir vielleicht nicht einmal etwas anfangen können, weil je unauffälliger, das ist ja eigentlich bis heute, Spione sollen ja gar nicht so auffällig sein eigentlich, sondern jemand, der so überall dabei ist, gar nicht so auffällt und den man unterschätzt

0: Das nächste Buchprojekt scheint also gesichert zu sein. Ja. Ein Buch über eine Zeit, in der die Wände Ohren haben. Wien wurde zum Zentrum eines Informationssystems mit Spitzeln, Briefkontrollen und geheimen Berichten.
1: Wie der Kongress dann eröffnet wurde, beschreibt eine der bekanntesten Beobachterinnen, nämlich Caroline Pichler.
2: Vom September des Jahres 1814 an kamen beinahe täglich einer oder mehrere größere oder kleinere Monarchen, Großfürsten, Herzoge und so weiter an. Jene durch Glockengeläut und Kanonendonner dem Volke verkündigt, die übrigen bloß durch das Gerücht bekannt gegeben. Endlich kam der Tag, an welchem die zwei mächtigsten unter allen, Alexander von Russland und Friedrich Wilhelm von Preußen, die eigentlichen Alliierten unseres Kaisers, ihren Einzug zu Pferde unter lautem Jubel des Volkes zu beiden Seiten unserer Monarchen hielten. Zwei edle Gestalten, schlank, hoch, kräftig, doch jede in Ausdruck und Farbe ganz von der anderen verschieden und beide wieder ebenso weit von der Persönlichkeit unseres Kaisers entfernt, der wie ein ehrfurchtgebietender und doch wohlwollender Vater zwischen kräftigen Heldensöhnen ritt.
1: Der eigentlich die Zügel in der Hand hatte, war aber ein anderer.
0: Ja, Fürst Metternich, den wir schon erwähnt haben, der steht damals im Vordergrund.
1: Frau Unterreiner, wer war denn dieser sagenumwobene Fürst Metternich?
3: Also das war schon eine Ausnahmeerscheinung. Das muss man so sagen. Er kam ja aus, sage ich jetzt einmal, eher unter Anführungszeichen schon Adeling, aber kleinen Verhältnissen. Hat Karriere im Dienste des Kaiserhauses in Windeseile gemacht. Hat sehr schnell begriffen, wie dieses Spiel der Diplomaten funktioniert und hat ein großes Talent, große Intuition, Gespür gehabt und hat sich auch, und das finde ich ganz interessant, auf der einen Seite sehr nüchtern, sehr zielorientiert, auf der anderen Seite hochemotional. Das ist etwas, was in der historischen Betrachtung oft ein bisschen untergeht und weggelassen wird, was ich schade finde, weil das wird so ein bisschen als Manko oft dargestellt, aber in Wahrheit war's sehr zielführend in seinem Fall. Und er hat ja keinen Hehl aus seinem Privatleben gemacht, das ja sehr turbulent war. Er hat, wie sich's gehört, für einen Politiker und Diplomaten der Zeit eine Frau geheiratet, die eigentlich seine Karriere geebnet hat, das muss man sagen. Sie war die Enkelin des berühmten, mächtigen Staatskanzlers Kaunitz aus der Zeit Maria Theresias. Also damit hatte er beste Verbindungen und Kontakte und Einfluss. Sie hat ihm auch den Rücken freigehalten und sich um Familie gekümmert und ihm das ermöglicht, dass er zu einem der wichtigsten Politiker seiner Zeit geworden ist, obwohl er eigentlich so gegen die gängigen Spielregeln durchaus auch verstoßen hat.
0: Für uns ist er einer der wichtigsten Politiker der damaligen Zeit, aber viele haben ihn doch damals unterschätzt.
3: Ja, das Lustige ist, gerade im Kreis der gekrönten Häupter, man muss sich vorstellen, Kaiser Franz hat sich in Wahrheit nicht so rasend für Politik interessiert und hat da auch gar nicht das Bedürfnis gehabt, da an vorderster Front zu stehen und war heilfroh, dass er seinen Außenminister Metternich hatte, den er da so vorgeschoben hat. Metternich hat das genutzt, war ja sehr ehrgeizig, ein Selbstdarsteller, sehr eitel, wenn man den Beschreibungen auch glauben schenken möchte und hat da auf Augenhöhe mit mehr oder weniger dem Zaren von Russland, dem König von Preußen agiert und hat sich so generiert als einer von ihnen. Das hat manchen nichts ausgemacht. Also der König von Preußen hatte da weniger Probleme. Der Zar von Russland, Alexander, hatte große Probleme mit Metternich. Der konnte das überhaupt nicht irgendwie hinnehmen, dass da ein in seinen Augen Emporkömmling da sich jetzt die Frechheit herausnimmt, mit ihm zu reden, als wäre er da auf Augenhöhe. Und da entwickelt sich schon vor dem Kongress und auf dem Wiener Kongress ist das dann irgendwie kulminiert, so ein Machtkampf zwischen den beiden. Das war wirklich wie so ein Hahnenkampf, könnte man sagen. Zwei eitle Gockel, die da aufeinander losgehen, wer da der wichtigere, mächtigere und stärkere ist. Und da hat Metternich durchaus auch für viel Kritik gesorgt in dieser

0: Diplomatenblase, die da gar nicht verstanden haben, warum er sich da so viel herausnimmt. Die haben auch gedacht, dass ihm das schadet, aber es war in Wahrheit eigentlich das Gegenteil. Also es hat ihm mehr genützt als geschadet, dass er sich über auch gesellschaftliche Konventionen und Spielregeln hinweggesetzt hat.
1: Kommen wir vielleicht zu den Gastgebern. Kaiser Franz, eher nicht so der glamouröse Typ. Eigentlich ist er auch lieber im Garten als auf dem politischen Parkett. Und seine Frau Maria Ludovica, das war ja seine dritte Ehefrau, die meisten sagen ja, die ist nur eine Randnotiz der Geschichte, aber Frau Unterreiner, Sie sind da ganz anderer Meinung. Wie haben sich die denn als Gastgeberpaar präsentiert?
0: Ja, Kaiser Franz, so gut wie gar nicht, muss man sagen. Dem war das alles lästig. Der war so ein zurückhaltender Mensch, um es jetzt einmal positiv zu formulieren. Ein sehr schlichter Charakter. Ja, also der war froh, dass er da alles abgeben konnte an Metternich und seine Beamte. Seine Frau Maria Ludovica hätte gerne mehr geglänzt. Sie war ja viel jünger als er, dritte Ehefrau, im Übrigen auch eine Cousine von ihm, also auch eine Habsburgerin aus der estensischen Linie, die sehr selbstbewusst war, sehr gebildet war, sehr kunstaffin war und sehr gesellig auch war. Also eigentlich das Gegenteil ihres Mannes, und sie hätte eigentlich alle Attribute gehabt, da als strahlende Gastgeberin eine wichtige Rolle zu spielen. Sie hatte nur das Pech, dass sie wie viele Frauen in der damaligen Zeit ein schweres Lungenleiden hatte, und am Wiener Kongress war sie dann schon ziemlich geschwächt. Ist zwar so weit, sie konnte immer wieder aufgetreten, musste sich dann sehr oft zurückziehen. Die Zeitgenossen berichten auch, dass sie immer wieder in Ohnmacht gefallen ist und bedauern das sehr, weil die Habsburger haben es irgendwie nicht geschafft, am Wiener Kongress zu glänzen. Also das, was sie eigentlich vorhatten, nämlich sich da zu präsentieren als große Dynastie, das ist kläglich gescheitert. Kaiser Franz war nicht präsent, er ist immer irgendwo, wie Sie sagen, im Garten gewesen. Maria Ludovica hätte diese Rolle übernehmen können, hat das im Hintergrund auch vielfach getan, weil sie gute Kontakte haben, weil sie sehr gebildet, belesen und man auch ihren Rat und ihre Meinung sehr geschätzt hat. Aber sie konnte halt nach außen nicht so glänzen. Und die große Familie von Kaiser Franz musste sich zurückhalten. Kaiser Franz war, so wie später interessanterweise auch Kaiser Franz Josef, ein Kaiser, ein Monarch, der so ganz allein an vorderster Front stehen wollte und eigentlich seiner Familie gesagt hat, aber ihr stehlt's mir nicht die Show. Nur er hat auch nicht mitgespielt, deswegen war es schwierig. Und ich finde das immer so lustig, wenn so die ganzen Teilnehmerinnen in erster Linie, die Adeligen, die ja viele Briefe geschrieben haben nach Hause oder Tagebuch geschrieben haben, sich immer wahnsinnig beschweren über die Habsburger. Und die sind überhaupt, die tanzen nicht und man kann nicht plaudern und überhaupt, sie sind muffig und stehen, wenn sie überhaupt da sind, irgendwo am Rand. Also die sind da gar nicht gut weggekommen.
1: Jetzt haben wir also mal die Grundkonstellation abgehandelt und kommen wir zur eigentlichen Handlung, nämlich zu Sex and Drugs and Rock'n'Roll. Es wurde ja nicht nur verhandelt. Der Titel ihres Buches lautet ja Liebe und Macht, also muss es ja auch damals wohl ziemlich zugegangen sein. Der Kongress war ja auch eine Dauerparty mit Bällen und gesellschaftlichen Empfängern für den Adel und für die hohe Diplomatie und Politik und natürlich auch für das Fußvolk, aber dazu kommen wir später. Was hat sich bei diesen Partys abgespielt?
0: Alles. Also das war, also man hat damals, und das finde ich so bemerkenswert, es gab nicht die Diplomaten, die gesessen sind in irgendwelchen Sitzungszimmern und ernsthaft verhandelt haben und sich konzentriert haben, sondern die waren Teil dieser ganzen Partys und haben alle, mit einer Einschränkung, auf die ich jetzt gleich komme, alle haben verstanden, und das hat den Wiener Kongress so zu einem Ausnahmeereignis gemacht, dass wichtige Ergebnisse nicht unbedingt am Verhandlungstisch erzielt werden, sondern eben auf Festen, auf Partys, auf Bällen, egal ob das im großen oder kleinen Rahmen war, einfach durch die lockere, durchaus auch amikale Stimmung. Man muss sich vorstellen, gerade die gekrönten Häupter wie Zar Alexander, sogar der König von Preußen, hat dann irgendwann einmal irgendwie mitbekommen, das ist jetzt nichts Negatives, auf ein Fest zu gehen, sondern da ist auch so eine gesellschaftliche Durchmischung, die diesen gekrönten Häuptern so gut gefallen hat. Da waren sie nicht nur in ihrer Blase, sondern da war eben nicht nur hoher Adel, sondern auch niedriger Adel, Bildungsbürgertum. Also das war eine Zeit, wo diese gesellschaftlichen Hierarchien und Grenzen vor allem aufgehoben waren. Das hat sich so entwickelt durch diese Salons, die ein wichtiger und wesentlicher Bestandteil des Kongresses waren. Und das hat einfach für eine ganz besondere Atmosphäre gesorgt. Deswegen wurde auf Festen und Partys mehr besprochen, mehr erreicht und erzielt als am Verhandlungstisch. Und die Einzigen, die nie oder monatelang nicht durchschaut haben. Und das muss ich jetzt leider sagen, das hat mich immer ein bisschen zum Schmunzeln gebracht, wenn man sich die deutschen Gesandten, die preußischen Gesandten, die Briefe nach Hause. Also es ist ja ein Wahnsinn hier und das kann nichts werden mit dem Kongress. Die haben ja nur Fressen und Saufen und Party im Schädel und überhaupt diese Wiener sind das Allerletzte. Die sind so unernsthaft und geben nur Gesellschaften und Feste. Wir sind da natürlich nicht hingegangen, schreiben sie immer. Und dann sind sie am nächsten Tag, was erstaunt, wenn sie dann am nächsten Tag in den Sitzungssaal kommen und es haben sich alle über Nacht mehr oder weniger wie durch Zauberhand auf etwas geeinigt. Und sie waren irgendwie immer so einen Schritt hinten nach und ein bisschen außen vor, bis sie dann verstanden haben, dass Party machen nicht nur Vergnügen ist, sondern durchaus auch Arbeit. Ja.
2: Also der Wiener Weg, die Salons waren keineswegs bloße Abendunterhaltung. Dort entstanden Meinung, Bündnisse und Stimmungen.
1: Und das Allerbemerkenswerteste, und das war gänzlich neu, die Rolle der Frau, die nicht mehr nur hübsches Anhängsel, Geliebte oder einfach nur Aufputz war, sondern erstmals auf dem politischen Parkett eine wichtige Rolle übernahm. Die bekannteste ist vermutlich eine gewisse Wilhelmine von Sagan. Spreche ich die richtig aus?
0: Ja, eigentlich schon. Es hat sich nur irgendwie durchgesetzt, dass ihr Name französisch ausgesprochen wird, Sagan, wie sie sich selbst genannt hat. Ich meine, Französisch war ja auch eine Hofsprache. Also ob sie jetzt wirklich Sagan, wie es eigentlich korrekt wäre, oder doch Sagan, wie es sich so ein bisschen eingebürgert hat, das tut nichts zur Sache. Wilhelmine war auf jeden Fall wirklich so die zentrale Figur des Kongresses.
2: Wer war das und was hat sie zur zentralen Figur gemacht?
0: Das ist ganz spannend, weil eigentlich ist sie heute ja gar nicht mehr so bekannt und überhaupt habe ich das Gefühl, man hat immer wieder mal gehört oder gelesen, ja, und die Frauen waren wichtig beim Wiener Kongress und dann im nächsten Atemzug heißt sie immer ja als Geliebte. Das stimmt aber nicht und das war mir auch ganz wichtig, das aufzuarbeiten und einmal richtig zu stellen. Um jetzt bei Wilhelmine zu bleiben, das ist wirklich eines der besten Beispiele, denn das war eine Zeit, das war eigentlich so ein kurzer Moment in der Geschichte, sicher auch beeinflusst durch die Französische Revolution, durch Napoleon, wo ja Frauen eine ganz neue, sehr selbstbewusste Position in der Gesellschaft einnehmen konnten, erben konnten. Es gab viele gebildete Frauen, die selbstbewusst ihr Leben auch selbst gestaltet haben, die nicht abhängig waren von Ehemännern, Brüdern oder Vätern, die entschieden haben. Es war nichts Besonderes in der damaligen Zeit, dass Frauen sich wieder scheiden haben lassen, wenn es ihnen nicht gepasst hat mit dem Ehemann und noch einmal geheiratet haben oder auch nicht. Wilhelmine war zweimal geschieden, als sie 1814 nach Wien gekommen ist. Sie war sehr vermögend. Sie war die Erbin ihres Vaters mit reichen, wirtschaftlich blühenden Ländereien im heutigen Polen, Deutschland. Also das war sehr weitreichend. Sie war sowohl quasi Untertanin des Zarenreiches, weil ein Teil ihres Vermögens lag dort, ein Teil ihres Vermögens oder ihrer Ländereien in Preußen, ein Teil im Kaisertum Österreich. Daher kannte sie alles. Seit Kindheit alle handelnden Personen. Ihre Eltern hatten einen großen Hof. Ihre Mutter war schon eine der ersten Salonieren, die immer groß eingeladen hat. Und sie kannte alle wichtigen Monarchen, Diplomaten, Politiker. Man kannte sie. Und dadurch, dass sie sehr, also selbst selbst gebildet und selbstbewusst und vermögend war, war sie wirklich eine der wichtigsten Dreh- und Angelpunkte, weil sie eben alle Beteiligten so gut kannte, sowohl den Zaren als auch den König von Preußen. Und zur Zeit des Wiener Kongresses war sie die aktuelle Geliebte, angeblich auch große Liebe von Fürst Metternich. Das hat sie zu einer ganz besonderen und wichtigen zentralen Figur gemacht, weil bei ihr einfach so viele Informationen zusammengelaufen sind und weil sie, und damit steht sie stellvertretend für viele Frauen in ähnlicher Position, sie bei ihren Einladungen, sie konnte natürlich einladen, wen sie wollte. Also sie hat da ganz interessante Kreise zusammengestellt. Man hat ihren Rat gesucht, man hat ihre Beurteilung von Problemen oder Fragestellungen sehr ernst genommen und ihre Ratschläge oft berücksichtigt. Sprich, sie hat auch Entscheidungen beeinflusst. Und das ist mir wichtig, das zu betonen. Frauen haben eine politische Rolle gespielt, nicht als Gspusi, die halt dann im Schlafzimmer irgendwas erfahren hat und weitererzählt hat. Das würde ihre Position völlig falsch und ihnen beschreiben und vor allem die Wichtigkeit und Bedeutung auch und ja ganz falsch einschätzen. Sie haben wirklich eine politisch bedeutende Rolle gespielt, weil sie selbstbewusste, unabhängige und dadurch auch mächtige Frauen waren.
2: Wer war sonst noch so eine mächtige Strippenzieherin neben Wilhelmine?
0: Interessanterweise ihre Schwester Dorothea. Die finde ich ganz spannend. Dorothea hat nämlich geheiratet den Grafen Talleyrand. Und zwar war das ein Neffe des berühmten französischen Staatsmanns Fürst Talleyrand, der ja als Vertreter Frankreichs, also Vertreter der französischen Krone, dann nach Napoleon wieder nach Wien gekommen ist. Und er hat Dorothea mitgenommen als Begleiterin, also seine angeheiratete Nichte. Einfach genau deshalb, weil sie, so wie ihre Schwester Wilhelmine, alle gut kannte, weil man sie geschätzt hat, weil sie gebildet war und weil sie einfach diese Rahmenbedingungen schaffen konnte mit Salons. Dadurch, dass sie die Schwester Wilhelmines war, hat er sich gedacht, die nehme ich mit, weil dann weiß ich ganz genau, was da bei Metternich so abgeht. Da hat sie auch eine ganz, ganz wichtige Rolle gespielt. Also diese beiden kurländischen Schwestern, also ihre Titel waren ja ursprünglich, bevor sie geheiratet haben, Prinzessin von Kurland jeweils, die haben eine ganz bedeutende Rolle gespielt. Ja.
1: Vielleicht noch ein kleiner Fun-Fact zu den Salons. Ich weiß, es ist noch sehr lange bis dahin, nämlich bis zu Weihnachten, aber da komme ich jetzt auf den Salon von Fanny von Arnstein und die hat, so heißt es, das erste Weihnachtsfest mit Christbaum und Geschenken und Kerzen in einem ihrer Salons veranstaltet. Was haben denn die Wiener dazu gesagt?
0: Das ist völlig richtig. Bei Fanny Arnstein stand der erste Christbaum in Wien. Und das war eben im Dezember 1814. Und das hat sich wie ein Lauffeuer verbreitet. Das haben natürlich alle erzählt, ein geschmückter Baum. Das war eine protestantische Tradition aus Deutschland kommend. Eigentlich eine protestantische Tradition, die aber auch in jüdischen Familien, wie eben bei den Arnsteins, aufgegriffen wurde, weil sie das sozusagen aus ihrer Berliner Heimat kannte, hat sie das nach Wien gebracht. Das hat für großen, ja, für Furore gesorgt, dass der Christbaum dann eigentlich so Einzug gehalten hat in unsere Kultur und von, ja, aus unserem Weihnachten nicht mehr wegzudenken ist, liegt aber nicht nur an Fanny Arnstein, sondern auch an einer deutschen Prinzessin, die einen Habsburger geheiratet hat. Das war Henriette von Nassau, die das dann in den Wiener Hof gebracht hat. Und weil der Wiener Hof dann auch das gesehen hat, und beeindruckt war und vor allem die Mutter Franz Josefs, Erzherzogin Sophie, die hat das damals auch das erste Mal gesehen und war so beeindruckt, dass dann der Wiener Hof das zur Tradition gemacht hat und dadurch, dass der Wiener Hof gesagt hat, so, wir wollen jetzt auch einen Christbaum haben und uns gefällt das so gut, das ist so nett und das macht so eine schöne Atmosphäre und das macht aus Weihnachten noch einmal ein ganz anderes Fest, so wollen wir das in Zukunft haben, hat das dann auch die Gesellschaft nachhaltig beeinflusst.
1: Ja, die Kaufleute danken sie heute noch.
0: Absolut.
2: Die Frauen haben uns damals also Weihnachten gebracht. Metternich war eine zentrale Figur, aber viel wichtiger waren also die Salons um ihn herum. Kann man sagen, dass manche Frauen damals über Beziehungen und Netzwerke mehr politische Macht hatten als so manche Minister oder eigentlich die Männer damals?
0: Durchaus. Also es gab durchaus einige Frauen, die große Macht hatten. Also nicht nur die schon erwähnten Schwestern Dorothea und Wilhelmine von Sagan oder Sagan, wie man möchte. Es waren ja nicht nur Aristokratinnen, sondern eben, und das ist das Neue und das Spannende, auch aus dem Bildungsbürgertum Frauen, die dann ganz wichtige Salons etabliert haben, wo wichtige Entscheidungsträger zu Gast waren, wo wichtige Dinge diskutiert wurden. Und das Spannende ist eben, die Frauen haben nicht nur den Rahmen geboten. Es war nicht so nur so, dass sie schöne, glänzende, durchaus gebildete Gastgeberinnen waren, sondern sie haben mitdiskutiert. Sie haben als Einladende, als Gastgeberinnen durchaus nicht nur durch die Zusammenstellung ihrer Gäste das beeinflussen können. Frauen hatten in dieser Zeit eigentlich dieses Selbstbewusstsein, dass sie auch mitgesprochen haben, dass ihre Meinung artikuliert haben, dadurch auch Politiker beeinflusst haben und damit durchaus auch Entscheidungen mitgeprägt haben. Dass das in der Geschichte nur ein kurzer Moment war und dann leider wieder in eine andere Richtung abgebogen ist, ist eigentlich ja ein trauriger Fakt in der Historie.
1: Liebe und Macht so zu vermischen, ist das immer gut gegangen? Weil es hat ja wahrscheinlich auch ein bisschen für Eifersucht gesorgt.
0: Ein bisschen ist gut. Also gerade am Wiener Kongress gab es ja dadurch, dass wie gesagt Emotionen gar nicht so negativ bewertet wurden von vielen, ja, hat das eine große Rolle gespielt. Auch da war Fürst Metternich eine zentrale Figur, nicht nur durch seine Funktion und seine Macht im politischen Sinn, sondern auch als Privatmensch de facto.
1: Er hatte doch ganz, ganz großen Liebeskummer.
0: Er hatte ganz furchtbaren Liebeskummer. Angefangen hat es ja schon diese furchtbare Situation, dass seine aktuelle Geliebte und seine vergangene Geliebte, die Katharina Bagration, mit der hatte er ein Verhältnis, als er noch Botschafter in Dresden war, mit der hatte er auch eine Tochter, die gemeinsame Tochter Clementine. Und absurderweise haben die aktuelle und die vergangene Geliebte im selben Palais Tür an Tür gewohnt in Wien. Ein Palais, das es leider nicht mehr gibt, das Palais Palm war das. Das hat schon für viel Getuschel und Spannungen gesorgt und das war schon ein großes Thema. Und er hat, ich habe schon erwähnt, Zar Alexander war sein großer Rivale und dem Zahn ist es ja nicht gelungen, Metternich politisch entgegenzukommen. Daher hat er sich dann überlegt, wenn er es auf dieser politischen Ebene nicht schafft, geht er auf die private Ebene und hat da eine eigentliche Intrige gespannt, die dann wirklich zu einem der großen Tragödien und Skandale des Kongresses geführt hat. Das hat insofern gut funktioniert, als der Zar der großen Liebe von Metternich, der Wilhelmine, mehr oder weniger sie erpresst hat. Er hat gesagt, du, also ein Großteil deiner Ländereien sind in meinem Reich. Also ich kann sie auch einziehen, dann ist dein Vermögen futsch. Du trennst dich jetzt vom Metternich, weil das passt mir nicht und der braucht sowieso einen Dämpfer. Dieser Parvenu, der sich dreistet, mir da irgendwie so frech zu kommen. Also er hat die Wilhelmine, also Zar Alexander Wilhelmine erpresst und sie hat dem nachgegeben und hat sich von Metternich getrennt. Und das war eigentlich der größte Skandal des Kongresses, weil Metternich hat dann tagelang, ist er untergetaucht, er war ist wirklich
1: hat gelitten
0: und hat das auch gar nicht verborgen, ja, und hat das auch thematisiert. Und es gab natürlich ein Teil, der gesagt hat, das ist ja peinlich und das ist ja lächerlich und was ist denn das für ein Mann? Und auf der anderen Seite hat man aber Verständnis für ihn gehabt, weil man darf eins nicht vergessen, in diesen Kreisen, aristokratischen Kreisen, haben die meisten Ehen aus wirtschaftlichen oder politischen Gründen geschlossen. Das heißt, Geliebte haben zum gelebten Alltag gezählt, das war keine Ausnahme, das war einfach, es haben alle ihre Geliebten gehabt und deswegen hatte man auch Verständnis für ihn und dass sie ihn so coram publico bloßgestellt hat, also da hatte er dann auch ein bisschen Mitgefühl, glaube ich. Er hat gelitten wie ein Hund, das kann man so sagen. Gibt auch Briefe, die er schreibt und ja, er hat das auch gar nicht verborgen und das haben ihn dann viele gar nicht so als Schwäche ausgelegt, sondern er ist dann nach ein paar Tagen wiedergekommen in alter Stärke, hat sich wieder gefasst und hat dann wieder sozusagen die Zügel in die Hand genommen. Aber er hat sich nicht geniert dafür und er hat nicht versucht, das zu verdrängen und ein Geheimnis draus zu machen. Und das hat ihn zugänglicher gemacht. Ja. Und das war eigentlich dann für ihn kein Prestige und damit Machtverlust, sondern im Gegenteil. Also er ist quasi völlig erstarkt aus dieser für ihn persönlichen, privaten Krise hervorgegangen.
1: Ja, der Kongress tanzt auch auf Schloss Halbturm. Da gibt es die Ausstellung, die Sie kuratiert haben, Liebe und Macht hinter den Kulissen des Wiener Kongress. Die läuft noch bis zum 1. November. Was erwartet den Besucher dort?
0: Wir haben versucht, in Halbturm nicht nur die politische Geschichte des Kongresses zu erzählen, das kann man in Büchern nachlesen, sondern eben diese private Ebene in den Vordergrund zu stellen und eben auch die Rolle der Frauen neu zu beleuchten und das Ganze, und das finde ich wichtig, ich sehe meine Funktion als Kuratorin jetzt nicht darin, Geschichtsfakten zu vermitteln, sondern einfach Atmosphäre auch zu schaffen. Wir haben das sehr opulent inszeniert mit Kostümen, dass man eintauchen kann in diese Zeit und dadurch, dass man das dann sehr authentisch nachempfinden kann, vielleicht gewisse Entscheidungen oder gewisse Situationen auch besser nachvollziehen kann. Ne?
1: Es herrscht überhaupt gerade ein Hype um den Wiener Kongress, denn im Herbst startet ja auch Disney Plus die Serie Vienna Game. Da haben Sie auch beim Entstehungsprozess mitgearbeitet und auch die Dreharbeiten wissenschaftlich begleitet. Das ist wohlgemerkt eine österreichische Produktion für die internationale große Bühne. Bettina Kuhn von der Sattel hat produziert und Modeschöpferin Susanne Bisowski hat die opulenten Kostüme dafür entworfen. Es ist ja nicht die erste historische Serie, die so gehypt wird. Denken wir an Bridgerton oder Kate the Great oder wenn man möchte auch The Crown, jüngere Zeitgeschichte. Wieso haben wir so eine Sehnsucht nach Geschichte?
0: Ich glaube, der springende Punkt ist, dass diese Serien mit opulenter Rahmen, ich glaube, das ist das Entscheidende, dieser opulente Rahmen, der in diesen Serien geschaffen wird, durch die Kostüme, durch diese Feste, die immer eine große Rolle spielen, zu zeigen, Menschen sind immer Menschen, egal in welcher Zeit, die Probleme sind eigentlich die gleichen, die Herausforderungen sind die gleichen. Wie sind die damals in den geltenden historischen Situation damit umgegangen. Einfach um auch zu zeigen, es wiederholen sich viele Dinge. Es ist wenig Neues. Eigentlich muss man mitunter leider sagen in unserer Zeit. Und ich glaube, das ist einfach spannend zu sehen und deswegen ist das so erfolgreich, glaube ich, weil wir auch in einer Zeit der großen Krisen leben, unser Alltag wirklich sich sehr verändert hat und nicht unbedingt und vielfach zum Positiven. Es ist eine schwere Zeit und das sind immer die Zeiten, wo man auch gerne eintaucht in andere und zwar optisch schöne Welten. Also ich glaube, das ist ein Erfolgsgeheimnis, das sich immer wieder als erfolgreich herausstellt. Denken wir an die Sissi-Filme, sage ich jetzt einmal, mit Romy Schneider. Also dieses Entführen der Zuschauer in eine, es geht nicht um eine bessere Welt, gar nicht. Das ist es ja nicht. Ja, und das finde ich auch wichtig, dass das auch gezeigt wird. Ja. Es ist eine andere Welt. Wie sind die damals mit diesen Problemen umgegangen? Und was mich sehr freut, ist, dass man entdeckt hat, dass vor allem Frauen, starke Persönlichkeiten, auch in der Geschichte, jetzt wieder entdeckt werden und ihre Geschichten erzählt werden. Und das ist einfach offensichtlich ja ein Bedürfnis in der heutigen Zeit, sich anzuschauen, wie sind die, was für Probleme haben die gehabt? Okay.
1: Ja, Disney ist schon eine große Nummer. Also da muss man schon wirklich Hut absagen, dass sie da dabei waren. Darf man eigentlich schon was zur Rahmenhandlung erzählen? Darf man ein bisschen was über die Dreharbeiten erzählen? Darf man überhaupt irgendwas erzählen? Weil ich glaube, dann sind sie sehr streng, oder?
0: Ich möchte nichts verraten. Nein, wir müssen die Spannung aufrechterhalten. Ich kann nur so wie sagen, es ist unglaublich spannend. Es ist sehr unterhaltsam auch. Es war ein Projekt, das ja über lange Jahre eigentlich gegangen ist in der Entstehung. Mir hat von Anfang an sehr gut gefallen, dass großer Wert drauf gelegt wurde, die Atmosphäre historisch authentisch zu schaffen. Das war für mich auch spannend, da, dem nachzugehen, da auch zu recherchieren. So Details, wie war das Alltagsleben? Wie hat das Alltagsleben auch funktioniert? Jetzt nicht nur sozusagen für die Monarchen, sondern auch für das Dienstpersonal, das ja eine ganz andere Lebensrealität hatte, als wir so aus den Geschichtsbüchern, die ja sehr monarchisch oder durch die Diplomaten geprägt werden oder durch die Aristokraten. Also es ist eine spannende, sehr unterhaltsame und sehr bildgewaltig optisch umgesetzte Serie, auf die man sich freuen kann.
1: Bin jetzt schon Fan.
2: Jetzt haben Sie sich so lange mit dem Wiener Kongress beschäftigt. Und da drängt sich mir jetzt natürlich die Frage auf, was kann man daraus lernen? Sollte jetzt vielleicht Melania Trump öfter zu einem Salon einladen? Oder jetzt ernst gefragt, was können Politiker und Politikerinnen vom Wiener Kongress lernen? Und sind vielleicht offizielle Verhandlungsrunden doch nicht so wichtig und man sollte sich aufs Inoffizielle wieder mehr konzentrieren?
0: Ich glaube, es gibt, wenn man jetzt den Wiener Kongress hernimmt als Role Model unter Anführungszeichen, insofern als der Wiener Kongress ja wirklich für eine sehr, sehr lange, für die damaligen Verhältnisse extrem lange Friedensperiode gesorgt hat. Also der nächste große Krieg, Weltkrieg war ja dann erst 100 Jahre später. Das war für damalige Verhältnisse schon eine sehr, sehr lange Friedensepoche. Und die Ingredienzien, die dazu geführt haben, dass das so war, waren mehrere Faktoren. Die wichtigsten aus meiner Sicht war an erster Stelle, also für mich eigentlich an erster Stelle, dass man das besiegte Frankreich mit einbezogen hat. Und auf der anderen Seite, das ist, glaube ich, eine Lehre, die nicht zu unterschätzen ist, dass Friedensverhandlungen oder Verhandlungen, die nur am grünen Tisch stattfinden, sehr, sehr schwierig werden können, weil jeder so seinen Standpunkt hat, den er vertreten muss. Wenn man dann weggeht von dem Standpunkt, verliert man gleich sein Gesicht. Und deswegen ja, ist es dann oft so, dass es dann einfach nicht weitergeht. Ja, weil alle kommen, jeder weiß, das sind meine Forderungen und das ist die rote Linie für mich und das ist die rote Linie für mich und da kommen wir nicht zusammen. Und wenn man dann sozusagen das einmal weglässt und sich die Zeit nimmt, und ich glaube, Zeit ist auch ein wichtiger Faktor, wenn man sich trifft, ein paar Tage, ein Wochenende, sollen es ein paar Wochen sein, dann wird es schwierig sein, da sich auch so gut kennenzulernen, dass man Kompromisse schließen kann. Ich glaube, dass der Faktor Zeit war nicht so ganz, ganz unwesentlich, dass man eben da sich die Zeit genommen hat, zwar nicht ganz freiwillig, aber trotzdem hat es dafür gesorgt, dass dann schlussendlich ja die Monarchen, die ja die Entscheidungen schlussendlich getroffen haben, oder seien es die Diplomaten, die Monarchen beraten haben, dass die auf einen grünen Zweig gekommen sind, einfach weil die Atmosphäre eine wichtige Rolle gespielt hat. Ich glaube, das Thema Atmosphäre ist auch entscheidend, ob man zu einem Ergebnis kommt, mit dem alle leben können. Der wichtige Punkt ist, glaube ich schon, dass Frauen ganz anders an so Probleme herangehen und in gewissen Situationen, wo man das Gefühl hat, da kommen wir jetzt nicht weiter, ja, wo die Diplomaten und die Politiker anstehen, dass Frauen dann durchaus, indem sie von einer ganz anderen Seite kommen, ganz anders denken vielleicht, den Input geben können, wie man doch zu einer Lösung kommen kann und wie man auf eine Lösung kommen kann, mit der alle leben können. Darum geht es ja schlussendlich. Und ich glaube, diese drei Faktoren haben eine ganz große Rolle gespielt. Und deswegen finde ich den Wiener Kongress so, so spannend und auch so aktuell.
2: Ja, dies hat 9 Monate gedauert, bis man eben einen Kompromiss hatte. Und kaum jemand kennt aber die logistische Verankerung hinter der Schlussakte. Wie bekam man denn dann die Unterschriften und Siegel tatsächlich alle zusammen, wenn die Mächtigen teilweise dann nach Monaten doch schon wieder abgereist waren?
0: Das war eine sehr spannende Geschichte. Man darf nicht vergessen, der Kongress hat sich ziemlich in die Länge gezogen, weil eigentlich alle das Feiern sehr lustig gefunden haben und Wien geschätzt haben. Und dann kam der große Schock, Napoleon ist zurückgekehrt, diese Herrschaft der 100 Tage. Und dann haben sie sich ganz schnell, also alle Punkte, die dann noch offen waren, da haben sie sich dann ganz schnell geeinigt, weil da haben sie gesagt, so, und jetzt müssen wir aber wirklich schauen, weil wir können hier besprechen, was wir wollen. Wenn Napoleon da wieder in Paris ist, dann können wir das alles vergessen. Und dann sind eben die Monarchen abgereist, weil sie dann in ihre Länder zurückkehren mussten und eigentlich Kriegsvorbereitungen treffen mussten. Denn man wusste, man wird das nur kriegerisch in dem Fall leider lösen können. Das heißt, die Monarchen waren weg, die wichtigsten Berater waren auch weg. Aber bevor sie abgereist sind, da hat man sich dann sehr schnell geeinigt, hat man gesagt, okay, wir machen das jetzt so, ihr müsst blanko unterschreiben, weil wir können diesen riesen Friedensvertrag, der so viele Punkte behandelt und hunderte Seiten lang ist, das können wir jetzt nicht so schnell schreiben, für jeden ein Exemplar herstellen, das wir mitgeben können. Ihr müsst blanko unterschreiben. Das haben sie auch wirklich gemacht. Und sie haben nicht nur, weil sie gewusst haben, da geht es jetzt um viel und wir haben so viel erreicht, also das wäre jetzt blöd, das aufzugeben. Sie haben nicht nur ihre blanko Unterschrift hergegeben, sondern, und das war ganz was Besonderes, sie haben auch den österreichischen Beamten so weit vertraut, dass sie ihre Siegel dagelassen haben, die ja noch wichtiger waren, weil alles, was mit Siegel war, war...
2: Mit Brief und Siegel,
0: sagt man bis heute. Ein einziger, das war ein portugiesischer Diplomat, hat sich geweigert. Und das ist ganz spannend, wenn man sich diese Schlussakte anschaut. Der hat dann sozusagen gesiegelt und unterschrieben. Und erst danach wurde das Ganze gebunden. Das heißt, sein Siegel ist nicht auf dieser Siegelschnur, weil er als einziger von allen anderen gesagt hat, nein, mein Siegel gebe ich nicht aus der Hand. Aber sonst haben alle den Österreichern vertraut und die Siegel dagelassen. Und das war, also die Personen waren gar nicht so wichtig. Das Wichtigste war das Siegel.
1: Wir kommen schon langsam zum Ende, nicht nur vom Wiener Kongress, sondern auch von dieser Folge. Frau Unterreiner, mit welcher Figur des Wiener Kongresses hätten Sie denn gerne einen Abend verbracht?
0: Ich glaube, das ist tatsächlich Marie-Louise, die Tochter Kaiser Franz und Ehefrau von Napoleon, die ja nach Wien zurückgekommen ist, nach dem Sturz ihres Mannes. Napoleon ist ja bekanntlich allein auf die Insel Elba. Sie ist nach Wien zurück mit dem gemeinsamen Sohn und war am Anfang hoch empört, dass sie da mehr oder weniger versteckt wird in Schönbrunn. Sie war ja immer die Frau Napoleons und Kaiserin der Franzosen. Was machen wir denn jetzt mit ihr? Das ist jetzt irgendwie
1: blöd.
0: Protokollarisch ganz blöd. Und sie war am Anfang total wütend, dass man sie so verräumt, mehr oder weniger in Schönbrunn. Und dann ist sie aber draufgekommen, dass das eigentlich super ist, weil sie hat so als Bodyguard und hat sie einen Grafen zur Seite bekommen, in den sie sich verliebt hat und er sich in sie. Und die beiden waren dann ein heimliches Liebespaar, nicht sehr lange, das ist dann sehr schnell ruchbar geworden. Und was mir so gut gefällt und durch diese neuen Quellen kommt man ihr so nahe, erstmal sehr nahe. Sie war so eine wahnsinnig witzige Person, das traut man ihr gar nicht zu, wenn man sie so näher durch die Briefe kennenlernt. Das hat mir auch sehr imponiert, dass sie sieht am Wiener Kongress, Moment einmal, ja, da gibt es so viele gescheite Frauen, die ihr Leben selbst in die Hand nehmen, eigene Entscheidungen fällen und selbst entscheiden, wie sie ihr Leben leben möchten. Und als Habsburgerin war sie ja so erzogen, das zu tun, was ihr Vater sagt, was der Mann sagt, was die Familie sagt, was die Dynastie sagt. Und beim Wiener Kongress, wo sie diese Atmosphäre sieht und auch die Macht der Frauen sieht, der Protagonistinnen, dass sie dann sagt, das will ich auch. Und dass sie da genau entscheidet für sich, so, und ich mache es nicht mehr das, was mein Vater will oder was der Metternich will, ich mache das, was ich will. Und sie hat es wirklich geschafft, dann einen eigenen Weg zu gehen. Und das finde ich bemerkenswert und spannend. Und sie schreibt das auch sehr, sehr, sehr, sehr witzig. Also das war eine interessante Figur, die ich gerne näher kennenlernen würde.
2: Ja, dann finden wir mit dieser Figur am Ende, das ist ein schönes Schlusswort. Wir möchten uns ganz recht herzlich für Ihren Besuch hier bei uns im Studio bedanken.
0: Danke, dass ich da sein durfte.
1: Vielen Dank. Vielleicht noch ein ganz kleines Gedicht zum Abschluss, das den damaligen Zeitgeist spöttisch auf den Punkt bringt und das ich aus Ihrem Buch habe, Liebe und Macht hinter den Kulissen des Wiener Kongress von Katrin Untreiner, erschienen im Karl Überreuter Verlag. Er liebt für alle, Alexander von Russland. Er denkt für alle, Friedrich Wilhelm von Preußen. Er spricht für alle, Friedrich von Dänemark. Er trinkt für alle, Maximilian von Bayern. Er frisst für alle, Friedrich von Württemberg. Und er zahlt für alle, Kaiser Franz.
2: Ja, wir freuen uns, wenn Sie uns weiterempfehlen, liken oder uns eine Mail an allesadel@orf.at schreiben. Und dann hören wir uns in 2 Wochen wieder.
1: Ansgar und ich, wir freuen uns.
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1: Das Auto fährt und plötzlich fliegt da eine Drohne auf uns zu, eine russische FPV-Drohne. Der Mitarbeiter der Hilfsorganisation, der hinter mir gesessen ist, hat die Drohne gesehen. Und wir sind rausgesprungen und natürlich, wenn das Splitter sind, wirft man sie am Boden. Das Auto ist hinüber, aber wir sind alle unverletzt geblieben. Wir hatten mehrere Schutzengel.
2: Die Drohnen sind also ein ganz wesentliches Element. Man nimmt sie nicht nur quasi zur Aufklärung, sondern man belädt sie auch mit Sprengstoff. Sie werfen Sprengkörper ab.
3: Drohnen verändern den Krieg grundlegend, indem sie massenhaft extrem kostengünstige Präzisionsschläge ermöglichen. Heute gibt es mehr bewaffnete Konflikte.